Tja, hier sind die Best-Age-DJs aus Reutlingen. Ich bin der DJ Ossi und meine ganzen anderen Kollegen haben es wunderschön. Na gut, einer nicht, einer ist krank und die anderen sind alle im Urlaub. Ja, ich hoffe, ihr habt schönes Wetter und machen wir gleich weiter mit der nächsten Scheibe. Heute ist nämlich Rock angesagt und Rock vom Feinsten. Es wird nur noch härter werden. Und was habe ich denn rausgesucht? Ach, fürs heutige Wetter natürlich. Der muss natürlich sein. Hier ist Billy Idol aus dem Jahr 1900. Oh, das müsste 70er gewesen. Nein, das war schon 80er gewesen. 82, glaube ich, war das gewesen. Ja. Billy Idol und Hot in the City und richtig hot.

Ja, es soll mal heute wieder noch so mal, auch mal so richtig heiß werden. Und Grüße muss ich jetzt noch ausrichten, weil natürlich, wenn Leute im Urlaub sind, ja, Grüße gehen von meiner Seite aus hier ganz lieb irgendwo auf die Autobahn an die DJMK, der auf dem Rückweg, glaube ich, von Kroatien ist. Und ja, danke für deine Nachricht. Und zweite Grüße gehen an den Klaus B., unseren DJ, der irgendwo mit dem Wohnmobil unterwegs ist. Und die dritten Grüße gehen an unseren DJ Hase, der eigentlich unser Rock-Experte ist und der kruft irgendwo in Reutlingen rum, wahrscheinlich wieder auf der Suche nach einem Arzt. Aber okay, macht nichts, Leute. Viel Vergnügen euch, egal wie ihr unterwegs seid. Ich habe hier meinen Spaß heute alleine und wenn ich dann sage, ich habe meinen Spaß, dann darf ich mir natürlich auch Spaßsachen raussuchen, die richtig mir die Laune, gute Laune machen. Hier ist Adele und Rolling in the Deep.

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Ja, Axis und Little Boy. Ein ganz, ganz, ganz kleiner Krieg, nur ein bisschen, aber macht nichts aus dem Jahr 1993. Und ich stelle immer wieder fest, ab dem Jahr 2000 ist mit guter Rockmusik nicht mehr so arg viel gemacht worden. Schade, schade, schade, schade, schade. Aber wir haben ja noch die guten alten anderen Jahre aus dem Jahr 1981 und das ist mein Höhepunkt heute. Absolut und ihr werdet es gleich merken, warum. Hier ist Johnny und Don't Stop Believin'.

Guns N' Roses und Sweet Child of Mine, ja, ein Klassiker. Und natürlich hat sich auch unser DJ Klaus gemeldet. Wo ist denn der jetzt gerade mit seinem Wohnmobil im tiefsten Bayern zwischen Walhalla und Befreiungshalle? Ach, Donau, Donau, Donau, Donau. Da, wo die Flussfahrten stattfinden, Bierkloster, Weltenburg und alles, was dazugehört. Ja, und der nächste DJ hat sich auch noch gemeldet, mein DJ Danny. Grüße auch an dich noch, deinen Musikwunsch. Ich habe es so überlegt, aber ich würde sagen, passt irgendwie rein, so langsam das Wochenende reinlaufen lassen. Und deswegen, hier sind die Toten Hosen, die fehlen natürlich noch immer. Und Tage wie diese.

Tja, so langsam ist die nächste Stunde auch wieder zu Ende. Die Festivals bedanken sich bei uns fürs Zuhören. Und ich von ganz Seite aus, ja, jetzt muss man schon mit den Tasten kämpfen hier. Sagt euch Tschüss nach Wiedersehen, euer Ossi. Habt ein schönes Wochenende und bis zum nächsten Mal. Bye, bye.

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1: Uns kann man sogar heute Abend auf den Sternen und auf den Planeten empfangen.
0: Das konnte man das nicht schon immer? Ich weiß es nicht. War da nicht schon immer die Möglichkeit online? Ich weiß nicht, keine Ahnung. Ich habe noch keinen gefragt auf irgendeiner Raumstation, ob er unsere Sendung gehört hat.
1: Habe ich auch noch nicht. Sollten wir mal machen.
0: Aber deine romantische Anspielung, spielt die etwa auf das Thema der heutigen Sendung an?
1: Könnte sein, ja.
0: Ja, was? Das ist ja unglaublich. Ich bin gar nicht darauf vorbereitet. Ja, ich lüge. Das stand in den Sternen.
1: Aha, doch, du bist vorbereitet.
0: Bin ich, das ist tatsächlich so, ja. Ich habe auch mein Horoskop gelesen für heute, um mich gut vorzubereiten.
1: Genau, weil der, wo mir gegenüber sitzt, Markus Heifert, er das allererste, was er morgens macht nach dem Aufstehen, ist Horoskop.
0: Genau, nur. Ja, und mir gegenüber sitzt der Mann, der die Horoskope schreibt. Hier ist Bernd Ziegele.
1: Ja, bin ich mal gespannt,
0: was du so geschrieben hast. Ja,
1: ja, genau.
0: Als du hattest ja die Idee für die Sendung, fand ich cool, habe ich dann auch gleich mir überlegt, wir müssten uns noch gegenseitig die Horoskope vorlesen heute. Das müssen wir auf jeden Fall tun.
1: Ja, das.
0: Das muss sein bei dem Thema. Und das Thema ist natürlich Astrologie im weitesten Sinne. Lieder, die sich mit dem Thema Astrologie beschäftigen, Sternzeichen und was alles mit dazugehört. Das heute in der Sendung alles rund ums Thema Astrologie. Und ich habe jetzt auf die Schnelle meinen ersten Song mal hier reingemacht. Das erste Sternzeichen haue ich jetzt hier gleich mal raus. Hier sind Loaf mit der Nummer Gemini.

0: Man kennt das, man sitzt im Studio und denkt sich, meine Güte, die Soundqualität von unserem neuen Album ist viel zu gut. Lass uns doch mal das ganze Ding durch den Mixer und danach durch einen Schredder und dann anschließend noch mit dem Rasenmäher überfahren und dann aufnehmen. Das klang dann genau so.
1: Ja, und dann klang's gut.
0: Genau. Loth mit Gemini hier in unserer Sternzeichen-Astrologie-Sendung. Sternzeichen-Astrologie ist Quatsch. Das ist die Astrologie-Sendung von uns heute hier.
1: Genau.
0: Genau. Lieder über Astrologie, das ist unser Thema heute hier. Und wir haben einiges vor mit euch. Unter anderem werden wir uns gegenseitig das Horoskop vorlesen und dann mal schauen, was wir davon halten, was da so steht. Vorhin haben wir angekündigt, ich hätte meins hier zur Vorbereitung gelesen. Das hat ehrlich gesagt nicht gestimmt. Lese ich eigentlich so gut wie gar nicht, muss ich zugeben. Wie ist es bei dir?
1: Selten, dass ich es mal lese. Ja.
0: Also früher, als ich noch so Zeitungen und Zeitschriften gelesen habe und drüber gestolpert bin, habe ich es spaßeshalber gelesen. Nie ernst genommen, aber gelesen. Aber da das ja nicht mehr so stattfindet, man liest ja eigentlich tatsächlich alles nur noch online. Es ist traurig, aber wahr. Ja, da ist dann halt nicht viel mit Horoskop. Ich weiß gar nicht, ob die sind schon in normalen Zeitschriften noch irgendwie abgedruckt. Ne?
1: Ja, die gibt es noch.
0: Gehen wir schon davon aus. Ja, ja, das ist ein Trend, der immer irgendwie gut ankommt. Ja, und grob, das ist unser Thema.
1: Genau.
0: So sieht's aus. Und der nächste Song, der kommt jetzt von dir. Ich verhaspel mich schon.
1: Genau.
0: Der kommt von dir.
1: Da gehen wir mal zu einem Planeten, Merkur. Aber in dem Lied steht der Planet eigentlich ja sinnbildlich für ein astrologisches Konzept. Und zwar, wenn der Merkur mal rückwärts läuft, dann ist es ja oft, also zumindest nach diesem Konzept, mit Störungen und Missverständnissen im Leben bei den Menschen verbunden, so sagt man.
0: Das heißt, in den letzten 20 Jahren hat sich dieser Planet konstant rückwärts bewegt, oder wie?
1: Vielleicht in deinem Leben, ja.
0: Ah, okay, ich dachte so weltweit, wenn man sich so alles so anschaut. Ja, okay.
1: Genau, und das erzählen uns jetzt Block Party. Wir hören sie mit Mercury.

0: Also Marco, das Lied passt wunderbar zu dir. Der Sänger hat so oft gesungen, My Mercury's in Retrograde. Also der rückläufige Merkur, wie du ja schon festgestellt hast, die letzten 20 Jahre war es bei dir auch rückläufig.
1: Richtig. Und weißt du, was das Lustige ist? Vor 21 Jahren habe ich Blockparty zum ersten und letzten Mal live gesehen. Das könnte ja der Grund sein.
0: Jetzt haben wir es. Da schließt sich der Kreis wieder nach 21 Jahren.
1: Richtig, jetzt verstehe ich, was schiefgelaufen ist. Doch, ist tatsächlich so. 2005 habe ich Blockparty live gesehen in Frankfurt. Das war mein erstes und letztes Mal, dass ich die Band gesehen habe, live. Genau. Und jetzt lief es hier in der Sendung. So kann es kommen, genau. Was läuft denn als nächstes? Jetzt kommt was von mir, glaube ich, ne?
0: Ja, ich bin gespannt.
1: Ja, jetzt gibt es einen Wassermann von mir.
0: Ein Wassermann?
1: Hui. Ein Wassermann von mir. Und dazu noch flammende Lippen. Ach, oh. Das ist doch mal ein Paket, ne? Flammende Lippen mit einem Wassermann. Und dann auch noch einem, der sabotiert. Das ist doch mal ein Paket.
0: Das ist mal eine Mischung.
1: Ja, bevor die Hörer endgültig verwirrt sind, würde ich sagen, hauen wir den Song mal rein. Aquarius Sabotage von den Flaming Lips.

0: Ja, kleine Krautrock-Einlage von den Flaming Lips. Aquarius Sabotage war das gerade. So, geht's jetzt so experimentell weiter oder bist du jetzt eher in der, ich sage jetzt mal, gemäßigteren Richtung unterwegs beim nächsten Song?
1: Das kann man bei der Astrologie doch gar nicht sein.
0: Stimmt, auch wieder, da hast du recht. Genau.
1: Auf jeden Fall wird uns im nächsten Song die Astrologie vorgestellt, beziehungsweise wir werden da eingeführt in die Astrologie.
0: Hätten wir das nicht gleich als erstes machen sollen?
1: Tja,
0: jetzt lieber, haben wir die Leute,
1: lieber später als gar nicht.
0: Stimmt auch, jetzt haben wir die Leute ins kalte Wasser geworfen mit den ersten Songs. Die Ohren geschossen, hauen, geblasen, getadelt, getüdelt, gedutzt. Was rede ich eigentlich? Keine Ahnung. Ja, egal.
1: Ich habe mir gedacht, so zwischendrin mal eine Einführung in die Astrologie ist auch nicht
0: schlecht. Wobei, es wäre ja auch cool gewesen, sie am Schluss zu machen.

0: Das waren gerade Ginger mit Fischlis oder wie Bernd sagen würde, Piskes oder Piskes. Ich habe keine Ahnung, ich weiß es wirklich nicht. Was hast du gesagt?
1: Piskes.
0: Ja, kann sein. Jedenfalls Fische. Sternzeichen,
1: genau.
0: Weil das ja heute unser Thema ist. Astrologie. So, das nächste astrologische Phänomen kommt von dir, lieber Bernd.
1: Ja, und zwar geht es da um eine Sängerin, die ganz stolz zu ihrem, ja, oder zu ihrem Sternzeichen steht und das auch im Lied so rüberbringt. Da wird ja auch mal gern gesungen, dass sie die Auserwählte ist. Und ich verrate schon mal das Sternzeichen. Es geht um die Jungfrau, dass sie eine Jungfrau ist und findet sie ganz toll.
0: Ja, so wie Maria. Musste den Witz einfach bringen. Tut mir leid.
1: Kann man doch immer machen, dass man zu seinem Sternzeichen steht und es ganz toll findet, wie im Fall von Beyoncé. Sie ist Jungfrau und steht auch dazu, also vom Sternzeichen. Und wir hören sie mit Virtuous Groove.

0: Ja, B&C mit Virtuous Groove.
1: Das hat aber sehr spontan abgebrochen. War das so? Ist das,
0: das
1: so,
0: war
1: normal?
0: So gewollt.
1: Das ist so gewollt. Okay. Wahrscheinlich geht wieder ein Song in den nächsten über in dieser Situation, oder? So ist ja oft.
0: Genau.
1: Ja, das kommt vor. Dann klingt das immer ein bisschen abrupt abgehackt, weil das in den nächsten Song übergeht.
0: Genau, sonst muss man dieses Lied ja extra bearbeiten und müsste es vorher ausfaden.
1: Ausfäden, genau.
0: Dass es dann nicht so der harte Cut kommt.
1: Genau, die Fete ist lieber heute hier. Heute geht es um Astrologie.
0: Aber
1: wir feiern die Sterne, was?
0: Ja, ich wollte gerade sagen, wir können da eigentlich auch vom Planeten feiern, oder?
1: Ja, klar, natürlich. Denn der nächste Planet steht ja jetzt im Hause des Dings da und der Wassermann steht jetzt im Zeichen des Saturn und so. So wird das ja immer erklärt bei den Astrologen. Ich kenne mich da ja nur bedingt aus. Und Saturn ist da ein wichtiger Planet. Denn da gefühlt steht jeder, was auch immer, im Haus vom Saturn, heißt es immer irgendwie, was ich so immer höre. Irgendwie ist Saturn da immer ganz voll da vorne dabei. Oder Merkur oder so, ne? Merkur.
0: Ja, Merkur,
1: Merkur
0: genau.
1: Und Saturn sind
0: und Saturn,
1: so die, sind die beiden größten astrologischen Wunder. Obwohl sie nicht die größten Planeten sind. Wobei Saturn ist schon ordentlich, ne? Ja, ist ordentlich groß. Merkur ist nicht ganz so groß. Aber genug davon, wir reden jetzt hier vom Saturn. Und zwar nicht von der Kette, von der Elektrokette, sondern wir reden vom Planeten. Denn wir reden von Astrologie. Hier sind All Them Witches mit dem Saturn Song.
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0: Ja, das war Saturn's Song von All Them Witches. Heute geht es um Astrologie, Lieder rund um Astrologie hier bei uns in der Sendung Nightlife-Themenwechsel Doppelpack. In der zweiten Stunde gibt es dann auch noch Horoskope, das jeweilige vom anderen sozusagen. Wir lesen uns gegenseitig Horoskope vor und kommentieren das natürlich. Ich glaube, das Lustigste wird wahrscheinlich das Kommentieren der jeweiligen Horoskope. Wir haben uns noch nicht angeschaut. Für uns ist das dann auch eine Überraschung. Mal schauen, was da so drin steht.
1: Ich bin auch mal gespannt.
0: Genau, ja, das wird interessant. So, genau.
1: Aber nachdem es mir gerade so gut auf dem Saturn gefallen hat, würde ich sagen, wir bleiben einfach nochmal auf dem Saturn.
0: Schöne Idee, bin ich dabei.
1: Ja, und SZA sehen das auch so. Wie hören Sie mit?
0: Saturn.
1: Saturn.

0: Ja, schön war es nochmal auf dem Saturn bzw. auf dem Saturn. Verlassen wir jetzt die Planeten?
1: Ja, eigentlich schon, wobei ich gerade kurz überlegt hatte, ob ich nicht doch noch einen raushau. Dann, ich war mir überlegen, ob ich den jetzt gleich oder ob ich den später noch bringe. Bin noch nicht ganz sicher, aber ich glaube, ich bringe jetzt erstmal das allgemeine Tierkreiszeichen rum hier in der Sendung. Ne? Also jo, ich bringe es nicht um, sondern ich bring's jetzt hier in die Sendung, so wollte ich es eigentlich sagen. Ja, bei dem Thema ist man doch mal sehr verwirrt. Astrologie heute bei uns das Thema und wir widmen uns jetzt den Tierkreiszeichen und deren Lunge.
0: Das, ja, passt ja eindeutig zusammen also.
1: Ja, heute sind einige verwirrende Themen dabei, würde ich auch sagen. Das Spine of God Album von Monster Magnet hat diesen Song ausgespuckt. Hier ist Zodiac Lang von Monster Magnet.

0: Monster Magnet mit der Nummer Zodiac Lang hier in unserer Astrologie-Sendung. Lieder rund ums Thema Astrologie bei uns heute. Und Bernd wird uns gleich den nächsten Song präsentieren.
1: Ja, da geht es auch wieder um ein Sternzeichen und zwar diesmal um den Löwen.
0: Das ist der von dem Senf, ne?
1: ja, also, bestimmt.
0: Also Sternzeichen Senf.
1: Genau.
0: Gut, ja.
1: Sternzeichen Senf, Aszendent Löwe.
0: So sieht's aus.
1: Jetzt wisst ihr auch Bescheid.
0: Extra scharf, jawohl.
1: Genau. Und das Ganze schmiert uns jetzt die Purple aufs Brot. Maybe I'm a Leo.

0: Ja, die erste Stunde ist fast schon zu Ende und in der zweiten Stunde gibt es ja das Horoskop hier exklusiv jeweils für den anderen. Und ich verrate an der Stelle schon mal so viel, ich bin vom Sternzeichen kein Löwe.
1: Ich auch nicht. Gut. Und auch nicht Senf. Weder Senf noch Löwe.
0: Genau.
1: Ja, mehr dazu allerdings in der zweiten Stunde. Und der Übergang in die zweite Stunde, das ist eigentlich auch sehr passend, ist die Tag-Nacht-gleiche Equinox.
0: Ja, die haben wir ja bald.
1: Ist bald soweit wieder, am 23. September, genau. Und dieses astrologische Ereignis besingt uns jetzt der nette Herr Devin Townsend. Und der bringt uns auch in die zweite Stunde Equinox von Devin Townsend.

0: Devin Townsend mit der Nummer Equinox. Damit herzlich willkommen zur zweiten Stunde Nightlife-Themenwechsel. Doppelpack, zwei Stunden uns beide heute hier mit dem Thema Astrologie bzw. Lieder über Astrologie, aber auch mit einem Horoskop bzw. zwei Horoskope. Zwei Horoskope, sagt man, glaube ich, ne? Heute auch hier in der Sendung und zwar jetzt ziemlich zeitnah, würde ich sagen. Ne? Du hast ja den ersten Horoskop-Song, dann komme ich mit einem Horoskop-Song.
1: Und dann ist Zeit für das richtige Horoskop.
0: Ich würde sagen, zwischen den Horoskop-Songs, oder? So würde ich sagen, ne? Genau, das jeweilige. Wir müssen es dann noch irgendwie in eine Lose ziehen, welches zuerst gelesen wird. Das ist noch nicht so raus. Da schauen wir mal, wer anfängt oder ob wir es gleichzeitig synchron vorlesen. Ich habe keine Ahnung, wir schauen mal.
1: Das wäre doch was.
0: Das wäre spannend.
1: Ja,
0: dann würde keiner
1: das machen wir.
0: Dann würde keiner was verstehen. Nein, wir kriegen das hin. Das allerdings erst nach dem nächsten Song. Der kommt ja von dir. Und das ist ja einer der besten Songparodierer aller Zeiten.
1: Ja, dein Horoskop für heute. Your Horoscope for Today, Wyatt L. Yankovic.

0: Ja, für Marco gibt es auch jetzt das Horoskop für heute.
1: Ja, ich bin gespannt. Das Horoskop für mich für heute. Das wird interessant. Ich bin schon ganz aufgeregt. Du liest?
0: Ich.
1: Oder machen wir noch eine kleine Ankündigung oder Trommelwirbel? Nein, wir lesen einfach. Fertig, genau. Ich würde sagen, meins zuerst, dann eine Musik und dann wieder deins. Ne?
0: Ja.
1: Guter Plan. So. Sehr schön. Da bin ich mal gespannt.
0: So, erledige Wichtiges gewissenhaft und schau dann auch, mit wem du gemeinsam aktiv werden kannst, um das zu realisieren, was du als weiterführend ansiehst. Stress dann nur nicht, wenn manches nicht sofort wie gewünscht in Fluss kommt, und bleib auch fair sowie wertschätzend. Das gilt ebenfalls in deiner Love Story.
1: Oh, okay, also gewissenhaft Dinge erledigen, das ist mir natürlich fremd. Das wird schwierig.
0: Oh, ich habe das falsche Sternzeichen vorgelesen.
1: Nee, es ist tatsächlich so. Oh, okay, ich soll mich nicht stressen, wenn es nicht sofort in Fluss kommt. Ja, das bin ich wiederum gewohnt. Okay. Bin gespannt. Also, das ist mein Horoskop. Kann ich jetzt so semi mit anfangen, viel mit anfangen, aber okay, versuche ich mal, mir einzuprägen und dran zu denken. Also auf jeden Fall gewissenhaft Dinge tun. Oh je, das ist nicht meine Stärke. Aber gut, dann schauen wir
0: aber
1: mal.
0: Aber gewissenhaft Musik spielen kannst du doch nicht.
1: Stimmt, das ist eine gute Idee. Jetzt gibt es nämlich gewissenhaft einen Song, oh je, der heißt Horoskop. Das ist natürlich jetzt auch irgendwie auf seine Art wieder passend. Ja, wünsche ich euch viel Spaß. Hier sind Overkill mit der Nummer Horoscope.

0: kommt dein Horoskop, das für den Widder, ne?
1: Jo.
0: Ja, wir sind ja beide gehörnte Tiere und erdverbunden und so, deswegen interessant. So, ne? Hier, also jetzt kommt der Widder. Intuitiv erfasst du, worauf es ankommt, und du merkst, dass eine klare Struktur wertvoll sein kann, um Gewünschtes zu schaffen. Überdenke dann auch dein Verhalten und was du in der Liebe möchtest. Du kannst herausfinden, wie du noch bessere Akzente als bisher setzen kannst, und das wird dich dann beschwingen.
1: Aha.
0: Es wird dich dann beschwingen, hätte ich da geschrieben, aber es steht, das wird dich beschwingen.
1: Ja, guck mal, ob das...
0: Nicht beschwipsen, Bernd. Nein, leg die Flasche weg. Leg die Flasche weg. Beschwingen, nicht beschwipsen. Du hast das falsch verstanden. Ja, genau.
1: Ja, also ich glaube, bis auf die bessere Akzente, ja, passt das soweit, aber ich wüsste jetzt nicht, was ich für Akzente setzen sollte.
0: Vielleicht kommt es auf dich zu, man weiß es nie.
1: Ja, klare Struktur, das habe ich schon gelernt, das bringt tatsächlich Vorteile. Oder hat Vorteile. Jo.
0: Gut, okay. Dann sind wir mal gespannt, was du damit anfängst. Und wir werden uns in 2 Wochen dann sprechen und du wirst mir erzählen, was du alles besser strukturiert hast.
1: Genau, ich erzähle euch dann in 2 Wochen, welche Akzente ich besser gesetzt habe.
0: Genau, dann setz doch mal den nächsten Song in den Äther.
1: Ja, und zwar geht es nochmal um Merkur im Rückwärtsgang.
0: Ah, schon wieder.
1: Genau. Und zwar diesmal von Avril Lavigne, und die singt eigentlich in dem Song, da geht es eher um die chaotischen Emotionen und unerwarteten Probleme, die während dieser astrologischen Phase da auftreten. Wo wir ja schon festgestellt haben, bei Marco irgendwie schon
0: so locker 20 Jahre. Jahre.
1: Genau. Juhu. Hier ist Avril Lavigne mit Mercury in Retrograde. 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

0: So, dann ist hiermit mal der Rückwärtsgang wieder beendet, würde ich sagen. Und Merkur, da drehst dich jetzt oder fährst mal bitte wieder, drehst dich vorwärts.
1: Ja, wird mal Zeit. Ist ja langsam anstrengend hier. Genau, wäre schön, wenn das mal wieder in die andere Richtung geht hier, ne?
0: Genau.
1: Auch weltweit, würde ich sagen.
0: Was, ja, auf jeden Fall.
1: Ist ja unfassbar, was immer so los ist, ne? Ja, ja, ist das nächste Sternzeichen eigentlich jetzt nicht so passend, wenn wir gerade über schlimme Ereignisse reden, denn das ist jetzt der Schütze. Das ist, ja. Der Schütze kann ja auch was Gutes sein.
0: Da kann uns irgendwie ja auch beschützen.
1: Beschützen, genau. Oder der Schütze, es ist ja auch dieser, Amor ist ja auch ein Schütze. Ne?
0: Genau.
1: Also Schütze ist ja gar nicht so negativ. Und liebe Schützen, die ihr dieses Sternzeichen habt, ihr seid alle ganz toll, sage ich jetzt einfach mal so wild drauf los. Stimmt wahrscheinlich auch nicht bei allen, aber man schleimt ja gerne mal. Ne? Okay, aber egal.

0: Wenn jetzt ein Schütze, also der Sternzeichen Schütze jetzt rausgeht und im Mondlicht steht, dann ist der nächste Song genau der richtige.
1: Genau. Ja.
0: Denn der Song heißt Sagittarius by Moonlight.
1: Ja. Yeah.
0: Also der Schütze im Mondlicht. Also dann würde ich sagen, lassen wir ihn mal seine Pfeile verschießen. Hier sind die Olympians. Das passt ja auch. Schützen. Mit
1: neue olympische Disziplin, ne? Pfeile verschießen.
0: Wir sollten jetzt schnell diesen Song machen, wenn wir uns verhaspeln, wir uns nur noch. Sagittarius by Moonlight. Hier sind die Olympians.

0: Sagittarius by Moonlight von den Olympians war das gerade. Ja, es ist so eigentlich ganz chillig, so jo. Sommerferien so langsam zu Ende. Draußen scheint der Mond, es ist dunkel und man chillt so ein bisschen mit so einer Jazznummer durch die Gegend. Wobei draußen ist, glaube ich, nicht viel Mond. Müsste ganz schön bewölkt sein, ne? Eigentlich. Ja. Ja, genau, da sind wir uns einig. So, was hast du denn jetzt vor mit uns?
1: Jetzt kommt nochmal wieder ein Sternzeichen und zwar diesmal der Krebs. Capricorn von Motorhead. Männer, ja,

0: Ja, und da habe ich mir so viel Mühe gegeben und wollte den ersten Akzent setzen und er war gleich mal falsch. Capricorn ist natürlich der Steinbock.
1: Ja,
0: weil gut, kann der passieren. Krebs ist natürlich Cancer.
1: Ja, nah dran, aber weit gefehlt. Das ist aber auch nicht schlimm. Man kann mit diesen ganzen Sachen auch durcheinander kommen.
0: Aber ich habe ja noch 2 Wochen Zeit und werde dann erzählen, ob meine anderen Akzente, die ich setze, besser geklappt
1: haben. Ja, das ist eine gute Sache. Jetzt gibt es ein Lied übrigens über die Waage, nämlich Mom's Capricorn.
0: Ja, sehr gut, sehr schön.
1: Okay.
0: Ja. Wir können sie mal auf die Waage legen und gucken, was passiert.
1: Zum Beispiel, genau, ja. Und hat auch eine stolze Spielzeit von 1 Minute 35, also das Ding ist gleich durch, deswegen hören wir uns dann auch gleich wieder. Das Ganze übrigens von einem Album, das sich Astrology 101 nennt.
0: Tja, also, das kein Zufall ist.
1: Es ist ein ganzes Album zu dem Thema, deswegen. Ja, und ich fand den Titel Mom's Capricorn fand ich eigentlich ganz nett. Deswegen dachte ich, dann spielen wir doch einfach den. Es sind übrigens alle Lieder so kurz auf dem Album. Von daher hat sich das eigentlich erledigt mit der Länge. Genau, das ist nicht das Thema. Mom's Capricorn, wie wir erfahren haben, es ist natürlich nicht die Waage. Es ist auch nicht der Krebs. Nein, es ist natürlich die Jungfrau. Nein, halt, es ist
0: der Steinbock.
1: Okay, wir hören jetzt auf. Mom's Steinbock, hier ist Ben Katzmann's Degreaser.

0: Mars Capricorn, das waren Ben Katzmans Die Greaser. Jawohl. Und jetzt gibt's das nächste astrologische Lied von Bernd.
1: Ja, jetzt war es ein bisschen nass. Nein, nein.
0: Doch.
1: Und zwar, ja, geht nochmal mein Sternzeichen und dein Wassermann.
0: Richtig, das ist ein nasses Zeichen.
1: Ja, sowas von.
0: Genau.
1: Klatschnass, nein. Ja, den Wassermann hören wir jetzt von Boards of Canada.

0: Da schwimmt er dahin, der Wassermann. Aquarius von Boards of Canada.
1: Boards of Canada, was sagt Donald Trump dazu? Der musste jetzt halt einfach kommen, sorry.
0: Ja, genau.
1: Es ging nicht ohne.
0: Es ging nicht ohne, genau.
1: Du hattest jetzt Aquarius, ich komme jetzt mit der dunklen Seite vom Aquarius.
0: Oh.
1: Jawohl, die dunkle Seite des Wassermanns, the dark side of Aquarius sozusagen. So heißt zumindest der nächste Song, der jetzt hier gleich kommt. Unser astrologisches nächstes Highlight sozusagen. Nochmal ein Wassermann, diesmal wie gesagt ein etwas finsterer Geselle.
0: Oh.
1: Jawohl, Bruce Dickinson, the dark side of Aquarius.

0: Bruce Dickinson mit der Nummer Darkseid of Aquarius, nicht Accident of Aquarius, Accident of Birth, das Album Darkseid of Aquarius, der Song. Heute gibt es Lieder zum Thema Astrologie bei uns. Das waren jetzt zwei Wassermänner. Jetzt wird es mal Zeit wieder für was völlig anderes, oder?
1: Ja, jetzt kommt mal ein Skorpion hier um die Ecke.
0: Das ist doch mal schön, das hatten wir nämlich heute in der Sendung noch keinen, noch nichts, noch keinen einziger Skorpion war hier bisher. Ja. Genau. Das ändert sich jetzt, juhu.
1: Genau, der kommt jetzt hier und zwar hat sich da Xan Griffin mit Romy Wave zusammengetan und die hören wir jetzt mit Scorpio.

0: Ja, da krabbelt er weg, der Skorpion. Und unser nächstes hier, das ist, glaube ich, einige Hausnummern größer.
1: Ja, yep, ich dachte, jetzt müsste mein Sternzeichen müssen wir auch noch machen, ne?
0: Ja.
1: Ja, und da wir das auch noch nicht hatten, den Taurus, gibt es ihn eben jetzt, den Stier, der Taurus. Und den schreit uns jetzt gleich die Band Manta um die Ohren. Und wenn ich sage,
0: kein Wunder, ist der Krebs schon mal weggelaufen.
1: Genau, aber wenn ich sage, schreie, dann meine ich
0: Skorpion.
1: So ist es. Manta mit Taurus.

0: Ja, Manta mit Taurus. Für alle, die jetzt müde geworden sind und gesagt haben, meine Güte, ich glaube, ich gehe ins Bett. Ich glaube, die sind jetzt alle wieder aufgewacht.
1: Das glaube ich auch. Jetzt nichts mit Schlafen.
0: Nee, das kannst du vergessen. Das spült dir nochmal die Gehörgänge durch.
1: Schlafen lohnt sich sowieso nicht, lohnt sich immer bei uns hier dran zu bleiben, weil im Live-Programm der Wüstenwelle geht es jetzt auch gleich mit Soul Sister Playing weiter.
0: Richtig, da sollte man auf jeden Fall noch dranbleiben, bevor man sich hier hinlegt. Ist das, oder man kann natürlich auch sich hinlegen und die Musik genießen. Geht natürlich auch.
1: Ja, geht
0: jetzt beides. Jetzt nicht bei dem Manta-Song von gerade eben, da wird es schwierig. Da fällt man dann von der Couch oder aus dem Bett. Aber ansonsten bei entspannterer Musik dann wahrscheinlich schon. Der Abschlusssong von dir, ist das eher so eine entspannte Nummer für genau zum noch ein bisschen Chillen am Schluss?
1: Na, ich würde sagen, da haben wir eher kosmische Kraft und mythische Macht.
0: Ah, okay, das ist dann natürlich auch ein schönes Endsong-Lied.
1: Da geht es nämlich um den Aufstieg von Selene. Das ist ja eine Herrscherin von Raum und Klang. Und wenn wir jetzt in die Mythologie gehen, Selene war oder ist eine Göttin in der griechischen Mythologie. Genau.
0: Okay, sehr nice. Das hört sich doch sehr schön an.
1: Und die hören wir jetzt noch. Saturn's Daughter mit von Darkfam.
0: Genau. Und in 2 Wochen gibt es dann um 20 Uhr wieder Themenwechsel.
1: Und ab 21 Uhr Nightlife.
0: Und in 4 Wochen gibt es wieder die Doppelsendung Lieder über den Schmerz. Genau. Denn wir sind nicht mehr die Jüngsten und wir haben uns gedacht, wenn wir morgens aufwachen, dann spüren wir genau das. Und deswegen machen wir eine Sendung über Schmerz.
1: So soll es sein.
0: Jawohl, am Mikrofon war Marco Seifert.
1: Und Bernd Ziegele.

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Und jetzt weiter mit Musik.

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1: So, und damit hallo und herzlich willkommen zur Radio Wüste Welle zu FEM Rasant heute am Donnerstag um 17 Uhr. Wir hatten heute leider ein bisschen technische Probleme zum Anfang, deswegen haben wir ein paar Minuten Verspätung und einen anderen Jingle. Es ist jetzt aber so, wir sind aber alle da und freuen uns riesig. Heute am Studio hinter der Technik sind
2: Carlos
1: und Luisa, also ich. Und wir haben heute anderthalb Gäste, würde ich sagen. Wir haben einmal Noah da, die hier auch Praktikum gerade macht, aber heute auch interviewt wird. Und wir haben noch Nadja. Und wir reden heute ein bisschen über die Anlaufstelle für sexuelle Belästigung und Übergriffe im Uni-Kontext. Wir freuen uns total, heute mit euch beiden zu sprechen. Vielleicht können wir erstmal ein bisschen drüber reden, was die Anlaufstelle überhaupt ist. Wer seid ihr und warum seid ihr heute da?
3: Hi. Ich erzähle einfach mal. Die Anlaufstelle ist eine weiterleitende Beratungsanlaufstelle für Betroffene von sexualisierter Gewalt im Uni-Kontext und wir sind, würde ich jetzt mal sagen, eine der Anlaufstellen, die universitätsunabhängig ist. Also wir sind nicht mit den, keine Ahnung, mit dem Rektorat irgendwie eng verknüpft wie jetzt andere Stellen. Und ja, wir sind queerfeministisch, intersektional aufgestellt und zu uns kann theoretisch auch, also jede Person kommen. Es können auch Profs, aber die würden wahrscheinlich weniger kommen. Und aber auch Hiwis, Mitarbeitende und aber hauptsächlich Studis, die zu uns kommen und unabhängig von Geschlecht oder Geschlechtsidentität.
1: Ja. Wie seid ihr denn organisiert, wenn es nicht konkret auch mit über die Uni läuft? Wie viele Leute wirken bei euch mit und wie ist das intern vielleicht auch aufgebaut?
4: Also es läuft über die verfasste Studierendenschaft, beziehungsweise es ist eine AK-Anlaufstelle grundsätzlich und von diesem AK-Anlaufstelle gibt es eben noch die Anlaufstelle dann quasi zusätzlich und das Angebot davon. Und es läuft eben alles über die verfasste Studierendenschaft Tübingen und wird da dann dementsprechend auch durch die finanzierten, wir kriegen Gelder von der verfassten Studierendenschaft und die Gelder für die verfasste Studierendenschaft gehen aus den Studienbeiträgen hervor, die halt alle Studierende einmal im Semester zahlen. Aber ich glaube, wir kriegen vielleicht pro Studi 3 Euro circa. Oh. Also deswegen vergleichsweise würde ich jetzt mal behaupten, dass das der geringste Beitrag ist oder einer der geringsten Beiträge. Aber genau. Und so wird es auf jeden Fall finanziert und ist so aufgestellt. Und dementsprechend sind wir unabhängig von der Universität. Also diese Gelder, die stehen uns, soweit ich weiß, rechtlich zu. Genau. Und wir haben aber per se nicht wirklich was mit der Uni zu tun, so an sich.
2: Ihr habt jetzt nichts mit der Uni zu tun, aber gibt es andere AKs oder Unigruppen, mit denen ihr zusammenarbeitet?
4: Also wir haben, also so, wir arbeiten innerhalb der fasten Studierendenschaft mit anderen AKs zusammen, aber auch mit anderen Unistellen sind wir fest verknüpft, aber eben auch mit Unistellen, die, also nicht mit Unistellen, Entschuldigung, mit Stellen außerhalb von der Uni und sind mit denen immer regelmäßig im Austausch und organisieren mit denen Dinge.
3: Ja, ich würde, also wir sind zum Beispiel mit Feminist Law Clinic sind wir verknüpft oder connected oder mit AGIT, das ist der Verein, der ganz Tübingen für Betroffene von sexualisierter Gewalt und mit den Universitätsstellen, also jetzt zum Beispiel die Antidiskriminierungsberatungsstelle, mit denen sind wir ja schon auch connected, also im Austausch.
1: Was macht ihr denn dann zum Beispiel mit diesen Gruppen? Also was sind Dinge, die ihr vielleicht gemeinsam organisiert oder was macht auch die Anlaufstelle?
3: Zum Beispiel jetzt mit AGIT haben wir angefangen, eine Fortbildung also ins Leben zu rufen. Ich meine, das haben die GründerInnen ganz am Anfang schon etabliert und am Anfang war es auch so, dass wir da einen Teil gezahlt haben, also die Fortbildung, die Kosten dafür angefallen sind. Dann kam das Team Equity, also das ist das Gleichstellungsbüro, Und das hat dann mittlerweile sozusagen die Finanzierung übernommen oder angeboten, hey, wir können das mittlerweile finanzieren. Ich meine aber, dieses Jahr war es anders wieder. Ich war leider nicht bei der Fortbildung dabei, deswegen weiß ich, aber wir bieten die immer so einmal im Semester an für alle neu Interessierten, die Lust haben auf ein AK oder auch auf die Anlaufstelle und oder einfach in der Uni arbeiten und da irgendwelche Stellen haben, die beratend sind. Ja, genau. Und was wir als Anlaufstelle machen, erstmal, wir bieten eine offene Sprechstunde an. Das heißt, also jetzt noch Ende bis Ende der Semesterferien ist die immer freitags gewesen, von 14.30 Uhr bis ca. 15.30 Uhr. Und da kann jede Person einfach vorbeikommen, ohne anmelden oder sonst was. Einfach bei uns ins Clubhaus, in dem Besprechungszimmer in der Nähe von dem VS-Büro. Wenn man ungefähr weiß, wo das Büro von der VS ist, dann weiß man auch, wo der Besprechungsraum ist. Ist auf jeden Fall ebenerdig und gut zu erreichen. Und ja, da sitzen wir meistens und dann kommt einfach eine Person rein und sagt, hey, ich suche die Anlaufstelle. Und also wenn ich drin sitze, ja, dann bist du hier richtig. Genau. Und aber wir bieten eben auch individuelle Termine an. Das heißt, also man kann uns, ich glaube, aktuell eher über Instagram eine DM schicken oder eben per Mail auch. Wir haben eine E-Mail-Adresse direkt für die Anlaufstelle. Und ja, und zum AK kann auch, also das ist ja auch rechtlich vorgeschrieben, AK ist offen für alle, da können jede Studierende kann da rein und ja, genau. Und wenn dann Betroffene bei uns sind, dann hören wir erstmal zu. Und mir ist es immer wichtig, den Betroffenen zu zeigen, ich bin da, ich höre dir zu und ich glaube dir auch, weil ich glaube, das ist wichtig, dass da eine Person sitzt, die auch sagt, ich glaube dir, das ist das, was du erlebt hast oder erlebst. Egal wie, naja, schlimm ist alles, meiner Meinung nach, und jeder hat ein anderes Empfinden, ob es klein oder groß ist, ist einfach wichtig, das zu signalisieren. Und dann versuchen wir gemeinsam mit der betroffenen Person, okay, was willst du, was brauchst du gerade, warum bist du auch erstmal hier? Manche habe ich schon die Erfahrung gemacht, die brauchen auch erstmal einfach eine Person, die zuhört und damit sie reden können. Wobei wir dann auch sagen, okay, wir haben eine Grenze, nämlich wir sind keine Psychotherapie. Und dann können wir immer wieder anbieten, hey, wir können gemeinsam bei den entsprechenden Stellen anrufen, wir können dich begleiten. Zum Beispiel, wir machen auch Prozessbegleitung. Ja. Genau, also alles, was eigentlich die betroffenen Personen brauchen oder wo sie unsere Unterstützung wollen, können wir helfen, ja.
1: Ja, total spannend. Klingt nach einer Stelle, die erstmal einfach ein offenes Ohr bietet und dann ganz individuell unterstützt, wo man eben sich danach sehnt. Wie werden denn die Menschen bei euch, die diese Beratung leisten, vielleicht darauf vorbereitet oder was jetzt gerade auch du selbst als Person, die das schon gemacht hast, wie bereitest du dich auf sowas vor? Was sind vielleicht auch Fortbildungen, die ja gerade schon mal angeklungen sind?
3: Ja, zum einen, also wenn Personen zu uns kommen in den AK und dann auch sagen, hey, ich habe Lust zu beraten, dann müssen sie immer diese Fortbildung machen. Da wird die systemische Beratung, also Methoden der systemischen Beratung, ein bisschen, ja, ich würde jetzt sagen, erzählt, also da erfährt man, wie man mit Menschen, mit Betroffenen spricht, ja, so Techniken. Ich habe vielleicht einen Vorteil, weil ich komme aus dem pädagogischen Bereich. Ich hatte in meinem Bachelorstudium auch mit systemischer Beratung zu tun. Ich habe ein bisschen Vorwissen und Vorkenntnisse. Und für mich ist das Vorbereitung weniger mittlerweile. Also wenn ich weiß, okay, ich glaube, ich bereite mich innerlich einfach, okay, es kann heute halt sein, dass eine Person kommt, aber es kann auch sein, dass heute niemand kommt. Das ist irgendwie gut, aber irgendwie auch so zweischneidiges Schwert, weil die Person, ich glaube, es gibt genug Leute, die Unterstützung brauchen, aber dieses Thema ist einfach noch so schambehaftet und die Hemmschwelle ist trotz allem hoch. Obwohl wir recht niederschwellig sind, würde ich sagen. Also wir sind Studis, wir sind nochmal auf einer anderen Ebene, also eine Art Peer-to-Peer-Beratung machen wir. Mhm. Ja, genau.
1: Habt ihr denn insgesamt das Gefühl, dass das Angebot wahrgenommen wird oder dass viele Menschen kommen, dass sich da vielleicht auch was entwickelt?
3: Ja, es wird auf jeden Fall wahrgenommen. Von der Menge her, am Anfang muss es erstmal anlaufen. Mhm. Deswegen waren wir auch zum Beispiel bei Veranstaltungen der Uni wie Dies Universitatis, da sind wir, oder anderen. Ich meine, was hatte ich mitgemacht? Da ist eine Rechtsanwältin, die von Baden-Württemberg, die Vertrauensanwältin, an die kann man sich tatsächlich auch wenden. Mhm. Die ist nochmal unabhängiger und die kann kostenlos Rechtsberatung bieten, soweit ich weiß. Ich meine, einmal oder ich weiß nicht mehr ganz genau. Und da hatten wir uns da auch das erste Mal vorgestellt. Mhm. Und

0: Ich weiß nicht, ob ich es gut finde, dass nicht jede Woche irgendwie 10 Menschen auftauchen, ob es aus der Perspektive ist von wegen so, hey, niemand hat Bedarf oder hey, Menschen trauen sich nicht und Menschen so haben diese Hürde noch nicht geschafft. Aber ja.
1: Ja, ich glaube auch, dadurch, dass die Uni Anfang oder Mitte des Jahres mit der neuen Antidiskriminierungsberatungsstelle, die ja auch gleichzeitig Ansprechperson ist bei sexualisierter Gewalt nach dem LHG, also Landeshochschulgesetz. Ich bin ein bisschen drin in der Materie. Ich habe vielleicht meine Masterarbeit über die Anlaufstelle geschrieben.
2: Oh, wirklich?
1: Ja, so ein bisschen. Und habe auch ein paar Hintergrundinfos. Ja, ich glaube auch, weil sie bekommt viele Anfragen, das hatte sie mal angemerkt, dass sie eigentlich für eine Person ist diese Stelle schon zu viel. Deswegen glaube ich, man kann es nicht genau sagen, es wird angenommen. Wie viele das sind, ja, das ist abhängig, wie weit die Personen bereit sind. Ich kann darüber sprechen oder ich habe das Wissen auch. Das war jetzt sexualisierte Gewalt, weil sie fängt ja nicht erst beim Übergriff an, sondern schon viel, viel früher. Da gehört Stalking, da gehört Obskirting, da gehört ja auch einfach hinterherpfeifen dazu. Und manche, das ist auch so ein Ding, also es hatte tatsächlich die letzte UNICEF-Studie auch gezeigt, die so EU-weit auch das Thema so abgedeckt hat. Die hat auch gezeigt, dass viele einfach auch nicht diese Stellen kennen. Das ist ein großes Problem der Anlaufstellen, auch der Uni-Stellen, dass Studis nicht wissen, okay, an wen kann ich mich jetzt genau wenden? Weil ich habe selber die Internetseiten der Uni so ein bisschen durchforstet durch meine Masterarbeit. Und es ist so verwirrend, man muss sich so durchklicken. Mittlerweile haben sie es gebessert, es ist eine Internetseite, aber es ist trotzdem noch ein Durchklicken und ja.
3: Das ist ein Tohuwabohu, aber ich kann mir vorstellen, auch für die Sichtbarkeit von so wichtigen AKs ist es einfach eine schwierige Sache dann.
1: Ja, ja, genau.
2: Voll. Dann kommen wir vielleicht jetzt erstmal noch zu einer kleinen Musikpause. Als nächstes haben wir 3 Sekunden von Celine und Paula Hartmann für euch. Viel Spaß dabei!

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0: So, und damit herzlich willkommen zurück. Wir machen direkt weiter hier bei unserem Gespräch. Lasst uns doch vielleicht noch mal ein bisschen über die Geschichte von der Anlaufstelle sprechen. Also wann wurde die gegründet? Wie lange gibt es euch denn eigentlich schon?
1: Ja, also ich gehöre nicht zu den GründerInnen. Wann genau? Ich meine,
0: oder grob.
1: Grob, also ich bin im Sommer 2024 dazugekommen und da hatte sich gerade der AK formiert und auch dann die Anlaufstelle das erste Mal. Und ich meine, es wurden ja vorher, kam die Idee schon auf, hey, wir brauchen aufgrund eigener Erfahrung und der Tatsache, es gibt keine Stelle, die unabhängig ist oder die auch für queere Personen oder queere Personen anspricht, weil das LHG, also das, mit Gleichstellung, das ist immer noch sehr binär, sprich nur Männer und Frauen. Und da ist auch wieder die Frage, okay, was ist mit queeren Personen? Genau. Und deswegen hat sich der AK gegründet, weil eben eigene Erfahrungen und die Transparenz, die fehlende und auch einfach wir brauchen da noch was weiteres. Und ich bin dann seit 2024 dabei. Ja.
2: Genau, und es ist auch, der Gedanke ist auch ein bisschen noch mit dabei gewesen, weil eben, wie vorhin schon gesagt, dass es total unübersichtlich teilweise ist, wie man wohin gehen kann, wer jetzt für wen zuständig ist. Und dass das Problem auch manchmal ist, dass manche Ansprechpersonen teilweise auch rechtlich daran gebunden sein können, Dinge zu melden. Und dass da dann eben auch wieder ein bisschen die Frage ist, wie es mit Anonymität aussieht. Und dass da dann eben auch der Gedanke bei der Anlaufstelle ein bisschen dahinter war, so ein bisschen zu entzetteln, welche Stelle wie für was verantwortlich ist und ob es da irgendwelche rechtlichen Hintergründe für gibt. Genau, aber trotzdem muss man dazu sagen, dass die Anlaufstelle keine Rechtsberatung geben kann, aus jeglicher Hinsicht. Also niemand von uns ist irgendwie so gut mit rechtlichen Sachen oder studiert Jura. Und genau, aber so ein bisschen grob zu wissen, wie, was, wo, war dann eben auch schon ein bisschen der Gedanke dahinter.
1: Ja, und zu kostenloser Rechtsberatung. Es gibt die Feminist Law Clinic auch in Tübingen. Ja. Die sind sicherlich auch sehr gut aufgestellt. Ich wollte noch sagen, Unis oder Hochschulen allgemein, die nennen gerne als erste Ansprechperson so die Gleichstellungsbeauftragten, auch die Universitätsgleichstellungsbeauftragte. Und an der Uni Tübingen war lange auch die Prorektorin Ansprechperson und da kann man davon ausgehen, da war überhaupt keine Expertise auch da, auch keine Professionalisierung in dem Bereich. Und je nachdem, wer ein bisschen Wissen hat zu den Prorektoraten oder zu der gewissen Prorektorin, die war nicht immer so verfügbar. Also Termine da auch machen ist schwierig. Das hat sich jetzt eben geändert im Laufe der Zeit. Und zu den Gleichstellungsbeauftragten ist auch schwierig, die sind nicht nur Gleichstellungsbeauftragten, das wird einfach ein Amt, das ist ein Wahlamt, die werden vorgeschlagen sozusagen und gerade das sind schon Menschen, die feministisch interessiert sind und auch in dem Bereich Gleichstellung arbeiten oder sich dafür interessieren, aber gleichzeitig dozieren sie auch. Das heißt, wenn da eine betroffene Person zu der Gleichstellungsbeauftragten geht und die Betroffene ist aber auch gleichzeitig auch Studi bei der Gleichstellungsbeauftragten und im schlimmsten Fall, will ich jetzt mal sagen, hat eine Leistung noch abzuliefern in einem Seminar oder sonst wo, dann frage ich mich, wie sinnvoll das ist und wie vertrauensvoll das sein kann. Weil an sich sollten diese Gespräche immer vertraulich auch sein. Aber die Gleichstellungsbeauftragte ist trotzdem also man sieht es auch an der Uni Tübingen, an einem Organigramm, dass sie dem Rektorat schon direkt untergestellt ist. Da ist die Frage, inwieweit sie unabhängig sein kann.
2: Also generell kann auch dazu noch gesagt werden, dass dass Gleichstellung generell ein sehr unterbesetztes Thema ein sehr unterbesetzter Bereich ist und dass da eben auch, also es überall eigentlich mangelt an Menschen und an Zeit und dass das dann halt eben auch ein Nachteil ist, dann eben sich Zeit für die betroffenen Menschen zu nehmen und diese betroffenen Menschen dann auch ausreichend oder so denen die Zeit und den Raum zu geben und genau.
1: Ja, und Gleichstellungsbeauftragte, die sind hauptsächlich in ihrer Handlungsfähigkeit dann irgendwann eingeschränkt, weil irgendwann kann das Rektorat sagen, okay, ja, bis hierhin und nicht weiter. Also wir haben immer noch die Entscheidungsmacht. Die Gleichstellungsbeauftragten oder auch Team Equity, die haben keine Entscheidungsmacht. Dinge durchzusetzen, liegt immer noch in der Hand vom Rektorat.
2: Ja. Team Equity muss man dazu sagen, als Erklärung, das ist das Gleichstellungsbüro an der Uni. Genau.
0: Jetzt vielleicht, um mal ein bisschen die Vorteile oder Dinge, coole Dinge, die ihr jetzt als Anlaufstelle mitbringt, gerade im Vergleich dazu, dass ihr Studis seid, das heißt, es ist irgendwie niedrigschwelliger, ihr habt einen anderen Handlungsspielraum, ihr habt feste Sprechzeiten, also ihr seid irgendwie verfügbarer als Menschen, wo es schwierig ist, einen Termin zu bekommen. Gibt es sonst noch Dinge, die euch, oder ich habe jetzt gerade mal probiert, so Dinge so ein bisschen auch in meinem Kopf zu ordnen, als jemand, der vielleicht da vorher noch nicht so negativ drin war, die euch jetzt auch einfach von einer anderen Stelle abheben an der Stelle? Und das kam ja jetzt, also die Punkte, finde ich, kamen jetzt schon voll gut raus, warum das auch wichtig, gerade für Studis ist, zu wissen, dass es diesen Ort gibt und dass es eben noch andere Angebote gibt.
1: Wir können zum einen auch Druck aufbauen. Also wir können im AK, da wir dann mit den Unistellen irgendwie Gespräche führen auch, können wir Druck aufbauen, können die Probleme aufzeigen. Und das ist schon eine Form, die, würde ich sagen, wichtig ist. Für Betroffene ist ganz klar, ja, diese Peer-to-Peer-Beratung, die es kaum gibt, dass wir unabhängiger sind, dass wir intersektional aufgestellt, ja, und queer-feministisch, also dass wir auch queere Perspektiven mitdenken und auch queere Personen in den, im AK haben oder auch in der Anlaufstelle. Ja, fällt dir noch was ein?
2: Ich glaube, ja, das ist so, ich glaube, das ist das Wichtigste, ist eigentlich schon gesagt, eben dieses eben Intersektionale und auch dieses Unabhängige und dass es nicht mit der Uni, also dass es klar ist, dass wenn man zur Anlaufstelle kommt, dass es erstmal in dem Raum bleibt und dass die Entscheidung bei den betroffenen Menschen liegt. Und dass es auch die Möglichkeit gibt, dass wir eben auch gut außerhalb von der Uni in Tübingen vernetzt sind und dass wir auch Menschen außerhalb von der Uni kennen, dass man erstmal auch extern gucken kann, wenn man sich nicht so wohl fühlt, das direkt in der Uni irgendwie zu besprechen, irgendwie in der Uni dann irgendwie Schritte zu gehen und dann eben erstmal noch die Möglichkeit haben. Und ich glaube, dass das dann eben gerade das Gute und das Positive an der ganzen Sache ist, dass durch die Anlaufstelle betroffenen Menschen sehr, sehr, sehr viele Möglichkeiten gleichzeitig aufgezeigt werden, aber trotzdem gleichzeitig auch Personen da sind, die sich auskennen und die trotzdem konstant sind und nicht so ein Ding, dass man sich selber auf die Suche begeben muss. Weil ich glaube, dass das gerade auch immer ganz gut ist, für Betroffene eine Person zu haben, die da ist und wo man weiß, die ist nicht an eine bestimmte Stelle gebunden, sondern die Person, die kommt mit und die unterstützt mich bei jeglicher Entscheidung, die ich treffe. Und wie gesagt, kommt auch mit zu einem Gerichtstermin oder so. Und genau.
3: Ja. Ihr habt ja jetzt erklärt, dass eure Hauptarbeit ist, für die Menschen da zu sein, die zu begleiten und denen zuzuhören. Und ich habe mich gefragt, was ist denn in dieser Arbeit oder allgemein bei eurer Arbeit, was sind denn Hindernisse, was erschwert euch denn dafür, bei den, für die Leute da zu sein?
1: Gute Frage. Ich glaube schon teilweise, trotz allem erreichbar zu sein, also wirklich, dass Personen sich trauen, zu uns auch zu kommen, auch wenn wir nur die erste Anlaufstelle sind, wenn wir erstmal einfach nur zuhören und dann wir zum Beispiel weiterleiten, hey, da gibt es noch weitere Stellen. Und ich glaube, das einmal, dann kann ich mir vorstellen, dass wir eben, ja, wir sind Studis, also wir sind keine professionellen Fachkräfte. Da ist irgendwo eine Grenze dann oder auch die Expertise ist nicht mehr da. Das heißt, sobald es ins Rechtliche oder ins Psychotherapeutische geht, ist da dann die Grenze und da müssen wir sagen, hey, tut mir voll leid, aber hier kann ich dir nicht weiterhelfen. Hier sehe ich eine andere Stelle, die dir hilft. Ich kann dich aber dabei begleiten. Ja.
2: Und also ich glaube, also so für den AK und gerade auch die, ja, ist, alle machen das ehrenamtlich. Und alle, also so, wir sind, ich würde behaupten, von allen AKs in der Verfassungsstudierendenschaft sind im AK-Anlaufstelle die meisten Menschen. Trotzdem haben wir, ich glaube, so wie so gut wie alles irgendwie im ehrenamtlichen Bereich, gibt es irgendwie Probleme mit Nachwuchs, mit Menschen, die kommen. So, es gibt Menschen, die gehen. Nadja geht zum Beispiel jetzt auch, leider. Und haben wir eben Probleme, Menschen zu haben, die nachkommen. Mhm. Und dann die Anlaufstelle weiterhin am Laufen zu halten, dieses ganze organisatorische im Hintergrund zu machen. Und gleichzeitig dann würde ich behaupten, dass unser größtes Problem ist, dass Menschen überhaupt wissen, wer wir sind und dass es uns gibt. Also wie vorhin schon gesagt, wir haben jetzt immer, also wir sind gut angelaufen, es kommen immer mehr Menschen oder immer mehr Menschen wissen, wer wir sind. Aber ich würde behaupten, dass es immer noch viel zu wenig Menschen gibt, die wissen, dass es die Anlaufstelle gibt und die überhaupt wissen, wo sie hingehen können. Und ich rede regelmäßig mit irgendwelchen Leuten an der Uni und erzähle ihnen von Anlaufstellen, die sind so, ach Mensch, krass, was ist denn überhaupt die verfasste Studierendenschaft? Und dann fängt man erstmal an, von Anfang an zu erklären, was total verständlich ist. Also ich bin da irgendwie ehrlich gesagt auch nur durch Zufall reingerutscht in die ganze Sache. Aber ja, genau, ich glaube, dass das unser größtes Problem ist und dann natürlich auch die Niedrigschwelligkeit, also dass wir, ich glaube, wir machen schon das Beste, was wir machen können. Also klar, natürlich, es geht immer mehr und immer, es gibt immer Verbesserungswürdigkeit, aber eben, dass Menschen auch sich trauen zu kommen, weil diesen Schritt zu gehen, sich zu entscheiden, okay, gut, ich gehe da jetzt hin. Das fängt an bei, ich weiß gar nicht, so, ich weiß, dass es die gibt und ich weiß, dass es ein Clubhaus ist, aber ich weiß nicht wo. Mhm. Und wir haben auf unserem Insta-Account ein Video, wo man quasi von außen sieht, okay, gut, da und da muss man langlaufen. Aber genau. Ja.
0: Ja, ich muss tatsächlich, ich bin jetzt im zweiten Semester an der Uni Tübingen, also bin jetzt auch schon fast ein Jahr da und mir war das tatsächlich auch kein Begriff, was total schade ist irgendwie. Deswegen bin ich umso dankbarer, dass ihr heute da seid und irgendwie drüber sprecht und hoffentlich erreichen wir damit ein paar Menschen. Ich auch das Gefühl habe, wenn man das alle so in den eigenen Kreisen überhaupt so ein bisschen erzählt und es einfach sich immer mehr rumspricht, ist ja total viel wert. Gerade auch, wenn man selbst oder wenn ihr selbst die Arbeit gemacht habt, das zum Beispiel auf Insta irgendwie hochzuladen, um das so niedrigschwellig wie möglich zu machen, müssen es die Menschen ja quasi nur noch sehen.
1: Ja, also auf Insta versuchen wir auch immer die anderen Gruppen wie Catcalls auf Tübingen oder auf Tübingen anzuschreiben, hey, könnt ihr das reposten? Was wir auch regelmäßig machen, ist dann, dass in den Fachschaftsgruppen, dass da dann wie ein, von uns was weitergeleitet wird. Ich habe am IFE studiert, also am Institut für Entziehungswissenschaften, und da gibt es auch einen AK, aber der ist auch von Lehrenden und Studis. Mhm. Und mit denen waren wir dann so connected, beziehungsweise ich war dann die Brücke Anlaufstelle und AK IFE. Da haben die Lehrenden dann mittlerweile, wenn sie in Veranstaltungen gehen, eine Folie gemacht mit den entsprechenden Anlaufstellen. Mhm. Und da sind wir auch mit drauf. Ich weiß nicht, ob das an allen Instituten, ich glaube nämlich nicht, so stattfindet. Was aber wahrscheinlich auch sinnvoll wäre, wenn man sich überlegt, wie groß die Uni ist. Mhm. Wenn das wirklich an allen Instituten, das wie eine Art Folie, und da sind Informationen, wo sie sich hinwenden können. Eben nicht nur uns als Anlaufstelle, eben auch die Antidiskriminierungsberatungsstelle, weil ich glaube, das wissen auch nicht immer alle, weil die Uni selbst hat die ja nicht groß angekündigt. Ja.
0: Ich finde es aber auch gerade, wenn die Idee 2023 gekommen ist und sich zu 2024 dann so richtig konkret geworden ist, das sind ja jetzt auch erst in Anführungsstrichen 2 Jahre, wie viel dann da auch schon geschafft wurde, wenn man sich mit anderen Gruppen vernetzt und mit AKs, also auch da Hut ab. Das ist schon, ist ja offensichtlich irgendwie schon richtig was passiert.
2: Also es sind, glaube ich, wie viele haben es gegründet? 3, 4? Sowas circa?
1: 4.
2: Ja, 4. Und wie, also die haben teilweise geschuftet für diesen Acker, wie ich weiß nicht was. Und die sind mit so einem Herzblut dabei. Und ich bin später dazu gekommen und ich mach auch Gleichstellungssachen quasi in der Verfassungsstudienschaft. Und da fällt die Anlaufstelle eben mit zu meinen Aufgabenbereichen. Mhm. Das heißt, ich bin nicht nur in der Anlaufstelle. Und am Anfang, als ich reingekommen bin, war ich ein bisschen so, oh, das ist euer Baby, ich will euch jetzt so, ich helfe unglaublich gerne, aber oh, ich habe Angst, ich will euch nichts wegnehmen, weil ich weiß, wie wichtig es euch ist. Und ich weiß, dass ihr diesen AK und diese Anlaufstelle von Grund auf aufgebaut haben. Und also was da alles dazugehört, so einen AK zu gründen und auch was es, also so allein, dass wir jetzt ein Beratungszimmer haben, das sind so krasse, so, keine Ahnung, Fortschritte und so krasse Sachen, die da gemacht worden sind, die da erreicht worden sind, dass ich irgendwie jetzt mal so ein bisschen so, wow, okay, es ist so krass, was ihr gemacht habt. Halleluja, was ihr alles geschafft habt. Genau.
1: Ja. Ja, voll. Und das alles aus eigener Betroffenheit. Also die Kraft zu haben, zu sagen, okay, ich will da jetzt was machen dagegen, weil es die Uni selber nicht auf die Kette kriegt. Und das ist wirklich bemerkenswert.
2: Ja.
1: Lob an die.
0: Ja. Ja, ultra bitter, dass es irgendwie erst so ein Leid braucht, damit dann irgendwie die Wut daraus auch so groß wird, dass man sagt, nee, und hier muss sich jetzt was verändern. Aber total stark, dass die gefunden wurde. Wie viele Menschen arbeiten denn heute bei euch mit? Also, oder ungefähr, sag ich mal. 4 haben es gegründet?
2: Von den Menschen, die es gegründet haben, sind noch
1: zweieinhalb, drei,
2: ja. Sowas, mal mehr, mal weniger, weil die eben auch jetzt circa am Ende vom Studium sind und sich jetzt umorientieren, genau. Im Schnitt würde ich sagen, dass wir im AK 6 Leute sind.
1: Die Zahl variiert immer. Also.
2: Also wir haben auch Menschen, die bei uns beraten, aber eben, also wir haben den AK, wo wir die organisatorischen Sachen machen, dann haben wir eben noch die Anlaufstelle und wir haben eben auch ein paar Menschen, die eben nur beraten und nicht mit im AK sind und im Hintergrund so Organisationssachen machen, aber wir haben eben auch Menschen, die nur im AK sind und nicht beraten. Aber alle zusammengerechnet würde ich vielleicht zwischen 10 und 12.
1: Ja, und
2: sowas.
1: Also manche sind aktuell einfach inaktiv wegen Studium oder anderen Dingen. Und das begrenzt dann schon, also das dann sind dann schon eher als in der Anlaufstelle so 3 oder 4, die wirklich aktiv sagen, hey, ich kann Sprechstunde machen. Deswegen brauchen wir immer wieder Leute. Ja.
0: Wie, vielleicht, wenn es jetzt gerade auch Menschen brauchen, hier heute Menschen zuhören, wie kann man denn bei euch teilwerden? Wie kann man bei euch mitmachen?
1: Einfach, also wenn man erstmal eher so wie ich bin, der Mensch, der erstmal schreibt gerne, einfach an per DM in Instagram, da heißen wir Anlaufstelle-SG und uns einfach eine DM schreiben, hey, ich habe euch gefunden, keine Ahnung, und habe voll Lust, bei euch mitzumachen. Und dann sagen wir eigentlich immer, ja, komm gerne in unseren AK, wir haben jederzeit, also wenn wir eben AK haben, der ist offen für alle und dann kann die Person erstmal sich das anhören, was wir erzählen und wir hören uns an, was die Person über sich erzählt und entscheiden dann auch, also wie gesagt, die Anlaufstelle darf nur mit dem Abschließen dieser Fortbildung gemacht werden, also keine Person kann einfach so beraten und der AK behält sich aber vor, selbst noch mitzuentscheiden, ob wir die Person dann auch sehen als beratende Person, also wenn wir das Gefühl haben, das passt nicht so ganz, vielleicht ist nicht so gut, dann können wir als AK eben schon sagen, nee, eher nicht. Aber in den AK kann jede Person kommen, da gibt es keine Beschränkungen.
2: Ja, und also es ist jetzt um Gottes Willen kein Bewerbungsgespräch.
1: Ja,
2: also,
1: auf keinen Fall.
2: Aber im Prinzip, also wir haben circa immer am Anfang vom Semester ein Einstiegsplenum. Wir gucken immer, dass wir es nicht direkt am Anfang machen, weil da gefühlt alle ein Einstiegsplenum machen und man dann so überfordert ist mit allem. Genau, und dann haben wir eben dann 2, 3 Monate, nachdem das Semester angefangen hat, eben die Fortbildung. Und genau, aber im Prinzip mitmachen kann man immer und vorbeikommen kann man auch immer. Also man kann auch die Termine von den AK-Sitzungen auf der Website von der AVS sehen. Genau, und ja, einfach vorbeikommen oder schreiben. Wir haben auch eine E-Mail-Adresse, wenn jemand nicht auf Insta ist.
1: Genau.
2: Ja.
0: Auch das klingt möglichst niedrigschwellig, finde ich, was ihr so erzählt. Dann kommen wir vielleicht nochmal zum nächsten Song. Und das nächste Lied ist Judas von Lady Gaga. Viel Spaß!

0: So, wir sind zurück. Wir unterhalten uns heute mit der Anlaufstelle für sexualisierte Gewalt im Uni-Kontext. Ist das euer Name?
1: Vielleicht noch kurz als Frage nach einer Dreiviertelstunde.
2: Also ich sage gerne Anlaufstelle für Betroffene von sexualisierter Gewalt im Uni-Kontext.
3: Ja, ich glaube, dass es ist ein sehr langer Name und ich glaube,
2: Anlaufstelle passt.
3: Ja, so die Sachen, die danach kommen, die kann man immer ein bisschen verdrehen und wie und wo und was passt zusammen. So circa heißt es.
0: Aber dass wir es einmal konkret benannt haben vielleicht. Wir haben gerade schon ein bisschen über die Gründung und die Entwicklung gesprochen. Was sind denn vielleicht auch Dinge, die euch aktuell beschäftigen? Laufen gerade irgendwelche Projekte? Sind irgendwelche Kooperationen vielleicht auch ganz neu dabei?
3: Also ich glaube, was uns jetzt wieder Richtung Anfang Semester betrifft oder beschäftigt, ist, neue Leute zu finden, weil Menschen wieder gehen und dann halt eben immer genügend Menschen zu haben, die dann beim Organisieren helfen, aber die dann auch gleichzeitig vielleicht auch beraten wollen und dann auch, also wenn man sagt, hey, ich will bei einer Anlaufstelle beraten, heißt es nicht, man hat kurz eine Fortbildung und dann wird man ins kalte Wasser geworfen, sondern dann berät man, also dann sind am Anfang immer zwei Leute im Beratungszimmer und sind immer zwei Leute, die das zusammen machen, eben eine Person, die es schon länger macht und dann eben die neue Person. Und da dann halt eben dann auch die Zeit zu finden und die Menschen zu haben und die Kapazität zu haben, ist dann auch irgendwie immer wieder so ein Ding bei uns, dass wir quasi immer so laufenden Nachwuchs haben und dann eben wieder eine Fortbildung organisieren. Ich glaube, es wiederholt sich jedes Semester irgendwie immer wieder, circa. Ja. Und wir haben jetzt auch letztes Semester an einem Podiumsplenum, an einer Podiumsdebatte teilgenommen. Genau. Und ich glaube, das ist halt wirklich ganz viel, es kommt viel spontan rein. Und wir gucken, dass wir überall, wo wir mitmachen können, dass wir mitmachen, auch wenn andere Leute was organisieren. Wir waren auch bei einem Treffen, die Feminist Law Klinik organisiert hat von allen feministischen Stellen in Tübingen. Und genau. Ja.
2: Ja, also mir fällt auch gerade nicht viel mehr ein. Ich denke, ja, großer Punkt ist wirklich wieder Leute zu finden und eben auch wieder innerhalb vom AK orgamäßig, also zum Beispiel Verhaltensrichtlinien aufstellen, so Code of Conduct. Wir hatten jetzt in den Semesterpausen, haben wir uns alle eine Pause mal gegönnt.
0: Auch wichtig.
2: deswegen wird sich das, ich weiß gar nicht, wann wir uns treffen, ich glaube Ende September schon. Je nachdem, wer da ist. Und dass wir uns da wahrscheinlich erstmal sammeln, hey, was steht an, was kommt dann nächstes Semester alles auf uns zu, wobei ich da ja dann eh nicht mehr so dabei bin.
3: Also ich habe tatsächlich schon ein Pad angelegt für die nächste Sitzung.
2: Sehr gut.
3: Sachen reingeschrieben, die mir zwischendurch eingefallen sind. Also es gibt ein Sammelsurium und es wird immer mehr, also so, es wird auf jeden Fall nie langweilig, wir haben immer was zu tun. Und, aber ja, also so, das Hauptding ist, was wirklich immer ein Ding bei uns im AK ist und das Hauptding ist, eben Menschen zu finden, die mitmachen und dass Menschen wissen, wer wir sind. Und dann gleichzeitig auch gucken, dass es uns allen gut geht, weil ich glaube, das ist auch wichtig zu erwähnen, dass es nicht einfach so ein Ding ist, hier, man sitzt da und dann redet man und dann erzählen Leute einem Dinge und dann ist man selber dann als beratende Person so, wow, okay, das ist krass. Also so, wir legen auch sehr, sehr viel, ich glaube, das ist klar, aber so, dass es auch vor allem wichtig ist, dass wir im AK miteinander drüber reden, dass wir auch füreinander da sind und dass wir regelmäßig gucken, dass wir drüber reden, dass es allen gut geht.
2: Ja. Und es ist auch voll fein, wenn Personen sagen, hey, sie haben sich gerade für die Beratung gesagt, hey, ich kann beraten und das dann fein ist, ey, mir geht's die Tage nicht gut, ich schaff's nicht. Dafür haben wir alle Verständnis und es ist gar kein Problem und dann ist es auch nicht schlimm zu sagen, okay, in dieser Woche findet jetzt keine offene Sprechstunde statt. Das wird meistens über Instagram dann kommuniziert. Einfach die eigene Psychohygiene im Kopf haben und sich da auch trauen zu sagen, hey, da ist jetzt meine Grenze. Ja.
0: Es ist gerade kurz der Begriff Code of Conduct gefallen. Was steht denn da bei euch drin? Sind das quasi ein Verhaltenskodex, ist das, oder?
3: Ja.
2: Ja, genau. Zum Beispiel, also ich meine, der wird gerade wieder überarbeitet. Es gab schon mal ein Pad mit den Verhaltensrichtlinien. Die habe ich nämlich mit in die Masterarbeit reingenommen. Und da steht zum Beispiel auch so drin, ja, dass wir keine Personen beraten, zu denen wir eine romantische Beziehung oder freundschaftliche Beziehung haben. Dass es eben, ja, untersagt ist. Oder auch, dass wir als AK, also dass der AK entscheidet darüber, wer beraten darf. Aber ich war jetzt bei den Sitzungen nicht mehr so oft dabei oder bei der einen Sitzung nicht so oft dabei, was jetzt im neuen Code of Conduct steht, weil der wurde mit der Antidiskriminierungsberatungsstelle, glaube ich, ausgetauscht.
3: Also es läuft gerade noch, es wurde ausgetauscht, so die schlussendlichen Gespräche dazu, die stehen noch aus. Also im Prinzip wird es überarbeitet und ich würde sagen, dass es einfach so sehr basic ist, was drin steht und dass es sehr so selbstverständlich ist, aber dann halt trotzdem nicht so selbstverständlich, dass man es trotzdem aufschreiben muss, dass man trotzdem klar machen muss, hey, beratet keine Leute, mit der ihr in einer engen zwischenmenschlichen Beziehung seid. Und ja, keine Ahnung. Und ja, und steht gerade noch aus. Schauen wir mal,
2: was wird.
3: Ja.
0: Ich glaube, ich hätte noch eine Frage zu den Fortbildungen. Organisiert ihr die selbst mit oder ist das quasi von externen dann Menschen, die Leute anlernen oder da, genau, ausbilden quasi?
3: Also das wird von AGIT organisiert. Das ist eine externe Stelle. Das ist Frauen helfen Frauen, aber auch Pfundsmänner?
2: Pfundskerle.
3: Pfundskerle, genau. Sind eben zwei Stellen in Tübingen, die sich eben mit sexualisierter Gewalt auseinandersetzen. Und die dann eben auch geschult sind und dann in der Lage sind, diese Fortbildung zu geben. Aber es ist dann eben spezifisch für die Fortbildung quasi mit einem bisschen Beratungskontext ausgelegt und eben, wie Nadja vorhin auch gesagt hat, mit der
2: systemischen Beratung.
3: Genau, mit der systemischen Beratung. Ich habe gerade extra eine lange Pause gemacht, damit Nadja es reinsprechen kann.
1: Hat super geklappt.
3: Danke. Genau. Und dann haben wir auch immer mindestens ein Fallbeispiel. Also wir haben mehrere Fallbeispiele, aber es kommt halt darauf an, wie lange man braucht zu bearbeiten und wie viel Rückfrage und wie viel Interaktion da generell dabei ist bei den Fortbildungen. Und genau, dass man einfach so ein grundlegendes Verständnis hat, wie die Fortbildung funktioniert oder nicht wie die Fortbildung, wie die Beratung funktioniert und da vorbereitet ist. Genau. Ja, es geht im Schnitt. Wie lange geht das?
2: Drei Stunden?
3: Ja, so einen halben Tag. Vier Stunden circa. Plus, minus. Ja.
0: Auch da finde ich es richtig beeindruckend, dass ihr das organisiert bekommt, dass man dann am Anfang aber trotzdem auch nochmal in der Praxis so ein bisschen eingelernt wird, dass da Personen dabei sind, weil auch das erfordert ja Kappas. Ich kann mir gerade bei Beratungen vorstellen, dass einem das selbst, wenn man gerade erst anfängt zu beraten, total Sicherheit gibt, wenn eine andere Person dabei ist und man das erstmal so ein bisschen mitsehen kann und da so langsam reinkommen kann, man dann nicht so ins kalte Wasser geschmissen wird.
3: Ja.
0: Habt ihr sonst noch irgendwelche Wünsche oder Ziele für die Zukunft jetzt gerade im AK, an der Anlaufstelle? Irgendwas, was ihr hofft, was sich noch verändert? Vielleicht auch von Uni-Seite, von Finanzierungsseite, von Mitgliedern, von Projekten?
2: Ja, die Uni könnte uns Supervision stellen. Das wäre mal was, wenn sie das Thema ernst nehmen würden.
3: Also wir hatten einen Plenum, wo wir quasi so über die Ziele von der Anlaufstelle für die nächsten, keine Ahnung wie vielen Jahre geredet haben und in 10 Jahren waren wir so, ja, also irgendwie ist auch das Ziel von der Anlaufstelle, dass wir halt irgendwann mal überflüssig sind und dass es uns eigentlich auch nicht mehr geben muss. Es ist ein bisschen utopischer Wunsch, leider Gottes. Wir hoffen natürlich trotzdem noch, dass es die Anlaufstelle irgendwann nicht mehr geben muss und dass es genügend Ressourcen an der Uni gibt oder dass es vielleicht auch irgendwann mal gar keine Notwendigkeit mehr gibt, dass es die Anlaufstelle oder dass es generell solche Stellen braucht. Genau. Und bis dahin ist unser Wunsch irgendwie, ja, mehr Unterstützung. Vielleicht auch ein bisschen mehr Unterstützung von der Uni-Seite aus. Mhm. Und ja, genau, finanziell haben wir tatsächlich, sind wir sehr gut aufgestellt durch die verfasste Studierendenschaft. Also sind wir half, also sind wir unglaublich froh, dass wir da auf der sicheren Seite sind und dass wir da bis jetzt eigentlich immer guten Rückenwind vom Stura, vom Studierendenrat bekommen haben. Und ja, genau.
2: Ich glaube, mein persönlicher Wunsch ist, dass wenn ich jetzt gehe, dass die Anlaufstelle noch sehr lange weiter bestehen kann und dass es nicht heißt, ey, wir kriegen keine Leute mehr und zu dritt oder zu viert können wir das nicht alles stemmen. Aber ich bin zuversichtlich, das kriegen wir hin oder das kriegt ihr dann am Ende.
3: Ja. Ja, nee, also das wird schon. Wäre ja gelacht.
2: Ja.
0: Na, dann sind wir auch schon fast am Ende. Also an der Stelle vielleicht nochmal ein kleiner Aufruf. Alle Menschen, die jetzt hier gerade heute zugehört haben und sich das vorstellen können, können das ja nochmal sacken lassen und sich dann über Insta oder per E-Mail erstmal melden und dann vorbeischauen und mitwirken bei diesem Projekt. Oder natürlich auch Betroffene sich da melden und jemanden haben zum Zuhören.
2: Die Betroffenen können auch gerne mit Personen mitkommen in die Sprechstunde, wenn sie nicht alleine oder wenn sie nur den Weg, also das ist kein Problem. Ja.
0: Dann sind wir damit auch schon am Ende von Femrasant heute, wie immer donnerstags von 5 bis 6. Alle, die Noah, Carlos und mich wieder hören wollen, hören uns morgen früh von 10 bis 12 im Lokalmagazin. Genau, dann bedanken wir uns ganz herzlich, dass ihr heute beide hier wart und uns ein bisschen was erzählt habt und kommen dann auch schon zum letzten Song. Nadja, das war eine Idee von dir und zwar heißt der Nicht alle Männer von Mari, Mew und Ebau. Viel Spaß dabei und einen schönen Donnerstag.

Hallo und recht herzlich willkommen zu einer neuen Ausgabe von Soul Unlimited. Montags von 18 bis 20 Uhr oder in der Wiederholung am Freitagmorgen von 8 bis 10 Uhr. Im Studio ist Martin Hagenbuch und Soul Unlimited könnt ihr beim freien Radio Wüste Welle hören auf UKW 96,6 MHz über Antenne und im digitalen Kabelnetz auf Kanal S41. Beides gilt jeweils für die Region Tübingen, Reutlingen, Rotenburg und Umgebung. Weltweit kann man uns im Livestream hören, den findet ihr auf wüste-welle.de oder auch auf soulunlimited.de. In der heutigen Ausgabe von Soul Unlimited gibt es wieder eine Sendung im Mixed Style und dieses Mal gibt es ein African Disco Funk Special und in diesem Sinne beginnen wir gleich mit Doris Ebong und dem Stück Boogie Trip. 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

Gehört. So in deiner Mitte heute mit einem African Disco Funk Special. Zuletzt haben wir T-Fire gehört mit Will of the People. Dann waren Tunde Mabadu dabei mit Amupara Komadara und begonnen hat die erste Runde mit Doris Ebong und Boogie Trip. Nun geht's hier weiter mit dem großartigen Kiki Jian und dem Stück Disco Dancer.

hört Sunanimated heute mit einem African Disco Funk Special. Zuletzt haben wir Kenny Okulolo gehört mit Funky People im Gaina Mukat Remix. Dann haben wir Kio gehört mit In the Deep End und begonnen hat die Runde ja mit Kiki Gian und Disco Dancer. Und nun geht's weiter mit Obi und Yoha und dem Klassiker Enjoy Your Life, das vor kurzem bei Soundway als 7-Inch wieder veröffentlicht wurde.

Ja, das war dann Limited mit dem African Disco Funk Special. Und gerade eben haben wir Christy Essien gehört mit You Can't Change a Man. Davor gab es Sue Wright mit I Believe in You und begonnen hat diese Runde ja mit Obi und Yoha mit Enjoy Your Life. Nun geht's weiter mit Bunny Mac, Let Me Love You.

Ihr hört Soul Unlimited heute mit dem African Disco Funk Special. Und gerade eben haben wir Teaspoon and the Waves gehört mit Oh Yeah Soweto. Davor gab es Toby Foyer mit Ore Mi und begonnen hat die Runde mit Bunny Mac und Let Me Love You. Und nun geht's weiter mit Letambulu. Wir schalten tempomäßig ein bisschen den Gang runter und es wird elektronischer. Wir hören Letambulu mit Normalizo.

Ihr hört Soul Unlimited, ja, heute mit einem African Disco Funk Special und gerade eben haben wir Wilson Boateng gehört mit Mabry Agu in einer Remix-Version von Mendel. Davor gab es Steve Monite mit Only You, ein Stück, das inzwischen ja recht bekannt sein dürfte. Und das war auch eine Remix-Version und zwar von Frankie Francis. Dann haben wir Nkomo Teles gehört mit Martin Street in der New Version und begonnen hat diese Mixrunde mit Letta und Bulu und Nomaliso. Und nun geht's weiter mit Blackman Akib Karim und Oya A.

Ihr hört Solemnität mit dem African Disco Funk Special. Und gerade eben haben wir The Movers aus Südafrika gehört mit Kansas City. Davor gab's The Godfathers mit Ebeye Yemi. Dann haben wir Alan Cosmos and his Bambara Sounds gehört mit Onua Gie. Und Black Man Akib Karim haben wir gehört mit Oya A. Und damit sind wir auch schon fast am Ende der heutigen Ausgabe von Solemnität angelangt. Ein Song gibt's noch, der kommt von Linda und heißt I Love Soweto. Und damit möchte ich mich von euch verabschieden. Im Studio war Martin Hagenbuch und ich hoffe, es hat euch gefallen und ihr schaltet nächste Woche wieder ein. Wie immer der Hinweis auf solanimitit.de gibt es mehr Informationen zur Sendung, Tracklistings und auch alte Sendungen zum Nachhören. Schaut mal vorbei, es lohnt sich bestimmt. Nun also Linda mit I Love Soweto und ich verabschiede mich. Macht's gut, habt eine gute Zeit. Bis zum nächsten Mal. Ciao.

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4: So, und damit hallo und herzlich willkommen hier zum Lokalmagazin live am Freitagvormittag von 10 bis um 12 und in der Wiederholung dann Samstagmorgen zwischen 6 und 8 in der Früh. Ihr hört das einzig freie Radio für die Region Tübingen, Reutlingen und Umgebung auf der UKW 96,6 MHz und weltweit via Livestream über die Website wueste-welle.de. 2 Stunden Lokalmagazin liegen vor euch und auch vor uns. Hier im Studio an der Technik und an den Mikros sind
5: Carlos,
6: Noah
4: und Luisa. Ab 11 Uhr erwarten wir Cora Miro, die Regionalgruppenkoordination von der Gruppe Verrücktner und Tübingen. Aber auch schon vorher haben wir ein spannendes Programm für euch. Wie immer gibt es die Nachrichten rund um die Region, Veranstaltungstipps und einen Beitrag. Noah und ich waren am Montag, glaube ich?
6: Ja.
4: Genau. Auf einer Stadtführung, die ist Spur des Geldes von Attack und haben da ein bisschen mitgeschnitten, um euch ein paar Einblicke zu geben. Das läuft dann auch später, aber wir haben wie immer ein bisschen Musik, bevor es losgeht. Und zwar haben wir passend zum Freitag Friday I'm in Love, aber in einer Live-Version, einem Cover von mit Olivia Rodrigo. Genau, viel Spaß dabei.
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1: Willkommen zurück und jetzt sind wir bei den Nachrichten. Neue Spielzeit im Tübinger Zimmertheater startet. Nach einer ersten großartigen Saison mit hoher Auslastung beginnt nun die zweite Spielzeit unter Intendant Thomas Bockelmann. Das Ensemble wird durch 4 neue Gesichter ergänzt, außerdem stehen weitere Gäste fest. Was den Spielplan betrifft, startet am 17. Oktober das Stück Carina oder Von der Schönheit Faschisten zu töten. Ab Anfang Dezember wird außerdem die melodramatische Screwball-Komödie Heisenberg von Simon Stevens aufgeführt. Bis Ende des Jahres stehen die Aufführungstermine bereits fest. Sie finden Sie auf der Homepage und eigenen Flyern. Es kann also bereits geplant und Tickets können gebucht werden.
2: Ticketpreise bei Naldo und Tybos steigen. Im Naldo-Verbund und bei Tybos steigen die Tarife zum 1. Januar 2027 um durchschnittlich 5,9%. Einzelfahrscheine und Tagestickets werden damit teurer. Außerdem wird es die Fahrscheinoption Kurzstrecke künftig nicht mehr geben. Der Geschäftsführer des Naldo-Aufsichtsrates, Bernd Adelmeier, begründet den Preisanstieg mit stetig steigenden Material- und Personalkosten, die das Unternehmen belasteten. Der Beschluss des Typus-Aufsichtsrats orientiert sich an den Preisanpassungen im Naldo-Tarifverbund.
3: So schlecht steht es um den Reutlinger Wein. Ein Sommer mit Rekordhitze, wenig Regen, sogar ein Hagelsturm im Juni. Die schwäbischen Reben mussten die letzten Monate viel aushalten. Was die Reutlinger Traubenlese angeht, sieht es leider nicht gut aus. Fast die Hälfte der Früchte ist zerstört. Im Vergleich zum prallen Feuer 2025 eine Tragödie. Derzeit kann nicht abgeschätzt werden, ob überhaupt geerntet werden kann, sagt Oberbürgermeister Thomas Keck. Wahrscheinlich werde die Ernte sogar ausfallen. Reutlingens Weinberg ist kein großer, trotzdem gehört es dort zur Tradition. Außerdem kommen die 1957 gesetzten Reben zunehmend ins Alter. Eine Neubepflanzung wäre allerdings teuer und steht nicht hoch auf der Prioritätenliste der Stadt Reutlingen.
2: Genau, das war die erste Hälfte der Nachrichten und wir machen jetzt erstmal wieder eine kleine Musikpause. Das nächste Lied heißt Joy und ist von Ray gemeinsam mit Emma, Amma und Absolutely. Viel Spaß dabei! 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

0: Und damit willkommen zurück zu den Nachrichten. Verborgene Orte und alte Geschichten. Am Sonntag herrscht Ausnahmezustand in den historischen Städten ganz Deutschlands. Am 13. September ist nämlich Tag des offenen Denkmals. Führungen, Vorträge und Öffnungen in offenen Städten sowie normalerweise geschlossenen Denkmälern stehen hier auf der Tagesordnung. BürgerInnen werden ermutigt, einen Tag lang lokale Geschichten zu erforschen und neugierig zu sein. Große und kleine Denkmäler sind den Besuch wert. Schloss Hohen Tübingen, der jüdische Friedhof Wankheim, das Rottenburger Wasserkraftwerk Wernersche Mühle oder die Hühlberger Tropfsteinhöhle sind nur die Tipps unserer Redaktion. Das gesamte regionale Angebot findet ihr auf der Website des Tags des offenen Denkmals.
1: 10 Jahre Cyber Valley. Am vergangenen Mittwoch hat der Baden-Württemberger Ministerpräsident Cem Özdemir zusammen mit 1000 anderen Teilnehmenden das 10-jährige Bestehen des Cyber Valley Innovationscampus in Tübingen gefeiert. Es wurden viel über die Zukunft von künstlicher Intelligenzen und Ähnlichem diskutiert. Dafür sind einige WissenschaftlerInnen angereist. Bei der Vorstellung der technischen Errungenschaften war einiges dabei. Unter anderem ein vollautomatischer Ernteroboter für Rispentomaten, neue Entwicklungen im autonomen Fahren und Mikroroboter, welche zu medizinischen Zwecken in die Blutbahn injiziert werden können.
2: Neuer Wohnraum für Studierende. Durch die neue Leiterin des Studierendenwerks Tübingen-Hohenheim, Edith Hein, ist das Thema bezahlbares Wohnen wieder in den Vordergrund gerückt. So soll nun spätestens 2028 mit dem Bau von 150 neuen Wohneinheiten auf dem ehemaligen Schiebeparkplatz in Tübingen gestartet werden. Die meiste Fläche davon soll zu Einzelapartments werden. Aktuell wird geplant, die südliche Hälfte des Parkplatzes zu bebauen. Der nördliche Teil soll für die Uni als eine der letzten Erweiterungsmöglichkeiten im Tal erhalten bleiben. Aber nicht nur in der Wilhelmstraße soll gebaut werden, auch im neuen Quartier Mühlbach-Ecker soll Wohnraum für Studierende entstehen.
1: Genau, und damit sind wir auch schon durch mit den Nachrichten für heute und machen direkt weiter mit dem nächsten Song. Und zwar Englishman in New York von Sting, habe ich auch schon lange nicht mehr gehört. Viel Spaß dabei!

0: Hallihallo an alle unsere Zuhörerinnen und Zuhörer. Wir kommen jetzt zu den Veranstaltungstipps von heute bis Sonntag. Oh, warte, kann einer von euch vielleicht anfangen?
1: Na, logisch.
0: Dankeschön.
1: Für Freitag, den 11.09. ab 17 Uhr im Lebensphasenhaus Vortrag. Hochhaus oder Ökosiedlung oder ganz anders. In dem Vortrag über die Veränderungen rund ums Wohnen sprechen die Politikerin und Augenoptikerin Sabine Schlager und der Architekt und Stadtplaner Rolf Messerschmidt über die Situation von Tübingen. Denn der Trend steigt immer mehr dazu, in mittelgroße Städte wie Tübingen zu ziehen. Ab 17 Uhr im Lebensphasenhaus in Tübingen.
2: Ab 18 Uhr in der Hechinger Straße 35, Filmvorführung 7 Seelen. In Kooperation mit Verrückner und Tübingen, ein Projekt zu mentaler Gesundheit an Schulen, findet am Freitagabend eine Filmvorführung statt. Gezeigt wird 7 Seelen, eine autobiografische Filmarbeit des Regisseurs zum Thema Kinder psychisch kranker Eltern. Getränke und Eintritt sind auf Spendenbasis. Der barrierefreie Zugang zum Gemeinschaftsraum befindet sich hinter dem Haus im Keller des Wohnprojekts. Ab 18 Uhr in der Hechinger Straße. Wenn ihr dazu noch ein bisschen genauer was hören wollt, haben wir jetzt nachher um 11 Uhr ein Interview mit einer Person von dem Verein Verrückner und.
0: Ab 18 Uhr auf dem Quartiersplatz Korrensstraße, Kletzmermusik. Susanne Sasser und Martin Kratsch begeben sich mit Akkordeon und Klarinette auf eine musikalische Reise vom osteuropäischen Städtel bis nach New York. Mit ihrer Musik erzählen sie Geschichten über Aufbruch, Heimat und das Leben zwischen verschiedenen Welten. Ab 18 Uhr auf dem Quartierplatz in der Korrensstraße in Tübingen.
1: Ab 20 Uhr in der Lu 15, Covernist und Fallstrip. Am Freitagabend öffnet in der Lu 15 die Bar und lädt zu einem musikalischen Abend ein. Die Band Covernist aus Ulm und die Band Fallstrip aus Coburg machen gemeinsam Musik. Zu hören gibt es eine Mischung aus Oldschool Death und Death-Infused Hardcore. Ab 20 Uhr in der Lu 15 in Tübingen.
2: Ab 20 Uhr im Echtharzhafen Moving Shadows. Die Schattentheatergruppe Moving Shadows bringt ihr neues Programm On Fire auf die Bühne. Mit Hilfe von Licht, Schatten und Bewegung inszenieren Stefan Südkamp und Michaela Köhler-Scheer ein einzigartiges Erlebnis. Ab 20 Uhr im Echtharzhafen in Reutling.
0: Für Samstag, den 12.09. ab 10 Uhr an und im Eckladen Jubiläumsfeier. Der Eckladen in Tübingen ist ein selbstverwalteter Bio-Mitgliederladen und feiert diesen Samstag sein einjähriges Jubiläum. Zur Feier gibt es Sekt und Saft sowie Brezel und Gebäck. Außerdem

0: werden Verkostungen und Probiererle geboten. Für das jüngere Publikum werden außerdem eine Schokokussschleuder und Kinderschminken vorbereitet. Ab 10 Uhr im Eckladen in Tübingen.
1: Ab 12 Uhr im Theater Lindenhof, Spielzeitauftakt. Begleitend zum großen Melchinger Kunsthandwerkermarkt öffnet das Theater Lindenhof am Samstag und Sonntag jeweils ab 12 Uhr seine Türen. Passend zum Spielzeitmotto bietet das Theater am Wochenende Spielmöglichkeiten im und um das ganze Haus an. An beiden Tagen gibt es Führungen hinter die Kulissen, einen Eisverkauf im Hof und im Studio bietet der Förderverein Kuriositäten am Spendentisch an. Auf der Bühne gibt es außerdem um 19.30 Uhr das Haufsche Märchen, das kalte Herz, zu sehen. Ab 12 Uhr im Theater Lindenhof in Melchingen.
2: Ab 14 Uhr im Lorettoviertel Lorettofest. Der große Platz in Tübingen wird am Samstag zu einer Festmeile mit Essen und Trinken, Theater, Spiele und Sport. Auf zwei Open-Air-Bühnen kann der unterschiedlichen Musik gelauscht werden, von Orchestern bis hin zur Gebärdensprache. Ab 14 Uhr im Lorettoviertel in Tübingen.
0: Ab 16 Uhr in Rottenburg, Sommernachtraum. Zum Ende der Ferien veranstaltet Rottenburg ein Fest, um sich vom Sommer zu verabschieden. Bei einem vielseitigen Programm wie Einkaufen, Kulinarik, Kultur und Musik in der gesamten Innenstadt kann der Sommer noch einmal richtig genossen werden. Ab 16 Uhr in der Rottenburger Innenstadt.
1: So, und wir bleiben direkt auch bei der Musik, thematisch beim Sommer. Als nächstes Lied kommt Sommerregen von Raum 27. Viel Spaß dabei!

0: Und wir machen weiter mit den Veranstaltungstipps für Sonntag, den 13.09. Den gesamten Sonntag in allen deutschen Städten, Tag des offenen Denkmals. Wie in unseren Nachrichten schon erwähnt, wird am Sonntag der Tag der offenen Denkmals gefeiert. Viele lokale Städte und auch viele, die normalerweise nicht zugänglich wären, öffnen ihre Pforten und ermutigen BürgerInnen, einen Tag lang lokale Geschichte zu erforschen und neugierig zu werden. Die vielseitigen Angebote aller umliegenden Städte findet ihr auf der Website Tag des offenen Denkmals.
1: Ab 11 Uhr im Boxenstopp Tübingen Jazz-Frühschoppen. Richtig gehört, nächsten und übernächsten Sonntag könnt ihr in den späten Morgenstunden etwas Jazz-Unterhaltung bei Bier und Weißwurst genießen. Horst Simschek ist dieses Mal live dabei und macht das musikalische Programm. Teilnahme mit und ohne Reservierung. Ab 11 Uhr im Boxenstopp Tübingen.
2: Ab 13 Uhr im Haus auf der Alp, Tag der offenen Tür im Dienst der Demokratie. Zum Tag des offenen Denkmals öffnet das Haus auf der Alp in Bad Urach seine Türen für die Öffentlichkeit. Das Tagungszentrum der Landeszentrale für politische Bildung Baden-Württemberg gibt vielfältige Einblicke in die Geschichte des 1930 eingeweihten und heute denkmalgeschützten Gebäudes. Seit 1992 nutzt die LPB das Haus auf der Alp als Forum für Austausch, Begegnung und Vernetzung. Der Tag steht unter dem Motto Netzwerke, Demokratie und Infrastruktur, historische Bauten, die uns bewegen und verbinden. Passend dazu wird es Führungen, Vorträge und ein Pubquiz geben. Ab 13 Uhr im Haus auf der Alp in Bad Urach.
0: Ab 14 Uhr im Museum Hölderlinturm Kuratorinnenführung. Was bewegt einen Menschen zum Schreiben, besonders in Zeiten der Krise? Diesen Fragen sowie dem Themen Schreiben und psychische Gesundheit widmet sich die neue Sonderausstellung Schreiben für die Seele von Hölderlin bis heute im Museum Hölderlinturm. Die Kuratorin Sabrina Rosalie Rösch bietet eine Kuratorinnenführung mit Einblicken in die Entstehung der Ausstellung und zentralen Exponaten an. Ab 14 Uhr im Museum Hölderlinturm in Tübingen.
2: So, und das waren auch schon die Veranstaltungstipps für das kommende Wochenende. Wir hoffen natürlich wie immer, es war was dabei. Und wir haben jetzt noch ein bisschen längeren Song dabei. Und zwar läuft als nächstes Oh Sweet Nothing von The Velvet Underground. Viel Spaß!

0: So, und damit kommen wir jetzt auch schon zum Beitrag, den wir am Anfang schon mal kurz angekündigt haben. Noah und ich waren am Montag bei einer Stadtführung von Attack bei Spur des Geldes und haben da ein paar Eindrücke von für euch gesammelt. Sowohl inhaltlich haben wir uns mit verschiedenen Menschen unterhalten, aber das hört ihr jetzt alles. Viel Spaß dabei.
1: Informieren, falls Touristinnen denken, sie sind hier bei der normalen Stadtführung. Wir sind hier bei der alternativen Stadtführung Spur des Geldes von Attack Tübingen-Reutlingen.
0: Zusammen haben wir am Montagnachmittag, den 7.9., an der Stadtführung Spur des Geldes von Attack Tübingen-Reutlingen teilgenommen. Zu Beginn haben wir mit einer der Organisatorinnen gesprochen, um herauszufinden, was da eigentlich in den kommenden 90 Minuten auf uns zukommt.
2: Also, wir werden einen Stadtrundgang machen durch Tübingen auf der Spur des Geldes. Verschiedene Aktive von Attack Tübingen-Reutlingen werden an verschiedenen Stationen Informationen geben. Es wird Quiz- und Chatsfragen geben und eine fast echte Millionärin bzw. Milliardärin wird interessante und offene Einblicke in ihre Lebens- und Gedankenwelt geben. Und das machen wir jetzt zum zweiten Mal und hoffen, dass es wieder sehr spannend wird.
3: Was ist denn vielleicht so ein bisschen das Ziel heute? Was soll heute vermittelt werden?
2: Genau, wir sehen Ungleichheit als ein ganz großes Problem. Der Überreichtum, der immer, immer größer wird, gefährdet die Demokratie, weil Menschen, die überreich sind, viel mehr Möglichkeiten haben, Einfluss zu nehmen als andere Menschen. Und währenddessen ist es auch einfach sehr ungerecht, dass zum Beispiel Überreiche weniger besteuert werden als Menschen, die arbeiten. Und darauf wollen wir hier am lokalen Beispiel aufmerksam machen.
4: Zu Beginn hat die Milliardärin mit ihrer eigenen Perspektive die Führung eröffnet.
5: Genau, das ist auch schön, dass Sie hier sind bei dem schönen Wetter hier im schönen Tübingen. Ich musste ja heute hier beruflich hin, stellen Sie sich das vor. Ich war hier in einer meiner Immobilien und habe die Renovierungsarbeiten überprüft. Sie können es sich nicht vorstellen, was für eine Arbeit es macht, wenn man Eigentum hat. Und die Mieterinnen und Mieter, ich sag Ihnen was, das ist eine Plage, ist es eine Belastung.
6: Die reichsten 10% der Haushalte besitzen mehr als die Hälfte des gesamten Vermögens in Deutschland. Und genau dort findet auch ein Großteil der Erbschaften statt. Große Vermögen entstehen somit selten nur durch eigene Leistung. Sie wachsen oft über Generationen durch Immobilien, Unternehmensanteile oder Kapitalanlagen. Wer erbt, bekommt dementsprechend nicht nur Geld, sondern auch Sicherheit und ganz andere Startbedingungen im Leben. Keine Existenzangst, bessere Bildungschancen und oft auch Zugang zu Netzwerken und Einfluss. Könnte man meinen, aber dafür gibt es doch die Erbschaftssteuer. Im Jahr 2023 nahm der Staat rund 11 Milliarden Euro an Erbschafts- und Schenkungssteuer ein. Das klingt zwar viel, ist aber gemessen am gesamten vererbten Vermögen unfassbar niedrig. Circa 4% des übertragenen Vermögens. Das liegt vor allem daran, dass es diverse Ausnahmen und Sonderregelungen, insbesondere wenn es um Betriebsvermögen geht, gibt. Paradoxerweise können Menschen mit hohen Erben in der Regel mehr Steuern vermeiden und umgehen als jemand, der wenig erbt. Damit entgehen dem Staat immense Einnahmen, welche eigentlich in Bildung, soziale Absicherung, Infrastruktur etc. fließen könnten und dort dringend gebraucht werden.
0: Die nächste Station war das Zimmertheater.
5: Also ich kann das ja verstehen, wenn einfache Leute einfach Steuern zahlen und dann entscheidet irgend so ein Kulturausschuss demokratisch, woran was damit gemacht wird. Ich kenne mich ja dagegen aus mit Kultur. Deshalb möchte ich bestimmen, wohin ich mein Geld spende und was ich auch gut finde.
7: Also, wenn wir hier vor dem Theater stehen, sehen wir mehr als nur Kultur. Wir sehen ein Beispiel dafür, was Städte leisten müssen und was passiert, wenn das Geld nicht reicht. Kommunen in Deutschland tragen rund ein Viertel der gesamten öffentlichen Ausgaben. Gleichzeitig stemmen sie sogar mehr als ein Drittel aller öffentlichen Investitionen. Das klingt nach viel Einfluss. Aber in der Realität bedeutet es vor allem sehr viele Aufgaben und oft zu wenig Geld. Denn die Ausgaben steigen seit Jahren deutlich schneller als die Einnahmen. Theater, Jugendzentren, Bibliotheken oder Teile der Kinderbetreuung. Hier wird gekürzt, wenn die Kassen leer sind. Wie drastisch das werden kann, zeigt gerade das Beispiel des Zimmertheater Tübingen. Besonders deutlich wird daran ein grundsätzliches Problem. Kulturinstitutionen arbeiten oft seit Jahren am Limit. Im Fall des Tübinger Zimmertheaters wurde lange mit sehr niedrigen Budgets gearbeitet, teilweise unter Bedingungen, die selbst Beteiligte als Selbstausbeutung beschreiben. Gleichzeitig steigen die Kosten weiter, etwa durch Tarifbindung, höhere Personalkosten und Inflation. Und genau deshalb trifft der Rotstift häufig zuerst die Kultur. Nicht, weil sie unwichtig wäre, sondern weil sie rechtlich leichter kürzbar ist als Pflichtausgaben. Die Folge ist aber, dass Städte Stück für Stück genau die Orte verlieren, die gesellschaftlichen Zusammenhalt schaffen. Die Frage ist also nicht nur, ob sich Kommunen Kultur leisten können, sondern auch, was passiert, wenn sie es irgendwann nicht mehr tun.
4: Die nächste Station war der Holzmarkt.
5: Manchmal sitze ich da so und denke nach, woher hat meine Familie eigentlich das ganze Geld? Naja, es war auf jeden Fall schon immer da. Es wird schon richtig sein, so genau weiß ich es auch gar nicht.
8: Ja, das ist eine gute Frage. Woher haben die Überreichen eigentlich ihr vieles Geld? Großer Reichtum entsteht in den seltensten Fällen durch Arbeit. In der Regel wird er ererbt, oft über Jahrhunderte hinweg. Historische Beispiele dafür sind die feudale Ausbeutung im Mittelalter, als adlige Grundbesitzer von der Arbeit leibeigener Bauern und Bäuerinnen profitierten. Beispiele für vorindustriellen Reichtum sind die Familien Thurn und Taxis oder hier das Haus Württemberg. Erworben wurden die Vermögen nicht selten mit Methoden, die wir heute als unmoralisch ansehen. Von der Arbeit der leibeigenen Bauern über die Ausbeutung der rechtlosen ArbeiterInnen in der Frühindustrialisierung bis zur Kolonialisierung und Arbeit von versklavten Menschen. Weitere Formen der Reichtumsbildung entstehen, historisch wie auch heute, durch kriminelle Machenschaften. Ein historisches Beispiel ist hier die sogenannte Arisierung, also die systematische Enteignung jüdischer UnternehmerInnen, zum Beispiel solcher Modehäuser, wie hier steht, während des Nationalsozialismus. Die jüdischen Kaufleute Jakob Oppenheim und Albert Schäfer hatten mit dem Modehaus Degginger Nachfolger hier an der Ecke Holzmarkt, Neue Straße, ein beliebtes und modernes Modegeschäft. 1939 mussten sie es unter Zwang an den NSDAP-Gemeinderat Karl Heidt verkaufen. Das Geschäft bestand unter neuem Namen Heidt bis 2007 weiter, bis die Modekette New Yorker hier einzog, die dem Fast Fashion-Milliardär Friedrich Knapp gehörte. Also er ist durch Fast Fashion, beispielsweise New Yorker, dem Konzern, zum Milliardär geworden. Aber auch ganz normale in Anführungszeichen Unternehmensgewinne werden erarbeitet von den lohnabhängigen Beschäftigten, deren Wertschöpfung sich der Unternehmer zum Großteil aneignet. Denn nur einen Teil ihrer Wertschöpfung bekommen die ArbeiterInnen als Lohn ausbezahlt.
0: Es ging weiter durch die Altstadt.
9: Neulich war ich in einem Aldi. Und es war gar nicht so dreckig, wie ich gedacht habe. Es war wirklich faszinierend.
8: Also, die Familie Albrecht, die Eigentümerfamilie von Aldi Süd und Aldi Nord, ist mit einem Vermögen von 57,5 Milliarden Euro eine der reichsten Familien des Planeten. Eine Aldi-Kassiererin
10: verdient pro Jahr ungefähr 23.500 Euro netto. Jetzt schätzt mal, wie lange müsste sie arbeiten, ohne etwas auszugeben, um sich ein solches Vermögen von 57 Milliarden Euro zu erarbeiten.
11: 300 Jahre.
10: Mehr, 2,5 Millionen Jahre. Demgegenüber besitzt das reichste 1% der Bevölkerung 35% des gesamten Vermögens, also gut ein Drittel. Damit liegt die Vermögensungleichheit in Deutschland auch im internationalen Vergleich auf einem hohen Niveau.
4: Als nächstes ging es zu Streetwork Tübingen der Bruderhausdiakonie, ein Wohnungsnotfall- und Suchthilfeprogramm.
12: Ich muss ja sagen, ich interessiere mich ja schon auch sehr für arme Menschen. Neulich haben der Hans-Jörg und ich eine Safari in Namibia gemacht und was man da am Straßenrand gesehen hat, das war wirklich herzzerreißend. Aber auch hier in Deutschland gibt es Armut. Das weiß ich, weil ich war neulich beim Charity-Dinner bei meiner Freundin Uta und was sie erzählt hat, ich habe gleich eine Giftbag für 1000 Euro gespendet. Ich fand's schon sehr, sehr mitfühlend.
10: Oft hört man, Deutschland ist ein reiches Land. Doch gut ein Sechstel der Bevölkerung merkt davon nichts, denn sie sind von Armut oder sozialer Ausgrenzung bedroht. Arm zu sein bedeutet nicht nur, wenig Geld zur Verfügung zu haben. Mit Armut gehen viele weitere Benachteiligungen einher. Schwierigkeiten, eine Wohnung zu finden, geringere Bildungschancen, schlechtere Gesundheitsversorgung, niedrigere Lebenserwartung. Ebenfalls mit Armut verbunden sind eine geringere kulturelle und soziale Teilhabe, ein höheres Einsamkeitsrisiko und eine schlechtere physische Gesundheit und psychische Gesundheit. Ganz anders lebt es sich am anderen Ende der Gesellschaft, aber auch deutlich klimaschädlicher. Yacht, Privatjet, mehrere Wohnsitze lassen grüßen. Eine Person, die zum reichsten Prozent in Deutschland zählt, ist für 83 Tonnen CO2 verantwortlich, während eine Person aus der ärmeren Hälfte gerade einmal 5,4 Tonnen CO2 verbraucht. Das ist ein Fünfzehntel ungefähr. Für das menschliche Wohlbefinden sind gleichere Gesellschaften in vielerlei Hinsicht besser, wie Untersuchungen gezeigt haben. Denn für das Wohlbefinden der Menschen ist ihre Stellung in der Gesellschaft wichtig. Also nicht deutlich weniger zu haben als ihre Vergleichsgruppen und nicht das Gefühl zu haben, im sozialen Gefüge abzufallen.
0: Der nächste Input kam an der Deutschen Bank. Dort war es leider so laut und rummelig, dass wir nicht gut mitschneiden konnten. Wer aber mehr zu den Verbindungen von Vermögen, Steuertricks und eben jener Bank wissen möchte, findet einen Flyer auf der Seite von Attac selbst. Anschließend haben wir vor dem Schwäbischen Tagblatt Halt gemacht.
13: Der Pressemarkt in Deutschland wird von Überreichen beherrscht. Die Medienmacht ist in der Hand weniger Milliardäre und Millionäre. Milliardäre sind Springer, Bauer, Burda und Bertelsmann. Und 99,5% der am Tierkiosk verkauften Tageszeitungen gehen auf das Konto der 5 größten Verlagsgruppen. Wenn also immer mehr Menschen den Massenmedien misstrauen, dann müssen wir fragen, wem gehören diese Medien und was gehört ihnen noch? Überreiche setzen ihre Medienmacht ein, um wirtschaftsfreundliche, neoliberale Ideen zu verbreiten und um die öffentliche Meinung zu beeinflussen. Und wenn nun jemand das Gefühl haben sollte, dass wir hier mit unserem Tagblatt ja noch eine super unabhängige regionale Zeitung mit den vielen Leserbriefen haben, der sollte genauer hinschauen. Statt dem altehrwürdigen Untertitel Tübinger Chronik heißt es seit letztem Jahr Südwestpresse. Und die Südwestpresse in Ulm mit dem richtigen Namen Neue Pressegesellschaft ist inzwischen nahezu Monopolist in der Presselandschaft Südwestdeutschlands.
4: Unsere letzte Station war das SPD-Parteibüro.
14: Welche Steuer spielt bei der Entstehung von Überreichtum eine besondere Rolle und welchen Einfluss nehmen Lobbyorganisationen darauf? Früher musste in Deutschland eine Vermögensteuer gezahlt werden. 1997 hat die schwarz-gelbe Mehrheit im Bundestag beschlossen, die Steuer nicht mehr zu erheben. Dies trägt mit dazu bei, dass der Überreichtum in Deutschland immer weiter steigt. Mit der von ATTAC vorgeschlagenen Vermögensteuer würde der weitere Anstieg von Überreichtum gestoppt und riesige Vermögen würden schrittweise abgeschmolzen.
9: Schön, dass ihr da wart.
0: Abschließend haben wir mit zwei Teilnehmenden gesprochen und sie nach ihren Eindrücken gefragt.
15: Doch, das war doch sehr angenehm. Einfach auch diese Beiträge und so viel Hintergrundwissen und dann halt eben einfach auch die Vergangenheit von den Konzernen und von also Deutsche Bank und so, was halt, wie sich halt die Stadt auch verändert hat.
16: Ich habe auch Neues erfahren, ja, also das mit dem Modehaus Hai zum Beispiel, das hatte ich noch nie gelesen im Flyer an diesem Stand. Und auch die Sachen, was sie bei der Deutschen Bank gesagt hat, diese ganzen Finanzgeschäfte, war mir auch einiges nicht so klar und das fand ich toll, wie sie es auch erklärt haben. Also ich fand, das war echt überhaupt keine vertane Zeit, ich fand es super.
0: Zum Abschluss noch ein paar Eindrücke von uns.
4: Ich fand es sehr interessant. Man hat sehr gemerkt, dass die Menschen, die Führung gemacht haben, dass sie sehr engagiert waren, dass es ihnen wichtig war, die ganzen Sachen gut rüberzubringen. Und das hat man während der Führung auch gemerkt. Also es war wirklich sehr, sehr, sehr interessant und facettenreich.
0: Und es war einfach mal auch ein bisschen was anderes, eine andere Art von Stadtführung mit einem Themenschwerpunkt natürlich auf der einen Seite, aber eben auch mit der Milliardärin, die ihr jetzt hier auch hören konntet, einfach kreativ aufgemacht. ATTAC Tübingen-Reutlingen wird sowas vermutlich auch in Zukunft organisieren, also es lohnt sich an der Stelle auf jeden Fall, die Instagram-Seite im Blick zu haben, wenn ihr da gerne mal live dabei sein wollt.
4: Oder auch die Website.
0: So. Genau, und das war's auch schon mit unserem Beitrag für heute. Wir hoffen, es hat euch gefallen. Es ging, wie gesagt, um eben die Stadtführung Spur des Geldes. Noah und ich hatten auf jeden Fall großen Spaß.
4: Ja, war ganz toll, war sehr interessant.
0: Das stimmt. Wir sind damit auch schon am Ende vom Lokalmagazin, zumindest mit dem ersten Teil für heute. Wir haben über die Veranstaltungstipps gequatscht, über die Nachrichten, ein bisschen Musik gehört, hatten jetzt eben den Beitrag. Und jetzt gleich freuen wir uns, wie gesagt, auf das Interview mit der Koordination von Verrückter Und. Vorher haben wir aber nochmal einen Song für euch und zwar läuft, passend zu dem Beitrag gerade, Money, Money, Money von ABBA. Und dabei wünschen wir euch viel Spaß!

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0: Und damit herzlich willkommen zurück zur zweiten Stunde vom Lokalmagazin heute am Freitagmorgen. Hier im Studio und an der Technik sind immer noch
1: Noah
0: und Luisa. Und wir haben einen InterviewpartnerIn. Wir haben Cora Miro heute bei uns von der Regionalgruppenkoordination Verrückner und Tübingen. Schön, dass du da bist. Herzlich willkommen. Magst du vielleicht erstmal was dazu erzählen, wer du bist und warum du heute hier bist?
1: Ja, gerne. Danke für die Einladung. Ich bin, wie gesagt, Regionalgruppenkoordinatorin von dem Projekt Verrückner und wir machen Präventionsarbeit an Schulen zu dem Thema mentale Gesundheit. Ich bin heute hier, weil wir heute Abend eine besondere Veranstaltung haben. Wir zeigen einen Film. Da geht es um eine Familie und deren Geschichte. Und zwar eine Familie, in der ein Elternteil psychisch erkrankt ist. Und genau, deswegen hat es sich heute sehr gut ergeben, dass die Wüstewelle mich eingeladen hat und ich ein bisschen zu meiner Arbeit erzählen kann und auch zu dem Film einladen möchte.
0: Ja, genau. Wer die erste Stunde gehört hat, hat es auf jeden Fall auch schon bei den Veranstaltungstipps gehört und mitbekommen. Ein paar von uns sind heute Abend auch da und daraus wird dann auch ein Beitrag für Montag entstehen. Also alle, die da auch danach nochmal einen tieferen Einblick haben wollen, können am Montag dann zwischen vermutlich so 9:30 und 10:00 zwischen 10:30 und 11:00 im Lokalmagazin einschalten. Aber vielleicht erst nochmal zurück zu Verrückner und. Was genau steckt denn hinter dieser Gruppe oder diesem Projekt?
1: Verrückner und ist ein Projekt, das gegründet wurde, um mentale Gesundheit aufzuklären. Und das Projekt gibt es deutschlandweit, das gibt es schon seit 25 Jahren. Und in Tübingen wurde eben ganz neu eine Regionalgruppe gegründet. Ich bin angestellt als Bildungsreferentin beim BDKJ, also wir machen Bildungsarbeit. Meine Zielgruppe sind Kinder und Jugendliche und die Regionalgruppe, das bedeutet, dass wir eben in Tübingen selber an Schulen gehen und mit den SchülerInnen und auch den Lehrkräften über mentale Gesundheit sprechen und einen Schultag gemeinsam gestalten.
2: Ist die Gestaltung dann so eine Art von Workshop eher oder wie sieht denn eure Arbeit da dann genauer aus?
1: Genau, ich würde schon sagen, dass es eher ein Workshop ist. Wir kommen an die Schule, das heißt, wir haben immer eine ganze Klasse. Es ist uns auch wichtig, dass wir alle Schülerinnen und Schüler erreichen. Und wir sind da immer als Tandem. Das bedeutet, wir sind zu zweit und wir kommen da aus unterschiedlichen Expertisen. Die Idee von Verrückner und war, dass es eben sehr wichtig ist, aus einer fachlichen Perspektive auch über mentale Gesundheit sprechen zu können. Und was aber genauso wichtig ist, ist, dass es eben auch Menschen gibt, die selber biografische Erfahrungen haben und deswegen auch ihre eigenen Expertise haben, weil sie eine psychische Krise erlebt und damit umgegangen sind. Das heißt, jeweils eine Person ist immer dabei, die auch so persönlich aus ihrer Geschichte erzählen kann, was so ein bisschen der Höhepunkt auch des Schultages ist, weil das einfach für die Schülerinnen und Schüler nochmal von diesem sehr Abstrakten, was vielleicht auch mittlerweile schon viel bekannter ist, dass es viele Worte gibt und viele Diagnosen gibt, aber wenn da wirklich ein Mensch sitzt und seine Geschichte erzählt, gibt es einfach nochmal einen anderen Austausch und ich glaube, dadurch wird auch das Hauptziel eher erreicht, weil wir wollen vor allen Dingen Stigmata abbauen und dass junge Menschen lernen, Dinge anzusprechen und genau, das ist so unser Ziel. Ich kann gerne noch was zu dem Ablauf des Tages sagen.
0: Ja, voll gern.
1: Genau, also wir kommen an die Schule, wir sind den ganzen Tag da, das heißt, wir haben auch den Luxus, wirklich in das Thema ein bisschen tiefergehend einzusteigen. Die Zielgruppe sind Klassen in der Mittel- und Oberstufe, das heißt, jetzt in dem ersten Halbjahr waren wir vor allen Dingen in 8. Klassen und dafür haben wir eben auch den Tag so abwechslungsreich wie möglich gestaltet, dass die SchülerInnen nicht nur wie in der Schule sonst frontal da sitzen, sondern dass sie auch merken, dass es ein anderer Rahmen ist, in dem wirklich wir ihnen auch zuhören und wir für ihre Fragen da sind. Und damit haben wir den Tag eben auch in so unterschiedliche Bereiche aufgeteilt. Wie schon gesagt, ist das eine der biografische Bericht von einer Person. Und darum herum gibt es dann sowohl fachliche Impulse, wo wir ja wie so ein bisschen Basiswissen über was ist eigentlich die Psyche, das ist ja auch ein relativ abstrakter Begriff, wo wir mit Modellen arbeiten und auch das Wissen der Schülerinnen selber so mit ins Boot holen. Und dann geht es eben auch so darum, ich sag mal, praktisch ins Tun zu kommen. Das heißt, wir machen Gruppenarbeiten, wir arbeiten auch mit der ganzen Klasse und stellen so ein bisschen Fragen, wo sie sich einfach positionieren können und ihre eigene Haltung finden, aber auch nochmal ja so ihre Ideen von psychischer Erkrankung hinterfragen, weil es eben auch immer noch so ist, dass viel über psychische Gesundheit gedacht wird vielleicht und geredet wird, aber das Wissen ist doch eingeschränkt. Zum Beispiel machen wir am Anfang so ein kleines Spiel, wo sich die ganze Klasse aufstellt zu Ja- oder Nein-Fragen. Mhm. Und eine Frage ist, dann können Sie eine Seite wählen sozusagen. Was würdet ihr lieber wählen, wenn ihr müsstet? Das ist keine so schöne Frage, aber ich finde es immer sehr spannend. Und zwar die eine Möglichkeit ist, einen nicht tödlichen Herzinfarkt zu erleiden oder eine mittelschwere Depression. Was da dahinter steckt, ist eben, dass die meisten SchülerInnen sich zu dem Herzinfarkt stellen, weil sie so große Angst davor haben und weil sie auch teilweise nicht wissen, dass beide Krankheitsbilder schon drastisch sind, aber auch eben Möglichkeiten zur Behandlung und zu einem guten Weiterleben haben. Und damit kommen wir dann eben so ins Gespräch, was auch so ein bisschen, genau, es darf auch gelacht werden und es ist spielerisch.
0: Ja, klingt voll gut, gerade auch wenn es 8. Klassen sind, wo die SchülerInnen ja dann so 13, 14 ungefähr sind, sein müssten, dass man da irgendwie einen Zugang zu findet, womit die auch gut was anfangen können. Gerade bei Dingen wie psychischen Krankheiten, wo eben auch viele Begriffe im Raum stehen, die vielleicht gar nicht so klar sind. Wie lange macht ihr das jetzt schon an Schulen hier in Tübingen?
1: Also in Tübingen ist wirklich noch ein ganz neues Projekt. Wir haben letzten Herbst gestartet. Mhm. Das heißt, wir haben jetzt im letzten Jahr, wir sind auch eine Gruppe von mir als hauptamtliche Person mit meinem Kollegen. Wir machen eben auch die Organisation und Kommunikation und haben dann noch ein Team von Ehrenamtlichen. Das heißt, Menschen, die wirklich in ihrer Freizeit diese Arbeit machen, und dadurch sind unsere Kapazitäten jetzt auch nicht unendlich und wir haben angefangen, es war schon erfolgreich, die Schulen wollen uns alle haben. Ich würde jetzt sagen, wir waren so an bis zu 10 Klassen, wo wir jetzt mal so gestartet sind, und dann geht es jetzt eben weiter im neuen Schuljahr.
0: Krass, das heißt, ihr seid quasi 2 Personen, die das hauptamtlich tragen und der Rest macht das komplett ehrenamtlich.
1: Ja.
0: Boah.
1: Mein Respekt an die Ehrenamtlichen.
0: Ja, total.
2: Wie viele Ehrenamtliche seid ihr dann circa?
1: Wir sind ungefähr eine Gruppe von 8 Ehrenamtlichen gewesen. Jetzt haben tatsächlich sich noch weitere Interessierte gemeldet. Das heißt, ich würde mal sagen, wir haben dann so einen Pool von 15 Personen. Und das ist dann eben unterschiedlich. Also genau, wer möchte das wie oft machen? Es kann eben auch einfach eine sehr anstrengende Arbeit sein. Mhm. Ich weiß nicht, wie viele Menschen in ihrem Alltag Erfahrung haben, mit einer Schulklasse von Pubertierenden zu arbeiten. Macht riesigen Spaß, aber genau, wirft einen manchmal auch ein bisschen zurück. Mhm. Und die Menschen arbeiten eben auch. Das heißt, teilweise müssen sie sich dann halt die Tage auch freinehmen oder Kapazitäten schaffen.
2: Aber das ist krass, also gerade auch mit Freinehmen und so weiter, weil ich meine, es ist ja nicht nur 1-2 Stunden, sondern so ein gesamter Schultag. Dieses Engagement, also das ist wow.
0: Hut ab dafür.
2: Ja, sehr beeindruckend.
1: Was glaubt ihr, warum die Menschen das freiwillig machen?
2: Ja, krass.
0: Das sind dann die Menschen, die das ehrenamtlich machen, sind es vor allem dann auch welche, die persönliche Erfahrungsberichte teilen?
1: Also wir versuchen, halb-halb aufgestellt zu sein. Wir brauchen gerade tatsächlich ein bisschen mehr noch fachliche ExpertInnen. Ich würde sagen, das wird auch uns viel rückgemeldet, dass eben Menschen, die selber eine psychische Krise erlebt haben, ein hohes Anliegen haben, zu sagen, wir möchten gerade die jungen Menschen besser informieren, wir möchten irgendwie ein gutes Vorbild sein und dazu beitragen, dass Menschen sich frühzeitig Hilfe holen. Es gibt auch ganz tolle fachliche ExpertInnen. Da ist es halt einfach, ja, wie ihr schon gesagt habt, wenn man sich halt von einer Vollzeitstelle zum Beispiel freinehmen muss, einen Tag, ein bisschen begrenzt, wie oft sowas dann gemacht werden kann.
2: Wie macht ihr das? Also so klar, du und wahrscheinlich auch dein Kollege, ihr habt das studiert, eine Ausbildung gemacht, seid da irgendwie, habt da einen wissenschaftlichen oder einen fachlichen Hintergrund. Wie ist es bei den anderen Ehrenamtlichen, die da irgendwie diese fachliche Expertise zu geben? Ist das dann durch Workshops oder durch Fortbildung, oder wie kommt es zustande, dass diese fachliche Expertise da ist?
1: Also die anderen fachlichen ExpertInnen, da ist quasi unser Kriterium, dass sie im Gesundheitsbereich arbeiten. Mhm. Und dann wird eben schon auch in einem vorher so einem kleinen Gespräch auch erfragt, was quasi ihre Erfahrungen sind und welche Bereiche sie abdecken. Ich würde schon sagen, weil wir auch, wir haben so einen kleinen Ausbildungsworkshop, den dann alle immer machen, wenn sie bei uns starten. Und da werden schon so die Grundkenntnisse einfach vermittelt, sodass alle auch wissen, wovon sie reden, auch wenn nicht alle zu selben Teilen diese fachlichen Input machen. Aber genau, Menschen, die jetzt bei uns sind, arbeiten in Beratungsstellen, haben selber irgendwie Erfahrung in der Sozialarbeit oder arbeiten eben auch gerade mit Kindern und Jugendlichen und bringen da teilweise ein größeres Wissen als ich mit als junger Mensch. Ich habe eben Theatertherapie studiert und jetzt noch nicht so lange berufliche Erfahrung, was einfach nochmal genau ein anderer Hintergrund ist.
0: Voll spannend, gerade wenn ich so an meine eigene Schulzeit zurückdenke, die jetzt noch nicht mega lange zurückliegt, aber ich kann mich an keine Situation erinnern, wo psychische Krankheiten irgendwie aufgearbeitet wurden, geschweige denn von außen, weil ich das Gefühl habe, in einem schulischen Kontext mit den Lehrkräften, die man halt immer hat, die irgendwie Autoritätspersonen sind, die einen auch benoten, dass es schon nochmal was anderes ist, als wenn eine Gruppe von außen kommt und da irgendwie einen anderen Raum nochmal schafft, um drüber zu sprechen und aufzuklären.
2: Ich hatte, als du jetzt gerade erzählt hast, dass eben auch eine Person mitkommt, die dann einen Erfahrungsbericht hat und so weiter, dann muss ich mich dran erinnern, dass ich glaube tatsächlich in der 10. Klasse, ich weiß nicht, ob es genau, also ob es verrückt na und war, aber ich meine, dass wir in der 10. Klasse mal jemanden da hatten oder zwei Menschen da hatten und ich fand es wirklich cool damals. Also ich muss gerade dran denken und ich habe wirklich gute Erinnerungen dran und dass es echt spannend war. Also ich glaube, mein Klassenlehrer ist damals auch sehr hinterher gewesen. Ich glaube, wir sind auch die einzige Klasse gewesen in unserer Schule. Aber ja, wenn ich jetzt so dran zurückdenke, war es echt cool und es war echt spannend und ich glaube, ich habe auch einiges daraus mitgenommen. Also danke.
0: Wie ist denn euer Feedback bisher, was ihr so bekommen habt jetzt aus dem letzten Jahr, sei es von Lehrkräften oder von SchülerInnen selbst?
1: Also ich bin sehr begeistert, weil das wirklich super angenommen wird. Ich glaube, Tübingen ist da, haben wir auch ein bisschen Glück. Andere Schulen in den letzten Jahren war es teilweise auch so, dass die so ein bisschen Berührungsängste auch mit dem Thema hatten. Und hier ist es wirklich so, dass sie sagen, hey, wir wollen dazu Informationen, wir wollen den Input. Die Lehrkräfte sind größtenteils sehr begeistert und unterstützen uns eben auch, weil es auch ein bisschen Engagement braucht und Organisation, da mit uns zu sein und eben auch eine Lehrperson mit der Klasse mit im Raum ist. Der Hintergrund da ist, dass wir einerseits sowas wie Aufsichtspflicht noch mal ein bisschen besser absichern wollen, aber vor allen Dingen auch denken, die Lehrkraft, die die Klasse schon kennt, hat die Chance, noch mal die Klasse ein bisschen anders kennenzulernen. Und was natürlich das Wichtigste ist, ist, wie ist das Feedback von den Schülerinnen und Schülern? Da, ja, finde ich es sehr spannend, weil ich bin auch schon aus dem Schultag gegangen und war so, entweder war es total gut und alle waren beeindruckt und deswegen so ruhig, oder es war so ruhig, weil irgendwas total komisch war. Wenn wir aber von SchülerInnen angesprochen werden, und das finde ich wirklich berührend und auch irgendwie bewegend, ist es wirklich teilweise, dass die sich nochmal extra bedanken am Ende des Tages. Und was man eben auch merkt, ist einfach so ein bisschen die Stimmung und das, was sie uns auch erzählen und mitteilen. Also da ist ein hohes Anliegen, da ist auch viel Wissen und Neugier. Und ansonsten machen wir auch noch so Umfragen, die funktionieren mal so, weil es dann halt einfach nach 6 Stunden ist und wir dann irgendwie alle nochmal wissen wollen, und war alles gut und was war nicht gut. Das ist dann manchmal, glaube ich, ein bisschen langweilig.
0: Ja, vielleicht gerade nach einem Schultag, aber ja trotzdem wichtig, dass man es macht, insbesondere wenn so ein Projekt gerade anläuft und man ja auch noch ein bisschen wahrscheinlich ausprobieren muss, was klappt denn gut mit 8. Klassen und was klappt vielleicht noch nicht ganz so, wie man sich das vorgestellt hat.
1: Ja, genau.
0: Seid ihr da in ganz verschiedenen Schulen oder seid ihr vor allem zum Beispiel auf Haupt- und Realschulen oder auf Gymnasialschulen, auf Sonderschulen?
1: Wir sind auf verschiedenen Schulen. Jetzt gerade waren es eben Gemeinschaftsschulen, das heißt eben Klassen auch, die Haupt- und Realschulklassen sind, aber auch Gymnasialklassen. Und es gibt noch so ein bisschen die Ausweitung, dass es für SBBZ-Schulen, also ehemals genannte Förderschulen, auch nochmal ein extra Konzept gibt, um da zu schauen, okay, nach welchen Bedarfen können wir uns noch richten, und da würden wir auch sehr, sehr gerne unser Programm hin ausweiten, sind aber auch noch am Lernen, weil wir wirklich jetzt alle noch so frisch gestartet sind und genau, erstmal so die Ersterfahrungen an den Regelschulen sammeln.
0: Total spannend. Dann würde ich vorschlagen, kommen wir direkt zur ersten Musikpause. Du hast einen Song mitgebracht, Verrückt von Okay, Danke, Tschüss. Magst du kurz was dazu sagen, warum du dir den ausgesucht hast?
1: Der passt so schön zu unserem Projekt. Okay, Danke, Tschüss ist aus Tübingen und erheitert mich sehr.
0: Dann hören wir jetzt mal gemeinsam rein. Viel Spaß dabei.
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1: Wir sind zurück im Studio mit Verrückner und haben gerade schon ein bisschen über die Projekte an Schulen gesprochen. Bevor wir konkret zu der Veranstaltung auch heute Abend kommen, vielleicht noch ein paar Fragen zu der Gruppe an sich. Habt ihr sowas wie Verhaltensgrundlagen oder eine Art Wertekodex oder was ist euch da insgesamt auch als Gruppe wichtig?
2: Wenn wir als Gruppe in Tandems arbeiten oder wenn wir in der Schule mit der Klasse sind?
1: Sowohl als auch.
2: Okay.
1: Also quasi, was ist euch für auch Menschen, die mit euch zusammenarbeiten, für die Ehrenamtlichen? Habt ihr da eine Art Kodex oder auch kommuniziert ihr den am Anfang mit der Klasse? Wie wird dieser Raum auch auf eine Art geschaffen?
2: Ja, voll die gute Frage. Also ich würde sagen, tatsächlich in meinem Team ist es jetzt kein Kodex, den wir am Anfang irgendwie festgelegt haben. Ich habe aber schon beim Kennenlernen an unserem Ausbildungstag die Erfahrung gemacht, dass ich mit sehr offenen und sehr feinfühligen Menschen, die auf ihre mentale Gesundheit achten, zusammenarbeite. Ja. Und dadurch ist es mir relativ leicht gefallen, da auch ein gutes Teamklima zu schaffen. Und ich leite eben das Team. Ich mache so Teamsitzungen. Wir machen Check-in-Runden. Das heißt, mich interessiert das, wie geht es euch wirklich mit der Arbeit? Gab es irgendwelche Dinge, die verändert werden sollen? Es wird sehr viel darauf geachtet, dass gerade die Menschen, die jetzt ErfahrungsexpertInnen sind, auch den Raum haben zu sagen, okay, in der und der Phase kann ich jetzt gerade nicht Schultage machen, die können relativ kurzfristig absagen. Das geht einfach darum, auch diese Menschen zu schützen, weil die ja sich da wirklich auch mit ihrer eigenen Biografie und ihrer Verletzlichkeit zur Verfügung stellen. Und ich glaube, das ist so im Hintergrund was ich auch im Team offen kommuniziere. Es gilt natürlich für alle, die da mitarbeiten. Es ist ein Ehrenamt, das machen alle freiwillig und aus ihrer Motivation. Aber da gut aufeinander zu achten und sensibel zu sein. Und dann haben wir jetzt so im ersten Durchlauf wie so einen Ablauf nochmal erarbeitet, wo es einfach darum geht, wie läuft denn unsere Kommunikation gut und was brauchen auch die Tandems, weil da bin ich ja nicht dabei. Das sind immer auch mal unterschiedliche Konstellationen, damit nicht irgendwie Dinge am Anfang so holprig sind und dann übergangen werden, sondern es gibt halt Vorbesprechungen, es gibt Nachbesprechungen und versucht da irgendwie die Menschen miteinander gut zu verankern. Was den Schultag angeht, das finde ich auch spannend, weil wir tatsächlich nicht, wie wenn ich sonst mit jungen Menschen arbeite, sowas machen wie am Anfang Gruppenregeln aufstellen. Ich meine, wir sind einfach in der Schule, das heißt, es gibt schon mal einen Verhaltenskodex, den sie in der Schule und in der Klasse haben. Es ist schon so, dass viel am Tag eben die Möglichkeit gibt, nochmal, was ich an die Klasse gebe und was ich jetzt auch von den anderen so erfahren habe, ist, uns ist ein Anliegen, dass die SchülerInnen gut auf sich achten. Das heißt, die können wirklich immer rausgehen. Die können sagen, es ist mir gerade zu viel. Die können uns sagen, was sie brauchen. Und was witzigerweise, glaube ich, so eine sehr einfache Intervention ist, wir haben so Skills dabei, das heißt so Spielzeug, was einfach auf unterschiedliche Arten, man kann das einfach in der Hand haben, das sind so kleine Bälle, die man drücken kann, das sind so Ringe, die den Finger massieren und das dürfen sich die Jugendlichen nehmen und ausprobieren, einfach weil es darum geht, Themen, die aufhören, sind Emotionen, die hochkommen, da hilft es, den Körper zu spüren und ins Hier und Jetzt zu kommen und ich finde das enorm, weil das einfach total gerne genutzt wird und wirklich auch hilft. Und ich glaube, das sind so kleine Zeichen quasi so über den Tag verteilt, auch schon alleine, dass jemand da seine persönliche Geschichte erzählt, wo wir sagen so, hey, wir kommen hier auch mit einem persönlichen Anliegen, das sind irgendwie private Themen und wir motivieren so, nutzt auch, dass wir da sind und achtet aufeinander, sodass es irgendwie ein sicherer Raum sein kann. Und das funktioniert erstaunlich gut. Also ich habe das Gefühl, dass es ja, wie so ein Verhaltenskodex einfach gibt, weil das Thema gut gerahmt ist.
1: Voll spannend. Das klingt richtig gut, dass sich das dann vielleicht der Verhaltenskodex da auch auf eine Art natürlich ergibt und da natürlich auch die Schule als Raum einen gewissen Rahmen vielleicht auch gegeben hat.
2: Mir fällt noch was ein.
1: Ja,

0: einen Verhaltenskodex für LehrerInnen.
1: Ah ja, okay.
0: Genau, weil wir da ja eigentlich in deren Raum kommen und in das manchmal so ein bisschen schwierig ist, die Rolle zu klären. Das heißt, wir laden die LehrerInnen ein, dabei zu sein. Ihr Auftrag ist aber auch, wirklich wach dabei zu sein, also sich nicht irgendwie anders zu beschäftigen. Ein bisschen als Absicherung für uns, weil wir kennen manche SchülerInnen nicht. Das ist sehr schwierig, das an einem Tag so abzustimmen. Und mittlerweile sagen wir auch, wir möchten aber nur, dass die LehrerInnen quasi eingreifen und irgendwie sagen, jetzt ist es genug, oder auch teilweise sagen, ah, ich nehme die SchülerInnen jetzt raus, wenn wir das sagen, weil es uns eben wichtig ist, auch zu signalisieren, hey, es kann ja sein, dass das für manche sehr aufwühlend ist und dann wird irgendwie mal kurz alles laut oder es wird halt, manchmal wird auch einfach so viel provoziert und Scherze gemacht, weil da eine Unsicherheit da ist, und wir wollen das eigentlich lieber aushalten, anstatt zu sagen, okay, ich würde jetzt mal auch unterstellen, SchülerInnen, die das Thema eigentlich brauchen, weil sie da teilweise gar nicht wissen, wie sie drüber reden können, oder weil sie sehr emotional sind, die sollten an dem Tag auch nicht rausgenommen werden.
2: Wisst ihr denn, bevor ihr in die Klassen geht, also wisst ihr irgendwas über die Klassen, oder ist es jedes Mal eine komplette Überraschung?
0: Also beides. Wir erfragen immer, ob es eben besondere Bedarfe oder Vorerfahrungen gibt. Und erfahren dann schon auch oft sowas wie, ja, eine Schülerin hatte schon einen Klinikaufenthalt, oder vielleicht auch einfach von so, das Thema ist gerade sowieso präsent, weil, und dann auch sowas, da muss ich tatsächlich noch mehr darauf achten, weil, ja, wir sehen die Klasse nur einmal und wir wissen gar nicht, was ist so Phase, wie lernen die SchülerInnen, und dann auch was über Barrieren zu erfahren, weil ich komme auch aus einem Studiekontext, wo ich sehr viel rede und manchmal auch viel zu kompliziert rede. Und SchülerInnen, deren Erstsprache nicht Deutsch ist, dann auch mitzunehmen und zu wissen, ah, wenn Leute dann ruhig sind, kann das sein von so ruhig, ich höre zu, oder ruhig, naja, du redest einfach gar nicht gut genug in meinem Tempo. Und da so ein bisschen mehr drauf einzugehen, das ist tatsächlich noch so ein Ziel, was ich habe, das ein bisschen besser vorzubereiten. Das fällt mir gar nicht so leicht.
3: Was sind denn vielleicht so die größten Herausforderungen, wenn ihr in eine Klasse kommt? Also was ja gerade schon so ein bisschen angeklungen ist, ihr kennt die Klasse natürlich nicht gut, so ein paar Rahmendetails kriegt ihr wahrscheinlich, aber insgesamt sind völlig neue Menschen, auf die man sich ja immer erstmal einstellen muss, um da irgendwie auch den Bedürfnissen gerecht zu werden. Was sind sonst Herausforderungen so in eurem Alltag, in der Arbeit mit den Klassen?
0: Das Erste, was mir einfällt, ist danach auch wieder zu gehen und das loszulassen, weil es kann manchmal sein, dass wirklich ein sehr persönlicher Raum entsteht und entweder die ganze Klasse auch bei einem Thema sehr interessiert ist oder vielleicht auch sagt so, hey, bei meinen Eltern, bei mir zu Hause ist gerade schwierig oder so, was häufiger passiert, dass SchülerInnen in den Pausen kommen und man merkt wirklich so, boah, ich wünschte, ich könnte dir direkt einen Therapieplatz geben, was wir nicht können und was auch nicht an dem Tag die Aufgabe ist, aber trotzdem macht es so ein bisschen was mit einem, weil ich das auch einfach einen extremen Vertrauensbeweis finde, so mir als fremder Person irgendwie zu erzählen, so, hey, kann ich bitte mal mit dir reden, weil das und das beschäftigt mich und ich traue mich gar nicht, jemand anderen das zu sagen, was auch ein bisschen unser Ziel ist. Also wir sind da schon bewusst, dass diese Themen aufkommen können, und was wir dann eben gut aussteuern müssen, ist so dieses eine, wir hören zu und können vielleicht auch nochmal so ein bisschen ein Feedback geben von so, hey, das hört sich an, dass du vielleicht schon nochmal nach Hilfe suchen solltest, oder vielleicht auch beruhigen können und sagen so, hey, ja, ist eine schwere Zeit, aber hast du vielleicht ein paar FreundInnen, mit denen du reden kannst? Und ein Großteil von dem, was wir quasi so dalassen, sind Materialien zum Hilfesystem, und dass wir wirklich mehrmals betonen, es gibt einfach viele Stellen, an denen alle Menschen, aber vor allen Dingen Kinder und Jugendliche, sich anonym wenden können und sofort mit Menschen reden können, die das auch nochmal einordnen oder unterstützen. Genau, weil das eben auch eine Erkenntnis ist, warum es verrückter und gibt, dass Menschen sich viel zu spät Hilfe holen. Und da war ich wirklich geschockt. Es dauert im Schnitt bis zu 7 Jahre, wenn eine Person von dem Zeitpunkt, wo sie eine psychische Krise hat oder erkrankt ist, bis sie sich zum ersten Mal Hilfe holt, professionelle Hilfe holt. Das ist einfach krass.
2: Und da ist die Wartezeit noch nicht mit eingerechnet, oder?
0: Nee, das ist der Hilferuf.
2: Oh Gott.
0: Ja.
3: 7 Jahre ist immens lang.
0: Das ist einfach zu lang. Und auch genau, gerade für Menschen, die dann in so einem ich will es jetzt nicht so drastisch sagen, aber schon, es gibt so quasi so ein Risikoalter, wo man sagt, in der Pubertät, da sind so viele Herausforderungen und körperlich auch nochmal ein großer Umbau. Und ja, wenn Menschen dann mit 13 vielleicht irgendwie da eine Krise haben und mit 17 in Therapie kommen, ist in den Jahren schon viel passiert. So. Und andersrum, wenn sie sich in dem Zeitpunkt Hilfe holen, das ist ja meine große Motivation, das muss dann ja auch nicht mal sein, ein Klinikaufenthalt. Das kann wirklich sein, nochmal aufzuklären. Ist es jetzt wichtig, da eine Diagnose zu machen oder brauche ich eigentlich einfach nochmal eine bessere Strategie, als jetzt mich zu Hause irgendwie immer zu verstecken vorm Handy? Ist jetzt auch ein Klischee, aber ist auch ein Fakt.
3: Was sind denn eure Ziele oder habt ihr, Ziel ist wahrscheinlich irgendwie auch blöd formuliert, man geht ja erstmal rein und versucht irgendwie aufzuklären und da zu sein, aber habt ihr vielleicht auch Dinge, die jetzt konkret noch auf der Agenda stehen, die ihr noch angehen wollt, die noch verändert werden sollten oder wo ihr einfach noch dran seid? Habt ihr da Projekte, Ideen?
0: Also konkret für den Schultag haben wir tatsächlich quasi so zwei Aufgaben. Das eine ist gerade das, was ich gesagt habe, es ist nie zu früh, sich Hilfe zu holen. Und das andere ist Entstigmatisierung, das heißt irgendwie das Tabu zu brechen und ein Vorbild darin zu sein, wir können darüber sprechen und es ist auch total hilfreich, darüber zu sprechen. Ich habe dich jetzt auch so verstanden, quasi projektintern, noch Ziele für die Zukunft. Muss ich ehrlich sagen, dass ich da noch nicht so sehr drüber nachdenke. Was mich bewegt, ist so ein bisschen dieses... Ich habe das Gefühl, es gibt eigentlich schon sehr viele tolle Projekte und Stellen, die an diesem Thema arbeiten und wo auch viel Wissen ist. Und teilweise fehlen noch so ein bisschen die Brücken. Und ich finde das bei Früchtner Un tatsächlich toll, dass sie über die 25 Jahre ein Konzept entwickelt haben, das standardisiert ist, wo sie auch sagen, das funktioniert in dieser Altersstufe. Und es setzt sehr, sehr niederschwellig an, aber auch mit dem Selbstbewusstsein von, hey, wenn wir das schaffen zu etablieren an möglichst vielen Schulen, dann gewinnen wir total was. Und das heißt nicht, dass wir jetzt irgendwie, also ja, gerne möchte man das System verändern. Ich habe heute auch gedacht, ach ja, vielleicht können wir das als Schulfach einführen. so Dinge, glaube ich, da denken viele Menschen drüber nach. Und gleichzeitig denke ich, es wäre total schön, wirklich noch an mehr Stellen auf dieser sehr Basic-Ebene anzufangen und zu sagen, wo können überall diese Gespräche stattfinden? Wie können wir, das nächste wäre wahrscheinlich Lehrerinnen und Eltern, besser zu informieren, weil dass die Kinder Probleme haben in ihrem Aufwachsen, ist natürlich bedingt durch ihre Lebensbedingungen. Und da würde es total helfen, wenn LehrerInnen und Eltern nicht erschrecken würden und zu sagen, nicht, hoffentlich ist mein Kind nicht psychisch krank, am besten denke ich nicht drüber nach, was ich absolut verstehen kann, weil das beängstigend ist. Aber eben, ja, wie die Erfahrung bei uns ist, zu sagen so, hey, wenn du ein offenes Ohr hast und wenn du das auch aushältst mit dem Menschen, der dir anvertraut ist, dann ist das manchmal genug Unterstützung. So.
2: Du hast ja schon erzählt, dass es ein total schönes Gefühl ist, wenn irgendwie dann währenddessen oder danach SchülerInnen zu dir kommen und erzählen, ach, es war so toll und dann nochmal auf dich zukommen. Aber gibt es so ein Highlight oder so irgendwelche Momente, wo du sagst, genau dafür mache ich das? Oder irgendwie ein Schritt, den ihr gegangen seid, irgendwas, wo du immer wieder dran zurückdenkst und denkst, ja, das war's.
0: Also ich habe 3 Schultage schon gemacht. Das heißt, ich habe noch nicht einen krassen Erfahrungspool. Mir fallen jetzt eher mehrere Momente ein, was ich tatsächlich irgendwie, ich glaube, weil es einfach so ein direkter Moment war, ich glaube, das war die 2. Klasse, da war es irgendwie so, nach dem Bericht von der Expertin, die dabei war, sehr ruhig und ein bisschen angespannt. Ich habe mir auch ein bisschen Sorge gemacht und am Ende waren schon alle SchülerInnen gegangen und eine Person kam zu mir von den SchülerInnen und hat mir die Hand gegeben und hat sich bedankt und ist dann gegangen. Und das war irgendwie so sehr, ich hatte so das Gefühl, ich bekomme gerade voll das Geschenk. Und auch nochmal für mich so ein Zeichen, vielleicht kommunizieren das nicht alle, aber es wird teilweise schon wahrgenommen oder für einzelne Personen irgendwie in ihrer Lebenssituation macht das voll den Unterschied, dass ich jetzt irgendwie da bin. Und das habe ich, glaube ich, an vielen Momenten wahrgenommen. Da würde ich schon sagen, das ist auf jeden Fall total bestärkend.
2: Das ist richtig schön. Wow. Ja, meine Mutter ist Lehrerin und sie erzählt mir auch ganz oft irgendwie so Sachen eben von SchülerInnen, dass es so diese ganz kleinen Momente sind und eben so diese Momente, die nicht so offensichtlich sind, so wie du sagst, so einfach dieses Handgeben, dass sie manchmal dann nach Hause kommt und dann noch Wochen später drüber nachdenkt und es immer so Momente sind, wo sie so, wow, okay, also cool, sehr, sehr schön.
3: Dann würde ich vorschlagen, kommen wir zur nächsten Musikpause. Und der Song heißt Diagnosis von Kay Tempest. Warum hast du den mitgebracht oder warum hast du dir den gewünscht?
0: Ich habe schon mal überlegt, ob ich den in einem Schultag spiele. Kay Tempest ist eine Künstlerperson, die für mich total das tolle queere Icon ist und gleichzeitig eben zu mentaler Gesundheit anscheinend coole Songs schreibt. Und was mich einfach immer wieder so abholt in dem Song ist, dass Day sagt, es wäre auch seltsam, wenn wir in der Welt, wie sie heute ist, nicht verstört wären. Wo ich manchmal merke so, ah, das ist ein guter Kanal für meine Wut dazu auch. Und gleichzeitig ist es auch sowas, ist auch ein bisschen normal, dass einen Emotionen überwältigen und ja, die dann vielleicht am besten einfach rauszuhauen und Musik zu hören.
3: Dann wünschen wir euch viel Spaß mit dem nächsten Song.

0: So, wir sind wieder zurück im Studio und haben jetzt gerade ganz viel über die Arbeit von Verrückt nach und den Projekten gesprochen und wollen jetzt aber nochmal auf die Veranstaltung heute Abend zu sprechen kommen. Heute Abend wird ein Film gezeigt, der heißt 7 Seelen. Wie sieht denn die Veranstaltung heute Abend überhaupt aus?
1: Die Veranstaltung sieht so aus, dass wir in dem Gemeinschaftsraum der Hechinger Straße im Wohnprojekt, in dem ich wohne, eine Filmvorführung machen. Ganz klassisch, einfach mit Beamer und Leinwand. Mhm. Das Spezielle ist, dass der Regisseur Stefan Cimek auch anwesend ist und wir danach ein Nachgespräch machen. Das heißt, genau, die Menschen sind eingeladen, auch mit ihren Fragen und mit ihren Gedanken zum Film noch dabei zu bleiben und die mit uns zu teilen.
0: Worum geht's denn in dem Film 7 Seelen?
1: In dem Film geht es um eine Familie und vor allen Dingen die Perspektive von den Kindern, deren Vater psychisch erkrankt ist. Das Besondere an dem Film ist eben auch, dass es die Familie von dem Regisseur selber ist. Also es ist ein autobiografisches Werk, in dem die Familie komplett gemeinsam vor der Kamera steht. Und ich habe den Film tatsächlich noch nicht gesehen. Ich habe mich sehr viel dazu informiert. Ist jetzt ganz neu raus. Ich bin sehr gespannt. Es ist von der Idee her so etwas wie gemeinsam auf diese Reise zu gehen, da ehrlich darüber zu sprechen und auch zu sehen, was macht es mit der Familie auch nach sehr, sehr vielen Jahren jetzt in so einem Projekt auf diese Zeit zu blicken.
0: Das heißt, es sind auch keine SchauspielerInnen, sondern tatsächlich die Familienmitglieder, die da sprechen und vor der Kamera stehen.
2: Oh, wow. Das ist cool. Also so, ich habe jahrelang Theater gespielt und so, habe ein bisschen Schauspielerfahrung und so weiter oder so Filme und so weiter. Und das ist interessant. Das ist echt, ich glaube, es gibt nochmal eine komplett andere Perspektive und macht den Film irgendwie ganz besonders dann dadurch. Cool.
0: Auch ein Schritt, sich so zu öffnen und quasi den Einblick in die Familie überhaupt zu bieten, wenn man sich da selbst irgendwie vor der Kamera setzt und darüber spricht.
2: Total.
0: Dann natürlich gerade auch besonders, dass der Regisseur heute Abend da ist und man mit ihm ins Gespräch kommen kann. Wie kam es zu dieser Kooperation?
1: Für mich war es sehr einfach. Ich wurde über quasi das Netzwerk, in dem ich arbeite, angeschrieben, dass dieser Film auf Tour ist und wer Interesse hat, sehr gerne den Regisseur kontaktieren kann und zu einer Vorstellung einladen. Und seit dem Sommer haben wir da die Veranstaltung geplant, sind ein bisschen in Kontakt und ich freue mich sehr, dass ich davon mitbekommen habe, weil mir am Anfang auch gar nicht klar war, dass es irgendwie so ein besonderer Film ist. Also ich fand das Thema natürlich spannend und passend, eben auch die Perspektive zu beleuchten, wie ist es denn als Kind, wenn das Elternteil psychisch erkrankt ist, was auch ein sehr häufiger Fall einfach ist. Mhm. Und genau, als ich dann erfahren habe, dass es tatsächlich die Familie selber ist und diese Geschwisterperspektive finde ich auch nochmal spannend, weil es einfach was ist, was bis jetzt in Medien noch nicht so häufig vorkommt. Es gibt auch sehr spannende und gute Werke zu verschiedenen psychischen Erkrankungen und irgendwie den Weg der Personen damit. Aber so das Familiensystem da auch dabei zu haben, finde ich natürlich total spannend und auch eigentlich wichtig.
0: Ja, total. Gerade wenn das irgendwie im Moment in der Repräsentation noch nicht so da ist, da auch nochmal Sichtbarkeit für zu schaffen. Mit wie vielen Menschen rechnet ihr denn heute Abend? Gibt es da irgendeine Idee zu?
1: Nee, also ich habe gestern Stühle gestellt und erst habe ich gedacht so, ich glaube mit 30 Stühlen fühlt es sich erstmal so an, dass die voll werden und dann ist es nicht so unangenehm, dass man wieder was wegräumen muss. Und dann habe ich aber wirklich gestern und die letzten Tage viele Leute getroffen, die gesagt haben, dass sie kommen. Jetzt bin ich noch bei der Wüstenwelle und freue mich, wenn noch mehr Leute kommen. deswegen kann ich es nicht so ganz einschätzen. Also ich hoffe, es wird voll.
0: Das heißt, das Ganze funktioniert auch ohne Anmeldung, richtig?
1: Ja, habe ich jetzt mal gewagt. Ich dachte, es sind noch Ferien und alle sind so ganz entspannt. Mal schauen.
0: Aber ist ja cool, wenn das so gut angenommen wird. Macht ihr solche Veranstaltungen wie zum Beispiel Filmvorführungen oder Gespräche öfter auch über Verrückt nach und, dass ihr bei solchen Dingen mitwirkt?
1: Das ist jetzt das erste Mal. Ich finde das eine total gute Möglichkeit, weil ich glaube, das kann auch so eine Netzwerkstelle sein, wo das passiert, wovon ich vorhin schon gesprochen habe, dass eben so unterschiedliche AkteurInnen mit ins Gespräch gehen und dadurch das Thema einfach nochmal mehr besprochen wird, als wir das jetzt an so einem einzelnen Schultag machen können.
0: Das heißt, sowas zählt dann zum Beispiel auch in deinen Aufgaben- oder Verantwortungsbereich bei Verrückt nach und, dass du von solchen Dingen mitkriegst und darüber dann auch Dinge organisieren kannst?
1: Genau, also das ist quasi so der Teil von Öffentlichkeitsarbeit.
0: Mhm. Was gehört da vielleicht noch so dazu? Weil an den Schultagen bist du ja nicht immer dabei, richtig?
1: Ja.
0: Was betreust du sonst noch vielleicht mit oder was denkst du mit? Wofür bist du mit verantwortlich?
1: Also ein ganz neuer Arbeitsbereich ist die Koordination von Schulen, deren Terminen, den Terminen von meinen Teammenschen und denen untereinander als Tandem.
0: Mhm.
1: Es ist ein großer Organisationsaufwand erstmal.
0: Mhm.
1: Ich glaube, jetzt auch gerade zu Beginn so einen Rhythmus zu finden und so einen Modus zu finden, weil wir einfach in so ganz unterschiedlichen Systemen sind. Jede Schule hat da irgendwie manchmal Projektwoche, manchmal Prüfungen. Das ist dann zwar relativ ähnlich verteilt, aber da habe ich schon die Erfahrung gemacht, da muss ich mich noch ein bisschen reinarbeiten.
0: Mhm.
1: Das ist so die Koordination. Und was dann eben im Hintergrund läuft, ist einerseits Materialien bereitstellen. Wir kommen irgendwie mit so einem ganz bunten Koffer mit den verschiedenen Sachen, die wir mit an die Schulen bringen. Die müssen aktuell gehalten werden. Vorhin hatte ich schon gesagt, dass wir uns als Team regelmäßig treffen und in Austausch gehen. Und genau, dann je nachdem, wie auch die Bedarfe an den Schulen sind, kann es sein, dass es mal noch ein Nachgespräch mit Klassenlehrkräften gibt oder wir auch noch mal nachfragen von, hey, wir haben das und das mitbekommen.
0: Mhm.
1: Wie ist es denn jetzt weitergegangen? Und was ich jetzt, genau, um einfach das Projekt auch nochmal zu stärken
3: und größer zu machen, auch mehr mache, ist so dieses mit verschiedenen Beratungsstellen in Kontakt gehen oder eben auch solche Veranstaltungen zu planen, um Fördergelder zu akquirieren und einfach Menschen für das Projekt zu begeistern.
0: Mhm. Vielleicht auch immer eine gute Frage so zur Finanzierung. Wie läuft das bei euch über, also wie finanziert sich Verrückner und wie finanziert sich aber zum Beispiel auch so eine Veranstaltung wie heute Abend? Läuft es über Fördergelder, über Spenden oder kriegt ihr da feste Zuschüsse?
3: Genau, also das ist alles ein bisschen unterschiedlich. Ich habe ja das Glück, dass ich angestellt bin und einfach durch meine Stelle finanziert.
0: Mhm.
3: Also die Arbeit, die ich da reinstecke, wird auf jeden Fall bezahlt. Und das Projekt an sich, wo eben auch Kosten anfallen und die Ehrenamtlichen immerhin auch eine Ehrenamtspauschale bekommen für die Schultage und genau diese ganzen einzelnen Dinge, dafür müssen wir jedes Jahr wieder Fördergelder beantragen und haben aber auch von der Stadt Tübingen eben durch unterschiedliche Programme jetzt schon erstmal einen Fördertopf für das Projekt
0: mhm.
3: akquirieren können. Und die Schulen selber bringen auch ihren quasi so einen kleinen Eigenanteil einfach mit ein, um ja dieses Projekt auch wertzuschätzen und uns auch ein bisschen zu unterstützen, gerade weil das ja Geld in diesen ehrenamtlichen Tätigkeiten auch knapp ist.
0: Mhm. Mit was für anderen Gruppen arbeitet ihr denn vielleicht noch zusammen oder seid an der Zusammenarbeit dran, die zu verstärken? Oder ist das quasi noch an dem Punkt, wo man sagt, okay, wir strecken da noch langsam die Fühler aus?
3: Ich würde sagen, es ist noch an dem Punkt, langsam die Fühler auszustrecken. Ich fand es jetzt total spannend, als ich die Filmplakate verteilt habe, habe ich versucht, an allen Beratungsstellen in Tübingen vorbeizuschauen und auch möglichst mit den Menschen irgendwie kurz ins Gespräch zu gehen. Das war für mich einfach interessant, auch nochmal zu sehen, Tübingen, da gibt es wirklich sehr viele Anlaufstellen und die Menschen waren irgendwie interessiert. Und da ja, fand ich es auf jeden Fall sehr gut, im Gespräch zu sein. Was auch noch ein kleiner Teil ist, sind so FSJ-Gruppen, die ja auch so Seminare haben. Und teilweise konnten wir da auch schon einen Tag machen, wo einfach diese Zielgruppe auch noch eine Information bekommen hat. Und genau, eben so andere Schulformen, das ist jetzt gerade was noch im Aufbau ist. Eine Sache, die interessant ist, ich weiß nicht, ob das bekannt ist, es gibt den Aufbau des Stadtteilgesundheitszentrums in der Südstadt. Das ist eben die Vision von einem Stadtteil, in dem die unterschiedlichsten Bereiche zur Versorgung von Gesundheit zusammenkommen.
0: Mhm.
3: Das gibt es quasi noch nicht physisch als irgendwelche Häuser, aber die Gruppe, die sich darum kümmert, macht schon ganz viel Veranstaltungen. Und da bin ich eben auch im Gespräch, dass ich es total schön fände, einfach zu mentaler Gesundheit auch mal einen Vortrag zu machen oder eben sowas wie einen Abend für Erwachsene, für Lehrkräfte oder Fachpersonen, um da einfach noch mehr in Austausch zu kommen.
0: Mhm.
2: das wollte ich gerade fragen. Also plant ihr in Zukunft dann, also so klar, Verrückten auch und ist vor allem für Schulklassen, aber plant ihr oder denkt ihr drüber nach, in Zukunft vielleicht auch noch andere Zielgruppen eher anzusprechen?
3: Also ich würde es jetzt noch nicht planen, weil ich glaube, unsere Kapazitäten gerade ausgeschöpft sind. Mhm. Ich sehe das schon als Möglichkeit jetzt vielleicht auch eher dann, dass ich, wenn es nicht notwendig ist, dass ich so viele Schultage abdecke, dass ich mich dann vielleicht eher um so Zielgruppen kümmere, die nicht an der Schule sind. Und wir werden einfach ganz viel von Lehrkräften gefragt, die sagen, hey, es wäre total gut, wenn wir dazu mal einen Input bekommen würden. Mhm. Und ich glaube, das sehe ich auch als total sinnvoll an und würde ich gerne machen. Ich würde das genau jetzt eher noch mal ein bisschen in die Zukunft sehen, weil es einfach so Stück für Stück aufgebaut wird und viel Kapazität erfordert, so jeder neue Bereich, und dass der dann irgendwie auch gut gemacht werden soll.
0: Ja, gerade wenn ihr seit einem Jahr quasi hier konkret auch in Tübingen arbeitet, macht es ja auch voll Sinn, dass das langsam alles so ein bisschen wächst und man sich mehr koordiniert und auch mehr Menschen da zusammenarbeiten. Ich würde sagen, wir kommen damit auch nochmal zum nächsten Lied. Der Titel ist Free und es ist von Florence and the Machine. Warum hast du dich dafür entschieden?
3: Für mich geht es da auch ein bisschen zumindest um schöne Stimmungsschwankungen und das Tanzen. Das finde ich einen guten Kanal für alle möglichen Gefühlswelten.
0: Dann viel Spaß bei dem Song.

0: So, und damit sind wir auch schon fast am Ende des Lokalmagazins für heute. Magst du uns noch mal kurz was zu heute Abend erzählen, warum die Leute vielleicht auch kommen sollten, was heute Abend so ganz besonders ist?
1: Also auf jeden Fall ist besonders, dass der Regisseur selbst anwesend ist und wir alle dabei sein werden, wenn auch ich zum ersten Mal meine wichtigen Fragen an den Regisseur stellen kann. Alle Menschen sind eingeladen, selbst ins Gespräch zu gehen. Und das Besondere an dem Film ist eben, dass eine sehr authentische, sehr nahe Geschichte dieser Familie gezeigt wird. Ich würde sagen, es ist ein einzigartiges Erlebnis und natürlich auch in der schönen Südstadt in Tübingen, wo man nur unter guten Menschen sein kann, um sich auch mit diesem Thema an einem Freitagabend zu beschäftigen.
0: Das klingt richtig gut. Wie vorhin schon mal kurz angeklungen, sind Noah und Carlos auf jeden Fall auch da. Das heißt, alle Menschen, also erstmal großer Aufruf, heute Abend hinzugehen, wenn das für euch spannend klingt. Falls ihr es nicht schafft, läuft auf jeden Fall am Montag im Lokalmagazin ein Beitrag so ein bisschen für danach, wo nochmal ein paar Eindrücke festgehalten werden. Gibt es sonst noch was du den HörerInnen für heute auf den Weg geben willst?
1: Ich glaube, ich habe festgestellt, wenn ich über mentale Gesundheit rede, ich hatte so ein wunderschönes Interview mit einer Schülerin, dass ich total in so Floskeln verfalle. So, ja, das Wichtigste ist, dass du einfach gut nach deinem Gefühl handelst und auf dich hast. Ich meine das, glaube ich, schon ernst. Ich habe während des Interviews so ein Fidget-Toy, was mich konzentrierend und beruhigt sprechen lässt. Und ich finde das schon irgendwie schön, vielleicht für den Abend, fürs Wochenende, sich Dinge vorzunehmen, sich mit Menschen zu umgeben, die einem gut tun und den Mut haben, auch mal anzusprechen, was einen so bewegt und ein gutes Vorbild zu sein für die Menschen, die noch jünger sind und in unsere Fußstapfen treten werden.
0: Das waren nochmal richtig schöne Worte. Ich habe das Gefühl, diese Floskeln sind insgesamt ein Thema, weil die ja schon total wahr sind. Die manchmal so sehr leicht über die Lippen gehen. Ändert nichts am Wahrheitsgrad, aber...
2: Also ich sage das auch ganz oft, also so auch zu befreundeten Menschen. Ich bin auch ganz oft so, du meldest dich, so sag Bescheid. Und dann schiebe ich immer noch mal hinter mir so, ich meine das wirklich ernst. Also du kannst mich auch mitten in der Nacht anrufen. So, ich meine das wirklich ernst, wenn ich das sage. Und ich glaube, mittlerweile bin ich ein bisschen aggressiv dabei. Also nicht so, oh mein Gott, mach jetzt. Aber dass ich manchmal ein bisschen so, bitte meld dich, wenn irgendwas ist, so bitte halt dich nicht zurück. Und keine Ahnung, so ich glaube, also diese Floskeln, vielleicht sollten wir einfach alle anfangen, diese Floskeln wieder ernst zu nehmen, anstatt die Floskeln als Floskeln zu behandeln. Weil so mein Ding ist, wenn es Leute sagen, dann so, ich nehme sie beim Wort. Wenn du es nicht wollen würdest, dann sag's mir einfach nicht. Aber wenn du sagst, hey, meld dich, dann melde ich mich auch, weil du hast es mir angeboten. Und ja.
1: Ja, vielleicht noch ein Schlusswort, weil ich gerade an Theatertherapie denken muss, was ja so mein Background ist. Das Ernst nehmen, ich glaube, das, was wir üben, ist, es wirklich zu machen und es auch freudig auszuprobieren, fehlerfreundlich zu sein und zu sagen so, ja gut, ich rufe dich jetzt heute Nacht mal an. Habe ich davor noch nie gemacht. Das ist doch mal eine gute Aufgabe, die ich mir so stellen kann, unter der Woche meine Freundinnen nachts anzurufen.
2: Also bitte um 4 Uhr nachts zurück. Nicht einfach nur, wenn ihr ein Schwätzchen halten wollt. Ich glaube, da bin ich gerade mit Schlafen beschäftigt. Aber ansonsten bitte immer.
0: Dann sind wir damit auch schon am Ende für das Lokalmagazin für heute. Wir bedanken uns ganz herzlich fürs Zuhören und wir hören uns am Montag im Lokalmagazin wieder von 10 bis 12 und bedanken uns ganz herzlich für das Gespräch. Der nächste Song ist Dieser Mut von Alice. Viel Spaß dabei!

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In der kommenden Stunde hört ihr einen bunten Mix aus verschiedenen musikalischen Stilen, den die Musikredaktion für euch zusammengestellt hat. 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

Ja, wir sind fast am Ende der Stunde angekommen und wir von der Musikredaktion danken euch fürs Zuhören. Wenn ihr wissen wollt, welche Musikstücke ihr in der letzten Stunde so gehört habt, dann schickt uns eine Nachricht. Dazu könnt ihr ganz einfach auf der Homepage der Wüstenwelle oben rechts den Button Nachricht ans Büro nutzen oder ihr mailt direkt ans Büro. Die Adresse lautet büro@wueste-welle.de und die Üs werden natürlich mit UE geschrieben. Nun wünschen wir euch einen schönen Tag bzw. eine schöne Nacht, je nachdem, wo wir im Programm gerade zu hören sind. Und natürlich auch viel Spaß mit dem weiteren Programm hier auf der Wüstenwelle. Bis zum nächsten Mal.

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Ja, hallo und herzlich willkommen zu dieser heutigen Ausgabe von Tonrausch am 8. Mai 2025. Und passend zu diesem Datum habe ich heute wieder eine thematische Sendung für euch zusammengestellt mit dem Titel No More War, wie eben auch schon der erste Song von Bronski Beat ganz klar zum Ausdruck gebracht hat. Ich habe verschiedenste Musikgenres wieder dafür durchstöbert für euch und deswegen hört ihr als nächstes gleich einen etwas anderen Song von Tonsteine Scherben. Mein Name ist Mensch. Und danach folgt, ja, das sage ich auch gleich schon mal an, das erste Stück aus dem War Requiem von Benjamin Britten, gespielt von den London Symphonicers. Und es ist auch ganz interessant, dazu ein bisschen mehr zu sagen. Also dieses Stück wurde 1962 uraufgeführt in der Kathedrale von Coventry, deren Vorgängerbau im Rahmen, also durch die deutsche Bombardierung im Zweiten Weltkrieg, weitestgehend zerstört wurde. Und es gibt auch ein sehr schönes Gedicht, was Benjamin Britten diesem Werk vorangestellt hat, und das möchte ich hier kurz vortragen. My subject is war and the pity of war. The poetry is in the pity. All a poet can do today is warn. Ja, diese Worte stammen von Wilfred Owen. Die Besetzung des Werkes ist auch sehr interessant, denn für Benjamin Britten war es wichtig, mit diesem Stück auch ein Stück der Versöhnung zu schaffen und die im Krieg verfeindeten Völker durch die Wahl seiner SolistInnen zusammenzubringen. Für die Uraufführung hatte er die russische Sopranistin Galina Wischnewskaja, den englischen Tenor Peter Pears und den deutschen Bariton Dietrich Fischer-Dieskau als Solisten vorgeschlagen. Leider konnte oder durfte damals Galina Wischnewskaja nicht ausreisen, also hat kein Visum bekommen. Ist dann aber bei der ersten Aufnahme, die wir jetzt auch, oder einer der Aufnahmen auch mit dabei des Werkes. Genau, ich glaube, an ihrer Stelle war es dann eine norwegische Solistin, die bei der Uraufführung 1962 eben dann den Part gesungen hat. Genau, und dann hört ihr im Anschluss an Tonsteine Scherben eben das erste Stück aus dem War Requiem.

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Ja, Benjamin Britten, War Requiem. Als nächstes Anoni Crisis, eine Stimme, die so viel vereint, Stärke, Zerbrechlichkeit, aus meiner Sicht einzigartig.

Ja, und als nächstes hört ihr El Derecho de Vivir en Paz von Victor Jara. Ein Lied, was aus meiner Playlist No More War eigentlich nicht wegzudenken ist. Gefolgt dann von Silly Vaterland.

Ja, Silly mit Vaterland. Als nächstes Hermann van Veen, ich habe ein zärtliches Gefühl, wird dann gefolgt von Lamb mit Wise Enough und den Army Dreamers von Kate Bush.

Ja, ihr seid hier immer noch im freien Radio Wüste Welle auf UKW 96,6 MHz und im Netz unter www.wueste-welle.de und ihr hört die Sendung Tonrausch, heute das Thema No More War. Ja, als nächstes Gerhard Schöne mit Gesprengter Bunker, Marlene Dietrich in den Kasernen und ein Lied, was ich auch schon sehr oft gespielt habe in unterschiedlichen Sendungen, Marta Gomez mit Para la Guerra Nada.

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Ja, jetzt sind wir auch schon wieder fast am Ende der heutigen Tonrausch-Sendung hier im Freien Radio Wüstewelle angekommen. Mein Name ist Helgard und ihr könnt die Sendung wie immer eine Woche lang in der Mediathek nachhören oder auch am 23. Mai um 13 Uhr, wenn die Wiederholung läuft. Ja, zum Abschluss habe ich noch zwei Songs für euch. Ermutigung von Wolf Biermann. Und danach folgt dann Peace Train von Yusuf. Macht's gut, habt eine gute Zeit und wir hören uns wieder in 4 Wochen.

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11: Hier ist das erste deutsche Fernsehen mit der Tagesschau.
12: Kurz vor 9 Uhr Ortszeit in New York. Ein US-Passagierflugzeug stürzt auf einen der Türme des World Trade Centers. Wenig später rast eine zweite Maschine in den anderen Turm. Beide Gebäude stürzen kurze Zeit später nacheinander in sich zusammen.
13: Dass ein Flugzeug war und da böse Männer drin waren. Und die den Pilot halt verscheucht haben und selber geflogen sind und dann halt in den Turm geflogen sind und der Papa dabei gestorben ist.
12: Gegen 10 Uhr stürzt ein Flugzeug auf das Gelände des Pentagon in Washington. Das Verteidigungsministerium geht teilweise in Flammen auf.
14: Damit hallo und herzlich willkommen zu einer neuen Ausgabe von Radio Mikroeuropa, dem Tübinger Campusfunk hier auf der Wüstenwelle 96,6. Am Mikrofon Ulrich Hägele. Unser Thema heute, die Anschläge in New York und Washington am 11. September 2001, also vor genau 25 Jahren. Ins Studio eingeladen habe ich dazu Thomas Kaiswald von der Tübinger Amerikanistik und drei seiner Studierenden, Helkin Berg, Robin Rückfort und Sergen Yücel. Ich grüße euch ganz herzlich.
15: Hallo.
16: Hallo.
17: Hallo.
14: Hi. Ja, Thomas, dein Spezialgebiet ist die US-amerikanische Zeitgeschichte. Ihr hattet im Sommersemester jetzt in der Amerikanistik ein Seminar über 9/11, die Anschläge, die sich nun zum 25. Mal jähren. Um was ging es euch genau?
15: Ja, wir haben wirklich am Tag selber angefangen, wirklich ziemlich detailliert uns angeschaut, was ist passiert, wie haben die Amerikanerinnen und natürlich auch viele anderen das wahrgenommen, sind dann zurück in die Zeit, wie konnte es dazu kommen und haben natürlich auch relativ viel Zeit damit verbracht, jetzt zu analysieren, wie hat es Amerika geändert und man könnte sogar sagen, ja, wie hat es zum Beispiel dazu geführt, dass so jemand wie Donald Trump Präsident werden konnte.
14: Ja, wir werden heute genau über diese Themen reden. Jeder und jede, der oder die die Ereignisse damals mitbekommen hat, kann heute sagen, wo er oder sie damals sich aufgehalten hat. Ich war damals im Ludwig-Uhland-Institut auf dem Schloss beschäftigt. Ich hatte da ein Forschungsprojekt von der DFG und es war ein ganz wunderbarer Tag, ein Dienstag, wenn ich mich richtig erinnere, im September mit strahlend blauem Himmel. Die Sonne hat geschienen oder gescheint, wie man so sagt. Und es war nachmittags und unsere Sekretärin, die Moni Roth, die haben immer ab und zu Radio gehört oder auch Fernseh geschaut während dem Dienst. Und die kam dann plötzlich zu mir ins Büro hoch. Ich war da oben in der kalten Herberge in so einem kleinen Büro und hat gesagt, es ist was ganz Schlimmes passiert. Die Türme vom World Trade Center in New York würden in Flammen stehen. Und dann haben wir den großen Fernseher vom Institut angeschaltet im Seminarraum und haben, dann kam das Bild und in diesem Moment ist der erste Turm schon zusammengestürzt. Also das werde ich nie vergessen. Wer hatte das Bild am Bildschirm und zack ging dieser Turm runter. Thomas, du warst damals in New York. Erzähl mal.
15: Ja, ich war damals Student, Austauschstudent an der Columbia University und mit meiner jetzigen Frau, damalige Freundin, waren wir gerade in New York angekommen. Ende August, am 30. August sind wir in New York angekommen. Und an dem Tag hatte meine Frau tatsächlich ein Treffen direkt gegenüber vom World Trade Center um 9 Uhr morgens, weil die Uni-Verwaltung, wo sie gearbeitet hat, dort für sie zuständig war und sie wollte ihren ersten Paycheck haben. Also in Amerika kriegt man da wirklich noch diese Papierchecks.
14: Und, also ein Gehaltscheck, ne?
15: Genau. Und zum Glück war sie ein bisschen ungeduldig und sehr gut organisiert und hat dann am Freitag vor dem 11. September diesen Termin vorverlegt, damit das schneller ging. Sonst wäre sie tatsächlich um 9 Uhr morgens, kurz nachdem das erste Flugzeug ins World Trade Center geflogen ist, wäre sie dort gewesen. Wir waren, als es passiert ist, gerade noch daheim. Wir hatten gefrühstückt, waren auf dem Weg zur U-Bahn. Wir haben damals in Queens, in Astoria gewohnt und hatten, wie deine Sekretärin, tatsächlich das Radio auch an. Wir hatten auch noch gar keinen Fernseher. Und wir haben dann im Radio gehört, dass der Präsentator, der in Midtown Manhattan das aus seinem Fenster sehen konnte, davon berichtet hat, dass wohl ein Flugzeug da reingeflogen ist. Dann habe ich überlegt, lass uns doch noch kurz warten, bis wir wissen, was genau da passiert. Und dann um kurz nach 9 ist ja das zweite Flugzeug da reingeflogen. Wir haben das dann live im Radio mitgekriegt und uns war klar, das ist ein Anschlag. Und wir haben zum Glück, da haben die Telefons noch funktioniert, wir haben noch schnell unsere Familien in Deutschland und Holland anrufen können. Wir sind okay, wir bleiben daheim. Ich bin schnell zum Supermarkt, habe Wasser und Essen eingekauft. Und dann den Rest des Tages haben wir zum Teil bei Nachbarn, die wohl einen Fernseher hatten, verbracht. Und es war natürlich ein Riesenschock. Das ist eins der Momente im Leben, die man nicht vergisst.
14: Mhm. Helkin, du hast einen US-amerikanischen Hintergrund und warst damals Teenager. Wie hast du das miterlebt?
1: Ja, ich war damals Studentin an Yale University, das ungefähr 1,5 Stunden mit dem Auto entfernt von New York City ist. Und ich glaube, das fing damals an dem Morgen, als mein Freund aus Berlin mich angerufen hat. Und er meinte, du sollst sofort aufstehen und gucken, was los ist. Irgendwas in New York City ist los. Und ich hatte damals keinen Fernseher. Und ich habe an alle Nachbarntüren geklopft und versucht, irgendjemanden zu finden, der wach war und auch einen Fernseher hatte. Und dann fing es an. Wir haben in Gruppen vor dem Fernseher gesessen und zugeguckt, dass das alles irgendwie gelaufen ist. In New York City, so wie bei der Pentagon auf Pennsylvania. Und damals hatten ganz wenige Menschen Handys. Und wir haben versucht, einander zu erreichen über Festnetz. Oder wenn einer ein Handy hatte, auch übers Handy. Aber die gingen auch manchmal nicht an den Tag. Weil ganz viele von meinem Freundeskreis und auch Familie waren in New York City und wir wussten nicht, wo die waren. Waren die in Sicherheit oder nicht? Und die Infos fließen in alle möglichen Richtungen. Ich glaube, an dem Tag war es eigentlich nur Schock.
14: Ihr zwei, Robin und Sergen, für euch liegt der 11. September vor eurer Zeit, will ich es mal sagen. Was verbindet ihr mit diesem Datum?
2: Ja, es ist schwer jetzt so drüber nachzudenken. Also ich war zu dem Zeitpunkt noch nicht mal geboren, also ich kann mich an überhaupt keine Welt vor 9/11 dran erinnern. Ist auch schwer drüber nachzudenken, wann ich jetzt zum ersten Mal davon gehört habe. Das ist so, wenn ich nachdenken würde, okay, wann habe ich zum ersten Mal vom Mittelalter oder so gehört. Ist einfach so ein Fakt der Zeitgeschichte, in der Zeit, wo ich groß geworden bin. Ist jetzt nicht was, wo ich persönlich jetzt mit der Familie oder so wirklich drüber gesprochen habe, aber sieht man natürlich gewissermaßen in den Medien, im Fernsehen, auf YouTube, sozialen Medien, ist schon so ein kultureller Referenzpunkt. So das allererste, wo ich mich so grob erinnern kann, was ich mit 9/11 verbunden habe, bevor ich überhaupt wusste, okay, was war das überhaupt, ist diese Verbindung zum US-Patriotismus. Also wenn ich so, keine Ahnung, das Wort 9/11 gehört habe, okay, USA-Flaggen, never forget, solche Sachen. Und eben das so als eine Art historischer Wendepunkt, man redet immer von, okay, this was before 9/11, das war davor und das war nach 9/11. Und ja, es ist erst spät, dass ich wirklich den richtigen Kontext mehr verstanden habe und es auch eine, würde ich sagen, sehr andere Erfahrung an tatsächlichen Bilder und Videoaufnahmen zu sehen, weil ich kann mir natürlich vorstellen, wenn man das sieht, während es passiert, muss dann natürlich ein großer Schock gewesen sein. Und jetzt, wo ich die Bilder, das war erst später in meinem Leben, ich glaube sogar nach der Obama-Zeit, erstmal wirklich selber gesehen habe, natürlich ist das schon gewissermaßen, also man fühlt es mit den Bildern mit, aber es ist kein Schock mehr wirklich dabei. Einerseits ist mir schon sehr bewusst, dass das so ein Riesen-Event ist. Andererseits, vor allem auch mit dem darauffolgenden War on Terror, sind so diese Bilder vom Tod und Terror in den Medien schon was halbwegs Normales geworden, was dann doch mal die Erfahrung von dem Anschauen von 9/11 etwas anders macht.
14: Ich habe jetzt in der Vorrecherche, war ich auch mehrfach auf YouTube und ich kann mich noch sehr, sehr gut erinnern. Wir haben natürlich auch den ganzen Tag dann Fernsehen geguckt, abends zu Hause dann auch. Und was mir sehr, sehr dramatisch in Erinnerung geblieben ist, ist, als der eine Turm noch stand, dass die Menschen aus dem obersten Stock oder aus einer der obersten Stockwerke in die Tiefe gesprungen sind. Und man hat es wirklich im Fernsehen live sehen können. Die wurden dann von der Kamera sogar verfolgt, bis sie dann unten, also wo sie dann aufgeschlagen sind, das haben wir nicht gesehen. Ich habe jetzt danach geguckt, diese Szenen findet man auf YouTube eigentlich nicht mehr. Die sind irgendwie eliminiert. Was macht es mit dir, wenn du überlegst, wie die Menschen damals gelitten haben, dass sie quasi, um dem Feuer zu entfliehen, aus dem Fenster gesprungen sind, von 400 Meter Höhe, den klaren Tod vor Augen?
3: Also, das ist in meinen Augen eine absolute Horrorvorstellung tatsächlich. Zum Kontext, ich bin auch erst nach dem 11. September 2001 geboren, 2002. Und sich das überhaupt auszumalen, wie so etwas passieren konnte, wie so viele Menschen das auch live miterlebt haben, ist für mich ein sehr abstrakter Gedanke. Auch die gesamte Zeit davor ist für mich ein abstrakter Gedanke, im Grunde genommen, weil ich die Welt nicht anders kenne als danach. Und ich denke, ein großer Unterschied ist, ähnlich wie das, was Robin schon angesprochen hat, dass wir diesen Schockfaktor, den hatten wir nicht, als wir diese Aufnahmen das erste Mal gesehen hatten. Was wir hatten, war ein sehr großes Gefühl von Unwohlsein, von, ja, dass man so etwas eigentlich nur aus Filmen bisher kennt, solche Vorstellungen überhaupt und daran überhaupt zu denken, dass sowas in echt passiert ist, dass so viele Menschen dort sich solch großen Entscheidungen gegenüberstellen mussten, ob das jetzt die Menschen in den oberen Stockwerken waren, die um ihr Überleben gebankt haben oder auch die Feuerwehrleute und Erste-Hilferetter, die ankamen, die auch mutig nach oben gestürmt sind, ohne zu wissen, was überhaupt passiert und ohne sich der Konsequenzen bewusst zu sein, die dann auch passiert sind. Das ist ein sehr abstrakter und sehr ehrfürchtiger Gedanke, den ich da aus meiner Perspektive habe.
14: Thomas, die Nachrichtenlage war zumindest in Deutschland etwas dürftig. Ich kann mich noch erinnern, dass erst die Rede davon war, dass ein Kleinflugzeug in den ersten Turm gerast ist. Also die erste Meldung irgendwie in der Tagesschau war so. Das hat sich dann aber im Laufe der Zeit total verändert. Wie hast du das vor Ort erlebt in Queens auf der anderen Seite?
15: Ja, wir haben tatsächlich auch dann gemeinsam Fernsehen geschaut, Radio gehört. Am Anfang, als wir wirklich nur das Radio hatten, habe ich an meinem Vater denken müssen, der Anfang der 30er geboren wurde und der öfter noch über seine Erfahrungen im Zweiten Weltkrieg erzählt hat, wo auch seine Stadt Deventer im Osten Hollands auch noch bombardiert wurde. Und ich habe gedacht, so fühlt es sich jetzt an, im Krieg zu sein. Die Nachrichtenlage war katastrophal, weil niemand wusste, was passiert ist. Ich weiß noch, dass wir erfahren haben, dass vielleicht sogar 20 Flugzeuge betroffen waren. Es war lange Zeit nicht klar, wo Präsident Bush war. Der war gerade damals in Florida in einem Klassenzimmer. George W. Bush, der hat irgendwie eine Vorlesestunde gemacht und ist dann...
14: Hat in einem Kinderbuch geblättert.
15: Genau. Und dann war lange Zeit nicht klar, wo der Präsident war, wie vielen Flugzeugen noch in der Luft waren. Dann wurde natürlich etwas später noch das Pentagon getroffen. Dann gab es das vierte Flugzeug, wie Helken auch schon gesagt hat.
14: Pennsylvania
15: dann von den Passagieren, die mitgekriegt haben, was los war, die haben dann die Angreifer selber angegriffen.
14: Gibt es auch einen Hollywood-Film drüber?
15: Gibt es einen Film darüber? Also am Anfang war die Nachrichtenlage schlecht. Das hat natürlich auch dazu geführt, dass relativ schnell viele Spekulationen da waren. Wie alle jetzt heutzutage wissen, natürlich gibt es auch mittlerweile viele Verschwörungstheorien. Aber es wurde eigentlich in den Tagen danach relativ schnell klar, wer dahinter steckt, dass Al-Qaida tatsächlich dafür verantwortlich war. Vielleicht noch ein Lesetipp für die Zuhörerinnen. Wir haben im Kurs am Anfang eine tolle Oral History von 9/11 gelesen zum Teil, wo wirklich auch Familienmitglieder, die noch mit den Leuten, die oben in den Towers festsaßen, telefoniert haben, Berichte von den Feuerwehrleuten, die da hochgerannt sind. Ganz vielen betroffen. Das ist sehr, sehr beeindruckend. Das ist von Garrett Graff zusammengestellt. 9/11 in Oral History. Ich glaube, es gibt es nur auf Englisch, aber eine Empfehlung.
14: Ja, wir sprechen nachher noch über euer Seminar. Wir spielen jetzt erstmal Ryan Adams mit New York. Der Titel stammt von einer selbstgebrannten CD, die ich von meinem Bruder kurz nach den Anschlägen 2001 geschenkt bekommen habe.

0: I want to reiterate yet again today that the United States of America can rely on the full support of its 18 NATO allies in the campaign against international terrorism.
1: Mit diesen Worten reagierte der NATO-Generalsekretär Lord Robertson auf die Attacken vom 11. September 2001. In Koordination mit US-Präsident George W. Bush wurde zum ersten und

0: der Einspiele von Särgen über die internationalen Reaktionen zu den Anschlägen am 11. September 2001. 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Heute zu Gast im Studio sind Thomas Reisweit von der Tübinger Amerikanistik und drei seiner StudentInnen, Helkin Berg, Robin Rückfort und Sergen Yücel. Sergen, von dir war der Einspieler. Du hast es schon angemerkt in deinem Beitrag, in dem kleinen kurzen Beitrag. Wie muss man sich denn die politische Konstellation damals vorstellen? Also vor 25 Jahren.
1: Also im Grunde genommen war diese Konstellation einzigartig, da die NATO das erste Mal Artikel 5 in Kraft gesetzt hat. Das ist auch bis heute das einzige Mal, dass das passiert ist. Und gleichzeitig auch die UN das Vorgehen unterstützt hat. Und dieses Zusammenspiel aus NATO, UN und US-Regierung, das war bis dato eigentlich noch nie da gewesen, in dem Ausmaß, in dem es passiert ist. Also die internationale Gemeinschaft, auch die europäischen Mitgliedstaaten, auch andere Mitgliedstaaten sind so eng zusammengerückt wie fast noch nie zuvor seit dem Zweiten Weltkrieg. Und der Zusammenhalt ist auf jeden Fall hervorzuheben aus dieser Zeit. Das ist ja heute, steht das auf viel wackeligeren Beinen, leider. Aber damals war das wirklich einzigartig.
0: Robin, hat an dem Tag eigentlich irgendwie nicht so recht gewusst, wo eigentlich George W. Bush, der Präsident, hingefahren ist, beziehungsweise geflogen ist. Er war erst in der Schule, das haben wir vorher gehört, als er die Nachricht souffliert bekommen hat. Dann hat er weiterhin, war in dem Kindergarten weiterhin und hat in ein Bilderbuch geblättert. Ich habe das nochmal angeschaut, das Video auf YouTube. Und irgendwann mal war er dann in der Luft, glaube ich, mit der Air Force One. Und da war die Frage, wo ist er denn jetzt hingeflogen? Welche Rolle hat denn damals der Präsident gespielt, so aus der Retrospektive? Habt ihr da auch drüber gesprochen? Also ihr habt sicherlich drüber gesprochen im Seminar.
2: Ja, natürlich. Also Bushs Reaktion, also das war ja so gewissermaßen der Katalysator zu dem darauf folgenden War on Terror dann. Wie gesagt, an dem Tag war für viele erstmal nicht ganz klar, wo ist er, während es passiert ist. Später dann, 18.30 Uhr, glaube ich, hat er dann per TV zum ersten Mal zur Nation gesprochen. Und da ja, kann man von der Art, wie er gesprochen hat, klar sehen, wie er das Event, sag ich mal, rhetorisch benutzen will. Er geht sehr auf die Einigkeit der amerikanischen Nation ein. Es ist jetzt nicht die Sache, dass das eine sehr partisan politische Angelegenheit ist, eine republikanische, demokratische Sache. Nein, das ist ein großes Trauma für die amerikanische Nation an sich und dementsprechend auch gewissermaßen für die Welt, wo er dann in einer seiner darauf folgenden Reden in den folgenden Tagen gesagt hat, you're either with us or against us. Was dann eben, ja, das
0: so eine die Koalition der Willigen.
2: Ja, was es zu einer sehr großen internationalen Angelegenheit natürlich gemacht hat und dann innerhalb von Wochen zur ersten internationalen Auseinandersetzung in Afghanistan gebracht hat.
0: Helgin, was habt ihr denn noch euch erarbeitet in eurem Seminar im Sommersemester?
3: Wir haben tief mit vielen Themen gearbeitet. Eines war das Bush Doctrine, was damals ein neuer Zustand von Weltpolitik sowie unser Armee- und Militärwesen in den USA war. Und dann auch geguckt, wie das sich entwickelt hat über die Jahre danach, auch mit Obama und dann auch heutzutage mit Trump.
0: Thomas, du warst, wie gesagt, ja Augenzeuge. Wie bist du jetzt damit umgegangen, dass du als Augenzeuge ein Seminar leiten musstest mit Menschen, mit jungen Menschen, die das nur mit einer Ausnahme nur vom Hörensagen oder vom Lesen oder sowas gekannt haben?
4: Ja, das ist schwierig, weil tatsächlich die Bilder natürlich sehr schwer anzuschauen sind. Ich werde manchmal auch selber emotional. Ich bin natürlich auch mit traumatisiert damals. Muss auch ein bisschen aufpassen, wenn ich meine persönliche Geschichte erzähle, dass ich das auch durchziehen kann. Wir haben einen Dokumentarfilm, eins der vielen, zusammen angeschaut. Ich muss dann wirklich einen sogenannten Trigger Warning vorher sagen, ihr dürft auch rausgehen oder man muss es sich nicht

0: anschauen, weil zum Teil in diesen Dokumentarfilmen tatsächlich auch diese Leute, die aus den Towers da gesprungen sind, sichtbar sind. Die Erzählungen sind natürlich furchtbar, die Bilder selbst. Es war ja, die Weltbevölkerung hat ja über das Fernsehen natürlich das alle, wie du, dann als direkt der erste Tower da zusammengestürzt ist, mitbekommen, der Einschlag des zweiten Flugzeugs. Es ist schwierig, aber auch, glaube sehr wichtig, weil es tatsächlich, wie Sergen und Robin auch schon gesagt haben, ja, eine Art, heute würde man sagen, Zeitenwende war und die Langzeitfolgen noch immer da sind. Also für ein besseres Verständnis der USA, sowohl der Kultur. Wir haben auch eine Session über Literatur und 9/11 gemacht. Wir haben uns Filme angeschaut, Hollywood-Filme. Es gibt da auch Vergleiche mit dem Antikommunismus während des Kalten Krieges, McCarthyism und so diese Paranoia, diese Angst. Ich glaube, Angst ist ein wichtiger Begriff, die immer noch eine wichtige Rolle spielt.
1: George W. Bush hat an diesem Tag, ich weiß es nicht, ob es an dem Tag war, aber auf jeden Fall in der Zeit, in der Woche, den Krieg gegen den Terror ausgerufen. Robin, du hast einen Einspieler produziert und da hören wir jetzt auch mal rein.
2: Stunden nach Al-Qaidas Anschlag befürwortete US-Präsident Bush militärisches Vorgehen gegen Terrorismus. Die rechtlichen Mittel hierfür gibt ihm das daraufhin verabschiedete Gesetz zur Authorization for Use of Military Force nahezu uneingeschränkt. Tage später deklarierte er einen weltweiten War on Terror.
3: Our war on terror begins with Al-Qaida, but it does not end there. It will not end until every terrorist group of global reach has been found, stopped and defeated.
2: Binnen weniger Wochen begann die US-Invasion von Afghanistan, um Al-Qaida aufzulösen. In den Jahren darauf folgten die Invasionen von Irak, legitimiert durch falsche Gerüchte über Massenvernichtungswaffen, sowie tausende Luftschläge in Pakistan, Jemen, Somalia, Syrien und Libyen. Insgesamt führte der War on Terror zu Hunderttausenden, wenn nicht Millionen von Toten. Dazu brachten die Neubildung von ICE, Folterungen in Guantanamo Bay und Expansion des Überwachungsstaates nach dem Patriot Act auch innerhalb der Staaten viel Kritik. US-Truppen mögen sich mittlerweile aus Afghanistan zurückgezogen und offene Kämpfe in Irak gestoppt haben, aber das Gesetz, welches den War on Terror erstmals ermöglicht hat, wird immer noch von US-Präsidenten genutzt.
1: Robin, das war jetzt dein Einspieler, den du produziert hast für uns heute, für unsere Sendung über den 11. September. War on Terror, er hat ja damals den Eindruck erweckt, als ob man diesen Krieg gewinnen kann. Ich würde mal sagen, der Krieg wurde vielleicht in Teilen gewonnen, aber eigentlich auch nicht. Die ganzen Kriege, die er da oder die Amerikaner geführt haben, zunächst in Afghanistan, dann im Irak, sind ja eigentlich nicht gewonnen worden. Aus Afghanistan mussten sie abziehen. Irak ist nach wie vor ganz, ganz schwer, beziehungsweise in einer schwierigen Situation. Jetzt gibt es den neuen Krieg gegen den Iran, der mal stattfindet, mal nicht, dann wieder stattfindet. Ja, der neue Präsident jetzt erweckt den Eindruck, als ob man den Krieg gegen Iran auch gewinnen könne, aber mir ist es nicht klar, warum immer diese Kriege ausgerufen werden, wo eigentlich schon von vornherein feststeht, dass sie eigentlich nicht zu gewinnen sind. Habt ihr da auch drüber geredet im Seminar?
4: Ja, natürlich. Also es ist jetzt eine komplett andere Angelegenheit als jetzt viele frühere Kriege. Wenn man jetzt natürlich im Ersten, im Zweiten Weltkrieg, aber auch im Kalten Krieg gegen die Sowjetunion, weil ja nach 9/11, der War on Terror, das war kein Krieg gegen ein spezielles Land, es war nicht direkt ein Krieg gegen Afghanistan oder gegen Irak, es war ein Krieg gegen Terror. Und das ist natürlich sehr eine vage Sache zu definieren. Ab welchem Punkt kann man denn überhaupt sagen, okay, dieser Krieg ist jetzt gewonnen? Es hat kein wirklich spezielles Ziel dazu. Es ist ein Vorgehen, es hat einen Grund dahinter, 9/11. Es hat ja Maßnahmen, die Bush und auch spätere Präsidenten wie Obama und jetzt gewissermaßen auch Trump, ja, was sie dafür machen wollen. aber ein wirkliches Endziel dazu gibt es einfach nicht.
1: Helge, du hast, ihr habt sicherlich auch über Guantanamo geredet. Dieses Lager hat ja schon vorher auch existiert in gewisser Weise, wurde dann aber richtig etabliert, um Verdächtige, die man als Terroristen meint, identifiziert zu haben, dorthin zu bringen, um sie ohne Gerichtsverhandlung dort auch, zu internieren, einzuknasten. Manche sind, glaube ich, bis heute dort. Es gibt ein paar, die sitzen seit dem September oder seit der Zeit nach dem 9/11 dort ein, ohne eine Gerichtsverhandlung je erlebt zu haben. Auch Obama hat das nicht geändert. Er hätte in seinen 2 Amtsperioden sicherlich was machen können, um diese Schmach, um eigentlich eine Schande, die eines demokratischen Staates nicht würdig ist, zu beenden. Was empfindest du dabei, dass diese Guantanamo-Geschichte immer noch existiert, nach 25 Jahren?
5: Es ist ein von vielen schwierigen Themen, wenn ich das aus Sicht von Amerikanerin sehe. Es spielt immer eine Rolle, wenn man überlegt, wer an die Macht kommen soll, wie die damit umgehen. Es ist auch interessant zu beobachten, wie die Presse selber damit umgeht. Ich muss sagen, manche Themen kommen häufiger vor hier in Deutschland als in den USA. Es hängt davon ab, welche Zeitungen man liest oder wo man zuguckt im Fernseher. Und es gibt einen Riesenschwung. Manchmal hört man sehr viel von einigen Sachen und dann auch weniger. Und bei Guantanamo muss ich tatsächlich sagen, man muss selber nachschauen, um was davon zu erfahren. Und ich glaube, das ist auch bemerkenswert.
1: Thomas, ihr habt auch die Medien angeschaut. Das Flaggschiff, kann man sagen, New York Times, die haben damals auch sehr, sehr intensiv über diese Ereignisse auch im Nachhinein dann noch berichtet, mit Zeitzeugen. Was kannst du uns darüber berichten?
0: Ja, die New York Times war natürlich mittendrin. Für mich am beeindruckendsten waren die sogenannten Portraits of Grief. Die New York Times hat eigentlich ja aus einer Notsituation angefangen, zuerst über Vermissten zu berichten. Ganz Manhattan war damals zugepflastert mit Postern und Bilder und Fotos und Telefonnummern von den ganzen tausenden Vermissten. Dann schnell danach hat die New York Times einfach kurze Biografien derjenigen, die gestorben sind, veröffentlicht. Anfangs waren das monatelang 2 Doppelseiten mit jeweils 20, 30 Portraits of Grief pro Seite. Ich weiß noch gut, dass wir über Weihnachten dann uns getraut haben, ins Flugzeug zu steigen und in Europa waren. Und dass hier die Stimmung langsam sich schon gedreht hat, dass 9/11 natürlich immer noch ein großes Thema war. Alle waren natürlich betroffen und haben uns gefragt, wie es uns dabei ging. Aber es war schon so ein bisschen die Stimmung, jetzt ist dann auch
1: genug.
0: Gut, jetzt ist, es ist vorbei. Und als wir dann aber wieder zurück waren in New York und jeden Morgen in der Zeitung diese Portraits of Grief gelesen haben, war klar, dass in New York das Trauma viel tiefer saß, die Verarbeitung natürlich viel, viel länger gebraucht hat. Man hat immer wieder Leute getroffen, die entweder Familienmitglieder, Freunde verloren haben. Natürlich wichtig zu sagen, dass da auch ganz viele aus anderen Ländern in den Trade Center Towers waren. Also es waren hunderte Israelis, Briten, Australierinnen und so weiter.
1: Muslime auch.
0: Die Religion hat da keine Rolle gespielt. Juden, Christen, Muslime, Buddhisten, alle waren da. Aber die Medien haben das natürlich viel länger als in Europa wirklich als Hauptthema gehabt. Verbunden auch mit einer Welle an Patriotismus. Diese Flaggen überall, was Robin am Anfang auch so ein bisschen erzählt hat, das war auch ganz, ganz stark in den USA.
1: Nach Jim Croce und New York is not my home werden wir über die Gedenkkultur am Ground Zero heute sprechen.

0: 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Heute zu den Terroranschlägen auf das World Trade Center in New York am 11. September 2001. Bei mir im Studio sitzen der Amerikanist Thomas Greifswald und drei seiner Studierenden, Sergen Duchel, Robin Rückford und Helgin Berg. Sie haben sich in diesem Sommersemester mit 9/11 beschäftigt. Ich war in den Nullerjahren selbst mehrmals am Ground Zero. So nach meinem Eindruck hat es doch ziemlich lang gedauert, bis die ganzen Trümmer beseitigt waren. Und dann war lange nicht klar, ob das Gelände wieder bebaut werden sollte. Inzwischen steht da wieder ein Hochhaus, das glaube ich sogar noch höher ist als die beiden Towers. Dass es eine Gedenkstätte geben würde, darüber waren sich aber damals schon alle einig. Helgin, du hast selbst amerikanische Wurzeln und von dir stammt der nächste Beitrag über die heutige Gedenkstätte am Ground Zero.
1: Am Ground Zero in Lower Manhattan sieht man heute kaum noch etwas von der Zerstörung aus dem Jahr 2001. Trotzdem ist der ganze Ort ein Erinnerungsort. Dort, wo früher die Zwillingstürme des World Trade Center standen, gibt es heute zwei große quadratische Wasserbecken. Sie liegen genau an den Stellen der alten Türme. Wasser fällt an allen Seiten nach unten in ein tiefes Becken. Das wirkt ruhig, aber auch sehr eindrücklich. Rund um die Becken sind bronzene Tafeln angebracht. Darauf stehen die Namen von 2.977 Menschen, die bei den Anschlägen vom 11. September 2001 und dem Attentat von 1993 gestorben sind. Heute gehört das Gelände zum 9/11 Memorial and Museum. Das Museum wurde 2014 eröffnet. Dort werden Originalteile, Fotos und Berichte von Zeitungen gezeigt. Jedes Jahr kommen Millionen Menschen hierher, um den Ort zu besuchen und zu gedenken. Seit der Eröffnung waren es über 20 Millionen Besucher im Museum. Im Jahr 2001 war dieser Ort noch ganz anders. Ein Symbol für Wirtschaft und Hochhäuser in New York, bis die Türme innerhalb kurzer Zeit zerstört wurden. Heute ist Ground Zero nicht nur ein Ort der Vergangenheit, es ist ein Ort der Erinnerung, der Bildung und der Stille.
0: Helgin Berg über die Gedenkstätte am Ground Zero in Manhattan heute. Helgin, was empfindest du heute, wenn du ab und zu vielleicht dort bist am Ground Zero? Du hast es gerade so ein bisschen anklingen lassen.
2: Ja, ich wohnte für eine lange Zeit in New York City, sogar über 6 Jahre, in der Zwischenzeit zwischen 2003 und 2009. Und in der Zeit gab es kein Denkmal. Wenn ich jetzt in New York City bin, muss ich zugeben, ich gehe nicht an diesen Ort. Ich habe selber so viele tiefe Erinnerungen von dieser Zeit und ich möchte die nur im Freundeskreis oder mit Bekannten bearbeiten. Aber ich finde es auch gut, dass es jetzt ein Denkmal gibt, wo andere das begegnen können, weil es ist ein schwieriger Denkmalsort, da das eigentlich tatsächlich nichts von dieser Zeit dort gibt. Das ist alles weg. Die muss das neu aufbauen. Aber jetzt, ich glaube, zumindest gibt es irgendwas, was man da sehen kann, zumindest durch Bilder und dieses Museum. Aber für mich persönlich ist es nicht ein Ort, wo ich gerne bin.
0: Thomas, wie sieht es bei dir aus? Welche Gefühle hast du oder was denkst du, wenn du ab und zu mal dorthin gehst?
3: Ja, eigentlich ähnlich. Damals, als wir 2001, 2002 noch in New York gewohnt haben, sind wir nicht hin, weil es hat noch monatelang gebrannt. Es war klar, dass es ja ein Massengrab war. Wir hatten überhaupt nicht das Bedürfnis, dahin zu gehen. Wir sind tatsächlich dann schon 2017 mit unseren Kindern hingegangen. Und ich fand es beeindruckend. Wir sind aber nicht extra ins Museum, weil unsere Kinder dafür noch zu klein waren. Beim Museum ist natürlich, und das haben wir im Kurs auch besprochen, die Frage, wie wird mit der Geschichte diesen Tages, mit der Vorgeschichte vor allem umgegangen? Werden die Amerikaner nur als Opfer dargestellt? Gibt es auch Erklärungsversuche? Wird 9/11 auch politisiert, wird auch darauf eingegangen, was danach, wie wir in Robins Einspieler gehört haben, passiert ist, Irak etc. Also es ist unmöglich, ein Museum natürlich so zu gestalten, dass alle damit zufrieden sind. Aber wir wissen schon aus der Literatur, mit der wir uns auch beschäftigt haben, dass es schon eine etwas aufgehübschte, zensiert ist vielleicht zu stark, aber ja, nicht die ganze Geschichte dort erzählt.
0: Thomas hat es gerade angesprochen, besteht denn nicht auch die Gefahr der politischen Instrumentalisierung? Von Trump ist ja bekannt, dass er Einfluss nehmen will, oder er versucht es zumindest. Beim Kennedy Center in Washington hat er es versucht, hat keinen Erfolg gehabt, wie wir jetzt wissen. Wie ist es, oder was habt ihr darüber rausbekommen?
4: Also ich würde sogar sehr selbstbewusst behaupten, dass es nicht nur die Gefahr gibt, dass es instrumentalisiert wird, sondern dass es von Anfang an auch instrumentalisiert wurde. Ja, also wenn wir uns den War on Terror anschauen und wie lang sich dieser Krieg gezogen hat, wie weit der ausgeweitet wurde, auch wie viel darüber heute bereits entlarvt wurde, wurde der 11. September ganz klar auch instrumentalisiert, um politische Ziele zu verfolgen. Und heutzutage sieht man das natürlich an der gesamten rechten Politik von Donald Trump und den Republikanern, wenn wir überhaupt an 10 Jahre zurückdenken. Die erste Kandidatur von Donald Trump beruhte auf der Prämisse, einen Einreisestopp für Menschen aus muslimischen Ländern zu verhängen. Das war natürlich auch auf der Basis von Terrorismusgefahr argumentiert worden, die eben aus dem 11. September heraus entstanden ist. Und das zieht sich bis heute auch wie ein roter Faden durch die Politik der Vereinigten Staaten. Wenn wir an letztes Jahr zurückdenken, die Bürgermeisterkampagne von Zohran Mamdani, der jetzt mittlerweile Bürgermeister von New York ist, war vielen Angriffen darüber ausgesetzt, dass er selber ein Muslime ist. Was schon ausgereicht hat, um ihn in Verbindung mit den Attacken vom 11. September zu setzen, obwohl der Mann 33 Jahre ist, also Anfang, Mitte 30, und zu der Zeit ein kleines Kind war und damit gar nichts zu tun gehabt haben könnte. Man sieht diese rote Linie bis heute. Und wenn man daran denkt, wie Donald Trump das auch für seine Einwanderungspolitik instrumentalisiert und wie weit sich auch nicht nur unter Trump, sondern auch unter Obama und Bush die Behörde ICE ausgeweitet hat, dann merkt man ganz klar, dass der 11. September nicht nur die Gefahr besteht, instrumentalisiert zu werden, sondern ganz klar instrumentalisiert wird.
0: Diese ICE-Behörde gibt es seit damals, muss man auch mal ganz klar sagen. Sie wurde jetzt noch weiter ausgebaut. Robin, es gab ja insgesamt 4 Flüge, das haben wir vorher auch gehört. Eines ist ins Washington D.C., ins Pentagon geflogen. Das andere ist dann bei Shanksville in Pennsylvania abgestürzt, nachdem Passagiere sich versucht haben, ins Cockpit zu bekommen. Habt ihr denn auch über die Gedenkkultur bei diesen anderen Städten gesprochen?
5: Also was jetzt die Gedenkkultur angeht, was jetzt Denkmäler angeht, haben wir hauptsächlich über den Ort selbst auf Ground Zero gesprochen, sowie also gewissermaßen die Portraits of Grief, über die wir gesprochen haben, das sind auch gewissermaßen, das sind Denkmäler dazu. Spezielle Orte haben wir jetzt nicht wirklich besonders diskutiert, jetzt außerhalb von New York, da darüber weitgehend, weil es natürlich hunderte davon hat. Also je nachdem, wie weit man jetzt das Wort Denkmal ausbreiten will, hat es tausende davon, hat überhaupt viel zu viel, wenn man drüber sprechen könnte. Aber natürlich, ja, das sind auch alles Stätten, das sind Punkte, die auch einen gewissen Bezug zu 9/11 haben, die in gewissermaßen oft politisieren. Ja, und natürlich kann man auf viele verschiedene von denen auch separat eingehen und wie die sich beispielsweise auch von jetzt dem großen Denkmal auf Ground Zero unterscheiden, aber auch wie viele davon zu den, sag ich mal, derselben Instrumentalisierung von 9/11 beitragen, die wir schon sehr viel hier angesprochen haben.
0: Thomas, wie wichtig ist denn das Gedenken an diese Anschläge heute in Amerika, in den USA? Können die Opfer bzw. die Angehörigen der Opfer, haben die das angenommen oder wie würdest du das einschätzen?
3: Ja, das war ein sehr schwieriger, langwieriger Prozess. Eine Frage war, gibt es einen Ort, wo die Familienangehörigen, die Freunden im Privaten trauern können? Das gibt es leider nicht. Es war mal geplant, aber es war dann aus Platzgründen ist es nicht passiert. Von daher gibt es schon auch Familien vielleicht so ein bisschen wie Häken und ich auch, die lieber nicht hingehen, weil es ist auch einfach, man teilt dann den Ort mit Hunderten von Touristen. An den Jahrestagen wird es natürlich zu einem politischen Event und da sind wir sehr gespannt, wie die Trump-Regierung natürlich dieses Jahr das auch instrumentalisieren wird. Dass das passiert, ist klar, dass es da hauptsächlich dann auch um Trump persönlich gehen wird, ist, glaube ich, jetzt nach den Feiern zu 250 Jahren Declaration of Independence auch klar. Das ist schade, weil es ist ein wichtiger Ort, vor allem für die, die direkt betroffen waren.
0: Jetzt spielen wir Neil Young mit seiner Version von Imagine. Es ist die Coverversion des berühmten Songs von John Lennon, aufgenommen unmittelbar nach den Ereignissen vom 11. September 2001.

0: Neil Young mit Imagine, komponiert und geschrieben 1971 von John Lennon und zu finden auf der gleichnamigen LP. Im Tübinger Campusfunk hier auf der Wüstenwelle 96,6 reden wir heute über die Terroranschläge vom 11. September 2001. Thomas Kreisweit hatte dazu im Sommersemester in der Amerikanistik ein Seminar und er sitzt hier mit drei seiner Studierenden in unserem Brechtbaustudio. Thomas, welche Rolle spielen die Anschläge für die heutige Zeit?
1: Ja, die prägen immer noch, glaube ich, die politische Landschaft. Wir haben vorher schon gehört, wie 2015, 16 Donald Trump es geschafft hat, eine direkte Verbindung zwischen den Themen Einwanderung und Terrorismus herzustellen. Und als Populist versucht er immer noch, irgendwie dieses Krisengefühl ständig aufrechtzuerhalten. Er braucht Feindbilder und es sind jetzt nicht immer Terroristen, das können auch irgendwie Drogengangs sein oder anderen. Aber die Politik der Angst, wie ich das nennen würde, spielt immer noch eine wichtige Rolle und ist für Trumps Erfolge, glaube ich, mitentscheidend.
0: Wenn man jetzt den Faktor des kollektiven Traumas betrachtet, sind die Anschläge für die US-AmerikanerInnen in etwa gleichbedeutend mit Pearl Harbor 1941, als die Japaner auf Hawaii mit einem Überraschungsangriff große Teile der US-amerikanischen Pazifikflotte zerstörte, was die Amerikaner schließlich dazu bewog, in den Zweiten Weltkrieg einzutreten. Besteht da irgendwie so eine Korrelation?
1: Absolut, das war das Pearl Harbor des 21. Jahrhunderts. Schlimmer noch natürlich, weil es im Herzen New York Citys war. Hawaii ist immerhin noch natürlich sehr weit entfernt vom Homeland, wie dann schnell auch die Sprache sich da geändert hat. Aber sicherlich gleiche Größenordnung. Ich möchte vielleicht noch hinzufügen, dass es natürlich auch in gewisser Weise positive Folgen gegeben hat. Wir haben noch nicht viel über Präsident Barack Obama geredet, aber die amerikanische Bevölkerung hat sich natürlich schon dagegen gewehrt, dass ihre Freiheit eingeschränkt wurde, dass es Guantanamo Bay gab. Vor allem der Irakkrieg wurde dann auch schnell sehr kritisch gesehen, ohne 9/11 kann man sagen, und natürlich vor allem, wie die Bush-Regierung damit umgegangen ist, hätte es auch nicht Barack Obama als Präsident gegeben. Er hat natürlich auch nicht alles richtig gemacht, aber zum Beispiel Ausbau des Gesundheitssystems hätte es dann auch nicht gegeben. Und er hat natürlich auch den War on Terror gewissermaßen weitergeführt. Aber
0: auch
1: schon
0: Guantanamo?
1: Schon, ja, er hat versucht, es zu schließen, aber der Kongress hat nicht mitgespielt. Er hat es versprochen im Wahlkampf, er hat es auch tatsächlich versucht. Der Kongress war aber dagegen. Also es hat nicht nur negativen Folgen gehabt, es hat natürlich auch die amerikanische Bevölkerung in gewissermaßen geeinigt. Leider die Tragik der ganzen Sache ist, dass natürlich es eine Riesenchance war, das Land zu erneuern, diesen Zusammenhalt auf positive Art und Weise zu nützen. Und das hat die Bush-Regierung leider nicht gemacht.
0: Robin Sergen und Helkin, mit der Bitte für eine kurze Antwort. Welche Rolle spielt für euch der Blick zurück auf die Geschehnisse 2001?
2: Es ist für mich wahrscheinlich das letzte Mal, wo ich das Gefühl hatte, dass die Einheit für meine Bevölkerung in den USA möglich war.
3: Ja, also aus meiner Perspektive ist es wirklich ein Moment, der nicht separierbar ist von der Politik, die darauf gefolgt ist, der War on Terror, die ganze Trump-Politik, ICE, auf die wir jetzt nicht besonders weit raus eingegangen sind, hatten wir nicht die Zeit, aber das ist alles gewissermaßen auf zurückzuführen und ja, das ist so, was mir am ehesten so in den Kopf kommt, muss ich sagen.
0: Sergen?
4: Ich finde, es ist immer noch ein sehr abstraktes Event, um sich daran zurückzuerinnern, aber ich finde es furchtbar interessant und kann mir nicht vorstellen, wie die Welt davor gewesen ist.
0: Mhm. Ja, damit wären wir am Ende unserer Campusfunk-Radio-Mikro-Europa-Sendung zum 25. Jahrestag der Anschläge vom 11. September angelangt. Meine Gäste waren der Tübinger Amerikanist Thomas Kreisweit und seine Studierenden Helkin Berg, Sergin Yücel und Robin Rückfort. Vielen Dank für euren Besuch.
1: Sehr gerne, vielen Dank.
2: Danke.
3: Gerne,
4: Dankeschön.
3: Danke.
0: Ja, ein großes Dankeschön auch an meinen Bruder Tillmann, der mir damals kurz nach den Anschlägen eine CD mit Songs zum Thema New York gebrannt hat. Von dieser CD hörten wir heute ein paar Beispiele. An den Reglern saß heute Giuliano Benintende. 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Vielen Dank, dass ihr den Tübinger Campusfunk Mikroeuropa hier auf der Wüstenwelle eingeschaltet habt. Vom Mikrofon verabschiedet sich Ulrich Hägele. Macht's gut, bleibt gesund und bis bald.

0: Könnte schon sein, dass es nochmal kommt. Das ist dann halt so. Ich weine dann, wenn es soweit ist. Vorher nicht. Ich kann mich bewegen und ich kann singen und das ist das Wichtigste. Ich kann hier mit dir sitzen und reden. Schön. Also alles gut.
1: Jeder Tag zählt für sich und es kommt ein neuer Tag und das kann wieder ganz anders sein. Also Glück ist, glaube ich, das Jetzt zu genießen und bei sich zu sein.
2: Das heißt, man kann auch wirklich mit Krebs und auch wenn man kurz vor einer OP steht, glücklich sein, zumindest für diesen Tag.
1: Ich glaube schon.
3: Ihr hört die Sendung Gesundheit im Freien Radio Wüste Welle. An den Mikrofonen sind wie immer Gabriele Busse und der wie immer schlafende Hund Krümelchen. Und wir beide haben einfach ganz spontan unsere beiden Freundinnen interviewt zum Thema sich gesund fühlen, auch mit Krebs. Und zwar haben wir zuallererst gesprochen mit Ingrid, als wir gerade spontan im Biergarten Loretto saßen. Deswegen hört man auch den Wind, man hört Bauarbeiten und man hört Ingrid.
4: Ingrid, danke, dass du so spontan das Interview mit mir machst beim Kaffee trinken.
1: Ja, mache ich jetzt gerne.
4: Unser Thema ist ja Gesundheit. Wie gesund fühlst du dich gerade?
1: Im Moment fühle ich mich ziemlich gesund, auch wenn ich es eigentlich nicht bin. Aber ich fühle das zumindest so. Morgen werde ich operiert und dann hoffe ich, dass ich wieder, abgesehen von der Chemo, die dann noch kommt, gesünder bin als heute noch, auch wenn ich mich heute schon gesund fühle.
4: Da kann man jetzt schon raushören, du hast Krebs. Du fühlst dich aber trotzdem heute gesund. Oder auch die letzten Wochen, du warst ja auch in Ferien, du fühlst dich relativ gesund trotzdem. So hört sich das gerade an.
1: Ja, das ist ja so bei Krebs, dass man das ja eigentlich nicht so fühlt. Ich habe keine Schmerzen, es geht mir gut. Ich weiß nur, das ist in mir drin und arbeitet da vor sich hin. Aber das fühlt man nicht unbedingt so. Also zumindest bei mir ist es so. Und deswegen denke ich, fühle ich mich im Moment gerade gesund.
4: Übrigens siehst du auch sehr gesund aus, muss ich sagen. Du siehst gesünder aus als viele Leute, die ich kenne.
1: Danke fürs Kompliment. Ja, also wie gesagt, es geht mir im Moment auch ganz gut. Ich habe zwar keine Lust, morgen operiert zu werden, aber das gehört halt mit dazu.
4: Magst du verraten, was operiert wird, so ganz grob?
1: Also ich hatte ja Brustkrebs und bin anderthalb Jahre behandelt worden mit einer Chemotherapie und hatte die eigentlich im März abgeschlossen. Und jetzt hat sich an der Naht der Operation eine Metastase gebildet. Das hat sich jetzt rausgestellt und die muss rausoperiert werden, die muss großflächig rausgeschnitten werden und das ist auch der Grund, warum ich vielleicht nochmal Bestrahlung und Chemo brauche.
4: Wie ging es dir denn so die letzten 1,5 Jahre mit Chemo? Und du hattest auch Bestrahlung, ne, damals?
1: Genau, ich hatte zuerst die OP, dann hatte ich Bestrahlung 29 und dann 1,5 Jahre Chemo, beziehungsweise die Chemo war vor der OP schon in der Hoffnung, dass der schrumpft, hat er aber nicht, ist er nicht, beziehungsweise. Und ich finde, das Schlimmste ist ja immer, wenn man die Diagnose kriegt, weil man ja da irgendwie mit umgehen muss. Und Krebs ist ja immer noch so, wenn ich Krebs habe, dann sterbe ich bald. Und damit muss man dann irgendwie klarkommen, sich deutlich zu machen, dass das vielleicht gar nicht so ist. Und wie das ist, eine erstmal Krankheit zu haben, die nicht so leicht einfach mit Medikamenten oder so wegzubekommen ist, sondern die eben ja im Körper wirkt und da ihr Unwesen treibt, sage ich mal. Aber ja, es bleibt einem ja nichts anderes übrig. Man muss ja irgendwie eine Haltung dazu entwickeln. Und wenn ich jeden Tag aufstehe und würde mir sagen, oh, ich habe Krebs, ich muss bald sterben, also das hilft ja auch nicht voran. Und vor allem hilft es nicht, seine Lebensqualität zu bewahren.
4: Das heißt, du konntest überwiegend trotz der vielen Therapien deine Lebensqualität zu großen Teilen bewahren, die letzten, sind ja bald schon 2 Jahre im Herbst, ne?
1: Ja, also ich muss auch sagen, mir ging es während der Chemo halt auch relativ gut, also eigentlich gut, auch während der Bestrahlung. Es geht ja vielen Patienten, das habe ich ja auch in der Klinik gesehen, deutlich schlechter als mir. Da ist dann von Lebensqualität, wenn man nicht mehr viel essen kann, wenn man nicht mehr laufen kann, wenn man sich nicht mehr bewegen kann, wenn man Schmerzen hat, dann ist natürlich nicht mehr viel davon da, sage ich mal. Aber das hatte ich alles nicht, von daher fiel es mir relativ leicht, meine Lebensqualität zu bewahren. Auch wenn ich oft müde war, nicht so leistungsfähig, bin immer noch nicht, aber es ging mir eigentlich verhältnismäßig gut.
4: Du konntest ja auch noch deine Alltagserledigungen irgendwie machen, ne? Du konntest ja auch noch immer einkaufen gehen, du konntest so zur Bibliothek, konntest deine Bücher lesen. Also wie sehr war denn dein Alltagsleben mit der Chemo eingeschränkt, mal abgesehen von den vielen Terminen, die man da hat?
1: Eigentlich nicht so sehr. Also ich habe schon das machen können, was ich wollte. Es hat halt nur länger gedauert. Ich war schneller abends müde. Und das ist heute immer noch so. Ich bin kurzatmiger, wenn ich einen Berg hochgehe oder wenn ich Treppen hochgehe, das merke ich total. Dann geht mir ganz schnell die Puste aus. Das ist immer noch, und das war während der Chemo noch schlimmer. Aber sonst, wenn man sich mehr Zeit gibt und einfach alles mehr in Ruhe macht, dann konnte ich alles machen, was ich wollte.
4: Und du hast dich ja, soweit ich weiß, auch gar nicht übergeben müssen mit der Chemo, gell?
1: Nee, ich habe mich nicht übergeben müssen, mir war nicht schlecht. Man kriegt natürlich auch Tabletten, damit das nicht passiert, aber ich habe das ja mitgekriegt bei anderen Patienten. Die konnten deswegen teilweise gar nichts mehr essen, weil ihnen ständig übel war, zum Beispiel.
4: Jetzt bellt der Hund, weil ihm langweilig ist. Dabei ist es so ein spannendes Gespräch, Schatzike. Wie ging es dir denn mit dem Thema Angst? Also ich erlebe dich ja immer total ruhig und cool. Und auch morgen die OP so, ja gut, jetzt gehst du jetzt noch Kaffee trinken, heute Abend noch essen. Wie geht's dir mit dem Thema Angst? Und wie hat sich das auch durch diesen Verlauf der letzten 2 Jahre vielleicht geändert?
1: Also am Anfang hatte ich natürlich schon Angst, weil Krebs war irgendwie immer so das Schlimmste, was ich mir vorstellen könnte. Ich habe mit der Kollegin in der Schule immer mal drüber gesprochen, weil deren beste Freundin ist an Krebs gestorben. Und wir waren uns beide einig, wenn das bei uns so wäre, wenn wir Krebs hätten, dann kann man doch gar nicht mehr ruhig sein Leben leben und tagsüber aufstehen und sein Zeug machen, weil man nur daran denken müsste, oh, ich habe Krebs, wie furchtbar. Und als es dann tatsächlich soweit war, habe ich festgestellt, natürlich macht einem das Angst, aber diese Angst macht einen nicht handlungsunfähig oder lebensunfähig, zumindest mich nicht. Also, sondern man hat diese Krankheit, man muss irgendwie damit leben und hoffen, dass man wieder gesund wird. Aber deswegen kann ich ja nicht aufhören zu leben, weil selbst wenn ich daran sterbe, möchte ich ja nicht die letzte Zeit nichts mehr gemacht haben, was ich schön finde. Deswegen war die Angst nicht so groß. Jetzt ist natürlich ein bisschen blöder, weil der Krebs sozusagen zurückgekehrt ist, wovon ich nicht ausgegangen war. Und man weiß ja auch gar nicht, woher das kommt. Wieso habe ich gerade den Krebs und nicht andere? Wieso kommt das jetzt nochmal wieder, obwohl die alles Mögliche gemacht haben, dass er nicht wiederkommt? Das sind halt Fragen, die ich nicht beantworten kann und die Ärzte auch nicht. Und das ist immer so das ein bisschen Blöde, weil ich denke mal, jeder Mensch möchte ja gerne seine Warum-Fragen beantwortet haben, aber da gibt es halt keine Antwort drauf. Ich weiß es nicht, ich kann es nicht sagen, es kann keiner sagen. Also muss ich damit leben, dass ich die Frage nicht beantworten kann, sondern einfach versuchen, das Beste draus zu machen.
4: Und du fragst dich jetzt auch nicht mehr, warum ich oder warum bin ich vielleicht bestraft worden? Also das haben ja andere Krebspatientinnen auch schon so berichtet, so wofür werde ich hier gerade bestraft? Sondern du siehst es eher so, okay, ich kann mir die Frage nicht beantworten, dann muss ich halt einfach durch. Oder wie ist das?
1: Also ich habe die Frage schon manchmal im Kopf, aber ich weiß, dass sie mich nicht weiterbringt, weil ich sie nicht beantworten kann. Und für mich hat das nichts mit Strafe zu tun. Ich glaube nicht, dass Gott einen dafür bestraft, indem man Krebs bekommt. Ich wüsste nicht, wofür. Aber ja, ich weiß es nicht. Und die Frage bringt mich nicht weiter und bringt keinen weiter. Deswegen versuche ich, mir die Frage nicht so lange im Kopf stecken zu lassen, sondern einfach weg damit.
4: Das ist ein sehr pragmatischer Umgang.
1: Ja, wie gesagt, was mich nicht weiterbringt, da brauche ich mir auch keine Gedanken drüber zu machen, denke ich mal. Das hilft mir ja nicht.
4: Ja. Wie ist das denn inzwischen? Sind jetzt durch diesen, also durch all das, wo du durchgegangen bist, auch mit eigentlich weniger Problemen als jetzt vorab vielleicht vermutet, bist du dadurch ein weniger, wie soll ich sagen, vielleicht weniger ängstlicher Mensch geworden oder ein resilienterer Mensch? Oder warst du vorher schon so?
1: Also ich bin überhaupt kein resilienter Mensch. Ich hatte ja während der Corona-Krise hatte ich eine Angststörung und habe eine Therapie gemacht und habe Tabletten genommen, weil mir das so viel Angst, also so viel Angst bei mir ausgelöst hat, weil es etwas war, was ich nicht kontrollieren konnte. Und das ist ja mit dem Krebs eigentlich jetzt auch. Ich habe keine Kontrolle darüber, was in meinem Körper wuchert und was nicht. Und ich weiß nicht, was man als Mensch dagegen tun kann, außer sich dieses andere Gift jetzt in sich hineinzuschütten. Aber ich habe halt inzwischen irgendwie wieder das Vertrauen darauf, dass es irgendwie gut ausgeht, woher das kommt. Also ich weiß, als ich in der Onkologie in Hannover war, wo das alles festgestellt worden ist, und da war eine Frau, die hat dann zum Abschied zu mir gesagt, sie haben jetzt ein hartes Jahr vor sich, aber sie werden wieder gesund. Das würde ich jetzt inzwischen ein bisschen in Frage stellen, weil es mehr als ein Jahr war und weil es jetzt wiedergekommen ist. Aber irgendwie diese Grundaussage, dass sie überhaupt die Möglichkeit sieht, dass ich wieder gesund werde. Und ich habe ihr das abgenommen, wie sie es gesagt hat. Sie hat da nicht gelogen oder so. Und deswegen denke ich, versuche ich das mal zu glauben, was sie gesagt hat.
4: Was ich ja so toll fand, nachdem du die Nachricht bekommen hast, dass der Krebs jetzt zurückgekommen ist, bist du eigentlich direkt in Ferien geflogen. Wie toll ist das denn?
1: Naja, ich wusste ja lange nicht, ob ich überhaupt fliegen kann in Urlaub, aber ich denke, selbst wenn ich hier geblieben wäre und mir nur jeden Tag Gedanken darüber mache, was jetzt kommt und dass es wieder von vorne losgeht und wie es denn wird und wie es ausgeht, das hilft mir ja auch nicht weiter. Dann lieber nochmal in Urlaub fahren und 2 Wochen schöne Zeit verbringen am Meer mit Leuten, die man gern mag und so weiter. Ja, das ist einfach viel wichtiger, als sich da Sorgen zu machen über Dinge, die ich ja sowieso nicht ändern kann.
4: Und konntest du die Zeit dann auch genießen am Meer?
1: Ja, ich konnte es schon genießen, zumal ich ja in der 2. Woche habe ich ja die Nachricht gekriegt, dass sie eben die Chemo fortsetzen müssen, beziehungsweise nochmal neu starten müssen mit anderen Medikamenten jetzt. Und das war natürlich, an dem Abend war ich natürlich nicht mehr so richtig zu gebrauchen, weil damit musste ich jetzt erstmal klarkommen, damit hatte ich jetzt nicht gerechnet. Aber dann habe ich es eigentlich geschafft, das erstmal an die Seite zu schieben, mir zu sagen, ich mache mir jetzt nicht meinen Urlaub kaputt. Daran kann ich denken, wenn ich wieder zurück bin, fertig.
4: Das scheint so eine deiner richtig gut funktionierenden Strategien zu sein, ne? So, da denke ich jetzt nicht dran, weil jetzt ist gerade eigentlich was Schönes.
1: Ja, irgendwie schaffe ich das seit der Krebsdiagnose mit solchen Sachen ganz gut. Eigentlich schaffe ich das nämlich gar nicht, weil Dinge, die ich im Kopf habe, die will ich immer gleich gelöst haben und will die ja aus dem Kopf rauskriegen. Aber das kann ich ja mit dem Krebs nicht, der ist ja nun mal da. Und ich kann den nicht einfach beseitigen und hilft auch nichts, wenn ich mir 1000 Gedanken dazu mache. Das bringt mich nicht weiter. Also muss ich versuchen, das an die Seite zu schieben, wenn es mir gerade nicht hilft.
4: Ich bin ja immer vorsichtig mit so Fragen wie, was hat dir die Erkrankung an Positivem gebracht? Also ich finde erstmal so aus meiner Lebenserfahrung heraus, dass Erkrankungen, dass man gut auf die verzichten könnte. Aber ich habe mit vielen Krebspatienten schon gesprochen, die alle gesagt haben, seitdem sehe ich das und das anders oder seitdem ist dieses Positive an bestimmten Stellen in mein Leben getreten. Ist das bei dir auch so, dass es etwas gibt, was sich positiv verändert hat seitdem?
1: Nee, eigentlich nicht. Ich möchte diese Frage möchte ich nochmal hören, wenn ich alles überstanden habe. Dann kann ich was dazu sagen. Aber im Moment, nee.
4: Welche Rolle spielt denn dein Glaube in der Situation, wo du eben selber die Kontrolle eigentlich erstmal komplett abgeben musst? Du bist ja ein sehr gläubiger Mensch. Hilft dir das in dieser Situation oder ist das einfach sowieso immer da?
1: Also es hilft mir natürlich nicht, wenn ich gerade die Chemobehandlung kriege oder Schmerzen hätte oder so, hilft es mir nicht. Aber ich denke halt einfach, dass es irgendwie seinen Sinn haben wird, auch wenn ich das im Moment noch nicht verstehe. Ich hoffe, dass Gott das natürlich versteht und einen Sinn darin sieht. Und welchen, wie gesagt, deswegen kann ich die Frage, was es mir Gutes gebracht hat, noch gar nicht so beantworten. Das ist wie mit dem Sinn. Kann ich jetzt noch nicht sehen, weil es einfach blöd ist in dieser Situation. Aber so wie Kierkegaard gesagt hat, man kann sein Leben nur vorwärts leben und rückwärts verstehen. Also ich hoffe, dass da was dran ist.
4: Das ist ein toller Satz. Man kann sein Leben nur vorwärts leben und rückwärts verstehen.
1: Ja, den fand ich immer richtig gut und ich glaube, das ist bei solchen Situationen auch so. Und das, was Gott tut, kann ich ja eh nicht immer nachvollziehen. Das ist ja bei vielen Dingen, die in der Welt passieren. Ich kann natürlich beten und versuchen, Gott sozusagen zu sagen, was ich möchte, aber Es passieren ja trotzdem Dinge, die nicht verständlich sind für uns Menschen, und dann hoffe ich einfach, dass es irgendwann einen Sinn ergibt.
4: Gibt es denn irgendwas, was du Leuten mitgeben könntest, an, wie soll ich sagen, ähnlichen so Strategien auch vielleicht, die gerade meinetwegen selber kurz vor einer OP stehen oder vor einer Chemo oder auf dem Weg sind zu einer Chemo, wo ja dann vielleicht die Angst hochkommt oder das Zweifeln? Gibt es irgendwas, was man Leuten sagen kann, die, wie soll ich sagen, gerade kurz vor der Verzweiflung stehen?
1: Also eigentlich nicht so richtig. Also so verzweifelt war ich noch nie. Ich kann einfach immer nur sagen, jeden Tag als den Tag nehmen, der es ist, und abhaken, wenn er vorbei ist, und dann kommt wieder ein neuer Tag. Jeden Tag für sich nehmen und nicht daran denken, wie geht es mir morgen oder gestern ging es mir so schlecht, und gar nicht. Jeder Tag zählt für sich und es kommt ein neuer Tag und das kann wieder ganz anders sein.
4: Das ist ein sehr, sehr schöner Ratschlag. Ich habe noch eine letzte Frage. Ja. Ich habe mal mehrere Sendungen gemacht zum Thema Glück. Was ist für dich Glück?
1: Also Glück ist, glaube ich, das Jetzt zu genießen und bei sich zu sein.
4: Und findest du das eben auch jetzt in diesen Tagen, wo es manchmal nicht so leicht ist?
1: Ja, auf jeden Fall. Also ich genieße jetzt den heutigen Tag noch. Morgen ist die OP, aber mache ich mir jetzt nicht heute den Tag schon kaputt wegen der OP morgen. Und morgen habe ich halt Angst und gehe dann hin und dann hoffe ich, ist sie irgendwann vorbei mit einem guten Ergebnis und dann sieht man weiter.
4: Das heißt, man kann auch wirklich mit Krebs und auch wenn man kurz vor einer OP steht, glücklich sein, zumindest für diesen Tag.
1: Ich glaube schon, weil man halt den jetzigen Tag oder den jetzigen Moment sehen kann. Und natürlich hängen die alle miteinander zusammen, das ist ja nun mal in der Zeit so, aber ich kann mir ja nicht heute mein Leben schon kaputt machen mit Dingen, die erst morgen sind, von denen ich gar nicht weiß, wie es morgen läuft. So sehe ich das.
4: Vielen lieben Dank, Ingrid.
1: Danke mich auch für das Interview.
4: Und vor allem alles Gute für morgen und für die Tage danach. Und dass du ja viele Tage hast, auch wie heute, wo du einfach schöne Stunden so genießen kannst wie jetzt.
1: Vielen Dank für die guten Wünsche.
3: Soweit Ingrid. Vielen lieben Dank nochmal für dieses super spontane Interview. Und genauso spontan war das nächste Interview. Da war ich mit meiner lieben Freundin und wunderbaren Gesangslehrerin Odilia im Tübinger Freibad. Auch das hört man. Ich hoffe, ihr verzeiht mir die Tonqualität, den Wind, das Ploppgeräusch. Aber es war so eine schöne Stimmung und so ein schönes Interview. So ein schönes Gespräch einfach. Ja, vielen Dank dir nochmal, Odilia. Odilia. Bist du oder fühlst du dich gesund?
5: Ja, ich fühle mich pudelgesund.
3: Und das, wir packen es gleich aus, obwohl du mehrmals Krebs hattest, ne?
5: Ja, also zweimal, eine Vorstufe und einmal Krebs.
3: Und hast du dich in der Zeit, in der du Krebs hattest, trotzdem, würde ich sagen, teilweise auch gesund gefühlt?
5: Ja, eigentlich immer. Ich habe mich immer gesund gefühlt.
3: Das ist ernsthaft?
5: Ja. Habe mich immer gesund gefühlt.
3: Ist sich gesund fühlen in dem Fall das Gleiche wie sich gut fühlen?
5: Nee, das würde ich unterscheiden. Also sich gut fühlen, da gehört ja auch so ein mentaler Status dazu. Also mental habe ich mich eigentlich auch meistens gut gefühlt. Aber ich finde, ich würde es trotzdem trennen. Gesund fühlen heißt ja, dass ich lebendig bin und mich bewegen kann und gut aufstehen kann und alles essen kann, was ich will. Dass mein Schlaf gut ist und so mein allgemeines Wohlbefinden in meinem Körper gut ist. Und dann gibt es ja noch sowas wie mentale Gesundheit. Das würde ich schon auch noch zur Gesundheit zählen. Weil ich habe mich schon eigentlich immer gesund und gut gefühlt.
3: Das ist ja eine ziemlich überraschende Aussage eigentlich.
5: Vielleicht, ich weiß nicht. Also ich hatte auch Glück im Unglück. Mein Krebs ist ein Krebs, der nicht metastasiert hat. Es war Morbus Paget an der Brustwarze und da unten drunter war noch ein bisschen Mikrokalk. Da wusste man noch nicht so richtig, aber es war auf jeden Fall nicht von vornherein nicht so, dass man gedacht hat, okay, das wird jetzt auf jeden Fall lebensbedrohlich. Also ich habe keinen metastasierenden Krebs gehabt und natürlich ist es nicht schön, so eine Diagnose zu bekommen. Und ich wollte es auch erst nicht wahrhaben, weil ich mich ja so gesund gefühlt habe, habe ich erst mit den Ärzten verhandelt, ob es überhaupt nötig ist, eine Biopsie zu machen. Ja, und habe das ziemlich vor mir hergeschoben und so. Und dann irgendwann, als ich dann beim Hautarzt war und auch der Hautarzt gesagt, naja, also das sieht schon nach Morbus Paget aus, dann habe ich dann gedacht, okay, dann komme ich jetzt halt nicht drum rum. Also dann habe ich beim Hautarzt eine Biopsie machen lassen und es war dann eindeutig und dann... Dann war es halt klar. Und das ist nicht schön, natürlich so eine Diagnose zu kriegen. Da musste ich mich erstmal schütteln. Aber grundsätzlich habe ich mich während der ganzen Zeit gut gefühlt. Ich habe aber auch Glück gehabt, weil ich keine Chemo hatte natürlich. Ich hatte in Anführungszeichen nur eine OP und nur Bestrahlungen. Die OP war groß, war eine große OP. Die hat 3 Stunden gedauert oder so. Also war schon

0: danach und habe viel Sport gemacht und ja, deswegen haben mich die Bestrahlungen haben mich eigentlich mehr genervt als alles andere.
1: Wie viele Bestrahlungen hattest du?
0: Ich glaube, es waren 15.
1: 15?
0: Ja, 15.
1: Wie geht es einem nach einer Bestrahlung? Also fühlt man sich da eben, also an der Stelle einfach sozusagen schlecht und verbrannt oder geht es einem allgemein nicht gut?
0: Also klar, die Stelle ist verbrannt und ich habe dann bin immer mit Coolpacks um die Brust rum, hat mir so mit Tüchern Coolpacks um die Brust gebunden. Das war ganz gut und ich war insgesamt schlapper als sonst und müder als sonst. Und ich hatte, das war so die einzige Zeit, wo ich mental so ein bisschen angefressen war, weil ich keine so eine richtige Lust auf die Bestrahlung hatte. Ich wollte eigentlich keine Bestrahlungen haben und das ist natürlich nicht so gut. Wenn man das irgendwie positiv annehmen kann und positiv konnotieren kann, dann ist es natürlich besser. Das konnte ich aber nicht so gut. Da war ich tatsächlich so ein bisschen, hatte ich nicht so ein gutes Gefühl mit den Bestrahlungen.
1: Wie geht es jetzt im Nachhinein mit den Bestrahlungen?
0: Ich habe immer noch kein gutes Gefühl. Ich höre immer wieder von Leuten, die Bestrahlungstumore kriegen und so an der Haut und also so Folgeerscheinungen, die aufgrund der Bestrahlung sind. Da hätte ich jetzt nicht so, also das, wenn das jetzt bei mir wäre, da würde ich mich quasi bestätigt fühlen in meinem schlechten Gefühl. Aber grundsätzlich denke ich jetzt über die Bestrahlung momentan nicht mehr nach. Also der Brustkrebs ist jetzt 2 Jahre her und ich denke jetzt wenig darüber nach.
1: Ach, erst 2 Jahre her?
0: Ja. Ja, und ich fühle mich nicht eingeschränkt. Also ich hatte ja, wie gesagt, auch Glück im Unglück.
1: Wie geht man in so einem Moment damit um, wo man erfährt, ja, sie haben jetzt Krebs? Wie kommt man klar in dem Tag, in den Tagen?
0: Naja, ich meine, wie immer, wenn man natürlich ist, das Leben ist ja immer herausfordernd, immer mal wieder. Und es gibt immer wieder Momente, wo es nicht so schön ist oder wo man Sachen erfährt, die nicht gut sind. Entweder mit Menschen, die einen umgeben, die man sehr liebt und mit denen irgendwas ist oder mit einem selber. Das ist natürlich nicht so schön. Aber jetzt besonders dramatisch war es jetzt auch nicht.
1: Du bist immer so cool. Oh, war nicht so dramatisch.
0: Naja, so richtig dramatisch fand ich es auch nicht. Also ich habe dann gedacht so, okay, das ist jetzt schade und scheiße und ein bisschen geweint um meinen rechten Busen habe ich auch. Vor allem dann so kurz, also ich wusste, okay, das wird jetzt halt schon größer und jetzt schneiden sie mir die Hälfte weg und ja, man weiß ja auch nicht, wie es ausgeht. Weiß ja immer noch nicht, wie es ausgeht. Man kann auch ein Rezidiv geben oder so. Ist zwar unwahrscheinlich und ist ja auch nicht hormongesteuert gewesen. Metastasiert nicht, sehr unwahrscheinlich. Aber ich könnte ja auch noch eine andere Krebsart kriegen. Man weiß ja nie, was einen noch alles so ereilt. In meiner Familie gibt es schon ein bisschen Krebs hier und da. Also könnte schon sein, dass es nochmal kommt. Das ist dann halt so. Ich weine dann, wenn es soweit ist. Vorher nicht.
1: Das wäre ein schöner Titel für die Sendung. Ich weine dann, wenn es soweit ist, vorher nicht. Das wäre auch ein schöner Titel für eine Biografie.
0: Ja, genau. Ja, ich finde, es ist, es hat ja keinen Wert. Also was soll ich jetzt mir darüber Gedanken machen? Dann mache ich mir den ganzen Tag, versaue ich mich. Ich sitze hier schön in der Sonne mit dir. Es ist tolles Wetter. Wir gehen jetzt gleich noch schwimmen. Die Vögel sind hier unterm Baum. Ist doch fantastisch. Das Wetter ist klar geil. Das Leben ist schön. Also alles gut heute. Die Wahrscheinlichkeit, dass ich heute noch eine Diagnose kriege, ist auch unwahrscheinlich. Es ist sehr klein. Also
1: Samstagvormittag, plötzlich genau. Ruft der Arzt von vor 2 Jahren. Mir ist da noch mal was aufgefallen.
0: Genau, hallo. Wir müssen Ihnen den Arsch abnehmen. Das fände ich jetzt auch nicht so schön. Dann wäre es mit dem Schwimmen schwierig erstmal. Ja.
1: Das ist eigentlich nicht witzig. Ich meine, gibt es da Arschkrebs? Wahrscheinlich schon. Ja klar, es gibt ja Rektalkrebs. Das ist, glaube ich, richtig blöd.
0: Das ist wirklich nicht witzig. Also klar, also es gibt schon ganz furchtbare Diagnosen und man kann extrem unter seinem Körper leiden. Mein Gott, man kann so leiden. Aber ich habe mehr unter Morbus Meniere in meinem Leben gelitten als unter dem Krebs.
1: Morbus Meniere kennt nicht jeder?
0: Das ist eine Erkrankung des Innenohrs bzw. des Gleichgewichtsorgans. Man weiß auch nicht, woher das kommt. Die Schulmedizin hat keinerlei Handhabe dagegen, gegen die Symptomatik nicht und auch nicht gegen die Ursachen. Die Ursachen kennt man meistens gar nicht oder man kennt die Ursachen nicht, man weiß es nicht. Es gibt verschiedenste Ansätze. Könnte viruell sein, könnte hormonell sein, könnte beides sein, man weiß es nicht. Und die Erkrankung ist so, dass es wie so eine Migräneerkrankung wird wohl auch zu den Migränearten gezählt. Es ist

0: mit Ohrrauschen und extremem Schwindel, meistens einseitig. Und tritt es auf und man hat dann halt so Anfälle mit krassem Dreh- und Schwankschwindel, mit starkem Erbrechen stundenlang und das ist nicht so witzig. Und das hatte ich sehr lange, das hatte ich 8 Jahre lang, über 40 Anfälle, also wirklich, da habe ich schon sehr drunter gelitten und da bin ich auch sehr demütig geworden. Man kann an seinem Körper sehr leiden, es kann einen sehr in die Knie zwingen und ja, deswegen der Krebs bei mir und die Therapie von meinem Krebs, das war jetzt nicht so dramatisch, wie das bei vielen anderen Leuten sein kann und ist, wenn man Pankreas-CA hat oder Darmkrebs oder so oder Leberkrebs. Ich habe eine Freundin, eine meiner besten Freundinnen ist an Leberkrebs verstorben. Das war ganz furchtbar und die Leute leiden sehr. Es ist, ich habe unter meinem Krebs nicht so gelitten, wie man unter Krebs leiden kann. Deswegen kann ich natürlich hier locker sitzen und sagen, alles hat mich noch nicht in Panik versetzt. Mein Morbus Manier hat mich schon zuweilen in Panik versetzt. Ich bin sehr demütig vor dem Leben und sehr demütig vor körperlichen Einschränkungen, auf jeden Fall.
1: Was meinst du mit demütig genau?
0: Als ich jung war, würde ich sagen, habe ich mich für unbesiegbar gehalten. Es geht wahrscheinlich vielen Leuten so, die einen jungen, gesunden Körper haben, der funktioniert. Ich war sehr kraftvoll, sehr energetisch und würde sagen, das bin ich auch immer noch, aber wenn man dann mal so richtig leidet das erste Mal und es gibt keine Handhabe dagegen, es gibt nichts, was man machen kann, dann wird man demütig.
1: Hat sich denn durch deine Erkrankungen oder auch eben durch den Krebs irgendwas an deiner Lebenseinstellung verändert? Du hast mal zu mir den schönen Satz gesagt, alles, was jetzt noch kommt, ist on top. Einfach genießen.
0: Genau, ist die Kür. Ist die Kür. Vorher war Pflicht, jetzt ist Kür. Genau. Ja, weil man natürlich schon sich damit dann auseinandersetzt. Also ich habe mich damit auseinandergesetzt, dann vielleicht, wie wäre das jetzt, wenn ich jetzt sterben würde? Also vielleicht, wenn das jetzt doch letal wäre oder so. Also Morbus Manier ist nicht letal, da kann man nur sehr drunter leiden, aber da lebt man schön lange mit. wenn man Krebs hat, kann das ja unter Umständen letal sein. Und dann habe ich mir schon überlegt, wie wäre das jetzt, wenn ich jetzt sterben würde? Was wären meine Aufgaben hier in dem Leben gewesen? Was wäre wichtig gewesen? Und das Wichtigste ist, finde ich, die Selbstliebe, in die Selbstliebe zu kommen. Ich würde sagen, meinen Körper liebe ich seitdem sehr viel mehr, obwohl er nicht mehr so schön aussieht wie vorher. Also um genau zu sein, sehe ich aus wie Chucky die Mörderpuppe, aber ich liebe ihn trotzdem mehr als früher. Ich habe so viel Zeit damit verbracht, meinen Körper zu hassen, wenn ich mir das überlege, wie viel Zeit ich da für andere Sachen gehabt hätte. Das wäre besser gewesen. Aber nun ja, so ist es halt. Ich musste den Weg so gehen und es ist halt so, wie sie ist, ja. Aber ich würde sagen, die Selbstliebe ist das Wichtigste. Und seinen Körper als Werkzeug zu begreifen, mit dem man Gutes tun kann. Und je besser er funktioniert, desto schöner ist es. Und ja, jetzt werde ich halt demnächst 60 und werde so scheibchenweise abgetragen worden schon. Und wer weiß, wie weit es noch führt. Aber momentan beeinträchtigt mich das ja noch nicht so schlimm. Ich kann mich bewegen und ich kann singen und das ist das Wichtigste. Ich kann hier mit dir sitzen und reden, schön, lustig. Also alles gut.
1: Ist ja eigentlich total spannend, dass man, wenn der Körper verletzt wird oder arm dran ist, dass man dann mehr in die Selbstliebe kommt.
0: Ja, erstaunlich, ja. Es ist wahrscheinlich erst, wenn Leib und Leben bedroht sind, weiß man vielleicht erst zu schätzen, was man hat. Und erst, wenn man krank ist, weiß man zu schätzen, wie Gesundheit sich anfühlt und wie gut es ist, wenn man gesund ist und alles reibungslos verläuft.

0: ist man trotzdem doch so undankbar oft oder mit so komischen Sachen beschäftigt oder denkt, ich habe hier 3 Kilo zu viel oder da Pickel auf der Nase oder keine Ahnung oder hier Falten. Und wenn man richtig krank ist, dann denkt man so, fuck den Pickel und fuck die 3 Kilo, egal, ja. Hauptsache, ich bin gesund, kann mich bewegen.
1: Du bist ja auch ein sehr spiritueller Mensch, der viel meditiert. Wie sehr trägt einen das auch durch so eine Zeit?
0: Also ich würde sagen, das ist das, was mich sowieso generell am meisten trägt und das Wichtigste und Bedeutungsvollste in meinem Leben ist. Weil das bedeutet, dass ich keine Angst vorm Tod habe. Ich habe Respekt vorm Sterben. Ich habe auch Respekt davor zu leiden vorm Sterben. Aber ich habe keine Angst vorm Tod an sich. Ich denke, es ist ein großer Übergang, den wir alle schon häufig gemacht haben. Und es ist interessant und spannend und ist bestimmt ein großes Ding. Also es ist bestimmt ein richtig großes Ding. Ja. Aber ich habe keine Angst davor.
1: Wow.
0: Wenn es jetzt vorbei wäre, wäre es vorbei. Dann wäre es halt so.
1: Ich glaube, den Satz habe ich fast noch nie gehört. Ich habe keine Angst vorm Tod.
0: Da gibt es schon viel, also spirituelle Lehrer, das ist ja das Ziel eigentlich jetzt von jeder spirituellen Lehre, würde ich sagen, dass man die Angst vorm Tod verliert, dass der Tod einen begleitet. Da ist einfach, jeder von uns wird sterben, jeder von uns wird gehen, jeder Vogel wird gehen, jeder Grashalm wird gehen, es kommt und geht die ganze Zeit. Alles ist permanent in Veränderung, es gibt keinen Stillstand. Und so wie wir jetzt hier sitzen, wir denken jetzt zwar im Moment, ja, das bleibt natürlich jetzt so, aber natürlich bleibt es überhaupt nicht so. Und morgen ist das Wetter schon anders und dann kommt wieder der Wind. Eieiei. Naja, also auf jeden Fall. genau, also ja, deswegen, ja, mich begleitet es schon eigentlich permanent, immer. Ich bin eigentlich, das ist ja das Problem vom Menschsein und von diesem Samsara, dass wir permanent in diesem Rad des Leidens drinstecken. Wir leiden am Übergang, wir leiden an Veränderungen, wir leiden, wir können an unserem Körper sehr leiden. Unser Leiden ist einfach sehr herausforderndes Leben. Es ist halt sehr von Leid auch geprägt. Und niemand wird davon verschont. Kein Wesen, kein fühlendes Wesen wird davon verschont. Und das Ziel, also mein persönliches Ziel ist, irgendwann mal da rauszukommen. Also aus dem Rad rauszukommen. Und in einen Zustand zu kommen, in einen geistigen Zustand zu kommen, in dem ich nicht mehr leiden muss. Aber das hat mit dem Tod nichts zu tun.
1: Erleuchtung.
0: Unter einem Bodhibaum, so wie Buddha damals vor 1500 Jahren.
1: Das wäre so witzig, ich fast nie meditiere, plötzlich erleuchte nur, weil du einen schlauen Satz sagst. Ja, tatsächlich, das habe ich jetzt zum ersten Mal irgendwie begriffen, dass der Tod nicht unbedingt was mit dem Leiden zu tun hat.
0: Genau. Der Tod ist unabhängig davon. Der Tod bedeutet oft auch Leid, aber er ist nicht grundsätzlich Leid. Glaube ich nicht. Ja. Also klar, diese Übergänge sind ja immer krass. Also Geburt und Tod werden auch im Buddhismus als leidvoll, auch Geburt wird als leidvoll betrachtet zum Beispiel. Die feiern deswegen ihren Geburtstag nicht, die wissen ihren Geburtstag auch nicht, weil die sagen, sowohl für das Kind als auch für die Mutter ist es leidvoll und sehr bedrohlich ja auch. Kann ja auch viel, viel schief gehen. Eigentlich ist es gewaltsame Auseinanderreißen zweier Körper, wenn man so will. Und beim Tod ist es auch nicht anders. Ist auch ist bestimmt auch nicht ohne Leiden, könnte ich mir vorstellen. Weiß ich nicht. Gibt es vielleicht auch ganz ohne Leiden? Das habe ich mir noch nie Gedanken darüber gemacht. Aber ja, tatsächlich bedeutet es ja nur, dass du dich von diesem Körper verabschiedest. Und ich würde mir sehr wünschen, dass der Körper, wenn er nicht mehr funktioniert, dass ich den loslassen kann. Leicht, das ist bestimmt nicht so einfach. Also wir hängen ja schon sehr an unserem Körper und begreifen uns ja sehr als unseren Körper. Aber wir sind nicht der Körper, wir haben den Körper.
1: Toller Satz, wir sind nicht der Körper, wir haben einen Körper.
0: Ja, das ist dein Werkzeug. ist dein Werkzeug, um Gutes zu tun, möglichst viel Gutes für andere.
1: Wofür genau verwendest du dein Werkzeug?
0: Naja, also ich bin ja Sängerin und ich bin Gesangslehrerin. Also das würde ich sagen, ist so das Wichtigste, dass ich Leuten beibringe, wie schön das ist zu singen und wie schön das sein kann, wie gut sich das anfühlen kann zu singen. Das wäre, würde ich mal sagen, wo ich am meisten machen kann. Ich würde gerne eigentlich noch viel mehr machen für andere Leute, aber das ist mir irgendwie nicht gegeben. Es gibt ja Menschen, die wahnsinnig viel für andere Leute machen.
1: Du tust ja, ich meine, du passt auf andere Kinder immer wieder auf. Du hilfst einem Menschen, der es schwer hat mit dem Haushalt. Weißt du, ich meine, also immer, wenn ich dich treffe, sagst du, ich gehe nachher noch zu XY, weil dieser Mensch Hilfe braucht.
0: Ja, ich mache so gut, wie ich kann, aber ich würde gerne noch, eigentlich noch mehr, ich würde gerne noch mehr machen.
1: Ja, du komm mal bei mir vorbei, dann kriegst du eine Lappe in die Hand.
0: Genau, Fenster putzen bei Ele. Ja. Man muss ja auch mal gucken, wo ist es sinnvoll. Die Ele ist ja jetzt ziemlich fit, die kann ihre Fenster schon selber putzen. Also das fände ich jetzt nicht besonders sinnvoll.
1: Ah, mir fällt gerade auf, mir tun halt meine Hände so weh. So ein Zufall.
0: Ja, also ich, das ist ja das ist sozusagen das Versprechen, was man ja gibt als Buddhist, dass man Erleuchtung zum Besten aller Wesen erlangen möchte. Das heißt, ich möchte möglichst, dass viele Wesen Erleuchtung kriegen, möglichst alle Wesen Erleuchtung kriegen. Dass alle frei von Leid sind, nicht nur ich. Dass ich frei von Leid bin, damit ich viel für andere tun kann. Und dass alle frei von Leid sind, damit die auch wieder viel für andere tun können. Und damit wir alle zusammen irgendwann mal erleuchtet sein können. Mein Gott, bin ich toll.
1: Nein, ich muss immer wieder so nachdenken. Es macht immer so ein bisschen Pling bei mir.
0: Gelingt mir ja auch nicht immer. Ich bin ja auch jetzt, also ich meine, das Ziel ist ja auch, dass man seinen Temper ein bisschen unter Kontrolle kriegt. Ich würde sagen, das ist auch eins meiner Lebensthemen, dass ich nicht mehr so dramatisch in meinen Filmen hänge und so, sondern dass ich...
1: Finde dich nie dramatisch.
0: Ja, aber ich war schon sehr dramatisch. Ich bin ja jetzt auch schon uralt, also ist das jetzt
1: ja,
0: natürlich
1: nicht mehr...
0: Ja, genau. Es ist schon besser geworden, aber ich bin immer noch, ich kann schon auch noch sehr leiden, ja. Ich meine... Das ist halt so. Und ich glaube, wenn man tatsächlich, also das sagt man ja, ne? Das heißt in den Lehren, wenn du erleuchtet bist, dann leidest du nicht mehr. Du leidest nicht mehr. Es verändert sich nichts mehr um dich rum. Du leidest vielleicht noch, weil du Mitgefühl hast mit dem Leid der anderen, aber du leidest nicht mehr. Unter diesen Filmen, die wir ja jetzt so haben, was weiß ich, ich gucke in den Spiegel und denke, oh mein Gott, ich habe ein Kilo zugenommen, der Tag ist versaut. So, ja, oder unter sowas können ja Menschen extrem leiden. Oder wenn dann Leute Angst haben vor allem Möglichen, was noch kommen könnte und passieren könnte, was halt jetzt hier im Schwimmbad auf der Wiese gerade nicht ist, ja.
1: Meteorpfump.
0: Genau. Ja, wenn es dann so wäre. Also wenn jetzt hier irgendwie ein Starfighter drüber fliegt und schmeißt hier eine Bombe drauf, dann können wir ja immer noch weinen und können gucken, dass wir möglichst viele Leute retten, die hier jetzt irgendwie, wenn wir die Möglichkeit dazu haben.
1: Sehr bekannte Risiken im Freibad.
0: Genau.
1: Zeitungen jeden Tag voll davon.
0: Ja, genau. Ja, also ich kann auch schon noch sehr leiden und manchmal, wenn man dann in seinem Film hängt, dann vergisst man all diese ganzen klugen Sachen, die ich jetzt gesagt habe, die vergisst man dann wieder. Aber ich versuche immer wieder dahin zurückzukommen und ich stelle fest, dass je älter ich werde, die Fenster immer kleiner werden, in denen ich leide. Also ich leide dann, aber leide nicht mehr so lange und nicht mehr so dramatisch und komme schneller wieder raus, habe andere Werkzeuge, um da wieder rauszukommen.
1: Welche Werkzeuge?
0: Ja, die Meditation zum einen, dann so ganz uns gegebene Werkzeuge, atmen, summen, singen, das können wir alles machen, um dass es uns besser geht. Und zwar immediately.
1: Ja.
0: Ja.
1: Seit ich dich kenne, weiß ich, dass es so ist.
0: Ja.
1: Voll oft summe oder singe ich jetzt in mir leicht unangenehmen Situationen vor mich hin und merke es erst hinterher, beziehungsweise wenn Leute mich komisch angucken. Aber es hilft so sehr, ich hätte nie gedacht, dass Klingen... So viel verändert am ganzen Lebensgefühl. Und das, obwohl du es nicht mal versprochen hast. Gell?
0: Den Teufel tun, Gottes Willen. Nee, aber tatsächlich weiß man ja, dass das den Vagusnerv beruhigt und das Cortisol senkt, Cortisolspiegel senkt und Stress wird einfach weniger. Es wird leichter, nicht so dramatisch, wie es ist, wenn du Kopfschmerzen hast und eine Aspirin nimmst vielleicht. Nicht so, wie wir das kennen, so, aber es wird leichter. Und man hat diese Werkzeuge, man muss sie halt nur einsetzen. Und ich glaube, das ist schwer, die Disziplin zu erreichen, das dann in dem Moment, wo es richtig kracht in dir, das zu machen. Das ist, finde ich, schwer. Und dahin zu kommen, das dann wirklich zu tun, das ist toll. Also das ist wirklich, wirklich gut, wenn man das schafft. Quasi diesen Moment abzupassen, wo der Film dich so reinsaugt, dass du gar nicht mehr anders kannst, als das abzuagieren. Also entweder nach außen zu agieren oder gegen dich selber zu agieren oder dich zuzusaufen oder weiß ich nicht, dich zu betäuben mit irgendwas.
1: Ich kenne es manchmal so ein bisschen von Momenten, wo man wütend wird, weil man denkt, dass irgendein anderer Mensch massiv Scheiße gebaut hat und man selbst gar nichts für kann, ne? Und total wütend wird. Und eigentlich wäre das ja immer so, ich finde, Wut ist so ein wahnsinnig schnelles Gefühl. Und ich frage mich immer, wie kriegt man da einen Fuß in die Tür? Also es ist bei mir auch nicht so, dass ich die Wut irgendwie ausagiere oder so, aber ich schaffe es dann, so einen Groll 2 Wochen mit mir rumzutragen zum Beispiel. Wie kriegt man zum Beispiel bei so einem schnellen Gefühl die Fuß in die Tür?
0: Ja, das ist eine gute Frage. Ich glaube, entscheidend ist der Zeitpunkt. Also schaffe ich das, den Moment abzupassen, wo es mich noch nicht so vollkommen reingesaugt hat? Und kann ich dann atmen oder... Und ja, ich weiß auch nicht. Also eine andere Methode ist auch das Gefühl wirklich in seiner Essenz zu spüren. Also was macht es mit deinem Körper? Wo spürst du die Wut in deinem Körper? Was hast du für körperliche Reaktionen, während du das fühlst? Und das nicht abzuwehren, sondern wirklich mal da zu bleiben. Und auch in dem Schmerz, den das ja dann oft auslöst, weil dahinter ist ja oft Schmerz. Also man ist ja wütend und dahinter ist oft ein Schmerz. Und dann dahin zu gehen und es nicht wegzugucken, sondern dran zu bleiben, dabei zu bleiben.
1: Also es geht nicht darum, dieses Gefühl wegzukriegen oder abzuhalten, genau. Sondern es geht eigentlich darum, es zu durchleben und zu verstehen.
0: Genau, die Essenz von der Wut. Ja. Was ist die Essenz von diesem Gefühl jetzt oder von der Eifersucht oder von dem Neid oder von der Gier, ja, was ist die Essenz? Also wirklich dahin zu gehen, was zu wollen, ganz dringend. Dieses Paar Schuhe, oh mein Gott.
1: Diese 3 Sonnenbrillen.
0: Ja, genau, die 3 Sonnenbrillen. Und ja, genau, also wirklich mal dahin zu spüren, wie lange dauert es auch? Wie lange dauert der Druck? Wie lange ist es so stark in mir? Und wo spüre ich das? Und ja, darüber quasi zu meditieren, über diese Emotionen. Ich glaube, also die Pema Chödrön ist ja eine sehr berühmte Meditationslehrerin, sehr viele Bücher geschrieben mit den schönen Titeln Beginne, wo du bist oder Geh an die Orte, die du fürchtest. Jedem von uns fällt sofort ein Ort ein, den er fürchtet, wo er auf keinen Fall hingehen will. Und genau das empfiehlt sie, geh an die Orte, die du fürchtest, weil da kannst du spüren, da kannst du dich spüren, da kannst du spüren, was mit dir ist und wo die Haken sind, die dich noch halten an dem Leid. Und ich finde, sie beschreibt es sehr schön. Also sie sagt, dass man in diese Emotionen reingehen muss, um die zu transformieren. Dass da die Chance ist. Da liegt die Chance in den Emotionen.
1: Dann ist auch die Wut eigentlich am Ende was irgendwie Positives, was einen näher zu sich selbst bringt.
0: Auf jeden Fall. Und ich meine, Zorn kann ja auch was Gutes haben. Also es gibt ja Momente im Leben, wo tatsächlich Zorn angebracht ist, wo du dich mit Zorn schützt, wo du Kräfte mobilisieren kannst. Wenn es wirklich um was geht, ja, wenn es wirklich um was geht, oder wenn du jemand anderen schützen musst, ein Kind oder ein Tier oder so, dann ist Zorn manchmal was Wunderbares. Es katalysiert dich einfach in deine Kraft rein, ja. Und ich glaube, das muss man so unterscheiden lernen auch. Also wo ist es was Destruktives, Toxisches und wann ist es tatsächlich von absolutem Vorteil und sinnvoll?
1: Ja. Also es heißt, bei so einer meditativen Praxis geht es nicht darum, dass man immer total ausgeglichen ist und die Gefühle so praktisch wegatmet, auf dass sie nie mehr da sein mögen, sondern es geht eigentlich darum, auch in der Meditation oder mit der Meditation in so ein Gefühl einzusteigen.
0: Einzutauchen, richtig runter bis auf den Grund von dem Gefühl reinzutauchen. Ja, ich meine, man kann natürlich auch Meditation und auch alles, man kann ja alles verwenden, um dem aus dem Weg zu gehen.
1: Ach so.
0: Man kann alles dazu verwenden, Aber man kann auch sich hinsetzen stundenlang und atmen und meditieren und sagen, ich atme das jetzt weg und keine Ahnung und geht aber nicht dahin. Das weiß man selber sehr genau. Ich glaube, man ist selber sich sehr, wenn man sich ein bisschen beobachtet, dann weiß man schon ganz genau, wo man ausweicht und wo nicht. Und es ist auch manchmal okay. Ich meine, man kann ja auch sagen, okay, jetzt weiche ich aus, aber dann tut man es bewusst. Das ist was anderes, als wenn ich das so, wenn ich immer so der Spielball vom Schicksal quasi bin.
1: Ja. Also eigentlich müsste man in der Lage sein, in so Momenten von so starken Gefühlen erstmal zu begreifen, zu entscheiden, ist es jetzt was ich noch verdrängen kann oder sollte oder eine Weile weglegen? Ist es was, wo ich jetzt sofort durchtauche? Oder ist es was, wo ich mich erstmal vielleicht auch mit der Meditation erstmal beruhige, bis ich das Gefühl durchtauchen kann? Also man hatte eigentlich mehrere Optionen, ja. Und die erstmal zu sehen auch, weil ganz oft denke ich auch, ich muss aber eigentlich jetzt reagieren. Man hat ganz oft bei so starken Gefühlen eine innere Eile und in dem Moment begreife ich oft nicht, dass ich eigentlich Entscheidungsmöglichkeiten hätte.
0: Genau. Ja, das hast du mir ja auch schon mal gesagt. In einer Situation, wo es bei mir nicht so gut war, hast du zu mir auch, manchmal ist es ja gut, wenn man einfach mal atmet. Und das ist so.
1: Hast du dir gesagt? Das
0: hast du zu mir gesagt.
1: Ja. Gerade ich.
0: Ja, genau. Ja, aber das tatsächlich, das, ich glaube, das ist es. Also, dass man eigentlich ruhig wird und Stille zulassen kann.
1: Ja.
0: Ja. Dass man einen Moment Pause sich gönnt. Ich glaube, das ist auch ein super Vehikel, also super, ein tolles Werkzeug, wenn man
1: Stille.
0: Ja, Stille und Pause sich lässt, einen Moment und nicht sofort anfängt, so rumzuschreien oder mit Zwiebeln zu werfen oder.
1: Mit Zwiebeln?
0: Ja. Nee, letztens jemand erzählt, der hat seinem Mann eine Zwiebel an die Nase geworfen und die wäre gebrochen.
1: Was? Gebrochen?
0: Ja. War eine große Zwiebel. Mit Schwucht geworfen. Oh, ja, funktioniert schon mal.
1: Das klingt wie eine Redewendung, aber da könnte ich jetzt wieder Zwiebeln auf Nasen werfen.
0: Ja, genau.
1: Ab jetzt verwenden wir die, oder?
0: Ja, absolut. Könnte ich mal wieder Zwiebeln werfen.
1: Ah. Vielleicht nur nicht, wenn der Mann mit der gebrochenen Nase da ist.
0: Genau. Ja, wobei der lacht da inzwischen auch drüber, aber ist natürlich trotzdem schon heftig, ja. Genau. Kann schon sehr zerstörerisch sein, wenn man das sofort ausagiert.
1: Na klar.
0: Das ist ja. Ja.
1: Und was hat denn in der ganzen Zeit, auch in der Phase, wo du eben Behandlungen gebraucht hast oder wo es dir einfach nicht gut ging mal, was hat dir Sport in all diesen Jahren bedeutet?
0: Sehr viel. Also ich bewege mich einfach wahnsinnig gern. Das ist für mich auch ein Bedürfnis. Ich kann nicht ohne das leben. Ich habe das auch eine Weile gebraucht, bis ich das kapiert habe. Aber es ist tatsächlich so, dass ich das stark brauche. Und obwohl ich jetzt schon älter bin, immer noch stark brauche. Ist nicht mehr so krass wie früher und muss nicht mehr so viel machen wie früher und nicht mehr so extreme Sachen machen wie früher. Aber jetzt, das hat mich sehr getragen. Und ich habe da auch an so einer Studie teilgenommen. Ich habe aber keine Ahnung, wie die ausgegangen ist. Also wie hilft Bewegung bei Bestrahlung?
1: Ach echt?
0: Mhm. Gab es eine Studie. Genau, also ich glaube schon, dass es gut ist. Also für mich war es auf jeden Fall super und ich glaube, dass es eigentlich für jeden gut wäre. Ich glaube, dass es sehr schwer ist für jetzt Leute, die nicht sportaffin sind und wenig Sport machen oder sich nicht so gern bewegen oder nicht daran gewöhnt sind, sich zu bewegen. Ich glaube, wir sind alle dafür da, dass wir uns bewegen, aber viele Leute haben sich es komplett abgewöhnt und das ist sehr ungesund und ganz schrecklich, weil du kommst dann nicht so leicht wieder rein, wenn du dir das nicht als junger Mensch irgendwie angewöhnt hast. Das gilt, glaube ich, für alles, aber im Sport ist es natürlich extrem. Also ich war halt sowieso dran gewöhnt, mich zu bewegen und dann habe ich das da auch weitergemacht, sobald ich es wieder durfte. Nach der OP durfte ich ja erstmal nicht. Das fand ich sehr, sehr schrecklich. 8 Wochen ohne.
1: Ach, du durftest 8 Wochen keinen Sport machen?
0: Ja, klar, weil das Brustgewebe, bis das zugeheilt ist, du darfst dich ja nicht bewegen. Du hast immer diese Spannungs-BHs an und das alles, dass möglichst wenig Erschütterung einfach draufkommen. Und ich meine, du weißt ja, wie es ist. Erschütterung, das hast du quasi bei jeder Bewegung. Selbst beim Gehen hast du Erschütterung. Also mit Walken durfte ich dann anfangen und so langsam wieder aufbauen. Auf dem Laufband, ganz kontrolliert im Fitnessstudio, war ich auch das erste Mal in meinem Leben regelmäßig im Fitnessstudio und habe so kontrolliert einfach Cardio gemacht. Aber das ist mir sehr schwer gefallen, 8 Wochen nichts zu machen, das muss ich wirklich sagen. Das fand ich sehr, sehr schwer. Und ich war sehr froh, als das dann alles gut war und ich dann das okay hatte, dass ich mich wieder bewegen darf.
1: Eigentlich sind das alles Dinge, die wir von vornherein alle lernen sollten. Ja, meditieren, atmen, mit sich sein. Wie gehe ich mit meinen Gefühlen um? Wie kann ich meinem Körper helfen, sich besser zu fühlen? Und eigentlich in der Schule, Sport war bei mir teilweise echt traumatisch. Auch viel zu wenig. Ich finde, eigentlich müssten die Kinder erstmal in der Schule, wenn sie ankommen, ein gescheites Frühstück bekommen oder erstmal Sport, kurz, Viertelstunde und dann ein gescheites Frühstück bekommen.
0: Und ein bisschen Bewegung, jeden Morgen so ein kleines Sportprogramm, so eine halbe, dreiviertel Stunde bewegen erstmal. Ja, auf jeden Fall.
1: Es reicht ja auch schon eine Viertelstunde oder 20 Minuten leichte Bewegung, um sich irgendwie besser zu fühlen. Und ich finde es immer so schade, dass man auch an den Kindern und Jugendlichen so viel da eigentlich versäumt, weil alles, was du beschreibst, müsste so die Grundlage sein, um mit uns selbst wirklich gut umgehen zu können.
0: Ja, die Finnen sind da ja weiter. Also die Hauptfächer in Finnland sind ja wohl Sport, Kunst, Musik und Theater. Mhm. Ja, und die haben ja auch keine Noten zum Beispiel. Und ich meine, die Finnen sind ganz vorne bei allen PISA-Studien. Ganz anderes Schulsystem, ganz anderer Umgang damit. Ja, also ich glaube, da müsste sich sehr viel ändern. Also wirklich, müsste sich extrem viel ändern.
1: Weil du hast ja das alles eigentlich, was heißt eigentlich, du hast ja das alles selber angeeignet und aneignen müssen, alles, was du uns jetzt gesagt hast.
0: Genau, habe ich alles so. Ja, das stimmt schon. Also manche Sachen habe ich natürlich mitgekriegt. Also meine Eltern waren schon auch immer, haben schon darauf gedrungen, dass man sich bewegt, dass Bewegung wichtig ist für den Körper und für einen gesunden. Mein Vater hat immer den schönen Satz rezitiert: In einem gesunden Körper wohnt ein gesunder Geist. Es war natürlich, mein Vater war sehr geprägt noch von Nazi-Deutschland, würde ich sagen. Und es war alles sehr ausgerichtet darauf, etwas zu tun, um etwas zu erreichen. Ich glaube, dass man muss eigentlich dahin kommen, dass man den Prozess genießt. Also den Prozess des Sich-Bewegens, dass man dahin kommt, seinen Körper da zu erleben und das zu genießen. Da muss man eigentlich hinkommen, weil sonst macht man es ja auch nicht. Wenn wir es nicht genießen, dann machen wir es nicht. Das ist beim Singen genauso, das ist beim Meditieren auch so. Ich meditiere zwar, weil ich denke, das führt mich könnte mich zur Erleuchtung führen, mal irgendwann. Aber eigentlich geht es darum, das habe ich jetzt gerade wieder auf dem Meditationsseminar wieder mal gehört, von Karmapa hat er nochmal gesagt, ja, dass man eigentlich den Prozess, das zu tun, dass man den genießen können muss, sonst macht man es nicht, wiederholt. Man macht es, weil es immer wieder schön ist, sich hinzusetzen und sich einzustimmen auf die Meditation, auf die Mantren, auf den Ablauf. Es ist ja wie so ein was immer wiederkehrend ist, immer wiederkehrend ist. Ja. Und das Genießen, sich zu bewegen, genießen zu singen, genießen zu lachen und sich mit schönen Sachen zu umgeben, damit man den anderen Kram ertragen kann. Naja, so ist es. Ja, das Leben ist herausfordernd und leidvoll und damit wir das ertragen können, brauchen wir die guten Sachen, die uns tragen.
1: Vielen Dank übrigens für die gute Sache, die du mir gebracht hast. Für mich ist Singen tatsächlich, glaube ich, dass ich das sage, die wichtigste Säule von meinem Wohlbefinden geworden. Und das, obwohl ich immer noch finde, dass ich sozusagen nicht im klassischen Sinne gut singe, darum geht es ja auch nicht, aber allein diesen Ton zu fühlen und zu entdecken, wo der überall hinreißt und wie befreiend das ist, so einen Klang in sich zu spüren, das ist wirklich das Einzige, habe ich dir, glaube ich, gar nicht erzählt, was ich inzwischen jeden Tag mache. Jeden Tag. Und das, obwohl ich immer irgendwo hingehen muss, um zu singen, weil ich mich zu Hause zu sehr schäme. Aber selbst wenn ich morgens super früh aufstehen muss, um irgendwo, was weiß ich, raus in den Wald zu fahren oder so, ich singe da. Und das ist so der Moment, wo ich mich eigentlich sofort nach 5 Sekunden total lebendig fühle und wo ich nichts anderes brauche. Vielen Dank dafür. Also ich glaube, das geht auch nur mit einer Lehrerin, die einem gar nicht nur keinen Druck macht, sondern jeden Druck nimmt. Und ja, einem diese Freude so gibt.
0: Schönes Kompliment, sehr toll, das freut mich voll. Ja, ja, das ist so, ja, das ist schon, freut mich sehr, das ist super, das, so sollte es sein.
1: Es ist wirklich reine Lebensfreude, wie so ein Vogel singt. Ich bin ein Vogel, der schlecht singt, aber ich singe.
0: Das stimmt gar nicht, dass du schlecht singst, aber es ist auch, es geht um diese Klangerfahrung und und die ist toll, die Klangerfahrung.
1: Ja.
0: Und zwar bei jedem. Also ich habe noch nie einen Schüler oder eine Schülerin erlebt, wo es nicht schön war, wenn die Stimme befreit wird.
1: Ja.
0: Und wenn es eine Gewebserfahrung gibt und so, dann habe ich noch nie erlebt, dass es nicht schön gewesen wäre.
1: Das hat für mich erstaunlicherweise, ich tue mich schwer mit Meditieren, muss ich sagen, weil sobald ich anfange, denke ich, ah, jetzt müsste ich eigentlich mal die Küche aufräumen, ah, jetzt habe ich eigentlich nur, und der Hund muss eigentlich, und jetzt, wann habe ich dem die Tablette zuletzt, ne? Also, ja, genau. So Vorrat kommen.
0: Du, der Geist ist ein unruhiger Vogel, so ist es.
1: Ja, und witzigerweise kommen ja dann all die Dinge, die ich jetzt gerade hätte tun können, obwohl ich sie gerade eh nicht mache.
0: Ja, klar, das kenne ich. Das geht uns ja allen so. Und das ist ja auch wie beim Sport auch. Also du gehst ins Schwimmbad. Warum gehst du ins Schwimmbad?
1: Das Wasser liebe ich einfach.
0: Ja, du liebst es, dich da drin zu bewegen. Genau, und beim Meditieren wäre es jetzt zum Beispiel so, zu beobachten, wie lange sitzt du und kannst dich auf deinen Atem, nur auf Ein- und Ausatmen konzentrieren, ohne dass ein Gedanke kommt. Und wenn das erstmal nur ein oder zwei Atemzüge sind, dann genießt die vollends.
1: Ich verstehe schon, aber es ist bei mir noch nicht mal eine Sekunde. Verstehst du? Ich habe Gedanken, die Gedanken haben, die Gedanken haben, die Gefühle haben.
0: Genau. Ich verstehe. Ja, das ist sehr unruhig. Und das wird besser, wenn man damit anfängt, sich zu beschäftigen. Also die Pema Chödrön, die empfiehlt immer zu sagen, wenn die Gedanken kommen, also wenn du dich hinsetzt und du fängst an zu meditieren, dich auf deinen Atem zu konzentrieren und du fängst dann an zu denken oder der Geist wird unruhig, dann denkst du, denken. Und schiebst es wieder weg und gehst wieder zurück zum Atmen. Okay. Und immer wieder. Das machst du immer wieder. Du denkst, ohne dich selber auch dafür zu verurteilen, dass du jetzt halt so einen unruhigen Geist hast, sondern du denkst nur, denken und schiebst es wieder weg und konzentrierst dich wieder auf deinen Atem.
1: Die Sache ist halt, ich habe, glaube ich, noch nie eine Sekunde nichts gedacht und meistens gleich mehrere Dinge gleichzeitig, außer eben zum Beispiel, wenn ich singe, ist sofort alles andere weg, weil ich so dieses Klangerlebnis habe, oder wenn ich halt Sport mache, also wenn wirklich ein intensiver anderer Eindruck ist oder auch beim Eisbaden, dann merke ich, jetzt schnipp, bin ich da. Das ist für mich wirklich wie Meditation, da bin ich auch ganz ruhig im Kopf plötzlich, dann ist nur das Wasser da oder nur der Klang oder nur das Eis.
0: Und auch direkt danach könntest du es probieren.
1: Ach, direkt danach?
0: Du könntest den auch direkt danach. Direkt danach, wenn du das hattest, dass du dann kurz dich hinsetzt und mal guckst. Weil dann bleibt es ein Moment. Es bleibt ein Moment im System.
1: Ja, gute Idee.
0: Also man sagt ja auch, dass Yoga zum Beispiel, dass Yoga sich ja auch eigentlich, da geht es ja auch darum, den Geist zu beruhigen. Ja. Und dass du quasi erstmal den Körper komplett abarbeitest. Dass du dich komplett ausagierst. Dass du dich komplett abarbeitest. Und danach ist der Geist ruhig.
2: 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An den Mikrofonen sind heute Gabriele Busse, der Hund Krümelchen und Lucius Teidelbaum. Lucius ist Bildungsreferent und freier Journalist mit dem Fokus auf extreme Rechte. Lieber Lucius, habe ich dich richtig eingeführt?
3: Ja, das ist korrekt alles gewesen.
2: Vielen herzlichen Dank, dass du da bist, vor allem so spontan da bist. Ich habe dich heute Mittag um 2 angerufen und jetzt sitzt du schon bei uns im Studio. Dankeschön.
3: Ja, es sind natürlich auch ein bisschen die Privilegien eines Selbstständigen, dass man sich das so einrichten kann.
2: Und wir wollen heute über das Podium mit Boris Palmer sprechen und der AfD, also Markus Frohnmeier von der AfD. Er ist Bundestagsabgeordneter der AfD und führt auch seit 2022 den Südwestlandesverband der AfD. Lucius, wie findest du das, dass Boris Palmer mit einem AfD-Politiker auf einer von der Stadt ermöglichten Bühne spricht?
3: Ich finde das falsch, ich finde das fatal. Ich glaube, dass Palmer auch Frohnmeier unterschätzt und ich habe auf jeden Fall bei meiner Recherche schon gesehen, dass die AfD auf jeden Fall jubelt, und wenn die AfD jubelt, dann hat man irgendwas falsch gemacht.
2: Boris Palmer vergleicht sich ja da so ein bisschen mit Obelix. Ich weiß nicht, ob du das gelesen hast. Also der schreckt ja auch nicht vor 5 Römern zurück oder so. Kann man das so sehen? Also kann man sagen, Mensch, jetzt zeige ich mal der AfD, wo es so lang geht. Ich habe das Gefühl, das ist ja eins der Ziele von Boris Palmer.
3: Also ich glaube, Also ich kann erstmal das nachvollziehen, dass man sagt, hey, ich möchte euch inhaltlich stellen. Das ist, glaube ich, sehr nachvollziehbar. Ich glaube trotzdem, dass man nochmal einen Schritt zurücktreten sollte und halt auch den Rahmen betrachten sollte und schauen, was ermögliche ich der AfD damit? Tue ich sie damit auch zum Beispiel normalisieren, legitimieren? Klappt das überhaupt mit diesen Stellen? Ich glaube, es gibt manchmal so eine naive Idee von, ich quasi diskutiere die da an der Wand oder ich enttarne die, entblöße die, wie auch immer. Und ich glaube, dass das so sehr selten funktioniert und eine unglaublich gute Vorbereitung erfordert. Noch dazu muss man auch sagen, dass Palmer ja selber auch inhaltlich problematische Positionen vertritt. Also man könnte auch so ein bisschen sagen, ein Reaktionär trifft auf einen, naja, extrem Rechten. Dann würde ich auch sagen, naja, ich weiß nicht, ob ich da überhaupt jemand die Bühne gönne. Palmer hatte auch eine Zeit lang in so Talkshows so erkennbar die AfD-Vertretung im Migrationsdiskurs inne. Der ist natürlich jetzt vielleicht nicht so hart wie, keine Ahnung, Höcke oder so jemand. Aber es gab eine Zeit, wo tatsächlich AfD-VertreterInnen relativ selten bei irgendwelchen Talkshows aufgetreten sind. Das war sicherlich auch bewusst so. Aber man hat dann immer jemanden, den man sozusagen als Migrationskritiker oder so gesucht hat, stattdessen eingeladen. Also es gab eine Vertretung und in einigen Fällen hat diese Vertretung auch Boris Palmer inne gehabt. Also ich würde auch nicht nur kritisieren, dass Markus Frohnmeier da ein Podium geboten wird, sondern ich würde tatsächlich auch Boris Palmer in seinen Aussagen, die er dann vielleicht auch auf diesem Podium anbringt, auch kritisieren.
2: Also du würdest auch sagen, es ist nicht der Richtige, um die AfD da zu stellen, weil er zum Teil Positionen schon gezeigt hat, die denen der AfD gar nicht so unähnlich sind, wenn ich dich richtig verstehe.
3: Genau, also in bestimmten Bereichen, ich glaube jetzt, was weiß ich, beim Thema Windkraft oder so, kommen die keinesfalls zusammen, aber in anderen Bereichen schon, zumal es ja auch bei Frohnmeier oder bei der AfD jetzt mit Blick auf die Landtagswahl im März in Baden-Württemberg auch schon, glaube ich, so die Versuche gibt, die wollen ja möglichst breit gewählt werden und so eine Selbstverharmlosung. Ich könnte mir schon vorstellen, dass die da auch so ein bisschen Kreide fressen und ich kann mir auch vorstellen, dass das Podium so abläuft, dass sie sich also auch bestätigen oder gegenseitig zustimmen. Also dass es vielleicht in einem bestimmten Bereich, wie zum Beispiel einem Diskurs über Geflüchtete, dass die sich da auch die Hand geben und sagen, ja, du hast recht und das ist ja auch nicht unbedingt besonders hilfreich.
2: Nun übernehme ich ungern die Position von Herrn Palmer an der Stelle, aber er hat ja jetzt in einem Zeitungsartikel neulich gesagt, dass er ja auch die Gegendemonstration unterstützt und er die Gegendemo gut findet. Könnte man da nicht sagen, na gut, zumindest hat man vorab nicht viel Gründe zu fürchten, dass er wirklich die Positionen der AfD mit übernimmt oder dass die sich da sozusagen die Hände schütteln. Er ist ja vorab, zumindest nach dem, was er sagt, gegen die AfD. Und er will sogar, dass die Leute demonstrieren, was vielleicht auch komisch ist. Er hat ja der Veranstaltung sozusagen zugestimmt, gegen die er jetzt selber dann mit demonstrieren möchte. Er hat sogar einen Redebeitrag angeboten auf der Gegendemo.
3: Ja, das ist so ein bisschen dieses Erdrücken durch Umarmung, würde ich mal sagen. und auch die große Selbstüberschätzung von Boris Palmer, der auch, er versucht offensichtlich sozusagen den Protest einzuhegen. Ein guter Freund von mir hat gesagt, das Drehbuch zu dieser Veranstaltung ist auch schon geschrieben. Alle haben ihre Rollen, also auch der Gegenprotest und das ist sicherlich auch von Palmer so eingepreist und er würde dann halt gerne da auch noch mit auftreten. Ja, von Palmer gibt es ja unterschiedliche Aussagen zur AfD. Ich vermute mal, gerade aktuell ist es so, dass er die AfD als Organisation ablehnt. Ich erinnere mich noch, dass er nach der Thüringenwahl durchaus eine Koalitionsempfehlung in Richtung CDU gemacht hat, dass die mit der AfD in Thüringen zusammen die Regierung stellen soll. Das klingt anders. Also da entweder hat er sich da korrigiert oder es ist sozusagen, er ist da sehr sprunghaft. Oder es ist da irgendwie auch mit drinne. Ich weiß es nicht. Man muss vielleicht auch nochmal dran erinnern, dass die AfD in Thüringen die Höcke-AfD war. Also die ganz eindeutig in einer, ich sag mal, faschistischen Tradition steht. Und genau, also da ist Palmers, der ist nicht so der konsequente AfD-Gegner. Als Antifaschisten würde ich ihn sowieso nicht bezeichnen. Ich glaube, das will er auch selber nicht. Er hat auch mal selber gesagt, dass er ungern als Antirassist bezeichnet werden möchte.
2: Tatsächlich?
3: Ja, genau. Aber ich nehme ihm das da nicht ab. Klar, in Tübingen, auch wenn man wiedergewählt werden will, dann sollte man jetzt nicht zu offen Sympathien bekunden, aber es gab sie auch schon. Also zumindest kann ich mir dann diese Wahlempfehlung in Richtung Höcke, oder nicht Wahlempfehlung, Entschuldigung, Korrektur, die Koalitionsempfehlung an die Thüringer CDU mit der Höcke AfD zu koalieren, das ist ja jetzt nicht irgendwie, also da ist nicht irgendwie sichtbar, dass man da irgendwie die AfD besonders ablehnt.
2: Wobei er, Boris Palmer hat über Höcke gesagt, also in Bezug auf dieses Podium, mit Björn Höcke würde ich nicht reden.
3: Okay, dann ist das aktuell so. Ich, keine Ahnung, vielleicht hat er da auch irgendwie diesen Glauben, dass die AfD sich in Thüringen irgendwie selber entzaubert hätte oder irgend sowas. Das mag sein. Ich würde sagen, sozusagen, die AfD ist ein Gesamtprojekt und da ist ein Markus Frohnmeier ein Bestandteil und da ist Björn Höcke und ein Bestandteil. Und dieses quasi Herausgreifen, die einzelnen PolitikerInnen, die mag ich nicht, weil die sind mir irgendwie zu hart. Das finde ich auch so ein bisschen albern. Das ist eine Linie, die auch von Sarah Wagenknecht sehr stark verfolgt wird, die so ein bisschen, ich habe so das Gefühl, in Richtung Alice Weidel flirtet und sagt, ja, aber ihr habt da diesen Höcke und der verhindert halt immer, dass man irgendwie dann doch mit euch besser zusammenarbeiten kann. Und dann frage ich mich, okay, und wenn dann Höcke irgendwie kaltgestellt wird oder irgendwie ausgeschlossen werden würde, danach sieht es überhaupt nicht aus, aber dann ist die AfD irgendwie genießbar. Das ist ja eine Verkennung des Charakters dieser gesamten Partei. Das ist ja großer Quatsch und super gefährlich auch noch dazu.
2: Das heißt, es ist nicht nur sozusagen falsch, weil es auch beispielsweise von Markus Frohnmeier selber sehr viele problematische Zitate gibt, sondern das ist insgesamt falsch, weil einfach AfD-VertreterInnen nicht zu so einem Podium geladen werden sollten.
3: Ja, also ein klares Ja auf jeden Fall. Natürlich gibt es da auch noch verschiedene Positionierungen innerhalb von der Partei. Und es wird ja auch kräftig gestritten, das sieht man ja auch als Außenstehender innerhalb von der Partei. Aber letztendlich verfolgen sie alle dieses Projekt. Weil wenn ich nicht dieses Projekt von einer, ich sag mal, autoritären Verschärfung innerhalb von Deutschland mitverfolge und mich daran beteilige, und darauf will die AfD hinaus, manche von denen sind eher sozusagen offen faschistisch und wünschen sich zumindest verdeckt eine Art von Diktatur. Andere wollen eher sowas wie Viktor Orban in Ungarn, der ja selber von einer illiberalen Demokratie spricht. Aber wenn ich dieses Projekt ablehne, dann werde ich nicht Mitglied der AfD oder trete dann irgendwann auch mal aus. Also wenn ich da irgendwie durch, keine Ahnung, falsche Annahmen eingetreten bin, man erkennt das schon, wohin die AfD geht. Man ist es ja auch relativ deutlich, auf welche Vorbilder sie sich immer wieder beziehen. Wo halt zum Beispiel eben halt Viktor Orban in Ungarn, also der ist deren auf jeden Fall Held, Vorbild, Ungarn ist das Rollenmodell. Es gibt dann natürlich auch noch Leute, die rechts davon nach den Sachen suchen, aber zumindestens, ich würde sagen, der AfD-Mainstream kann sich auf das Vorbild Ungarn einigen.
2: Und Markus Frohnmeier, ist der an sich, also auch wenn die AfD an sich problematisch ist, welche Position hat da Markus Frohnmeier? Weißt du irgendwas über den?
3: Ja, also der hat auch was mit Tübingen zu tun. Er hat hier Jura studiert, aber nicht zu Ende studiert. Was jetzt nicht schlimm ist, aber ein bisschen witzig ist es schon, weil die AfD ja gerne andere Parteimitglieder oder die Abgeordneten von anderen Parteien gerne dafür kritisiert, dass die halt keine berufliche Erfahrung haben und keine Abschlüsse. Und es halt sozusagen beim Minister, also Markus Frohnmeier ist ja auch der Ministerpräsidentskandidat für Baden-Württemberg bei der nächsten Landtagswahl, dass das bei dem selber nicht zutrifft. Das wäre jetzt nicht meine Kritik. Also ich möchte eine inhaltliche Kritik. Sein beruflicher und politischer Werdegang ist mir eher egal. Also politischer Werdegang ist es nicht ganz, weil er hat den ja in der AfD gemacht. Aber sozusagen, ob er ein abgeschlossenes Studium hat oder 10 Jahre Berufserfahrung, das ist für mich sehr, sehr zweitrangig. Ansonsten, Frohnmeier ist früher der Vorsitzende sowohl der Landesjugendorganisation, die hieß bis zum März Junge Alternative gewesen, also in Baden-Württemberg. Die hat sich ja inzwischen aufgelöst und es soll im Herbst eine Neugründung erfolgen. Also im November in Gießen ist die Neugründung geplant. Und er war dann auch eine Zeit lang noch der Bundesvorsitzende der Jungen Alternative. Und man muss wissen, Das ist, glaube ich, auch bei allen Parteienorganisationen so, dass sie so ein bisschen immer, ich sag mal, radikaler als die Mutterparteien sind. Und bei der AfD heißt das, dass sie auch so ein Stück weit rechts von der vom Parteimainstream sind, der so ohnehin extrem rechts ist, aber sie sind dann halt sozusagen nochmal insgesamt, ich sag mal, auf Björn Höcke-Linie. Das machen sie, also ne, das haben sie auch durchaus dokumentiert in diversen Social Media Posts. Und er war da halt eben der einmal der Landesvorsitzende in Baden-Württemberg und dann auch eine Zeit lang der Bundesvorsitzende. Dann hat er sich so ein bisschen als Mitarbeiter quasi verdient gemacht innerhalb von der Partei. Also war auch mal jemand, der für Frauke Petry gearbeitet hat, die ja inzwischen auch die Partei verlassen hat, also eine ehemalige Bundesvorsitzende. Und hat dann halt eben sein Bundestagsmandat erobert. Seine ganz radikalen oder ganz extrem rechten Sprüche oder die härtesten Sprüche, die würde ich eher in dieser Phase, wo er halt in der Jungen Alternative aktiv war, verorten. Es finden sich zwar auch heute noch Sachen, aber ich habe so das Gefühl, dass es halt stärker glatt gebügelt ist. Also es gibt so zum Beispiel eine Aufnahme aus Erfurt, ich glaube von 2015, wo die AfD in Erfurt zu der Zeit so eine Art von Pegida-Abklatsch gemacht hat, also es hieß nicht Pegida, aber halt auch so große rechte Demos gemacht und dann hat er, also das wurde auch damals auch so von Gegnerinnen der AfD oder von kritischen Journalistinnen häufiger zitiert, ja, wenn wir kommen, dann wird ausgemistet, dann wird aufgeräumt, also so eine Säuberungsfantasie, aber das ist natürlich auch ein bisschen in der Zeit, also ich sag mal so eine Art junger Wilder war. Und jetzt,
2: das ist nur 10 Jahre her.
3: Ja, ja, nee, ich will es nicht verharmlosen. Darum geht es nicht. Aber ich glaube sozusagen, er hat dazugelernt. Ich glaube nicht, dass sich die Positionen verändert haben, aber ich glaube sozusagen, dass er sozusagen weiß, er muss auch, um jetzt irgendwie so über, ich sag mal, den extrem rechten Rand der Gesellschaft von 10-15% hinauszukommen, muss er halt sozusagen auch, darf er nicht zu sehr auffallen mit irgendwelchen Sachen. Und ich glaube, dass er da sozusagen auch dieses Ding der Selbstverharmlosung auch im persönlichen Bereich stärker mit sich trägt. Es gibt aber auch immer wieder so Ausbrüche. Also zum Beispiel gab es jetzt einen Landesparteitag, wo die Landesliste der AfD aufgestellt worden ist. Und da hat er sich so fotografieren lassen mit so einer komischen Flagge. Und diese Flagge besteht aus relativ vielen kleinen Streifen in unterschiedlichen Schattierungen der Deutschlandfahne. Also das ist ein Symbol von einer Kampagne, die nennt sich Stolzmonat, richtet sich explizit gegen den Pride Month, also gegen eine quasi queere Kampagne, die nochmal so queeres Leben auch besser sichtbar machen soll. Und es wurde erfunden von einem rechten Influencer, diese Kampagne namens, also der tritt immer unter dem Pseudonym Schlomo Finkelstein auf, heißt aber anders, hat jetzt auch eine Zeit lang in Haft gesessen und der ist unter anderem dadurch aufgefallen, dass er halt irgendwie so Korane verbrannt hat oder sowas. Also der hat diese Kampagne angerührt und hat Frohnmeier nichts mit dieser Koranverbrennung zu tun, aber aus dieser Ecke kommt diese Kampagne, die jetzt sozusagen vom Ministerpräsidentenkandidaten in Baden-Württemberg aufgenommen wird und der sich da auch sehr bewusst mit dieser Stolzmonatsfahne ablichten lassen kann. Das ist auch ein Statement natürlich.
2: Und er hat auch dieses Jahr ein Zitat rausgehauen, das würde ich schon als provokante Migrationsrhetorik bezeichnen. Da sagt er, ich zitiere also Frohnmeier, ich will keinen dysfunktionalen arabischen Basar. Das war bei seiner Rede in Heilbronn als AfD-Landesvorsitzende. Und er hat da Geflüchtete verknüpft mit Integrationsverweigerern, Sozialfällen, Gewalttätern, Messermännern und ja, auch Terroristen. Zitat Ende. Ist jetzt nicht so was Krasses wie, also er hat ja noch vor 10 Jahren ungefähr hat er gefordert, so eine generelle Ausgangssperre für männliche Asylbewerber im Alter unter 50 Jahren ab 20 Uhr. Das war 2015. Und ich weiß nicht genau, wann das jetzt war, aber er hat auch gesagt, unsere Generation wird am meisten darunter leiden, dass Merkel dieses Land gerade mit dem Lumpenproletariat Afrikas und des Orients überschwemmt. Mhm. Zitat Ende, gut, das scheint schon älter zu sein. Und auch, ich zitiere, ich beglückwünsche die Bürger der Krim zum Erringen der Unabhängigkeit von der Ukraine. Also da sind schon ein paar problematische Zitate dabei. Auch wenn es jetzt tatsächlich aus der letzten Zeit habe ich weniger gefunden. Also du meinst, er bügelt sich absichtlich glatt, um damit möglicherweise auch als Ministerpräsident besser zu landen?
3: Genau, also ich glaube, er macht auch sicherlich eine Teilung. Also das in Heilbronn, auch wenn ihm klar war, dass es das halt auch in die Medien schafft, das war sozusagen das Signal an den harten Kern und die Basis. Also die AfD-PolitikerInnen, die auch tatsächlich eben dann von ihrer Politiktätigkeit leben, die haben ja immer dieses Problem, dass sie halt dann als BerufspolitikerInnen von ihrer Basis wahrgenommen werden und dass das natürlich auch so ein bisschen verrufen ist, weil man das gerne bei den sogenannten Altparteien kritisiert. Und da muss man immer auch ein Stück weit zeigen, dass man jetzt sozusagen sich nicht zu sehr von der Basis entfernt hat. Und das heißt, er spricht da anders als jetzt vermutlich in einem SWR-Sommerinterview oder so, wo er dann versucht, sich eher so als einen Konservativen darzustellen. Vielleicht glaubt er sich auch dass er ein Konservativer ist, das weiß ich nicht. Aber da würde er sicherlich anders sprechen. Also es gibt da diese Teilung. Ich nehme aber eben halt auch wahr, dass halt so die ganz harten Zitate, dass die eher in der Vergangenheit liegen. Ich möchte noch mal ganz kurz eingehen auf dieses Krim-Zitat, weil mir dazu auch noch, also weil noch mal was anderes da in Erinnerung gerufen werden sollte. Markus Frohnmeier ist aufgefallen durch seine sehr pro-Putin-Position, würde ich es mal nennen. Man kann auch von pro-russischen Positionen sprechen. Er hat da auch immer wieder Reisen unternommen, hat als vermeintlicher Wahlbeobachter fungiert, hat dadurch auch so ein bisschen Sachen legitimiert, wie zum Beispiel Annexion etc. Und es gibt einen Spiegelbericht über ihn, was aus einem russischen Geheimdienstbericht zitiert. Jetzt ist es ein bisschen schwierig, weil ich habe die Originalquelle nicht gesehen und deswegen muss es noch ein bisschen mit einem Fragezeichen versehen werden. Aber da wird er als absolut unter unserer Kontrolle eingeschätzt. Also so ungefähr ist da die Wortwahl. Und dazu passt noch ein anderer Umstand. Und jetzt wird es wirklich verrückt, weil das ist wirklich es hört sich an wie eine Räuberpistole, aber es ist, also ich kennzeichne noch kurz dann, wo sozusagen auch ein Fragezeichen dran gemalt werden muss, aber ich sag auch sozusagen, wo was tatsächlich sich auch so ereignet hat. Also, er hatte einen Mitarbeiter, mit denen war er auch schon länger bekannt, der ist auch Leuten, die sich mit extremen Rechten befassen, auch schon länger bekannt, der heißt Manuel Ochsenreiter, der ist inzwischen verstorben, 1976 bis 2021. Der hat für ihn ein knappes Jahr gearbeitet. Ich hatte bei den bereits vorangegangenen Freundschaftsverhältnissen zwischen den beiden immer so das Gefühl, weil Ochsenreiter ist älter als Frohnmeier, dass das auch so ein bisschen, also es hat immer so ein bisschen nach Ersatzvater ausgesehen, aber das ist jetzt auch vielleicht ein bisschen sehr küchenpsychologisch. Auf jeden Fall hat er den angestellt, als er im Bundestag war. Und dem wurde dann vorgeworfen, dass er einen Anschlag in Auftrag gegeben hat. Also nicht Frohnmeier, sondern Ochsenreiter, Manuel Ochsenreiter. Der war früher Herausgeber von diversen extrem rechten Blättern und die haben sich immer sehr, ich sag mal, eine Art von, die haben so einen rechten Anti-Imperialismus bedient. Also es war total crazy, was die unterstützt haben. Eines der Blätter hieß zuerst, er war da der Chefredakteur eine längere Zeit. Es erscheint auch heute noch, es ist eine eindeutig extrem rechte Zeitung. Und die hatte immer so Sympathien für alle quasi Staaten oder Bewegungen, die irgendwie gegen die USA und den Westen waren. Also halt von der Hisbollah bis zum Iran. Der hat auch, also Ochsenreiter hat auch in diversen Konferenzen im Iran teilgenommen. Der hat ein Buch geschrieben, was halt Saddam Hussein quasi halt veredelt und so weiter. Und Ochsenreiter hat dann für Frohnmeier gearbeitet. Frohnmeier hat ja auch das sollte man nochmal in Erinnerung rufen, als besonderes Themengebiet auch die Außenpolitik. Und Ochsenreiter wurde vorgeworfen, ich glaube von polnischen Medien, die sich wiederum auf Geheimdienstberichte bezogen haben, dass er einen Anschlag in Auftrag gegeben hat, einen Brandanschlag in der Westukraine auf die Einrichtung einer ungarischen Minderheit, also die da halt so ihre Vertretung hatte. Und jetzt fragt man sich, was soll das überhaupt? Es ergibt aber einen gewissen Sinn. Also das ist nicht, das mit dem Anschlag ist nicht quasi bewiesen. Also es gab diesen Brandanschlag, aber dass da Frohnmeier den in Auftrag gegeben hat, das sind Medieninformationen und ich habe jetzt nie irgendwie die originalen Beweise oder sowas gesehen. Aber es ergibt einen gewissen Sinn insofern, dass sozusagen Ochsenreiter sehr pro-russisch, sehr anti-amerikanisch

0: welche abseitigen Homepages sie das bringen. Auf jeden Fall, nachdem das, ich glaube, der Spiegel darüber berichtet hat, hat sich Ochsenreiter freistellen lassen von Frohnmeier. Und weil er ihm sozusagen seinem Ansehen keinen Schaden zusehen wollte, das war 2019 im Januar, bis dahin hat er für ihn gearbeitet, dann hat er gesagt, nee, okay, ich sozusagen, also er hat es natürlich als Schmutzkampagne dargestellt und er ist dann nach Moskau gegangen und ist da auch 2021 verstorben. Was schon auch, also ne, wenn er jetzt unschuldig gewesen wäre, hätte man ja auch sagen können, okay, der kann jetzt auch sozusagen mal abwarten, ob er irgendwie entlastet wird, ob es einen Prozess gibt, der ihn entlastet etc. Aber er ist nach Moskau gegangen, ist da verstorben. Was schon ein bisschen ein Hinweis darauf ist, dass das vielleicht doch auch wahr sein könnte. Aber wie gesagt, man muss vorsichtig sein, auch mit solchen Quellen wie Geheimdienstberichten. Auf jeden Fall war dieser Ochsenreiter immer auch eine Art rechter Anti-Imperialist, der aus seiner anti-westlichen und anti-amerikanischen Haltung kein Geheimnis gemacht hat. Also insofern würde sozusagen eine absolute Parteinahme für Russland auch ganz gut passen, ideologisch auf jeden Fall. Okay, das ist jetzt eine crazy Story, aber man kann sie, also ich bitte euch auch, ihr könnt es gerne nochmal nachlesen, Manuel Ochsenreiter, ihr könnt die Spiegel-Story nachschauen, ihr könnt das auch gerne mit dem Fragezeichen lesen, aber ich dachte, ich erwähne es mal.
1: Das ist ja eine abgefahrene Geschichte.
0: Ja.
1: Das klingt ja wie ein Krimi und da würde man sagen, naja gut, also ein bisschen unrealistisch ist es, ne?
0: Ja.
1: Und der hat für Frohnmeier gearbeitet.
0: Ja, und die waren schon vorher befreundet. Also die sind, ja, ich hätte jetzt gesagt, seit mindestens 2015 waren die befreundet. Also ich müsste mal nachschauen. Es ist vermutlich durch ein Interview von Frohnmeier den Magazin von Ochsenreiter irgendwie zustande gekommen, der Kontakt, oder würde ich vermuten. Aber die kannten sich auch schon vorher. Also der hat jetzt nicht per Anzeige was ausgeschrieben und dann ist er zufällig Ochsenreiter auf den Plan getreten, sondern es gibt schon Fotos, die auch dokumentieren, dass die sich schon vorher kannten.
1: Also das heißt, Frohnmeier ist nicht gerade, wenn es das überhaupt innerhalb der AfD gibt, ein gemäßigter Rechter, sondern der hat richtig was auf dem Kerbholz locker gesagt.
0: Ja, wobei, ich würde das jetzt sozusagen, diese Parteinahme für Russland würde ich jetzt nicht zwingend in ein Links-Rechts-Schema einordnen. Ich finde sozusagen, das ist das ist ein bisschen auf einer anderen Ebene problematisch.
1: War ja ein Anschlagplan.
0: Genau, ja. Also. Aber es war ja nicht aus, ich sag mal, deutsch-nationalen Motiven oder so, diese ungarische Minderheitseinrichtung in der Westukraine, sondern es ging halt sozusagen darum, offensichtlich die Westukraine mitzuhelfen, zu destabilisieren, wenn diese Geschichte so stimmt. Ich muss es auch nochmal betonen, weil ich jetzt Originalquellen nicht gesehen habe und da muss man immer vorsichtig sein.
1: Also aus deiner Sicht, wenn ich dich jetzt so richtig verstehe, ist Frohnmeier jetzt nicht weniger problematisch sozusagen als irgendwer anders und diese Vergleiche schätzt du sowieso nicht besonders, weil die AfD einfach insgesamt problematisch ist.
0: Ja, die AfD ist insgesamt problematisch. Natürlich gibt es da nochmal Leute, die besonders problematische Ideologierichtungen vertreten. Da ist sicherlich ein Unterschied zu machen zwischen Björn Höcke und, keine Ahnung, Tino Chrupalla. Man sollte allerdings auch sehen, dass sie natürlich insgesamt auch verbunden sind über bestimmte Feindbilder. Es ist ein Gesamtprojekt. Die AfD ist sicherlich auch eine Sammelpartei, wo sehr unterschiedliche Strömungen andocken. Und man sollte auch sagen, es gibt neben eben Leuten wie Björn Höcke, die in einer bestimmten faschistischen Tradition stehen, gibt es ja auch noch andere ideologische Richtungen, die auch höchst problematisch sind. Also es gibt so Marktradikale, die eher von so jemand wie Alice Weidel vertreten sind, die auch eine ganz eigene Art von antidemokratischer Haltung haben, weil die dann halt zum Beispiel Transferleistungsempfängerinnen die das Wahlrecht absprechen wollen. Das ist nicht das offizielle Programm der AfD, das hat auch so Alice Weidel nicht gesagt, aber sie kommt aus so einer Richtung, wo Leute sowas diskutieren. Und das ist nicht völkisch, das ist nicht irgendwie wie bei Björn Höcke die Bezugnahme auf die sogenannte konservative Revolution, also eine eigene faschistische Ideologierichtung, aber es ist trotzdem problematisch. Und dazu kommen halt noch solche Sachen wie, dass man sich halt irgendwelchen Diktaturen an Hals schmeißt, wie halt eben Frohnmeier und sein Umfeld, die halt das Putin-Regime verharmlosen, legitimieren etc. Aus welchen Motiven auch immer. Also ich bin mir auch unsicher, warum die

0: wir das genau machen.
1: Denkst du, weil du hast vorher gesagt, dass du glaubst, dass Boris Palmer den Markus Frohnmeier unterschätzt. Denkst du, wenn ihm so alle Fakten, alle so bekannten, problematischen Fakten zu Frohnmeier bekannt wären, dass er dann eher gesagt hätte, nee, mache ich nicht, weil er gesagt hat, mit Björn Höcke würde ich nicht reden?
0: Das glaube ich nicht, weil, aber jetzt gar nicht an den Inhalten bemessen oder so, sondern weil Boris Palmer gerne, also nicht auf die Boris Palmer Show, und das ist die große Boris Palmer Show. Also da ist in seinen Augen vermutlich Frohnmeier auch bloß eher ein Statist, verzichten will. Also Boris Palmer will unbedingt diese Veranstaltung mit bundesweiter Aufmerksamkeit. Er bekommt sie. Er wird jetzt vielleicht auch sinnvolle Sachen sagen. In seiner Wahrnehmung wird er dann halt auch irgendwie gut vorbereitet sein und vielleicht auch ein paar Punkte erzielen. Das weiß ich nicht. Aber Boris Palmer will diese Boris Palmer Show haben. Darauf wird er nicht verzichten.
1: Also du meinst, er hat dieser Veranstaltung eher zugesagt, weil er gerne die Aufmerksamkeit für sich haben möchte, als andere Motive. So siehst du das.
0: Ja, also wäre so aus meiner Erfahrung, also na, ich bin jetzt nicht mit ihm persönlich bekannt, aber ich lebe schon länger in Tübingen. Ich verfolge auch durchaus, was der OB so macht, wo er auftritt, wo er redet. Boris Palmer hat jetzt auch immer mal wieder bei ich sag mal, so einem rechten Rand entweder Auftritte gehabt oder mal ein Vorwort zu einem Buch geschrieben oder jetzt hat er auch mal für so ein neurechtes Magazin ein Interview gegeben oder sowas. Man muss auch ehrlicherweise sagen, dass er zum Beispiel bei diesen Interviews sich durchaus auch kritisch äußert. Also er hat dann immer dieses, ich gehe dahin, aber ich bin halt kritisch. Mhm. Aber ich glaube, wie die Selbstwahrnehmung von Boris Palmer ist, das weiß ich nicht. Aber meine Vermutung, ob er sich das eingesteht oder nicht, wäre schon, dass er sozusagen das macht für sich selber zuallererst mal. Vielleicht gesteht er sich das nicht ein und es geht eigentlich darum, dass er denkt, dass er da sozusagen die Demokratie im Alleingang rettet und als Obelix agiert oder sonst was. Aber ich glaube, es geht halt sozusagen darum, dass er irgendwie auch, also ne, er möchte bundesweit etwas korrigieren, einen Umgang mit der AfD. Das ist ja nicht nur eine Veranstaltung, sondern das ist so ein bisschen auch, das soll so ein bisschen, glaube ich, Vorbildcharakter haben. So habe ich es jedenfalls rausgelesen aus seinen Statements. Hey, die AfD zu ignorieren etc., das klappt nicht. Also müssen wir sie sozusagen stellen. Und das mache ich jetzt vor, wie es geht. Also Boris Palmer, da kann ich blöd gesagt auch nicht so richtig damit abfinden, dass er halt eben bloß der Bürgermeister von einer mittelgroßen Stadt ist, sondern der muss da halt auch bundesweit Akzente setzen in seinem Sinne.
1: Ist es nicht erstmal ein gutes Ziel, unabhängig von der Art, dahin zu kommen? Also wenn er sagt, so, ich stelle jetzt mal die AfD. Ist ja das Ziel an sich nicht mal, also nicht okay so?
0: Es ist ein bisschen die Frage, auf welcher Ebene man das macht und wer das macht. Also wie gesagt, ich hatte ja schon ein bisschen davor gewarnt, dass da sich tatsächlich auch ergeben könnte, dass Boris Palmer und Markus Frohnmeier auch in bestimmten Bereichen bedingt übereinstimmen. Also da wäre sozusagen die Frage, also dann ist Palmer auf jeden Fall die falsche Person, um die AfD in ihren Antimigrationsdiskurs zu stellen und zu korrigieren. Weil auch Palmer sich da ja auch immer wieder ganz anschaulich gezeigt hat, dass er einfach selber falsch liegt in seinen Annahmen. Also sein Wissen ist nicht so groß. Er ist da auch immer sehr, sehr vorschnell, was, wie viele KritikerInnen sagen, auch aus so einem eigenen Rassismus heraus passiert, dass er dann halt schnell Verdächtigungen raushaut etc. Da gibt es diverse Beispiele. Man kann sich auch einfach seine Facebook-Timeline anschauen. Da wäre er so oder so die falsche Person. Jetzt ist ein bisschen die Frage, wie kann man denn die AfD stellen? Muss man da überhaupt einen Vertreter der AfD haben? Weil die Positionen der AfD sind ja irgendwie, klar, es gibt dann auch noch irgendwie so einzelne PolitikerInnen, die halt vielleicht anders darstellen oder anders gewichten oder anders zum Ausdruck bringen. Aber die sind ja irgendwie auch ein Stück weit schon da. Also die sind, es gibt ein Programm, wobei ich die AfD jetzt nicht allein über ihr Parteiprogramm charakterisieren würde, sondern es gibt auch diverse Zitate. Ich glaube nämlich, dass hinter dem offiziellen Programm der AfD durchaus noch ein inoffizielles Programm steckt. Und zwar nicht im Sinne von, ich bin jetzt, also es soll nicht so verschwörungsideologisch klingen, aber die haben ja selber auch die Wahrnehmung, hey, wir sind von einem möglichen Verbotsverfahren bedroht, etc. Wir können da uns jetzt vielleicht nicht ganz so rauswagen oder vielleicht auch taktisch, dass man sagt, naja, wir können jetzt auch nicht alle innerhalb verschrecken oder unsere eigenen Wählerinnen verschrecken, wir mildern jetzt das jetzt mal ab. Also es gibt da auch Verschiebungen, dass man jetzt meinetwegen, ich glaube auch im neuesten Programm wieder den Dexit rausgenommen hat, weil man weiß, das ist wirklich nicht mehrheitsfähig in Deutschland. Und,
1: also den Austritt von Deutschland aus der EU.
0: Exakt, genau. Und dass man da halt sozusagen auch immer noch mal nachkorrigiert. Und dann gibt es, weil die AfD halt eine Sammelpartei ist, gibt es halt auch AfD-PolitikerInnen, die so ein bisschen auch ihre eigenen Positionen oder ihre eigene Agenda vertreten. Bei Alice Weidel ist es dieses Marktradikale, bei Beatrice von Storch sind es eher die Positionen der christlichen Rechten und bei Björn Höcke ist es eher sowas in einer bestimmten faschistischen Tradition und dadurch, dass es halt eine Gesamtpartei ist, ist es auch immer so ein bisschen so eine Konsensaushandlung oder einige halten sich da auch zurück und bringen das jetzt nicht rein, weil wenn man blöd gesagt das Programm von Björn Höcke bloß als Parteiprogramm nehmen würde, dann wäre das was für, ich sag mal, 5-10% der Bevölkerung. Also das wäre einfach zu hart und würde auch viele bürgerlichen, rechten, rechtskonservativen WählerInnen, besonders in Westdeutschland, auch abschrecken. Aber man muss auch ein bisschen vorsichtig sein, weil Parteien auch nicht nur für ihr Wahlprogramm gewählt werden. Also die wenigsten WählerInnen haben das vorher gelesen zur Gänze. Aber die Positionen sind, um es nochmal auf die Ursprungsfrage zurückzukommen, die sind ja irgendwie bekannt und dann kann ich mich sozusagen mit denen auseinandersetzen, kritisch sie sozusagen stellen, auch ohne, dass die, dass ein AfD-Vertreter oder eine Vertreterin das tatsächlich dann nochmal präsentiert. Ein bisschen unfair ist es natürlich irgendwie auch, weil die sich nicht wehren können. Also die können dann keine Widerworte geben, aber das finde ich jetzt nicht so schlimm.
1: Hier könnte man übrigens an der Stelle auch einfügen, das ist das, was ich gerade mit Boris Palmer mache, weil ich ihn auch nicht eingeladen habe. Ne? Aber eben auch aus dem Grund, weil es sind auch aus meiner Sicht kritische Positionen, die er oftmals geäußert hat, die man auch eben zum Teil schon als rassistisch bezeichnen könnte. Und deshalb möchte ich nicht, dass so jemand hier mein Studio sozusagen betritt. Aber ich möchte ihm jetzt auch keine falschen Motive oder sowas unterstellen. Ich möchte nur mal kurz anfügen, weil du hast gesagt, er macht das vermutlich so, wie du ihn bisher wahrgenommen hast, aus persönlichen Gründen, weil er vielleicht schwer akzeptieren kann möglicherweise, dass er nicht von so großer Bedeutung ist. Und dann möchte er im Gespräch bleiben, wenn ich dich richtig verstanden habe. Er selber sagt in einem Zeitungsartikel, warum er dieser Veranstaltung zugesagt hat. Er sagt, ich habe das gemacht, weil der Handel sich bei mir beschwert hat. Für den Handel war es so besser. Der Zinser konnte durchgängig aufmachen. Entschuldigung, dass ich hier lachen muss. Ich musste lachen, weil das so, also es klingt so, als ob der Zinser wichtiger ist als unsere Demokratie. Also als die Tatsache, dass gegen Demonstranten, gegen einen AfD-Stand da eben demonstrieren werden. Also wenn ich Oberbürgermeister wäre, wäre ich so stolz, dass wenn ein kleiner AfD-Infostand sich ankündigt oder so, dass dann gleich viele hunderte Gegendemonstranten vielleicht da sein werden, die ja vielleicht auch am Ende noch beim Zinser reinlaufen werden. Keine Ahnung. Also das, was los ist in der Stadt, dass Leute sich wehren, ich fände das so viel wichtiger als die Frage, verkaufen ein paar Läden an diesem Samstag vielleicht weniger, nur weil sich Leute gegen die AfD wehren. Also ich musste fast lachen, weil das so ein profaner Grund ist. Wie siehst du das? Ich habe das gemacht, weil der Handel sich bei mir beschwert hat. Das ist ja seine offizielle Begründung.
0: Genau, also ich glaube, dass der Handel sich bei ihm, oder ich könnte mir schon vorstellen, dass er sich beschwert hat. Es klingt für mich halt irgendwie auch ein bisschen vorgeschoben. Also ein bisschen wundert es mich, dass er jetzt nicht gesagt hat, ja, ich möchte vor allen Dingen den demokratischen Diskurs und der wäre da nicht möglich gewesen.
1: Ich glaube, das hat er nachträglich noch dazu gesagt.
0: Okay,
1: ne? Ja.
0: Dann das würde sozusagen mehr passen und auch vielleicht, um noch ganz kurz was zu korrigieren. Ich glaube schon, dass Palmer halt sozusagen diese bundesweite Aufmerksamkeit sehr genießt, aber er hat natürlich, wie ich schon gesagt habe, auch eine politische Agenda. Und diese politische Agenda heißt, ich möchte einen anderen Umgang mit der AfD. Und das ist, da ist es dann tatsächlich nicht nur das Persönliche, sondern das ist halt was Politisches, wo er halt eben sagt, nee, ich möchte, dass halt die AfD, also dieses Ignorieren, einfach nur dagegen protestieren, sie wegverschweigen oder so, hat nicht funktioniert. In gewisser Weise würde ich ihm da auch zustimmen. Also das ist...
1: Das sagt er auch. Und genau da kurz noch ein Zitat von ihm, ne, Fairness halber. Viele Menschen, sagt Boris Palmer, die AfD wählen, erwarten, dass man ihren Vertretern erstmal zuhört, anstatt zu sagen, mit denen reden wir nicht. Also ja. Genau das, was du gerade sagst, ja. Sagt er, ist eben sein, auch ein Motiv, ne?
0: Genau, also das ist eine politische Agenda, wobei er jetzt, also in dem Zitat kam ja noch nicht zum Ausdruck, dass er sagt, und das ist ein Mittel gegen die AfD, sondern das ist erstmal bloß die Legitimierung, dass man sagt, ja, man muss mit ihnen reden, weil sie vertreten einen bestimmten Teil der Bevölkerung. Auch das stimmt, ne? Also die werden ja von Leuten gewählt und laut Umfragen sind sie jetzt tatsächlich aktuell die stärkste Partei, wobei Umfragen
1: was,
0: noch
1: bundesweit?
0: Ja.
1: Was?
0: Ja.
1: Was für eine Umfrage ist das denn?
0: Das war von Infratest DIMAP vom 12. August und die AfD war bei 26% und die...
1: Bundesweit?
0: Ja, und die CDU war bei 24%. Ja.
1: Was?
0: Ja, also was? Könnt ihr gerne nochmal nachschauen.
1: Was?
0: Aber ich bin mir ziemlich sicher, dass ich es gerade richtig vorgetragen habe. Also ich habe es jetzt nicht vor mir liegen, aber es war eine Umfrage von 12%.
1: Von was? 26%?
0: Also 12. August 26% laut Infratest DIMAP war es, glaube ich. Ich habe jetzt nicht nochmal nachgeschaut, wie genau dann diese Umfrage, also ich glaube Infratest DIMAP ist schon irgendwie so, was
1: also
0: Entschuldigung,
1: 2.9. 25%. Stimmt das jetzt hier? Was habe ich jetzt da? Ja.
0: Ja. Also die waren tatsächlich, blöd gesagt, ich kriege das ein bisschen durch immer meine Recherche eher durch die AfD-Blase mit, die sich dann natürlich damit rühmt und dann halt 1000 Sharepics macht. Wir liegen jetzt vor der CDU und manchmal sind das auch so nicht ganz ernstzunehmende Umfrageinstitute, aber das war von einem Umfrageinstitut, das man ernst nehmen kann.
1: Aha. Jetzt habe ich hier eine Zahl vom 7.8., ist auch egal. Naja, es ist eigentlich nicht egal, weil in der Umfrage vom 7.8.25 Sonntagsfrage Bundestagswahl steht hier... CDU 27%, AfD bundesweit 24%. Schlimm genug, dass man sich jetzt schon freut, dass nur die CDU 27%.
0: Und ich glaube, beim 12.8. waren es dann halt eben 26. Also kurzzeitig war sie, meine eine Umfrage lag so vor der CDU. Aber
1: ja, gut.
0: Es geht jetzt um 1 oder 2%. Es ist, wir können ja zusammenfassen.
1: Ja, du hast recht, oh mein Gott. Ja. Ja, oh mein Gott, hat sich innerhalb von 5 Tagen so viel getan oder wie? Da ist die AfD jetzt, ich meine, ich frage mich eher, ob man solche Umfragen machen darf, weil die ja vielleicht nochmal das Wählerverhalten beeinflussen, ja, also, ne? Aber gut, AfD ist tatsächlich laut hier dabum.de, ist das was? Okay.
0: Ah, das klingt ein bisschen unseriös.
1: Oh, Entschuldigung.
0: Aber ich weiß nicht, wie auch immer, wir können uns ja darauf,
1: ja.
0: Wir können ja sozusagen ein bisschen konstatieren, gerade bei Umfragen liegt die AfD ungefähr bei einem Viertel aller Wähler und Wählerinnen.
1: In 3 Bundesländern bei 1/3, ja.
0: Ja. Ja.
1: Sowieso, also offensichtlich im Landtag, ne? Teilweise sogar mehr als 1/3. Nee, 1/3, ja.
0: Ja.
1: Und jetzt ganz bundesweit 1/4. Ja, genau, und kann man da sagen, nee, pass auf, mit denen reden wir nicht? Also das ist jetzt auch das, was Freunde von mir gesagt haben. Mhm. Ich habe ja auch hier in Tübingen, diskutiert man ja gerade viel und da sagen viele Menschen ja 25% oder 30% kann man jetzt nicht ausklammern, man muss mit denen reden. Und ich denke mir immer, ja, ihr könnt ja gerne mit den Leuten reden, aber vielleicht nicht mit den PolitikerInnen, dann denen ein Podium bieten, so ein großes.
0: Mhm.
1: Oder wie siehst du das?
0: Also grundsätzlich würde ich es genauso sehen. Also würde halt sagen, mit den AfD-Anhängerinnen kann ich reden. Vielleicht muss ich manchmal auch schimpfen. Das weiß ich nicht, ob ich es immer hinbekomme. Aber klar, natürlich. Also die sollte man nicht aufgeben. Aber mit den Profis von der AfD würde ich nicht reden. Es kann natürlich auch mal sein, dass man sozusagen nicht drumherum kommt. Also es gibt immer wieder auch Podien, die jetzt nicht extra für die AfD veranstaltet werden. Da sitzt auch die AfD und dann weiß ich nicht, ob es die klügste Maßnahme ist, dass man sagt, ich boykottiere das, aber die AfD, die sagt sich, ja nö, ich bleib da. Mhm. Und man kann das nicht verhindern, dass die AfD eingeladen wird. Da ist dann die Frage, wie der Umgang damit ist. Ich bin Gott sei Dank... jetzt auch mit Blick auf die Landtagswahlen, ich bin in keiner Partei, ich bin kein Kandidat oder sowas, keine Kandidatin, aber da könnte es natürlich sein, dass sich so diese Situation ergibt. Und dann wäre halt die Frage, ist es immer die klügste Strategie zu sagen, nee, ich gehe da jetzt nicht hin, das ist eine legitime Haltung, oder dass man halt sagt, oh, ich kann nicht verhindern, dass die AfD da auf dem Podium sitzt, aber ich möchte da auch sitzen, wenigstens dann und ihr Kontra geben. Und dann ist das Wichtige, dass man sich ultra gut vorbereitet. Also und natürlich gibt es dann auch gerade bei den einfachen Kandidatinnen der AfD gibt es auch Leute, die halt vielleicht auch nicht so geschult sind wie Frohnmayr. Frohnmayr ist jetzt halt schon seit, keine Ahnung, 10 Jahren oder so Berufspolitiker. Der ist natürlich auch, also der lässt sich nicht so einfach entzaubern oder überführen. Der ist sicherlich, der wird jetzt auch auf in Vorbereitung auf den Freitag diverse Sachen, die ihm vorgeworfen werden. Der wird seine eigenen Wikipedia-Artikel durchlesen und wird es mit seinen Mitarbeiterinnen durchspielen und dann ist er auch entsprechend vorbereitet. Das mag bei einzelnen Direktkandidatinnen nicht so sein, weil die nicht so politerfahren sind. Da kann man vielleicht irgendwie noch punkten. Aber ich sage jetzt auch, also es ist genauso legitim, dass man auch sagt, nein, ich möchte nicht auf ein Podium mit einem Vertreter, einer Vertreterin der AfD.
1: Und das könnte er komplett verhindern. Also er hätte ja nur nicht zusagen müssen.
0: Klar.
1: Also das ist ja nicht einfach, dass er von irgendwelchen Medienvertretern, ARD oder so eingeladen wurde und da sind jetzt zufällig auch noch AfD-VertreterInnen, sondern er hat ja selber diese Veranstaltung zugesagt. Er hat sie allerdings, muss man auch sagen, nicht selber vorgeschlagen. Ne? Also er hat ja der AfD absagen wollen, eben mit Blick auf den Handel. Also ich zitiere Boris Palmer, er sagt, der Handel hat sich bei mir gemeldet, können Sie uns bitte helfen? Also wegen diesem Einkauf Samstag oder so. Und zuerst wollte ich die Demo räumlich oder zeitlich verlegen. Das hat die AfD abgelehnt. Stattdessen hat sie einen Gegenvorschlag gemacht. Und genau, ja. Und den hat er dann offenbar angenommen mit dieser Podiumsdiskussion.
0: Ja, also es mag so gewesen sein, woran ich mich aber erinnere, dass es schon mal so einen Vorschlag, also dass es schon mal so eine Situation gab und dann von Boris Palmer der Vorschlag kam. Es ist nicht 2007 gab es eine Demonstration der jungen Nationaldemokraten, hießen die damals. Das war die NPD-Jugendorganisation in Tübingen. Das sind so 200 klassische Faschos oder Neonazis gekommen. Und Boris Palmer hat ihn also davor, weil das klar war, das legt die Stadt lahm. Da haben 15.000 Menschen aus Tübingen dagegen demonstriert. Das war sehr breit. Tagblatt hat einen eigenen Aufkleber gedruckt etc. Die älteren ZuhörerInnen unter uns werden sich noch daran erinnern. Und da hat Boris Palmer den Vorschlag gemacht, er würde auch ersatzweise für die Neonazi-Demonstration sich auf dem Podium mit der NPD-Jugend damals begeben. Deswegen habe ich mich zuerst daran erinnert gefühlt, aber wenn die Initiative von der AfD ausgegangen ist, dann war es diesmal anders.
1: Also offenbar war es zumindest dieses Mal anders, ja. Ja. Jetzt sagst du, zumindest müsste man sich extrem gut vorbereiten. Also wenn ich dich richtig verstehe, dann sollte zum einen diese Veranstaltung überhaupt nicht so stattfinden erstmal. Man sollte das nicht machen.
0: Exakt.
1: Er könnte jetzt ja auch noch absagen eigentlich. Ne? Er könnte ja sagen, Mensch, ich habe den Frohnmayr mir genauer angeschaut. Ich habe mir die AfD-Zitate noch mal reingezogen. Ich mache es doch nicht, könnte er sagen.
0: Ja, aber das entspricht, glaube ich, nicht dem Profil von Boris Palmer. Das glaube ich nicht. Ja, er könnte.
1: Aber er könnte. Das glaube ich nicht. Also er hätte die Möglichkeit.
0: Ja.
1: Du lachst?
0: Naja, das glaube ich, das würde erst eine Art von Gesichtsverlust wahrnehmen. Das kriegt er nicht hin.
1: Das ist immer so erstaunlich, ne? Wenn jemand sich selbst informiert und sich daraus eine neue Meinung bildet. Ich finde ja immer eher, es hat was mit Größe zu tun als mit Gesichtsverlust, im Gegenteil. Also wenn ich jetzt sagen würde, Mensch, nee, also ich habe die AfD nachgelesen, da diese Zitate, sei es jetzt von Frohnmayr oder auch von Weidel oder von Höcke, also doch nicht. Also allein schon sich mit einer, ich weiß ja nicht, also es gibt ja Zitate, Hitler und die Nazis sind nur ein Vogelschiss in über 1000 Jahren erfolgreicher deutscher Geschichte. Also kann ich überhaupt mit einem Vertreter von einer Partei reden, wo das mal gesagt wurde? Also das allein würde doch schon reichen, würde ich mir denken.
0: Ja, also ich meine, es hat nicht Frohnmayr gesagt, sondern Alexander Gauland. Er ist inzwischen der Ehrenvorsitzende oder ist irgendwie so Ehrenvorsitzende der AfD. Ja, klar, also ich stimme dir dazu, aber ich glaube nicht, dass Boris Palmer das so sieht.
1: Ja, ja.
0: Und er will eben halt auch nicht auf seine Boris Palmer-Show verzichten.
1: Wie könnte man denn jetzt, also angenommen, also das wäre zwingend, dass das da stattfindet, ist es nicht, aber angenommen, es wäre zwingend, dass dieses stattfindet, wie sollte dann so eine Diskussion stattfinden, dass die AfD hinterher nicht als Sieger rauskommt? Wie müsste das laufen?
0: Das ist ein bisschen die Frage, ob das überhaupt funktionieren würde. Also wenn es jetzt um Gegenprotest geht, dann wäre natürlich, also wie gesagt, ein es ist nicht meine Analyse, aber ich fand sie sehr gut. Ein Freund von mir hat gesagt, das Drehbuch ist schon geschrieben. Das heißt, eigentlich müsste man das Drehbuch umschreiben. Und ein umgeschriebenes Drehbuch hieße veränderte Rollen. Und das hieße auch, dass man halt sozusagen sich der ganzen Show verweigert. Also, dass man dann, keine Ahnung, wenn sich jetzt, und es werden ja alle Kameras drauf gerichtet, denn wenn jetzt dann 500 Leute geschlossen aus dem Saal rausgehen würden, dann wäre das ein ziemlich gutes Zeichen. Ich glaube nicht, dass das so funktionieren wird. Und es werden ja auch immer noch die 100 AfD-Anhängerinnen da sein, die es ja auch gibt.
1: Ja.
0: Oder 150, ich weiß gerade nicht mehr, wie viel.
1: 100.
0: 100. Aber das wäre sozusagen das Grundsätzliche, wie dass man halt dieses Drehbuch umschreibt, wie auch immer das passieren soll. Und wenn es gar nicht anders gehen würde, aber das ist jetzt in dem Fall, würde ich sagen, würde ich es überhaupt nicht empfehlen. Aber dann müsste man Frohnmeier quasi so ein bisschen darüber stellen, eben über zum Beispiel diese Story mit seinen Mitarbeitern und sagen, ja, warum wären sie denn im russischen Geheimdienstbericht? Und dann zitiert man als Mensch unter absoluter Kontrolle beschrieben. Und dann sagt er so, ja, weiß ich nicht, keine Ahnung, was sich der da ausdenkt. Und dann fragt man halt weiter, ja, und warum haben Sie einen ehemaligen Mitarbeiter, der dann in Moskau verstorben ist, der beschuldigt wird, einen Brandanschlag in der Westukraine in Auftrag gegeben zu werden? Und dann sagt er, ja, kann ich vielleicht jetzt auch nicht, ist nichts. Also man muss auch immer so ein bisschen mitdenken, wie würden die denn reagieren? Und ich finde immer das Stellen über direkte Zitate. Also man, wie gesagt, es gibt so einen Kurs, auch gerade von der westdeutschen AfD, der sich selbst verharmlost, wir sind nur konservativ, und den kann man schon ein Stück weit entblößen. Und ich glaube, man wird jetzt bei den AfD-Anhängerinnen, die werden da rausgehen und sagen, nee, unser Kandidat, wenn der jetzt nicht total verdruckst antwortet, der hat den Gewinn gemacht. Und dann gibt es wieder Leute, die mochten den von vornherein nicht und die sagen, naja, der hat nicht überzeugen können. Und es gibt dann halt noch irgendwie so, ich sag mal, Leute dazwischen. Das wird ja sogar einen Livestream geben. Also die Breitenwirkung ist ja sogar noch viel größer als die, ich glaube, 750 Leute, die da in die Halle passen, sondern es wird ein Livestream und auch noch von der Stadt Tübingen. Also es ist nicht irgendwie von sonst wem, von der Stadt Tübingen. Und da werden Tausende zuschauen. Es gibt inzwischen schon Veranstaltungen von der AfD aus Baden-Württemberg, wo die sich zusammensetzen und halt gemeinsam diesen Livestream anschauen. Also es ist sozusagen eine AfD-Veranstaltung, die AfD gar nicht bezahlen muss. Genau, also dann würde ich halt versuchen, über Zitate und dann aber auch wieder mitdenken, eben so, was würde er sagen, ja, das habe ich vor 10 Jahren gesagt, was wollen sie dann machen? Frohnmeier hat ein Buch veröffentlicht, das müsste man vorher lesen. Also Boris Palmer hat gar nicht die Zeit dafür und es ist auch, ehrlich gesagt, würde ich sagen, das ist nicht die Aufgabe eines Bürgermeisters. Aber der hat ein Buch veröffentlicht, wo er halt so über Entwicklungshilfe oder so halt sozusagen dagegen agitiert und da auch, glaube ich, der Titel lautet irgendwie Vergewohltätigung, also so ein Neologismus, der offensichtlich auf das Wort Vergewaltigung mit anspielt, wo er offensichtlich auch damit sexualisierte Gewalt verharmlost. Aber da müsste man auch nochmal da durchschauen, blöd gesagt mit einem Marker, ob man da auch Sachen findet, die man ihm so direkt vorhalten kann. Aber ich würde ja insgesamt davon abraten. Aber ja, man kann sich natürlich nochmal ultra gut vorbereiten und dann Leute über ihre eigenen Zitate stellen, damit sie auch nicht mehr rauskommen. Und dann kann man sagen, was meinen Sie denn damit? Hä? Mhm. Das klingt jetzt aber nicht besonders konservativ, was Sie da sagen. Oder ja, am schwächsten sind immer so, ich sag mal, die Kontaktschuldvorwürfe. Also es gibt zum Beispiel einen Mobilisierungsaufruf für einen Freitag, wo halt auch ein Bild von ihm, wie er zusammen mit Martin Sellner rumsitzt, was aber halt auch schon, ich glaube, mindestens oder so um die 10 Jahre oder 8 Jahre alt ist, da kann er sich immer gut rausreden und kann sagen, ja, bloß weil ich den kenne oder weil ich gemeinsam mit dem interviewen lassen habe, kann ich ja jetzt nichts, übernehme ich nicht denen seine Position. Was anderes ist es schon, wenn ich jemanden als Mitarbeiter beschäftige. Mhm. Für den kann ich mich schon, also da würde ich sagen, dafür bist du dann auch haftbar zu machen.
1: Wie siehst du eigentlich die Verantwortung von der Stadt an der Stelle? Also die hätte ja auch sagen können, nee, wir richten so eine Veranstaltung gar nicht aus.
0: Ja, aber in irgendeinem Interview habe ich mal gehört, dass Bürgermeister so ein bisschen die kleinen Sonnenkönige in der Stadt sind. Also ich weiß gar nicht, ob die Stadt, also es ist erstmal die Frage, von welcher Ebene sprechen wir? Also sprechen wir jetzt vom Gemeinderat oder die Stadtbürokratie? Ich meine, die sind, glaube ich, schon weisungsbefugt gegenüber Boris Palmer. Deswegen, natürlich kann man da auch eine Art von zivilen Ungehorsam praktizieren, aber ich weiß nicht, ob das irgendwie einen Job gefährdet. Ich würde mal vermuten, nicht. Es wäre ja auch eine Idee, dass sich dann plötzlich alle krank melden oder sowas. Das muss man den Leuten erstmal nachweisen, dass sie nicht plötzlich erkrankt sind. Aber genau, also es ist ein bisschen die Frage, von welcher Ebene man schreibt. Natürlich, wenn man da quasi mithilft, das mit ausrichtet, muss man sich auch vorhalten lassen, dass man halt die Boris Palmer AfD-Propagandashow ein Stück weit mit unterstützt, selbst wenn man inhaltlich da nicht d'accord geht.
1: Und würdest du den Vorwurf auch dem Joachim Knape machen? Der ist Rhetorikprofessor und moderiert das Streitgespräch. Würdest du sagen, Mensch, nee, du hättest die Freiheit gehabt, Nein zu sagen?
0: Ja, also ich finde das unnötig. Also ich weiß nicht, was er sich davon verspricht, wie er es begründet. Das müsste man natürlich nochmal anhören etc. Vermutlich versucht er dann irgendwie so, also ist ja auch nicht die Funktion von einem Moderator irgendwie zu intervenieren oder sich am Gespräch zu beteiligen. Von daher versucht er vermutlich so eine Art von Ausgewogenheit und Fairness herzustellen. Aber es ist halt ein bisschen Frage, welche Fairness stellt er her? Nämlich die zwischen einem Bürgermeister mit problematischen Ansichten, zum Beispiel im Bereich Migration und dem eines extrem Rechten. Aber ja, ich müsste mir halt noch, also man müsste erstmal noch erfahren, warum er das macht, aber das hat ihn jetzt niemand gezwungen und mit einem Professorengehalt ist man, glaube ich, auf ein Moderationshonorar nicht angewiesen.
1: Ja. Also das heißt, wir könnten, also wir TübingerInnen, die da jetzt reingehen noch, die ein Ticket bekommen haben, das war ja auch so umkämpft, die könnten sagen, Mensch, wir gehen jetzt alle mittendrin heim.
0: Ja, das wäre ein starkes Zeichen.
1: Was machst du denn an diesem Tag? Gehst du zu den Gegendemos, nehme ich an?
0: Ich habe möglicherweise auch ein Ticket.
1: Ach, tatsächlich? Und du gehst dahin? Da könnte man dir doch auch den Vorwurf machen, Mensch, du zahlst auch noch dafür.
0: Echt? Ich muss was bezahlen? Nee,
1: ach so.
0: Umsonst.
1: Ach, das ist kostenlos.
0: Ja, ja.
1: Also, ach, peinlich, habe ich gar
0: nicht. Das hätte ich jetzt nicht gemacht. Nee. Das wird die Stadt zwar was kosten, das zu veranstalten, aber es kostet nichts.
1: Und das heißt, du gehst hin?
0: Genau, aber mehr möchte ich jetzt wirklich tatsächlich nicht drüber sagen.
1: Aber wir können noch mehr über deine Veranstaltung sagen, nämlich ist am 30.09. hältst du einen Vortrag, und zwar hier in Tübingen im Bürgerheim Hofstüble, das ist Schmiedtorstraße 2, für den Rosa-Luxemburg-Club in Baden-Württemberg. Und der Titel deines Vortrags ist?
0: Oh Gott, ich glaube einfach bloß die AfD in Baden-Württemberg, aber ich gucke gerne auch nochmal nach.
1: Nee, das glauben wir dir unbesehen.
0: Ja, also es ist auf jeden Fall das Thema, ob das jetzt der exakte Titel ist. Ich habe es nochmal abfotografiert. Ja, ich habe den Titel nicht mehr abfotografiert. Ich habe bloß, wo es stattfindet. Auf jeden Fall geht es, und natürlich mit Blick auf die Landtagswahlen im März ist es sozusagen nochmal eine Bestandsaufnahme der AfD in Baden-Württemberg.
1: Dürften wir da vom Freien Radio Wüstewelle auch mit dem Mikrofon vor Ort sein?
0: Also für mich spricht nichts dagegen. Es ist natürlich so ein Vortrag, der auch stärker von Bildern lebt. Wenn ihr da seid, sagt nochmal Bescheid, weil dann versuche ich auch sozusagen zu beschreiben, was auf den Bildern dasteht. Das ist ja immer so, Radio ist ja halt ein reines Audiomedium. Und dann muss man halt nochmal ein bisschen mehr beschreiben, weil sonst wird es ein bisschen unverständlich.
1: Ja. Ich würde noch kurz transparent machen, wiederum, warum ich Boris Palmer nicht eingeladen habe. Ist das okay für dich,
0: Lucius?
1: Ich würde nur noch kurz ein paar Zitate einfach von Boris Palmer. Es ist natürlich problematisch, über Boris Palmer zu sprechen, ohne ihn einzuladen, aber genau. Persönlich übel genommen habe ich ihm das Zitat, einfach weil es auch um meine Eltern eigentlich ging. Ich zitiere Boris Palmer, ich sage es Ihnen ganz, ganz brutal, also es ging um die Corona-Pandemie. Wir retten in Deutschland möglicherweise Menschen, die in einem halben Jahr sowieso tot wären, aufgrund ihres Alters und ihrer Vorerkrankungen. Dann hat er mal eine Bahnwerbung zitiert, wo etwas stärker pigmentierte Menschen abgebildet waren. Da schrieb er dazu, ich zitiere, welche Gesellschaft soll das abbilden? Dann war er dafür, im Januar 2019 auffällige Flüchtlinge so zu erfassen. Also er plante damals eine Liste, ich zitiere, auffälliger Flüchtlinge und sie in bewachten Unterkünften mit eingeschränkter Bewegungsfreiheit unterzubringen. Dann hat er mal schwarzfahrende Geflüchtete thematisiert, ich zitiere, dass in den Nahverkehrszügen im Land die Konflikte schwarzfahrender junger männlicher Flüchtlinge zu einem echten Ärgernis geworden sind. Zitat Ende. Dann der berühmte Rüpelradfahrer in der Fußgängerzone. Da nahm er einfach mal an, ohne den Menschen zu kennen. Ich zitiere, das gehört sich für niemanden und für einen Asylbewerber schon dreimal nicht. Zitat Ende. Weil auch dieser Mensch nicht weiße Hautfarbe hatte, hat er angenommen, das ist ein Asylbewerber. Er hat später die Aussage allerdings als Fehler bezeichnet. Dann gab es mal eine Facebook-Sperre wegen einer Mohrenkopf-Frage. Ich weiß nicht, ob du dazu mehr weißt. Da weiß ich tatsächlich nicht, ob es deshalb war. Weißt du da was drüber?
0: Ich weiß bloß, dass er halt gerne den Begriff nicht problematisiert haben will und halt gerne weiter vertreten will. Also ja, also das ist halt so diese Sprachdebatte, wo er sich, ich sag mal, eher auf einer reaktionären Seite gruppiert und dann halt sagt, ja, nee, das... keine Ahnung, findet er übertrieben oder sowas. Ich kann vielleicht noch ganz kurz anmerken, dass das mit der Bahnwerbung, das hat er sich gar nicht selber ausgedacht, sondern da wurde er angeschrieben. Und es hat sich herausgestellt, das war eine Frau, die auch, ich glaube jetzt nicht so an so einer hohen Stelle, aber irgendwie auch in der extremen Rechten aktiv war. Und die hat halt diverse PolitikerInnen angeschrieben, vermutlich über Facebook, dass das ja nicht sein kann, dass das nicht repräsentativ ist. Und Boris Palmer hat dann sozusagen ihren Auftrag angenommen und hat sich beschwert. Er hat ja eine Reichweite, ne? Also er ist jetzt gerade auf Facebook, hat er einfach eine große Reichweite und dadurch auch einen Einfluss und hat es dann aufgenommen. Und er wusste auch nicht, wer das ist. Also ich hätte jetzt auch nicht gewusst, wer diese Werbe, aber es sind ja irgendwie so Prominente, also ein Sternekoch, ein Fußballer und so weiter. Und dachte halt sozusagen, die nehmen halt irgendwie so Leute, die POC sind, um halt irgendwie so hip und modern zu sein. Aber es waren halt auch noch relativ prominente Baden-Württemberger oder Baden-Württembergerinnen.
1: Ja, und er hat offenbar ja tatsächlich das N-Wort verwendet. Also offenbar schrieb er in einem allerdings nicht verifizierten Kommentar, ich zitiere, der Ogo ist ein schlimmer Rassist, hat Frauen seinen N-Schwanz angeboten, Zitat Ende. Und dieser Entgleisung folgte ja dann das Parteiausschlussverfahren. Und dann hat er das N-Wort, also er hat ja dann für sich selber gesagt, dass er sozusagen den Judenstern verpasst bekommt. Also er ist dann mit Nazis rausrufen, ja konfrontiert worden mal. Von dem Gebäude von der Goethe-Uni. Und da sagte er dann, das ist nichts anderes als der Judenstern. Und zwar, weil ich ein Wort benutzt habe, an dem ihr alles andere festmacht. Wenn man ein falsches Wort sagt, ist man für euch ein Nazi. Denkt mal drüber nach. Hm. Also er vergleicht sich da mit verfolgten Juden.
0: Ja.
1: Das sagt sehr viel, finde ich, über die Opfermentalität. Ne? Also erst einen Begriff verwenden, der eindeutig rassistisch ist und sich dann als Opfer darstellen, weil man diese Sprache verwendet hat und dafür halt kritisiert wurde.
0: Ja, und der ist jetzt auch nicht irgendwie, keine Ahnung, ein 80-Jähriger, der irgendwie diverse Diskurse und andere Sachen, Diskussionen verpasst hat, sondern das ist halt ein akademischer Mann, der durchaus weiß, was er da tut. Also der hat ja eigentlich quasi mehr Fähigkeitsreflexion als jetzt, keine Ahnung, jemand, der Jahrzehnte früher sozialisiert worden ist. Da würde ich auch nochmal anders drauf blicken. Also der Kontext ist ja auch hier entscheidend.
1: Lieber Lucius Teitelbaum, unsere Zeit hier ist leider abgelaufen im Studio. Wir haben genau eine Stunde voll. Vielen herzlichen Dank, dass du da warst. Und man kann dich hören am 30.09. im Bürgerheim Hofstüble über die AfD in Baden-Württemberg.
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4: 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Quizás te devuelve a un lugar mágico. Te recuerda a alguien o te acompaña cuando cuesta encontrar palabras. Hay algo mágico en cómo una melodía puede hacernos sentir tanto. Y a veces el cuerpo responde antes de que lo pensemos. Un pie marca el pulso, los hombros se sueltan y aparece el baile. Como si la música encontrara otra manera de expresarse en nosotros. ¿Qué ocurre cuando compartimos esas experiencias? Escuchar y bailar juntos puede abrir una conversación, acercarnos a personas desconocidas y despertar un sentimiento de pertenencia. La música expresa nuestra identidad y mantiene vivo un patrimonio que también se transforma al encontrarse con otras culturas. Para quienes migran entre América Latina y Alemania, estos encuentros pueden ayudar a reconstruir vínculos. Las clases, las fiestas y conciertos locales ofrecen oportunidades para participar, intercambiar saberes y crear redes de apoyo. 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Aporta saberes, memorias y formas de cooperación que amplían nuestra capacidad de afrontar desafíos comunes. La participación cultural permite construir identidad, desarrollar confianza y fraternidad entre personas con historias y culturas distintas. Sostener esas oportunidades hoy y para las próximas generaciones forma parte de una acción concreta que apunta a una sociedad que ofrezca una vida digna y enriquecedora para todos. 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En Alemania, una sociedad marcada por la migración, defender ese derecho exige reconocer a las comunidades migrantes como creadoras, organizadoras y participantes de las decisiones culturales. La integración requiere reciprocidad, oportunidades para quienes llegan a instituciones dispuestas a aprender y transformarse con sus aportaciones. La diversidad contribuye a la cohesión social cuando existen condiciones para participar en igualdad. Hacer posibles esas condiciones es una responsabilidad pública y colectiva. Todo esto que acabo de describir puede empezar con algo tan sencillo como aceptar una invitación a bailar. Así comenzaron las historias que nos acompañan hoy, con la curiosidad de probar algo nuevo y descubrir, poco a poco, a las personas que se reúnen alrededor de la música. Ese encuentro tiene en este capítulo un ritmo propio, el forró, una expresión musical y de baile del nordeste de Brasil que ha encontrado también un lugar en Tübingen. Allí, entre canciones, clases y fiestas, han nacido amistades, proyectos compartidos y apoyos que llegan hasta algo tan cotidiano como buscar dónde vivir. Para acercarnos a esa experiencia, hoy nos acompañan Carlos y Andrés, que llegaron a Alemania por sus estudios y encontraron en el forró una parte inesperada de su vida aquí. Carlos viene de México y lleva alrededor de 8 años en Alemania. Es sociólogo, llegó para hacer un postdoctorado y hoy combina la investigación con la docencia. Se acercó al forró buscando moverse un poco después de tantas horas de trabajo sentado. Lo que empezó como actividad física despertó su curiosidad por la música y por las relaciones que se van construyendo al bailar. Andrés viene de Colombia y lleva 20 años en Alemania. Llegó para estudiar una maestría en ingeniería mecánica y trabaja como analista de datos en la industria automotriz. Una amiga lo invitó a una fiesta de forró y con el tiempo terminó dando clases, poniendo música y ayudando a organizar encuentros, cosas que nunca había imaginado hacer. También fue en una clase donde conoció a Karina, con quien hoy comparte su vida y su gusto por el forró. Carlos y Andrés, bienvenidos a nuestro podcast. ¿Cómo están?
5: Muy bien, muchas gracias por la invitación. Un privilegio estar aquí. Muy curioso.
6: Muchas gracias.
4: Qué bueno. Hola, bueno, Vivi, ¿cómo
7: hola,
4: estás?
7: Hola, ¿qué tal? Gusto nuevamente tenerte. Viernes, empezamos un nuevo mes con un nuevo tema también, que es música y transculturalidad.
4: Así es.
7: Así que esta vez tenemos dos invitados, especialmente un tema que me interesa mucho, que es fogó, que también bailo yo activamente.
4: Claro.
7: Que también es mi deporte.
4: Tú, de hecho, tú trajiste este tema a aquí, me encantó esa.
7: Sí, la verdad que sí. Bueno, todo esto, el programa y el podcast se están haciendo gracias a el trabajo en conjunto con Colectivo Sur y también el financiamiento de Engagement Global y también gracias al espacio que nos ofrece Vues de Vele para poder también transmitir a través de esta radio nuestro programa.
4: Es, estamos muy agradecidos de tener este espacio.
7: Sí. Bueno, partimos con nuestra primera pregunta para contextualizar un poco el tema música y transculturalidad o cultura, como se podría decir. Y me gustaría preguntarle a Carlos y Andrés Según su opinión, ¿qué papel juega la música en el encuentro entre personas de diferentes culturas?
5: Es una pregunta muy compleja, ¿no?
8: Un poco grande.
5: Yo comenzaría diciendo que la música es un idioma universal, en mi opinión. Y me gusta mucho pensar que los seres humanos en realidad somos cajas musicales, que dentro tenemos el latido del corazón. Y este latido del corazón continuamente nos da el ritmo. El ritmo que compartimos con otros seres humanos. Y de esa manera podemos de alguna manera relacionarnos con los otros como otras cajas musicales que va más allá de culturas o de naciones. Esa es mi primera opinión para empezar.
8: Oye, a mí yo resueno un poco con eso también. Tenemos que recordar que todos nosotros venimos del vientre de nuestras madres. Y lo primero que sentimos durante 9 meses es ese corazón de esa madre, ese latir. Así que fuimos entrenados la misma cantidad de tiempo todos, probablemente.
5: Los sí. mismos beats.
8: En música, los mismos beats, claro.
7: De hecho, es muy lindo como suena.
8: Al menos que hayamos tenido una madre muy estresada. Y que
5: deportista, que deportista, muy claro. rápido el corazón.
7: Y en tu caso, Andrés, ¿cómo ves el papel de la música en estos encuentros de diferentes culturas?
6: Pues lo mismo que dice Carlos, es el lugar común de que la música es el lenguaje universal y entonces todos nos podemos unir a escuchar música si no hablemos el mismo idioma, si no conozcamos la música. Podemos, si sabemos hacer música, podemos reunirnos con gente que no conocemos. Alguien toca una percusión, alguien toca una flauta, alguien toca un piano, alguien canta y podemos estar juntos. Pero también desde el baile, que es como la manera en que yo más llegué a la música, mi profesor siempre dice que existe ese triángulo de yo, mi pareja y la música. Y la música es lo único que me une a mí, lo único que tengo en común con mi pareja cuando estoy bailando. Y los dos a través de esta música nos unimos para bailar lo mismo, aunque cada uno sea un mundo diferente. Eso es lo único que nos une. Y esta música, este elemento común, es lo que permite un diálogo. En principio un diálogo de los cuerpos, pero ese diálogo trasciende el cuerpo y también puede uno terminar hablando con la persona, conociendo muchos amigos, ya pasando la gran mayoría de su vida en este mundo del baile, y que el baile no es otra cosa sino la expresión de la música a través del cuerpo.
7: Yo creo que ese caso se da mucho con lo que vamos a hablar hoy del fogo, porque fogo se baila en pareja. Ahora, ¿pero qué pasa con esos bailes que se bailan solo?
5: Individualmente.
6: Es lo mismo. Tú estás unida a la música y la música te mueve a ti. A veces bailas solo en una presentación probablemente o porque estés solo, pero también es la posibilidad de bailar en una coreografía o en una improvisación con alguien al lado, y este es el único elemento que nos sincroniza. No sabemos realmente si lo que yo escucho es lo mismo que Carlos escucha, pero al final es lo único que nos une. Y
8: completamente.
6: Eso es lo interesante, o lo que aporta para mí la música, es esa facilidad de unirnos y de dialogar de alguna manera.
8: ¿Sabes qué? Tengo un comentario que hacer ahí. Viene ya de otro universo de la música. Yo estoy aquí también involucrado en la música electrónica. Y acá en las fiestas de música electrónica he entendido cómo el hecho de bailar solo, pero porque tú no interactúas con no existen pasos con otras personas, pero sí estás bailando el mismo ritmo, digamos, la misma música con un montón de personas que están sintiendo la música de su forma, de forma individual, la desarrollan, se mueven, y sabes que la energía que se siente en las pistas de baile es impresionante. Es algo, yo viniendo de Latinoamérica, donde se baila en grupo, o sea, o se baila en grupo o no se baila. O se baila, a veces no sé si a ustedes les pasa eso, que se hacen unos círculos de 10, 15 personas, están todos bailando y sacándose sus pasos locos. Bueno, eso no pasa acá, pero sabes que la energía de la pista de baile se mantiene, está ahí, y la gente te ve cuando levanta su mirada, mira a los otros, y cuando esas miradas se encuentran, son como, aparecen chispazos así, mágicos.
7: Ay, qué lindo suena.
5: Sí. Los sociólogos le llaman efervescencia social.
8: Ah, mira.
5: Cuando en un mismo grupo las personas están sintiendo, percibiendo, teniendo una experiencia similar. Y eso sería la música, ¿no? Claro. Puedes bailar individualmente escuchando el mismo beat, pero también puedes bailar con tu pareja Y a mí me parece interesante porque no en vano, recientemente estaba leyendo que había un estudio que decía que las personas que practican salsa tienden a tener un mejor bienestar en términos de padecimientos de depresión. No es un tratamiento como tal, pero ayuda mucho a salir de estas circunstancias complicadas. Y las personas, de acuerdo a este experimento, que practicaban salsa, tenían un mejor desempeño para tratar esta enfermedad, ¿no? No es en vano, es en realidad esta idea de conectarse con el otro, sentirse con el otro.
7: Como ser parte de algo también.
5: Tal cual.
8: Qué interesante.
7: Bueno, podemos ir de la parte individual o el parte de yo bailando o yo haciendo parte de este contexto de música. Podemos irnos particularmente es a Fogo, al ejemplo de Fogo. Y Carlos, tú nos propusiste que te gustaría mucho comentarnos o explicarnos un poco qué es Fogo.
5: Sí, yo he estado...
8: Creo que es importante, si vamos a hablar de Fogo, si vamos a hablar, imagínate hablar de la Fogo. Persona que está escuchando ya esto, yo a 10 minutos y dice, va, pero ¿qué es eso? La vida he escuchado Fogo.
5: Claro, una definición muy breve y comentario muy breve, es un estilo musical, es un género brasileño que tiene su origen en el nordeste brasileño, que se popularizó sobre todo en los años 40, 50 en Brasil, gracias a la intervención de este gran músico que es Luis Gonzaga, que es como el dios del fogo. Tiene canciones súper interesantes como documento antropológico que hablan sobre esta nostalgia del nordeste brasileño, de este sentimiento bucólico, atmósfera bucólica de ámbito rural, de los animales, de los vaqueros.
8: ¿Es un artista aún activo?
5: No. Ya trascendió, digamos, pero digamos que es muy, muy famoso. Y entonces Fogó se hizo muy popular entre los 40 y 50 de la década pasada y trascendió de las zonas del nordeste de Brasil hacia todo Brasil, yendo hacia el sur, hacia las zonas urbanas y las clases medias. Y ahora, en los últimos años, lo que hemos visto es que ha migrado hacia afuera de Brasil. Saltó el charco, ¿no? Y ahora encontramos en Europa, sobre todo, me parece bien interesante cómo hay grupos de fogó hasta, bueno, en México, recientemente visité México y también hay grupos de fogó constituyéndose en México.
8: Sí. Wow. Mira.
5: No sé si quieras dar ahí un comentario.
6: Sí, tal vez que el término de forró se puede usar para referirse a la fiesta donde se reúne uno a bailar. El forró también puede ser un término que reúne varios géneros musicales o subgéneros como el xote, el xaxado, el bayao, el forró mismo es un género de este forró. Y lo que explicaba Carlos, que el forró salió del nordeste de Brasil y bajó, por así decirlo, con Luis Gonzaga hacia Río de Janeiro y ahí se popularizó y hoy en día hay diferentes tipos de forró, diferentes estilos, hay incluso un género, subgénero que es el forró electrónico, forró
7: ¿en serio?
6: Que reúne también, a mí me suena un poco como reggaetón, alguna de las cosas nuevas de música urbana, lo que hace Joao Gómez que ganó un Grammy el año pasado. Y entonces es muy interesante porque en el forró hay para todos, está para los que les gusta como la parte folclórica de estos temas antiguos hasta lo más moderno, que de pronto alguien, un purista, dice eso no es forró, pero con eso le podemos entrar, por así decirlo, le puede llegar la música a alguien que de pronto nació hace 20 años y que de pronto no entiende el acordeón y el triángulo y el tambor que se utiliza normalmente.
8: O sea, es un género que se está activamente desarrollando aún, o sea, no es como que estamos hablando de archivos.
6: No, es por lo que yo entiendo, el género, digamos que tuvo un bajón en algún momento y luego en Brasil se volvió a popularizar lentamente la onda del forró universitario en los 90s con bandas nuevas que también empezó a integrar un poco el baile más de salón, elementos de baile de salón, entonces ahí hay giros, hay algunos pasos que vienen del tango, que vienen tal vez de la samba de gafeira, que es la samba que se baila en pareja en Brasil, y estos elementos ayudaron a que se popularizara, y eso básicamente fue lo que llegó a Alemania, que llegó a Europa, no estoy seguro si llegó primero a Alemania, creo que sí fue el primer lugar de Europa en el que llegó, y a partir de ahí hubo como una tecnificación, como una estandarización, y por eso hoy en día podemos enseñar un baile de forró que, por ejemplo, los padres de mi profesor no aprendieron a bailar forró, no sabía bailar forró, el abuelo nació sabiendo bailar forró.
7: Pero eso, eran de Brasil.
6: Sí, sí, claro, del nordeste, so, de este lugar.
7: ¿Sí? ¿Quieres decir algo?
5: Ya quizá agregar que, claro, existen estos tipos distintos de fogó, el fogó roots o fogó pez de serra, que es el básico que se baila, que se bailaba y todavía está muy presente en las fiestas populares del nordeste brasileño, pero también está este fogó universitario, que creo que es el que más se ha exportado hacia afuera, sobre todo el que conocemos más en Alemania, y el fogó electrónico también, ¿no? Que implica nuevos instrumentos, incluso nuevos sonidos, que implica toda una mutación. Pero en el elemento básico, los instrumentos que se tocan es el acordeón, la zambumba, que es como el tambor, y el triángulo. Serían como los tres básicos que dan forma al fogó y que se siguen tocando junto con otros que se van incorporando. Y lo que he encontrado revisando la literatura y charlando, entrevistando a gente que practica el fogó, es que en Alemania comenzó en la primera década de este siglo, en el 2008, 2010, dicen algunos, y hay ahí una disputa de dónde comenzó primero, si en Stuttgart o en Aachen. Ahí comenzaron, sobre todo los migrantes brasileños, a traer sus background, que me gusta llamarle como la mochila cultural. Uh-huh. Todos los migrantes traemos nuestra mochila cultural.
7: Gracias.
5: Ellos trajeron sus conocimientos de baile, de música, y se sumaron a una tendencia que quizá lo podemos charlar más tarde, que es la popularización de los ritmos latinoamericanos fuera de Latinoamérica, como es la salsa, como es la bachata, como es el tango.
7: La cumbia.
5: La cumbia, el capoeira, en el caso brasileño, que también fue muy popular. Uh-huh. Y dentro de esa tendencia ahí se sumó, digamos, fogó. Empezó también a ser popularizado, sobre todo en este siglo.
7: Bueno, estamos hablando un poco de cómo llegó fogó a Alemania. Como esa música, esa mochila cultural, cuando llegan los brasileros acá y traen su propia cultura. Entonces ahí nace la pregunta, ¿qué importancia tiene el fogó como ejemplo de intercambio transculturalidad entre América Latina y Europa? Estábamos hablando un poco afuera antes de empezar el podcast o empezar el programa de radio, y tú, Carlos, nos decías un poco que te costaba entender la palabra como transcultural. Quizás nos puedes hablar un poco al respecto.
5: Sí, me resonaba la pregunta. No sé si podemos decir que es multicultural, intercultural, transcultural, ¿no? Habría que pensar cómo lo definimos. Lo multicultural es la interacción de diferentes culturas. Uh-huh. Lo intercultural es cuando estas diferentes culturas dan un saltito entre ellas y comienza a haber incorporación de distintos elementos, ¿no? Un alemán bailando fogó, un latinoamericano, un colombiano-mexicano también bailando fogó. Es una forma de un tipo básico de interculturalidad. Pero lo transcultural ahí ya implica incluso que está modificando tu propia identidad, que tú mismo te defines, yo ya no me siento de tal manera, yo ya podría definirme de esta otra manera, ¿no? Uh-huh. Como he escuchado de varios alemanes que me dicen, yo no soy el típico alemán, yo soy distinto, yo incluso no me siento alemán.
6: Soy brasileño.
5: Me siento más brasileño, ¿no?
7: Muy bien.
5: Y conozco un alemán que se siente más mexicano que yo. Que luego me explica los conceptos y las situaciones de México, y a mí me sorprende.
7: Sí, me pasa también.
8: Oye, ¿cómo fue que llegaron a fogó? ¿Me pueden explicar esto, por favor? ¿Cómo es que llega un chico mexicano y un chico colombiano aquí en Alemania a desarrollar esto?
6: Pues lo mío fue algo muy, muy sencillo. Yo, un día una compañera de mi grupo de deporte de Aikido nos invitó a varios compañeros que fuéramos a una fiesta. Ya conocía ya las fiestas de fogó en esa época, 2016. Existía ya un grupo fuerte, grande aquí en Tübingen. Habían fiestas todos los sábados, todos los meses, el primer sábado, el segundo sábado del mes, algo así. Y pues yo fui, me gustó. Yo antes cuando llegué a Tübingen, un año atrás, intentaba ir a fiestas de salsa, pero... Oye, pero siempre me sentía mal.
8: ¿Y habías escuchado fogó?
6: No, nunca, no tenía ni idea. Y en las fiestas de salsa, a mí, yo siempre salía más aburrido que lo que llegaba. Entonces, terminé yendo a este lugar y pues me gustó, porque la música la sentí más mía de alguna manera, porque sí, la gente era mucho más amable, era como que daba más la bienvenida. El baile es sencillo, se puede bailar, si uno sabe bailar algo puede lograr hacer algo incluso en su primera fiesta. Y además tuve la fortuna que en mi segunda fiesta aquí en Tübingen, un mes después, creo que fue en octubre o noviembre, hace 10 años, vino una banda de Karlsruhe, que es una banda de músicos uh-huh. brasileños muy, muy buenos, en excelente banda, y la energía que tienen en el escenario es algo loco. Y yo dije, no, de aquí...
8: ¿Cómo se quedo. Llaman?
6: Forró de K.
8: Forró de K.
6: Y ahí quedé amarrado al forró de cierta manera, y luego con el tiempo, pues, vino un... Al principio yo no iba a clases aquí en Tübingen, porque el profesor que había no me gustaba mucho, por así decirlo. Y luego llegó Fabio Reyes, que es uno de los grandes profesores de forró que está aquí en Europa. Y él ofreció una clase, me gustó, y me quedé ahí 2 años todas las semanas bailando con él hasta que llegó la pandemia.
7: Oh.
6: Y luego en la pandemia, no teniendo mucho más que hacer, aparte de trabajar desde la casa... Terminé metido en muchos cuentos de podcast, lives de Instagram, DJ sets desde Brasil, escuchando. Y en medio de todo terminé aprendiendo mucho de esto. Y al final de la pandemia siguió un poco el grupo, ya era mucho más pequeño. Y digamos, porque yo era una de las personas que más tiempo llevaba aquí del grupo que quedó, porque pues la mayoría era gente de la universidad que se fue.

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2: Hallo und herzlich willkommen zur Lokalrunde hier auf der Wüstenwelle 96,6 MHz. Dieses Wochenende gehen die Sommerferien in Baden-Württemberg zu Ende und damit auch ein bisschen unser Sommerloch, denn heute gibt es nochmal keine Studiogäste in der Lokalrunde der Sendung rund um Vereine und Initiativen aus unserem Sendegebiet der Landkreise Reutlingen und Tübingen. Deshalb nochmal sehr, sehr viel Musik. Aber ich glaube, da lässt sich's entspannt aus den Urlaubstagen rausgehen, wieder in den Alltag, egal ob an Uni, Schule oder im Beruf. Ihr hört die Lokalrunde in der Live-Sendung am Freitag, den 11. September 2026 von 18 Uhr bis 19 Uhr oder in unseren Wiederholungen am Sonntag, 13. September um 8 Uhr oder am Mittwoch, 23. September um 0 Uhr. Bei der zweiten Wiederholung sind natürlich alle wieder im Alltag im neuen Schuljahr 2026/2027 angekommen. An dieser Stelle möchte ich erstmal allen Lehrern sowie allen Schülern einen guten und erfolgreichen Start in das jetzt neu beginnende Schuljahr wünschen. Und musikalisch haben wir echt eine bunte Palette, paar 80er-Hits für euch. Wir machen ein bisschen Zeitreise hier in der Lokalrunde. Hören könnt ihr uns übrigens auch im Livestream unter www.wüste-welle.de. Und wir gehen aber erstmal mit was Modernerem rein in diesen Freitagabend, und zwar mit Fuck It Up featuring Mako. Hier ist für euch auf der Wüstenwelle Nina Chuba.

Take on Me. Aha, war das hier auf der Wüstenwelle 96,6 Megahertz. Und damit geht auch schon wieder eine Stunde Lokalrunde hier im zu Ende gehenden Sommerloch zu Ende. Vielen Dank fürs Einschalten, vielen Dank fürs Zuhören. Hier auf der Wüstenwelle geht es weiter. Wenn ihr die Live-Sendung hört am 11. September von 19 Uhr bis 20 Uhr mit der Flinterhauer, hört ihr die Wiederholung am Sonntag, 13. September, geht es weiter. Von 9 Uhr bis 11 Uhr mit Brain Fork. Hört ihr die Wiederholung am Mittwoch, 23. September, geht es weiter von 1 Uhr bis 2 Uhr mit Apple House Radioaktiv. Die nächste Ausgabe der Lokalrunde gibt es für euch dann wieder am Freitag, den 9. Oktober 2026 von 18 Uhr bis 19 Uhr. Wenn euch die Musik heute gefallen hat, dann könnt ihr die Sendung auch nochmal 7 Tage lang in der Mediathek unter www.wüste-welle.de nachhören. Und sonst hören wir uns sehr gerne wieder im Oktober, dann wieder wahrscheinlich mit einem Studiogast. Bis dahin, macht's gut, genießt den Spätsommer. Ciao, ciao. Und abschließend tun wir mit den Fantastischen Vier und Dida.

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2: Und damit hallo und herzlich willkommen zu Femme Rasant am Donnerstagnachmittag, wie immer live aus dem Studio Wüste Welle. An den Mikros und an der Technik sind heute
3: Carlos,
4: Noah
2: und Luisa. Wir wollen heute ein bisschen über Performative Males sprechen. Ich glaube, es ist ein Phänomen, was viele vielleicht auch aus den sozialen Medien kennen. Und wir werden anfangen, indem wir ein bisschen in das Klischee einführen, um auch alle abzuholen, die davon vielleicht sogar noch nicht gehört haben. Haben dann aber auch ein bisschen wissenschaftlichen Hintergrund dabei. Werden das ein bisschen einordnen und vielleicht auch die Gefahr an diesen Männern ein bisschen versuchen zu erklären. Bevor wir aber richtig inhaltlich starten, haben wir erstmal eine kleine Musikpause dabei. Und zwar spielen wir von Paula Carolina Trophäe. Viel Spaß dabei!

0: So, willkommen zurück zu unserer Sendung zum Thema Performative Males. Carlos Noah, erzählt doch vielleicht mal, was sind so die ersten Dinge, die ersten Klischees vielleicht auch, die ihr mit diesem Phänomen verbindet?
1: Ich glaube, vor allem Männer, die sich als möchtegern links geben und als möchtegern progressiv geben. Mhm. Und ja, natürlich das Aussehen, also was sie anhaben, weite Baggy Jeans und dann ein Crop Top oder so ein Baby Tee, so ein ganz eng anliegendes T-Shirt, irgendwelche Tote Bags mit irgendwelchen Charms dran, irgendwelche Labubus und keine Ahnung, dann vor allem feministische Literatur in der Hand, irgendwie Simone de Beauvoir oder auch Sally Rooney. Mhm. Und, obwohl Sally Rooney jetzt nicht so per se eine feministische Literatur ist, aber so trotzdem ist es feministisch. Genau. Ich glaube, das ist das, was mir als erstes einfällt.
2: Ich bin da auch voll bei dir. Also ich muss da direkt einfach an die Idee von Verschleierung denken. Also weil es ja häufig so eine ästhetische Aneignung ist, aber nur für das eigene Profit. Und auch so, wenn ich jetzt an eine persönliche Erfahrung oder Ähnliches denke, ist es häufig nur das Äußerliche, durch das man quasi einen Schein erwecken möchte. Lernt man die Menschen aber mehr kennen oder lässt man die mal ausreden, merkt man, dass da sehr viel Selbstdarstellung drin ist und auch einfach nur quasi diese Aspekte verwenden, dieses Aussehen verwenden, um danach quasi selber davon zu profitieren.
0: Genau, also eine sehr progressive Selbstdarstellung. Und ich habe ganz journalistisch mal in meinem Freundinnenkreis nachgefragt. Also zu meinen Freundinnen, was verbindet ihr denn mit Performative Males? Woran erkennt man die? Was besteht so? Woraus besteht dieses Klischee? Das hat sich total mit dem gedeckt, was du auch gerade gesagt hast, Noah. Also irgendwie weite, ausgetragene Jeans, enge gecroppte Oberteile. Dann tragen diese Männer auffällig oft Jutebeutel, haben schlecht schwarz lackierte Fingernägel und tragen gerne Loafer mit weißen Socken. Die Mallet-Schnauzer-Kombi ist auch in dieser Bubble super beliebt. Vintage-Shopping ist ein großes Ding. Es wird gerne Secondhand eingekauft. Kabelkopfhörer werden verwendet. Zigaretten werden grundsätzlich nur selbstgedrehte geraucht. Und Mate wird gerne getrunken. Das sind natürlich jetzt alles relativ oberflächliche Klischees. Was, glaube ich, schon vielleicht so ein bisschen tiefer reingeht, ist eben genau dieses performative Lesen von feministischer Literatur oder große Werke. Und das dann eben vor allem gerne in der Öffentlichkeit. Das heißt, dass das in Cafés passiert, in Bars passiert, dass diese Bücher auf eine Art gelesen werden, dass möglichst alle, die so dran vorbeikommen, merken, was man da eigentlich für kluge Dinge liest. Und was eine Freundin von mir auch noch angemerkt hat, war, dass diese Menschen gerne auch Dinge posten. Politische Statements reposten, mhm. Sprüche. Also sich mit der politischen Haltung auf eine Art schmücken.
2: Das ist eine Inszenierung quasi.
1: Mhm. Ja. Also so, ich meine, der Name Performative oder Performativ spricht ja eigentlich schon komplett dafür, dass es alles komplett nur eine Performance ist und das, was sie tatsächlich machen und ja, leben, dann irgendwie noch ein bisschen was anderes ist.
0: Genau. Und genau um dieses Spannungsfeld soll es ja heute auch erstmal gehen, weil ich sag mal, diese ganzen Dinge, die wir jetzt aufgezählt haben, also erstmal nichts an Kleidung ist ja jetzt erstmal schlecht oder an Dingen, die man so konsumiert. Genauso wenig ist es schlecht, feministische Literatur zu lesen. Ich glaube, der Knackpunkt liegt eben genau da, dass es eine Selbstdarstellung ist und auf eine Art Performance, die vielleicht gar nicht so gelebt wird. Genau, und bevor wir jetzt vielleicht auch wissenschaftlich so ein bisschen tiefer reingehen, haben wir erstmal einen Song für euch. Und der ist auch total beliebt bei den performativen Männern. Den hast du mitgebracht, Noah.
1: Ja, es gibt, also es ist eben, performative Männer ist so ein Trend geworden in den sozialen Medien, beziehungsweise ein Trend geworden, die so out zu callen und dafür verantwortlich zu machen, dass sie sich so verhalten und dass sie die Sachen benutzen, um quasi sich selber auf eine bestimmte Art und Weise darzustellen. Und ein Teil davon ist eben auch Claro, die Künstlerin. Und es gab eben dann so performative Männer-Conteste in ganz, ganz vielen unterschiedlichen Städten. Und da sind eben auch manche mit irgendwelchen Schallplatten von Clara angekommen und haben dann ganz stolz erzählt, so, ach ja, ich höre sie so oft. Ja, sie ist ja so nischig, niemand kennt sie. Ja, und genau, deswegen passt Clara, glaube ich, ganz, ganz gut gerade zu dem Thema dazu.
0: Genau, deswegen hören wir als nächstes Bags von Clara und wir wünschen euch viel Spaß dabei.

0: So, ich habe den Song vorher, also wir haben gerade Bags von Claro gehört, noch nie so bewusst gehört zumindest, aber ich fand es richtig schön. Mir hat es richtig gut gefallen.
1: Nee, es ist auch. Also so, ich finde, also ich mag Clairo generell sehr, sehr, sehr gerne. Und ich, also so, sie ist eine früher mal sehr nischige Indie-Künstlerin gewesen, die sehr bisexuell ist und wurde halt früher, ich meine, dass sie gerade durch TikTok und eben durch die sozialen Medien sehr populär geworden ist und halt durch ihre Nische halt vor allem bisexuelle Frauen erreicht hat und die ja schon auch in das Anführungszeichen Beuteschema von performativen Männern reinfallen und das ja dann eben wieder genau das Gleiche ist, worüber wir gerade geredet haben, Dinge zu tun, um auf eine bestimmte Art und Weise wahrgenommen zu werden und da dann eben, ach ja, ich höre das, ich bin cool, ich höre Claro und ja.
0: Ja, genau. Wir haben ja gerade schon mal so ein bisschen das Phänomen, zumindest so ein bisschen oberflächlich zusammengefasst, dass es eben Männer sind, die gerne Vintage shoppen und Kabelkopfhörer haben und feministische Dinge lesen, das sehr performativ tun und auf Demos gehen, davon ganz viel posten. Wir haben aber jetzt ein bisschen wissenschaftlichen Hintergrund dabei. Noah, wie kommt es denn eigentlich, dass du dazu so viel wissenschaftlichen Hintergrund hast?
1: Ich studiere Soziologie und ich habe ein Seminar belegt über Männlichkeitsstudien, Masculinity Studies. Und ich war die ganze Zeit so, ach, ich weiß nicht mehr, was ich schreiben soll hier und da und ö. Und dann ist eben dieses performative Männer-Ding so aufgeploppt im Internet und dachte mir so, ach Mensch, das ist doch ein nettes Thema, über das man reden könnte. Und ja, genau. War eine spannende Hausarbeit und hat sehr, sehr, sehr viel Spaß gemacht, weil ich auch sehr, sehr viel Zeit mit Recherche im Internet verbracht hat. Und es war teilweise sehr, sehr, sehr lustig, was dabei rumkam, welche Videos und ich weiß nicht, was alles war. War eine tolle Zeit.
0: Klingt auch gut, klingt auch nach einem richtig spannenden Seminar. Magst du ein bisschen deine Erkenntnisse vorstellen? Was hast du denn
1: Ja.
0: so rausgefunden?
1: Also, ich habe mich vor allem mit zwei Theorien beschäftigt, die aufeinander aufbauen. Also, als allererstes mal so eine grundsätzliche Theorie für Masculinity Studies. Das ist die hegemoniale Männlichkeit von Connell. Und da geht es im Prinzip eigentlich um diesen Begriff, klar, Hegemonie. Das ist ein Begriff, den es schon länger gibt und der für die unterschiedlichsten Sachen benutzt wird. Und der sagt in erster Linie, dass es eine Gruppe ist, die, oder dass Hegemonie ist eine Überlegenheit. Und mit dieser Hegemonie wird eben eine bestimmte Gruppe beschrieben, die Macht in der Gesellschaft hat und die Dynamik in der Gesellschaft bestimmt und dann eben durch die Dynamik in der Gesellschaft diese Macht weiter innebehält. Und genau, und das hat sie eben dann auf diese Männlichkeit übertragen und dann eben auch festgestellt, dass es innerhalb von Männlichkeit unterschiedliche Hegemonie, also dass es da Hegemonien gibt und unterschiedliche, in Anführungszeichen, Ränge, in denen diese Männer sich befinden. Und das Ziel ist quasi immer, so einen hohen Rang, wie es geht, zu haben, weil damit halt eben auch Privilegien in der Gesellschaft einhergehen. Und das wurde dann eben weiter ausgebaut, beziehungsweise als Grundlage genommen für die hybride Männlichkeit, weil die sagt nämlich eben genau, dass diese hegemoniale Männlichkeit nicht ein festes Ding ist, sondern sich verändern kann und sich eben auch verändern muss, um diese Hegemonie weiter da zu behalten. Und diese Hybridität funktioniert durch das Adaptieren von bestimmten Eigenschaften. Und es passiert durch das Adaptieren von eben irgendwelchen Eigenschaften von vor allem marginalisierten Gruppierungen. Also da haben wir zum Beispiel irgendwie, in der Vergangenheit wurde das von irgendwelchen queeren Gruppierungen gemacht oder auch von irgendwelchen POC-Gruppen. Und das ist eben so ein typisches Ding, dass man eben Sachen von marginalisierten Gruppierungen nimmt. Vor allem sind es meistens junge, weiße, hetero Cis-Männer, die das machen. Und genau, und damit stellen die quasi sicher, dass sie weiterhin diese Hegemonie haben, weil diese Hegemonie in patriarchalen Strukturen, da geht es ja auch vor allem darum, diese Hegemonie oder diese Überlegenheit vor allem über Frauen zu haben und vor allem über Flinter zu haben. Und das ist genau das, was damit gemacht wird, weil man sagt, oder das ist ja so ihr Beuteschema, und das ist jetzt, wo man wieder so ein bisschen zurück zu den performativen Männern kommt, weil es ist halt genau das Gleiche. Ihr Beuteschema von den performativen Männern an Frauen, das sind so progressive Frauen, und man weiß ja, dass Frauen immer progressiver werden, dass Frauen immer selbstständiger sein wollen, immer mehr so ihr eigenes Ding machen wollen, was natürlich so sehr selbstverständlich ist und gut so ist, und ja, müssen wir nicht drüber reden. Und das ist eben genau das, was sie dann damit machen, wenn sie Dinge von marginalisierten Gruppierungen übernehmen, kommen sie progressiver rüber, weil diese marginalisierten Gruppierungen sich eben in dieser gleichen Gruppe wie die Frauen befinden oder zumindest so beide Diskriminierungserfahrungen gemacht haben. Und wenn solche Sachen übernommen werden, dann hat man so eine Art mehr Zugänglichkeit, oder man zumindest so, diese Männer haben dann so einen mehr, hey, ich bin doch auch ein Teil von euch, ich bin doch gar nicht so euch überlegen. Aber genau dadurch wird dann eben diese Hegemonialität sichergestellt, weil eben diese Mauer oder diese Grenze verschwindet oder verschwimmt. Und genau. Ja, das ist so die wissenschaftliche Grundlage, welche ich in meiner Hausarbeit benutzt habe, um das soziologisch ein bisschen einzuordnen. Und ja, genau, ich fand während dem Schreiben das auch im Nachhinein, finde ich eigentlich, dass es eigentlich sehr, sehr, sehr gut passt und gut anwendbar ist.
0: Hegemoniale und hybride Männlichkeit auf das Phänomen.
1: Genau, ja, auf das Phänomen performativer Männer. Genau, weil eben diese performativen Männer eben durch dieses Adaptieren von, vor allem jetzt, wenn wir zum Beispiel Crop-Tops nehmen, sind das Sachen, die vor allem in der Vergangenheit durch schwule Männer gemacht worden sind. Oder auch wenn sie ihre Nägel lackieren oder irgendwelche Ketten tragen, Perlenketten, das sind Sachen, für die schwule Männer vor 10 Jahren oder so noch auf der Straße verprügelt worden sind. Und sie machen jetzt genau das Gleiche, obwohl sie in der Vergangenheit vielleicht, also keine Ahnung, jetzt nicht vielleicht direkt am Verprügeln beteiligt waren, aber so auf jeden Fall sich von denen abgegrenzt haben und deutlich gemacht haben, dass sie nichts mit denen zu tun haben wollen. Und jetzt deren Kultur und das benutzen, um progressiver rüberzukommen.
0: Was ich daran auch total spannend finde, ist, dass zum Beispiel sowas wie dieses äußerliche Erscheinungsbild, sei es, ich habe ein Buch in der Hand oder ich trage eine gewisse Kette, ich trage Nagellack, das sind Dinge, die ja jederzeit wieder abgelegt werden können. Das heißt, man entscheidet sich bewusst dazu, okay, irgendwie gerade ist es cool und es kommt gut an, es verschafft mir Zugang und ich mache das jetzt. Und dass diese weißen Cis-Hetero-Männer aber jederzeit quasi wieder sagen könnten, oh, jetzt zieht's nicht mehr, oder ich befinde mich gerade irgendwie vielleicht auch in einer anderen Bubble, wo das mit Diskriminierungserfahrung einhergeht. Und jetzt lege ich die Dinge wieder ab. Also das heißt, dass diese Gruppe, diese Performative Males vielleicht auch an der Stelle, dass es freiwillig ist, ob die das machen oder nicht, und das jederzeit auch wieder eingestellt werden kann.
1: Ja.
2: Ich finde das eine ganz spannende Erklärung, weil du sagst damit ja quasi, dass es so ein zeitlich begrenztes Phänomen ist. Also dass Männer das wahrscheinlich nur über eine Zeit machen, und falls die eine Misserfolgserfahrung machen oder dass das nicht funktioniert, dass es bei Frauen häufig nicht gut ankommt, dass die danach sich wahrscheinlich eine andere Ästhetik oder eine andere kulturelle Gruppe anschauen. Nur ich fand es auch ganz spannend, was du gerade gesagt hast, dass du diese kulturellen Artefakte quasi aus dem Kontext gerissen werden, weil das ja nochmal, also mich persönlich hat es nochmal so ein klein bisschen schockiert, als du den historischen Kontext gegeben hast, weil das zeigt ja, dass das nochmal zweckentfremdet wird in einer Art und Weise. Also dass da auch gar kein Respekt quasi für diese Kultur da ist, vielleicht auch gar kein Verständnis.
1: Voll, also so, ich meine, das ist ja genau das, also dieses Sachen nehmen und dann aneignen, aber nur solange es halt gut ist, nur solange, wenn es für den Vorteil von einem selber ist, und dann ablegen, das ist ja genau das, was diese hybride Männlichkeit beschreibt, und eben auch dieses von Kulturen zu nehmen, das ist ja das, was, also vor 10, 15 Jahren, ich weiß es nicht so genau, waren es noch Hipster, wie man solche Leute genannt haben.
2: Oh ja.
1: Und
2: ja.
1: So, es kommt halt immer wieder, und es ist halt immer wieder, dass man von marginalisierten Gruppierungen was nimmt. Genauso wie irgendwie der Hip-Hop, der ist ja auch irgendwie adaptiert worden. Und auch jetzt bei den performativen Männern, auch der Feminismus, der adaptiert worden ist, mit ich setze mich irgendwo hin und lese dann ganz performativ Simone de Beauvoir.
2: Zumal man natürlich fragen kann, wie viel das mit Feminismus zu tun hat.
1: Das
2: könnte man ja auch bei bei Hip-Hop-Fragen, wenn man jetzt an die Ursprünge von Hip-Hop in Deutschland denkt, an sowas wie Fanta 4 zum Beispiel, ist es auch fragwürdig, wie viel das mit den eigentlichen Ursprüngen davon zu tun hat.
1: Ja. Das stimmt allerdings.
0: Ja, voll spannend. Ich finde, das ist auch ein Blick, also ich glaube, dass zum Beispiel, ich bin super viel damit eben auf Social Media in Berührung gekommen, wo es dann eben auch ganz klassisch so diese Collagen gibt, wo so diese Dinge, so sieht irgendwie ein Performative Mail aus und ne, das ist so das Starter-Pack. Da fehlt aber, finde ich, voll dieser wissenschaftliche Kontext oder wie tief das vielleicht auch geht und wie es nur im Prinzip ein neuer Ausdruck dieses Phänomens

0: So, und damit sind wir auch schon wieder zurück. Wir haben jetzt irgendwie schon ganz viel drüber gesprochen, wie performative Männer so ein bisschen klischeemäßig aussehen, wie die funktionieren, was da aber vielleicht auch die wissenschaftlich tiefere Grundlage hinter ist. Stichwort hybride Männlichkeit und Aneignung von ausdrucksweise marginalisierter Gruppen. Und wir wollen jetzt ein bisschen dazu kommen, woran man das vielleicht erkennt, dass es Männer vielleicht auch mit dem Feminismus gar nicht so richtig ernst meinen. Und ich glaube, ein klassisches Phänomen oder auch ein Phänomen, was, glaube ich, vielen Frauen im Alltag begegnet, ist Mansplain. Für allen, denen das kein Ausdruck oder kein Begriff ist, habe ich eine kleine Definition mitgebracht. Also Mansplaining kommt von Englisch Mann und to explain, also erklären. Und meint, dass ein Mann einer Frau ungefragt die Welt erklären will, wie einem kleinen Kind. Häufig geht es dabei um Themen, in der die Frau eigentlich Expertin ist, der mansplainende Mann dies der Frau aber nicht zutraut. Das ist eine sexistische Verhaltensweise, da der Mann der Frau abspricht, von einem Thema mehr Ahnung zu haben als sie selbst. Als er selbst, eben weil sie eine Frau ist. Ich habe das Gefühl, das passt auch an der Stelle irgendwie wieder gut zu performativen Männern, wenn man irgendwie in Debatten über Feminismus kommt. Weil, glaube ich, gerade diese Gruppe oft ja sich auch für sehr belesen hält. Und es ist total wichtig, irgendwie auch als Mann sich mit feministischen Themen auseinanderzusetzen. Ich glaube, dass wir aber an der Stelle eine Schwierigkeit kommen, wo man dann in Diskussionen mit Frauen irgendwie eben kein offenes Ohr mehr hat, weil man vor allem selbst erzählen will, wie wahnsinnig gebildet man ist, wie viel man darüber weiß und auch so eigenen Erfahrungen weniger Raum gibt.
1: Ja, also so, ich meine, das ist ja dieses Hauptding von wegen, dass man, also dass beim Mansplaining dann versucht wird, ja, aber es ist so und so und ja, hast du schon mal das und das probiert und dann betroffenen Menschen, also ich glaube, das lässt sich auch auf so gut wie alle anderen marginalisierten Gruppierungen übertragen, dass andere Menschen irgendwie der Meinung sind, die eben nicht davon betroffen.

0: sind, Dinge zu wissen und Dinge erzählen zu können, wo man dann am Ende so, ja, danke, auf die Idee bin ich selber schon gekommen und danke, dass du mir erklärst, wie es mir geht oder wie meine Situation ist. Danke dafür, das weiß ich selber, aber cool, dass du dich damit auseinandersetzt, I guess. Also, ja, es ist so, es ist, ich finde, so natürlich, oh mein Gott, es ist wichtig, dass man sich damit auseinandersetzt und dass man sich bildet. Und ich bin der Meinung, dass jeder Mensch oder so, dass vor allem Männer sich mit ihren Privilegien auseinandersetzen sollten und das kritisch hinterfragen und ihre eigenen Verhaltensweisen hinterfragen sollten. Und ich glaube, das ist gerade das, was so performative Männer so tun, als würden sie es machen. Und so, sie spielen es, als würden sie es machen. Aber ob es wirklich gemacht wird, ist die andere Frage.
1: Total. Also es ist ja eine, also du hast es ziemlich gut gesagt, es ist ja eine Verantwortung. Wenn du männlich erzogen wirst, wenn du ein männliches Rollenbild hast, dem du für eine lange Zeit gefolgt hast oder dem du folgst, dann gibt es da viel zu denken, weil an diesem Rollenbild halt auch viele Aspekte dran sind, die andere Leute nach unten pushen, die dich selber nach oben pushen wollen. Und in diesem Machtkampf kommt es dann halt häufig dazu, dass du, also es kommt immer dazu, dass du damit einfach Ungleichheiten schaffst. Und ich meine, viele, viele Männer tun sich schwer, das überhaupt anzuerkennen, dass so wie viele von uns verhalten, einfach nicht okay ist und dass man darüber nachdenken sollte. Aber ich finde es noch krasser, wie viele davon das gar nicht einsehen wollen oder dann nur so tun, als ob sie sich damit befassen. Und das ist ja die komische Krux an der Situation, dass das Männer sind, die sich unter Umständen mit den Themen befassen, sich in sozialen Kontexten befinden von Menschen, die davon ja schon betroffen waren, die vielleicht selber schon betroffen waren und sich dann aber bewusst oder unbewusst dann dazu entscheiden, nichts am eigenen Verhalten zu ändern. Wahrscheinlich aus der einfachen Entscheidung, dass es einfach sehr, sehr bequem ist. Es ist sehr bequem. Hm. Es ist sehr bequem, Recht zu haben. Es ist sehr bequem, andere Leute reinzureden.
0: So, ich meine, es ist sehr bequem, so keine Schwierigkeiten zu haben. Und so deswegen, ich glaube, also so, das ist ja genau das Ding an patriarchalen Strukturen, genau dieses Ding von wegen so, wieso sollte man was daran ändern, weil ich habe doch keine Nachteile davon. Und so, wenn man was daran ändert, dann ist es ja vielleicht zu meinem Nachteil, habe ich vielleicht nicht mehr die Vorteile. Und das ist ja genau das, was performative Männer und so, das ist, was eigentlich das Gefährliche daran ist, weil sie so tun, als wären sie dagegen und so ein falsches Bild vermitteln und eine falsche Verantwortung oder eine andere Wahrnehmung und Verantwortung, die sie übernehmen wollen, vermitteln und damit eine gewisse Sicherheit suggerieren, vor allem halt betroffenen Menschen gegenüber und das dann eben nicht machen und ja, gaslighten.
1: Oh ja, das ist, ich meinte das eben so halb, dass man so fragen könnte, was für ein Feminismus ist das denn, wenn er von solchen Männern ausgeht? Und ich finde das krass, weil das ja dann auch das wahrscheinlich, könnte ich mir gut vorstellen, auch noch für außenstehende Menschen suggeriert, dass Feminismus, der von solchen performativen Männern kommt, nicht funktioniert und deswegen Feminismus an sich vielleicht gar nicht funktioniere. Also ich glaube, solche Menschen schaden auch in der progressiven Bewegung, die quasi für die Rechte von Männern und Frauen kämpft.
0: Ja, ich muss gerade dran denken, ich hatte mit einer drüber geredet, eben über performative Männer und sie war dann eben so, ja, aber es ist doch auf der einen Seite dann auch wieder gut, weil sie beschäftigen sich damit und sie setzen sich damit auseinander und so, sie versuchen es ja. Und dann war ich eben auch so, ja, der Gedanke, der ist ja toll und der Gedanke, der ist ja sicherlich, also so um Gottes Willen, bitte macht es, so ist es wichtig. Aber das dann halt nur zu benutzen und es dann nicht umzusetzen, ist halt dann genau das Gegenteil und eigentlich eben, wie du sagst, das Schadende und eigentlich das, was es so, ja.
1: Ich finde, die Diskussion ist so spannend, weil diese Idee von einem performativen Mann, gut, das ist ja mittlerweile einfach ein Meme geworden. Also man kategorisiert dann die Leute nach dem, was sie anhaben. Und das ist funny, das ist lustig. Aber ich glaube, man muss auch einsehen, es gibt ja einen Unterschied zwischen diesen Sachen, die Menschen tragen, so wie sie performen und quasi die Person dahinter. Weil der Punkt, den wir jetzt auch schon gut rausgearbeitet haben, ist halt, du kannst dich cool verkleiden, aber wenn du halt immer noch eine doofe, unangenehme, toxische Person bist, dann bleibst du das halt auch, wenn du nicht einsehst, dich selber zu ändern. Und ich glaube, das ist das Ding. Das sind keine, Also das ist gerade deswegen ein Phänomen, weil viele Männer so sind, weil viele Männer nicht diesen Schleier ablegen können oder nicht ablegen wollen und sich dann lieber in eine andere Gruppe begeben, um da vielleicht ein paar mehr Vorteile zu kriegen, ohne dass sie quasi einsehen wollen, dass das Problem vielleicht sie selber ein klein wenig sind.
0: Und ich finde genau diese Verschleierung ist, glaube ich, auch eine der Dinge, die das so gefährlich macht, weil man es dann auf den ersten Blick gar nicht mehr so genau erkennt. Weil ich jetzt grundsätzlich einen Mann, der irgendwie ein feministisches Buch liest, weil ich das total wichtig finde, dass man sich damit auseinandersetzt. Weil ich es cool finde, wenn Rollenbilder auch in Kleidung gebrochen werden. Und wenn auch mehr weiße Hetero-Cis-Männer sich irgendwie ausdrücken, zum Beispiel durch Crop-Tops. Wenn einfach diese Kategorisierung so ein bisschen aufgehoben wird. Und ich glaube, es vermittelt dann eben gerade betroffenen Frauen, Flinterpersonen ein Gefühl von Sicherheit, erstmal auf den ersten Blick. Und genau das macht es irgendwie so gefährlich, wenn das dann nur Fassade ist. Und wir hatten es ja gerade vom Mansplain und ich glaube, das ist so eben eine Dinge, die dann auch gerade performative Männer oft an den Tag legen, die sich sonst nur mit Feminismus brüsten. Und mir ist da eine Situation so eingefallen, da saß ich in Tübingen in der Altstadt, meine Freundin am Tisch, wir haben irgendwie ein Glas Wein getrunken. Dann kam auch ein Mann vorbei und hat irgendwie was, aber sich zu uns setzen kann, dann saß er da dabei, naja. Und dann war es erstmal so ein ganz nettes Gespräch, hat uns gefragt, was wir studieren. Dann habe ich gesagt, dass ich eben Geschichte und Politik studiere. Ich war dann so, boah, er findet es total wichtig, sich damit auseinanderzusetzen, ist total gut. Und danke, danke, Lob von fremden Männern, immer klasse.
1: Tolle Floskeln.
0: Tolle Floskeln. Und dann kam aber der Spruch, ja, also er weiß halt schon so viel über Geschichte und Politik, er müsste das gar nicht studieren. Uff.
1: Unangenehm.
0: Und dann ging es über so ein paar politische oder historische Themen, wo mir dann auch so freche Nachfragen gestellt wurden. Also er dann so war, ja, das und das und das. Weißt du, was das ist? Also es war ein total unangenehmes Auftreten und auch ein Mann, der sich irgendwie erst so total interessiert gezeigt hat und Nachfragen gestellt hat, der auch erstmal auf den ersten Blick gar nicht so mega unangenehm war, wo dann aber so irgendwann so dieser Turning Point gekommen ist, wo es so voll in dieses Mansplain gegangen ist und dieses, ich weiß es halt alles besser, ihr kleinen Mädels, ich erkläre es euch jetzt mal, weil ich finde Politik ja wichtig und ich weiß ja wirklich was.
2: Ich studiere auch Politik und ich habe mal Geschichte studiert und meine Mutter ist Geschichtslehrerin, also so, ich habe ein bisschen historisches Wissen und eben als so genau dieses, also so Politik und Geschichte hängt zusammen und genau in den Situationen, genau wenn es um Politik geht, ich mache mir dann manchmal ehrlich gesagt so ein bisschen so einen kleinen Spaß daraus, dass ich dann eben ein bisschen probiere, die dann so aufs Glatteis zu führen, dann irgendwelche Sachen zu sagen und dann eben, weil nicht gleich klar ist, dass ich mal Geschichte studiert habe, dass ich dann eben auf das Historische gehe oder dass ich dann mit einem anderen Wissen, das ich habe, dass ich dann irgendwie so sehr nischig in irgendwas reingehe und dann manchmal so ein bisschen Falschinformationen reinstreue. Und dann merke, wie sie sind so, ja, ja, klar, also das ist genau so und so. Und dann lächle ich ihn so ein bisschen in mich rein, wenn so, ach, Mensch, du hast gerade einem totalen Bullshit gerade zugestimmt. Und so, also es gibt mir ein bisschen ein gutes Gefühl.
0: Löst du die Situation dann auf? Bist du dann so, haha, ertappt? Oder freust du dich stillheimlich und leise und lässt sie im Irrglauben?
2: Naja, es kommt auf die Situation drauf an. Also so ganz oft, also so die Situation löst sich manchmal so von selber auf, weil ich meistens nie alleine bin und Menschen, mit denen ich unterwegs bin, das ist manchmal schon so, also so, die wissen das schon, also, oh Gott, hier ist nicht so, dass ich es jedes zweite Mal machen würde, aber so, die wissen, dass sowas so vor mir kommen könnte und so, man merkt sowas, also so Menschen, die bei mir Freunde sind, die merken sowas und man merkt, wenn sie dann anfangen so vor sich hin zu grinsen und es dann nicht mehr so zurückhalten können, dann merken sie, glaube ich, gerade selber, dass sie irgendwie gerade ein bisschen auf was reingefallen sind und dann gucken sie immer so ganz beschämt sind so, ja, also ich wollte dich ja nur irgendwie so hier testen und ach ja, Mensch, aber ja, es war ein Spaß, haha, und versuchen sich dann so ganz peinlich rauszureden und ja, es ist sehr interessant immer.
0: Ich glaube, dass es aber vielleicht eigentlich auch so eine ganz gute Taktik ist, um Mansplain vielleicht auch so ein bisschen zu entwaffnen, wenn man eigentlich selbst weiß, ich glaube, ich weiß tatsächlich mehr über das Thema, wenn man ja gerade probiert, mir das zu erklären, dass man dann einfach so ein bisschen das dann doch auch demonstriert oder einfach das deutlich macht, dass man sagt, hey, ich weiß da tatsächlich was drüber, du weißt da weniger und an der Stelle merkst du es gerade. Ich glaube, es ist auch manchmal gut und wichtig, für sich einzustehen.
2: Auf jeden Fall.
3: Gut, dann würde ich sagen, kommen wir auch schon zum nächsten Song. Und ich finde, das ist ein richtig, richtig emotionaler Song. Ich finde, der geht sehr unter die Haut. Der ist von Paula Hartmann und Celine. Und da geht's um, oder der Song heißt 3 Sekunden. Viel Spaß dabei.

0: So, das war 3 Sekunden von Celine und Paula Hartmann. In dem Song geht es auch ganz viel um die Realität von Frauen und Flinterpersonen, gerade wenn man so nachts alleine nach Hause geht. Ich glaube, ich habe selbst so in meinen auch freundschaftlichen Beziehungen zu Männern gemerkt, dass da oft einfach noch gar nicht so eine richtige Awareness da ist und man aber, wenn man mit ihnen drüber ins Gespräch kommt, da auch ganz viel Awareness schaffen kann. Auf der einen Seite ist es irgendwie frustrierend, dass man erst die eigenen Erfahrungen teilen muss und da auch vielleicht eine Form von Aufklärungsarbeit leistet. Dass aber auch da, wenn da ein offenes Ohr da ist, glaube ich, dass man, wenn man irgendwie einen Mann erwischt, der das nicht performativ macht, sondern der das Thema irgendwie ernst nimmt, dass man da wirklich auch gute Gespräche führen kann. Und ich glaube, dass man da auch einfach sensibilisiert werden kann, als Person, die von bestimmten Diskriminierungserfahrungen nicht betroffen ist. Und ich finde, ja, 3 Sekunden von Paula Hartmann und Celine fasst da irgendwie diese Gefühle, die man als Frau der Flinterperson nachts da so verspürt, ganz gut zusammen.
1: Ja, nee, auf jeden Fall. Ich kann dir nur zustimmen. Ja. Wir dachten, dass es vielleicht nochmal ganz gut ist, daran anzuknüpfen, inwieweit sich dieses, also was das Ziel von den performativen Männern ist. Weil das Ziel ist ja eigentlich, dass sie progressiv rüberkommen wollen, um halt eben eine Frau zu daten, mit einer Frau in einer Beziehung dann zu sein. Und dass das ja eben diese große Gefahr ist, dass diese performativen Männer eben so was vorspielen, was vorgaukeln und das dann am Ende gar nicht verkörpern und sich dann anders geben, als sie dann schlussendlich eigentlich in einer Beziehung sind. Und ich musste dann irgendwie dran denken an eine Person aus meinem Freundinnenkreis, die eben erzählt hat, so, ja, bei ihr, da ist einer und der ist voll nett und ach ja, hier und da und dass der jetzt irgendwie eine Bekannte von ihr datet und dass er ja voll cool ist, aber dann hat sie irgendwann zufällig mitgekriegt, wie er mit seinen Kumpels irgendwo steht und dann Witze über Frauen macht und Witze, also so schon Vergewaltigung verharmlost hat und so halt wirklich frauenfeindliche und frauenverachtende Sachen gesagt hat. Und sie dann dachte so, boah, das ist eine 180-Grad-Drehung. Und dass er halt, und dann hat sich irgendwie immer mehr und mehr dann wirklich rausgestellt oder so entwickelt. Und man hat es immer mehr und mehr gesehen, dass das, wie er sich verhält, eigentlich nur eine Performance ist. Und das ist eben genau das, was auch im Dating dann passiert. Dass dann später rauskommt, dass die Männer das, was sie eigentlich predigen, das, was sie sagen, dass sie sind so, ach, Feminismus ist so wichtig und Geschlechterrollen, ach Mensch, ich als Mann, ich bin total meine Privilegien bewusst, dem dann halt nicht so ist, beziehungsweise ja, sie ist dann, vielleicht es ihnen bewusst ist, aber sie bewusst sich dagegen entscheiden, was dagegen zu machen und dann eben zum Beispiel sagen, ach, die Menstruation, die ist so wichtig, oh mein Gott, und ja, ich will alles für dich tun, aber sich dann irgendwie dann doch ein bisschen weigern, Tampons oder Binden zu kaufen. Und ja, nee, es ist ja voll peinlich, wenn ich da mal an der Kasse stehe. Also, nee, das kann ich nicht machen, wenn mich da jemand sieht. Also, nee. Und dass das halt eben genau das ist, dass es eigentlich unglaublich gefährlich auch ist, weil sie was vorspielen, was sie eigentlich nicht sind und Frauen darauf reinfallen und Frauen dann am Ende eigentlich nichts mehr haben, dass sie sich nicht mal mehr auf das gesprochene Wort und auf das Verhalten von dem Mann ihnen gegenüber verlassen können. Und ja.
2: Das ist, es ist unglaublich gruselig. Und ich musste immer an, also als du das erzählt hast, muss ich an diese, an dieses Beispiel von Wolfs im Schafsfell denken.
1: Mhm, total.
2: Nur wie erkennt man das denn? Also im Verhalten von der Person, auch wenn man die Person am Daten ist oder in der Beziehung ist mit der Person, was für so Cues gibt es dazu?
0: Also über eine Sache, finde ich, haben wir gerade schon so ein bisschen gesprochen und das war eben dieses Mansplain. Ich glaube, dass du performative Männer, die gut bei Frauen ankommen, vor allem entwaffnen kannst, wenn sie mal in einer emotionaleren Beziehung mit einer Frau sind.
1: Mhm.
0: Wenn dann eben der Frau wenig Gehör geschenkt wird, wenn die Erfahrungen auf eine Art ignoriert werden, von der eigenen Realität ausgegangen wird. Ich finde, was du gerade angesprochen hast mit dem Freundeskreis, ist auch ein großer Punkt. Also mit was für Menschen umgibt sich die Person? Und da haben wir auch noch ja ein Thema so ein bisschen dabei. Können wir auch gleich nochmal richtig drauf eingehen. Aber zum Beispiel auch, dass eben, wie ernst werden sexuelle Übergriffe genommen und wie ernst wird das auch genommen, wenn das im eigenen Freundeskreis passiert? Wie verhält man sich gegenüber Männern, die Übergriff sind oder gegenüber Männern, die sexistische Witze machen, gegenüber Männern, die Frauen nicht respektieren. Und dass, ich glaube, viele performative Males dann auch einfach Freunde haben, die den Feminismus eben auch nicht leben. Und ich glaube, das ist auch oft so ein Warnsignal, wenn man irgendwie Freundespersonen kennenlernt, die Menschen kennenlernt, mit der sich die Person umgibt und merkt, boah, also das hat irgendwie nichts mit dem zu tun, was da alles ist, was da so in den Büchern steht, die die Person liest.
1: Ich habe auch das Gefühl, dass es so einen sehr, dieses Übertriebene, jemanden beweisen wollen, dass man weiß, was Feminismus ist, dass man sich damit auseinandersetzt und dass man es ja schlimm findet. Und gerade, also so, wenn, also so, von so, von einer Freundin von mir, die hat auch einen anderen Typen gedatet. Und der ist dann irgendwann mal, hat mich kennengelernt und hat dann irgendwie so ein sehr großes Bedürfnis danach gehabt, mir zu zeigen, wie feministisch er ist und wie gut er sich auskennt. Ach, wie wichtig das denn ist. Und ja, dass er total, also dass ihm das ja alles total wichtig ist und auch so politisch, also dass er ja da total auf der guten Seite ist und dass er da total für die Marginalisierung oder gegen die, also so ja gegen die Marginalisierung kämpft. Und da dachte ich mir auch so, ja, ist schön, aber so, wieso hast du so ein großes Bedürfnis, mir das zu erzählen? Also so, danke, aber also so, aber so, willst du, dass ich mich dafür bedanke, dass du so the bare minimum tust? Also so, ja, und ich finde, dass das eigentlich auch ein relativ gutes Warnsignal ist, weil wenn man sich damit wirklich aktiv auseinandersetzt und wirklich weiß, was ist, dann hat man nicht so ein großes Bedürfnis danach von allen Menschen, vor allem eben von den marginalisierten Gruppierungen, denen man erzählt, ach, ich tue voll was für eure Rechte und ich setze mich voll für euch ein. Dann hat man nicht so ein großes Bedürfnis danach, sondern macht einfach.
2: Es klingt auch einfach danach, als ob das häufig so ein Phänomen ist, um gesehen zu werden und nicht um tatsächlich Teil von dieser Bewegung zu sein. Ja. Auch das, was du gerade gesagt hast, das ist ja, da geht es ja nicht darum, tatsächlich feministisch zu denken oder zu handeln, sondern das nach außen zu tragen. Das ist für solche Männer, denke ich zumindest, häufig nicht mit Scham oder mit dem Bewusstsein des eigenen Unwissens verbunden, sondern einfach, ich habe ein Buch gelesen. Ich möchte euch zeigen, dass ich ein Buch gelesen habe. Lass mich von dem Buch erzählen.
1: Total.
0: Ja, voll. Ich glaube, was jetzt vielleicht auch noch wichtig ist, kurz anzumerken, nicht, dass es irgendwas von dem Verhalten entschuldigt. Ich glaube nur, dass viele performative Männer sich nicht bewusst sind, wie performativ das so ist, was sie da so machen. Ich glaube, dass ganz wenig dann auch reflektiert wird, wie man Frauen den Platz wegnimmt, wie man mansplained, wie man ignorant ist gegenüber seinen Privilegien und sich so sehr darauf ausgeruht wird, ja, ich habe ja ein Buch gelesen. Und hey, ich hab doch weibliche Freundinnen und hey, eine Frau ist mit mir zusammen und die ist progressiv. Und dass man dann an einen Punkt kommt, wo man gar nicht mehr so sehr selbstreflektiert ist und das, glaube ich, auch oft mit performativen Männern einhergeht, dass so von einer großen Reflexion gesprochen wird, das aber gar nicht so gelebt wird, sondern man sich wirklich nur so damit brüstet, die das selbst aber vielleicht auch gar nicht so checken. Nicht, dass das Verhalten entschuldigt.
1: Absolut. Ich frage mich da mal solchen Sachen immer so, inwieweit ist es so unsere Aufgabe? Und also so denen zu helfen, denen zu sagen so. Und es ist nicht unsere Aufgabe. Und es ist vor allem nicht die Aufgabe von Flinter, da dann zu sagen so, hey, du verhältst dich nicht ganz in Ordnung. Kannst du noch mal nachdenken? So, reflektier dich doch noch mal ein bisschen. Sollen wir uns mal auf einen Kaffee treffen? Dann können wir noch mal ganz genau absprechen oder ganz genau drüber reden, was du, wie du dich zu verhalten hast. So, es gibt genügend Ressourcen, die man nutzen kann. Es gibt Therapie, die man vielleicht machen könnte. Um besser erstens sich selber reflektieren zu können, um besser mit seinen Gefühlen selber klarzukommen, beziehungsweise die besser benennen zu können, weil ich würde behaupten, dass da vielleicht einiges auch so gefühlstechnisch oder so unterdrückte Emotionen eben auch so internalisierte Gefühle da sind oder eben so diese patriarchalen Strukturen, dass die immer noch selber in einem drinne sind von denen, oh, ich bin ja der starke Mann, ich muss mich so verhalten. Und dass das halt was ist, wo man ansetzen muss. Und dass das aber die Aufgabe von den Männern selber ist. Man kann, also so, klar, natürlich, wir können drüber reden, aber so, du musst dich selber darum kümmern. So, und bitte informier dich auch selber.
0: Ich glaube, auch das kann vielleicht gerade jetzt für Flinterpersonen helfen, um sowas vielleicht auch zu detekten oder auf sowas nicht so auf den Leim zu gehen, ist, sich mit anderen Personen zu vernetzen, die mit der Person schon zu tun hatten. Mhm. Das heißt, wenn Männer sich übergriffig verhalten oder blöd gegenüber Flinter oder, ne, dass man da ins Gespräch drüber kommt, dass man mit den eigenen FreundInnen drüber spricht, dass man erstens selbst vielleicht auch so ein bisschen den Reality-Check von außen hat, gerade wenn man eine Person emotional sehr mag, dass man nochmal da eine Perspektive kriegt und dann auch das Umfeld von der Person, ja, dass man da, dass Flinter da auch einfach beieinander stehen, um Männer, die was vorgeben, ohne das wirklich so auszuleben, damit man sich da gegenseitig ein bisschen schützen kann.
1: Absolut. Da sind wir beim Thema ein Dorf bauen und so Menschen um sich rum haben und das auf jeden Fall. Vor allem Flinter, so, es gibt nichts Besseres, als so sein Leben voller Flinter zu haben und sich gegenseitig zu unterstützen und zu helfen. Und ich glaube, das ist was, wovon alle Menschen oder so generell marginalisierte Gruppierungen von profitieren und was hilft und was in dem Kampf gegen das Patriarchat hilft. Ja.
0: Genau. Dann kommen wir jetzt vielleicht nochmal zu einem allerletzten Song, bevor wir die Sendung abrappen. Und der Song heißt Zauberstab und ist von, Achtung, Fuffi 50, 55? Ich weiß nicht genau, es wird auf jeden Fall anders geschrieben. Viel Spaß dabei!

0: So, wir sind jetzt auch schon wieder fast am Ende von Femrasant für heute. Wir haben heute ganz viel über performative Männer gesprochen, woran man die erkennt, was man da so machen kann. Und jetzt am Ende ist es uns irgendwie nochmal wichtig zu formulieren, dass es ganz, ganz, ganz wichtig ist, sich der eigenen Privilegien bewusst zu sein und dass es natürlich lobenswert ist, wenn Männer die eigenen Privilegien hinterfragen, wenn Männer feministische Literatur lesen, wenn Männer Frauen zuhören, wenn Männer progressiv sind, gar keine Frage. Der Trugschluss liegt, glaube ich, darin, das in der Performance zu tun und dass man da einfach wachsam sein sollte, gerade als Flinterperson, dass man sich da vernetzen kann, dass man aufmerksam ist, was Mansplaining angeht, was den Freundeskreis der Person dann eben angeht. Also einfach, dass man diesem Schleier nicht auf den Leim geht, ist gleichzeitig aber, wie immer, ne, es gibt natürlich auch Männer, die das irgendwie nicht nur performativ machen. Genau.
1: Ich glaube auch für Männer ist es auch einfach wichtig zu verstehen, dass man mit betroffenen Personen an einem Strang ziehen muss. Und das heißt auch, andere Männer zu kritisieren, auch wenn das schwer ist, weil die in der eigenen Clique sind, auch wenn man daran gewöhnt ist, vielleicht diese Witze zu machen. Aber wenn man merkt, dass das eine Sache ist, die anderen Leuten schadet, dann muss man dagegen kämpfen. Und Teil davon ist auch, an sich selber zu arbeiten und quasi offen dafür zu sein, Schwachstellen an sich selber zu erkennen und daran zu arbeiten.
2: Ja, absolut. Und also so, ich glaube, also es ist unglaublich wichtig, sich mit seinen Privilegien zu beschäftigen. Und es ist wichtig, dass man sich eben auch mit dem beschäftigt, was man dagegen zu tun hat und was man dagegen tun soll und das auch wirklich zu machen. Und gleichzeitig ist es wichtig, da einen guten Mittelweg zu finden, dass man das macht und dass man da ist und dass man die Last von den betroffenen Personen nimmt, aber gleichzeitig den Menschen den Raum lässt und trotzdem sich immer noch bewusst sind, dass die Personen diejenigen sind, die davon betroffen sind, dass man selber diesen Menschen beisteht, eine Unterstützung für diese Menschen ist, aber dass man nicht für diese Menschen spricht, sondern dass man den Raum für diese Menschen lässt, selber über die eigenen Erfahrungen, selber über die Marginalisierung zu sprechen.
0: Voll, das würde ich genauso unterschreiben. Und das sind doch vielleicht auch ganz schöne Worte zum Abschluss. Damit sind wir fertig mit heute für Femrasant. Ihr hört Femrasant jeden Donnerstag von 5 bis 6 live aus dem Studio. Und ihr könnt natürlich auch im Sendungsarchiv über die Website hören. 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Ich interview die neuen Praktis ein bisschen. Das wird ganz große Klasse. Genau, und dann bedanken wir uns ganz herzlich für die Aufmerksamkeit. Freuen uns, dass ihr alle eingeschaltet habt und wünschen euch noch einen schönen Donnerstagabend.
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4: In der kommenden Stunde ein Musikmix mit Aufnahmen aus Baden-Württemberger Studios bzw. Bands und Gruppen aus dem Ländle, zusammengestellt von der Redaktion der Sendung Instrumental Lounge. Los geht es mit dem Musiker Anton Jillich aus Heilbronn am Neckar. Er spielt hauptsächlich Trompete und hat 1988 den Titel You Got To eingespielt unter seinem Künstlernamen Anthony Red Fox.

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Steve Mushrush an der Gitarre und Warm Summer Night. Der in Kanada aufgewachsene Gitarrist lebt und arbeitet in Marbach am Neckar und hat dort auch sein eigenes Musikstudio. In dieser Stunde Musik regional mit Musik aus Baden-Württemberg, zusammengestellt von der Redaktion der Sendung Instrumental Lounge. Diese gibt es in den geraden Kalenderwochen regulär alle 14 Tage, in den geraden Wochen um 20 Uhr live und in den Wiederholungen in der Woche darauf montags um 23 Uhr und mittwochs um 10 Uhr, nur hier bei der Wüstenwelle. Weiter geht es jetzt mit dem Trio Moos Akustik aus Tübingen, bestehend aus Gerd Baumhauer an den Percussions, Christoph Kalkuhl an der Gitarre und Wolfgang Heinzelmann am Bass. Sie spielen Latin, Swing und Popmusik. So wie diesen Song der Gruppe Police, Walking on the Moon.

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Sunbeam mit Dieter Reit an den Keyboards, die er alle selbst gespielt hat und in seinem Stuttgarter Tonstudio aufgenommen hat. In dieser Stunde hört ihr Musik von Bands aus Baden-Württemberg. Wir bleiben bei der elektronischen Musik und kommen zur Tübinger Band Evodia. Eines ihrer Stücke auf ihrem 2023 erschienenen Album trägt den einfachen Titel Nummer 4.

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Saxophonist Arno Haas aus Hornberg im Schwarzwald mit Spin Circle. Auch aus dem Schwarzwald, genauer gesagt aus der Nähe von Freiburg, kommt der Weltmusiker Friedemann Witeka. In seinem eigenen Volltun-Musikstudio nahm er akustisch hochwertige Musik auf, die auch gerne zum Testen von HiFi-Anlagen verwendet wurde. Hier ist er an der Gitarre mit seiner Band und dem Titel Once in the Black Forest.

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Ihr hört einen Musikmix mit Aufnahmen aus Baden-Württemberger Studios bzw. Bands und Gruppen aus dem Ländle, zusammengestellt von der Redaktion der Sendung Instrumental Lounge. Diese gibt es regulär alle 14 Tage donnerstags in den geraden Wochen um 20 Uhr live und in den Wiederholungen in den ungeraden Wochen montags um 23 Uhr und mittwochs um 10 Uhr. Infos zur Sendung auch unter www.wüste-welle.de.

Der Waiblinger Pianist und Keyboarder Jörg Reiter und seine Band zusammen mit dem Flügelhornisten Johannes Faber und einer brasilianisch angehauchten Melodie, T-Bone Samba. In dieser Stunde hört ihr einen Musikmix mit Bands aus Baden-Württemberg. Jetzt mit dem ehemaligen Radiomoderator bei SWF 3 und SDR 3, Friedemann Leinert. Als Musiker an der Flöte nannte er sich Lenny McDowell. 1985 nahm er mit seiner Band den Led Zeppelin-Titel Whole Lotta Love auf.

Whole Lotta Love mit Lenny McDowell alias Friedemann Leinert, der auch bei dem nächsten Titel Lover's Lane, den er mit Hans Thomas komponiert hat, an der Flöte zu hören sein wird. Der Stuttgarter Hans Thomas war Musikredakteur beim SDR in Stuttgart, wo er für Jazz-Sendungen verantwortlich war. Er war selbst auch Jazzmusiker an der Trompete und Flügelhorn. Mit seiner Gruppe Stratus Funk nahm er im Ludwigsburger Tonstudio Bauer die LP No Doubt About auf.

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der Leonberger Gitarrist Klaus-Peter Schöpfer und sein Titel Andalusia. Klaus-Peter Schöpfer war auch Gitarrist bei der SWR Big Band. Und die Solisten dieser Band hören wir jetzt bei der Wüstenwelle mit dem Titel Washing Machine.

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1: In dieser Stunde hört ihr einen Musikmix mit Bands aus Baden-Württemberg.

In dieser Stunde gab es Musik regional mit Musik aus dem Ländle. Da darf am Schluss unsere hauseigene Big Band, die Wüstewelle Big Band, natürlich nicht fehlen. Sie wurde 2011 von Lothar Landenberger als erste Big Band eines freien Radios gegründet. Die Musiker sind überwiegend Berufsmusiker, Musiklehrer und Musikstudenten. Die Wüstewelle Big Band formiert sich aus Musikerinnen und Musikern aus den Regionen Neckaralb, Stuttgart, Karlsruhe und Mannheim. Hier eine Aufnahme aus der Hochschule für Musik in Stuttgart mit der Wüstenwelle Big Band und Marco Mebus am Flügelhorn, Tenderly.

Diese Stunde wurde zusammengestellt von der Redaktion der Sendung Instrumental Lounge. Diese gibt es regulär alle 14 Tage donnerstags in den geraden Wochen um 20 Uhr live und in den Wiederholungen in der Woche darauf, montags um 23 Uhr und mittwochs um 10 Uhr, nur hier beim freien Radio Wüste Welle, UKW 96,6 MHz und im Livestream zu finden unter www.wüste-welle.de.

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9: Hallo und herzlich willkommen zu Resonanz Kontrasens. Heute live am Freitag, den
10: 11. September.
9: Der 11. September.
11: Alles Gute an meine Freundin Clara, die hat Geburtstag heute.
9: Das ist doch ein schöneres Jubiläum als das, worüber es heute die ganze Zeit in den Medien geht.
10: Ja, und vor allem auch als das, was damals auch passiert wurde, als Allende in Chile gestürzt wurde.
9: Hm. Wir sind heute für euch live im Studio, die Mina,
11: die Judith
10: und der Pablo.
11: Und wir haben Material mitgebracht, wie immer. Sehr aktuell vom Rheinmetall-Entwaffnungscamp, das erst vor wenigen Tagen geendet hat.
10: Genau, und dann gibt es noch was zur Wohnungslosigkeit, denn heute ist Tag der Wohnungslosen vom Radio Korax.
11: Vom Radio Blau aus Leipzig.
10: Ja, eng. Korax ist Halle, glaube ich, und wahrscheinlich mehr in den Medien, einfach wegen der Krise, die sich da gerade abspielt. Dazu gibt es auf jeden Fall auch passende Musik, oder auf jeden Fall, es gibt einiges an Musik, wir müssen mal schauen, ob wir alles auch reinkriegen. Natürlich auch antimilitaristisch.
9: Denn am Ende der Sendung haben wir wie immer einen Haufen Veranstaltungstipps für euch, und das liegt, der Haufen liegt einfach daran, dass super viel los ist.
10: Das Sommerloch ist vorbei.
9: Ja, alle wollen wieder auf Party gehen, ein paar Konzerte sich reinziehen, die ein oder andere Demo gibt es auch, richtig, also das dann gegen Ende der Sendung. Und wir starten mit
10: Musik.
11: Und da habe ich mir ein Lied gewünscht von Georg Kreisler, und zwar Wenn alle das täten. Das ist ein Lied, wo es viel um das Verweigern geht und dass alles auch schön sein könnte, wenn wir mehr Dinge verweigern.
9: Mhm. Arbeit verweigern, Wehrdienst verweigern, ganz wichtig. Das können wir vielleicht auch, während du das Lied noch raussuchst, Wehrdienst verweigern. 25.09. in genau zwei Wochen ist wieder Freitag und ist auch der nächste bundesweite Schulstreik gegen die Wehrpflicht. Das kann man ja am Anfang der Sendung auch mal sagen, wenn es hier schon um Verweigern geht.
11: Ha ja, dann mache ich es einfach mal rein, Wenn alle das täten, von Georg Kreisler.
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1: Georg Kreisler, wenn alle das täten.
2: Ja, jetzt mir ist jetzt auch direkt nach Verweigern zumute. Dem Alltagswahnsinn die ganze Zeit. Aber nein, wir machen weiter. Wir haben ja auch nur ein Stündchen hier im Studio. Und zwar mit Ausschnitten aus einem Podcast, den die Mina von Jugendinfo rangezogen hat.
3: Genau, der Podcast heißt Durchblick und da gibt es verschiedene Interviewschnipsel und der erste Teil ist mit Schülerinnen aus Köln, da hat auch das Rheinmetall-Entwaffnen-Camp stattgefunden dieses Jahr und letztes Jahr, zu Krieg und Militarisierung, dann zu Köln als Rüstungsstandort und es geht auch darum, was die Jugendlichen beschäftigt, was ihnen Kraft gibt, wo ihnen der Krieg begegnet und was sie zum Rheinmetall-Entwaffnen-Camp so denken.
2: Genau, hören wir vielleicht auch einfach direkt rein, oder?
3: Ja, Jugendinfo, können wir danach noch irgendwie was dazu sagen oder so? Hört einfach mal rein.
4: Herzlich willkommen zu einer neuen Folge Jugendinfo Durchblick. Ich bin Hilde. Wir melden uns zurück aus der Sommerpause mit einer speziellen Folge. Heute ausnahmsweise nicht aus dem Studio, sondern vom Rheinmetall-Entwaffnen-Camp in Köln. Wir wollen euch heute ein paar Einblicke in das Camp, aber auch generell in die Situation in Köln gerade geben. Dafür waren wir auch in der Stadt unterwegs und sind unter anderem mit ein paar Schülerinnen ins Gespräch gekommen. Köln ist ein Standort mit einigen Bezügen zur Bundeswehr. Es gibt insgesamt 4 verschiedene Bundeswehrkasernen im Stadtgebiet. Allein in der Luftwaffenkaserne arbeiten über 5.500 Angestellte. Mit den anderen 3 kommt man auf ungefähr das Doppelte. Doch Kasernen umfassen nur einen Teil der Bundeswehr und der Militarisierung. Auch für die Wirtschaft ist die Militarisierung ein Aspekt, mit dem Profit gemacht werden kann. Das geht bei Investitionen der Banken los. Banken wie die Deutsche Bank, die Commerzbank oder auch die Allianz AG haben wichtige Zweigstellen in Köln und investieren in die Kriegsproduktion. Aber auch Firmen, die wichtige Dinge wie Kommunikationsmittel oder Fahrzeuge für das Militär produzieren, wie Siemens oder Daimler-Benz, haben wichtige Niederlassungen in Köln. Rheinmetall ist zwar nicht direkt in Köln aktiv, dafür aber mit einigen Standorten in Neuss, Bonn und Düsseldorf. Die Diskussion um die Wehrpflicht war groß im letzten Jahr. Wir haben uns mit Kölner Jugendlichen unterhalten. Wir haben mit Luke, Lea, Luca, Alex und Sammy geredet. Sie sind alle Schülerinnen in Köln. Sie sind Schülerinnen des Berufskollegs und des Gymnasiums Kreuzgasse. Wir wollten wissen, was sie momentan so beschäftigt.
5: Also bei mir muss ich sagen, ist hauptsächlich der Krieg in der Ukraine und im Nahen Osten.
6: Also ich glaube, bei mir ist es zurzeit viel der Rechtsdruck in Deutschland. Also ich würde sagen, das macht mir schon irgendwo viel Angst.
7: Der Krieg. Also ich will, wenn irgendwann mal hier Krieg ausbricht, will ich auf jeden Fall nicht sterben oder was auch immer. Also das ist das Ding so. Ja. Also mir geht's eigentlich super. Hauptsache kein Krieg, keine Armut, keine toten Kinder oder was auch immer.
4: Rechtsruck, Krieg und Armut. Bei diesen Sorgen haben wir uns gefragt, was ihnen in diesen Zeiten Kraft gibt.
7: Meine Familie. Also Leute, die hinter mir stehen und die mich lieben und die ich auch liebe. So einfach das.
5: Ich glaube, vor allem bei mir sind es auf jeden Fall Freunde, Familie, auch Sport teilweise, aber einfach alles, wo ich ein bisschen mich ablenken kann.
8: Bei mir Familie, Freunden, alles, was mir eigentlich wichtig liegt, macht, motiviert mich einfach.
6: Ich glaube, bei mir sind es auch hauptsächlich Freunde
9: und dann auch noch meine Katzen.
4: Wir haben die Schülerin gefragt, wo ihnen Krieg in ihrem Alltag eigentlich begegnet.
9: Wenn, dann kriege ich es vor allem so über meine Eltern mit oder wenn meine Mutter mir irgendwas erzählt oder sowas. Und halt die ganz großen Sachen, von denen man hört, die dann sofort in der Schule irgendwie Thema sind.
7: Nur auf Social Media eigentlich.
8: Bei mir ebenso eher nur Social Media.
5: Aber ich habe auch ganz viel Post bekommen von der Bundeswehr mit irgendwie meinem Namen drauf und wo da steht, ja, wir wollen sie in die Bundeswehr und Musterung und all sowas.
4: Das Rheinmetall-Entwaffnen-Camp findet ja dieses Jahr wieder in Köln statt. Viele Menschen haben einen besonderen Bezug zu ihrer Heimat. Wir haben also auch die Schülerin gefragt, was ihnen Köln bedeutet.
6: Für mich Köln auf jeden Fall eine sehr schöne Stadt und ich bin auch wirklich froh, hier zu leben. Aber halt vor allem wegen den Menschen, weil es sehr offen ist.
9: Ja, also ich bin hier aufgewachsen und geboren. Ich habe mein ganzes Leben hier gelebt. Also Köln ist halt einfach komplett meine Heimat. Und auf jeden Fall auch die Menschen. Ich habe mal gehört, Köln ist die Stadt, wo weltweit die Menschen am wenigsten alleine sind. Und ich finde, das beschreibt es sehr gut.
4: Als letztes wollten wir noch wissen, ob die Schülerinnen von dem Camp mitbekommen haben und was sie darüber denken.
6: Also ich würde das auf jeden Fall generell unterstützen. Und ich bin auch oft jetzt die letzten Tage dran vorbeigefahren. Und wusste erstmal gar nicht, was da im Park überhaupt los ist, aber mich interessiert das schon und ich muss sagen, ich bin wirklich nicht so sehr, also ich kenne mich nicht so viel damit aus, aber es ist auf jeden Fall eine Sache, die ich schon unterstützen würde und ich glaube, dass es einfach was Gutes ist. So.
7: Ich habe selber erst gestern davon mitbekommen, ich bin im Training mit dem E-Scooter vorbeigefahren, ich habe so voll viele Polizisten gesehen, ich so, was geht hier ab und so, und voll viele Zelte. Ich dachte, irgendwas Schlimmes ist sich passiert. Und die Polizei hat so Zelte aufgebaut. Habe ich gefragt, was da los ist. Die meinen so, ja, Demonstration, Rheinmetall. Und da meinst du, ja, ist doch gut und sowas alles. Dass man sich dafür einsetzt, dass nicht viele Waffen in den Krieg geschickt werden. Weil das, wir sind auch irgendwie, also die Leute, die das herstellen, sind, haben auch Blut an ihren Händen deswegen.
9: Also ich habe irgendwie noch gar nichts davon mitbekommen. Aber irgendwie nicht. Aber ich werde mal googeln.
2: So, harter Cut. Das war der erste Teil des Podcasts von Jugendinfo, den wir euch zeigen wollten mit den Interviews aus Köln von den Kölner Jugendlichen. Und jetzt spielen wir antimilitaristische Musik von Across the Border. Kam ja gerade auch zur Sprache, wie Leute Post von der Bundeswehr bekommen und alle. Und wer weiß, ob sie nicht alle auch noch einmal gezwungen werden, doch an die Front zu gehen. Und darüber handelt das Lied. Viel Spaß mit Follow Your Girl von Across the Border.

0: Follow Your Girl from Across the Border.
1: Jetzt hören wir nochmal rein in den Podcast von Jugendinfo. Durchblick, sie haben eine Sonderfolge zum Rheinmetall-Entwaffnen-Camp gemacht. Und vielleicht wisst ihr noch gar nicht, was das ist, Rheinmetall-Entwaffnen. Darum geht es jetzt im nächsten Teil von dem Interview mit Camille. Die war Pressesprecherin von dem Camp in Köln. Und da hören wir nochmal rein.
2: Damit ihr nicht nochmal googeln müsst, wollen wir euch eine kurze Zusammenfassung geben. Rheinmetall Entwaffnen ist ein breites Bündnis von politischen und gesellschaftlichen Organisationen, die sich zusammengeschlossen haben und seit 2018 jedes Jahr im Sommer eine Camp- und Aktionswoche gemeinsam planen. Aus ihrem Vorstellungstext geht hervor, dass sie gegen Krieg, Militarisierung und Aufrüstung kämpfen und für den Frieden. Das Camp ist auf einer großen Wiese im Kölner Grüngürtel im Westen der Stadt. Wir haben mit Camille gesprochen. Sie ist Kölnerin und Pressesprecherin vom Bündnis. Wir haben sie gefragt, was es für sie bedeutet, dass das Camp in Köln stattfindet.
3: Das bedeutet mir auf jeden Fall richtig viel. Ich finde es schon immer ein anderes Gefühl, so in der eigenen Heimat so politisch aktiv zu sein und einfach so, ja, weil ich denke, wir alle ja einfach so auch so eine Heimat haben und die ja auch, also so dann auch sehen, was mit der so passiert und gemacht wird. Natürlich dann auch so die Region oder in Deutschland oder auf der ganzen Welt so. Genau, aber dass so der Ort, wo ich aufwachse, jetzt irgendwie überall immer mehr so Plakate hängen oder dafür benutzt werden soll, um irgendwie so dem Krieg zu dienen. Und ich verbinde mit dem Ort halt wirklich alles andere als Krieg, sondern halt irgendwie so voll viele so Erinnerungen und dass ich so die Stadt doch einfach richtig dolle so liebe und richtig schön finde und eigentlich Köln für mich so für Offenheit steht und auch für so richtig viel Menschlichkeit, für extrem viel Kultur. Und das wird halt komplett kaputt gemacht und so den Menschen auch weggenommen. Also ganz konkret auch durch so die Kürzung, also auch materiell, aber auch durch diese Logik, die einfach immer mehr in den Köpfen der Menschen auch durchgesetzt werden soll. Und das finde ich auf jeden Fall richtig, richtig schlimm. Und aber weiß auch, dass die Bevölkerung in Köln das auch nicht gut findet und dass wir uns da auch einig sind und dass auch Leute aufstehen wollen. Und deswegen finde ich es so richtig schön, dass das Camp hier ist und ja auch vielleicht auch Leuten einfach so Mut macht, auch was zu machen und zu sehen, dass man nicht allein ist und dass so Menschen aus ganz Deutschland halt was machen wollen. Genau, aber dass wir auch Leute hier unterstützen, die schon richtig lange aktiv sind. Also weil Köln hat so viel abbekommen, auch beim Zweiten Weltkrieg und das wissen die Leute auch noch. Also die Leute leben ja auch noch und dem bedeutet schon auch richtig viel, obwohl man sich vielleicht nicht politisch in allem einig ist, aber so alle sind sich darin einig, dass sie keinen Krieg wollen. Ja, deswegen finde ich es auf jeden Fall sehr schön. Man kann ja auf jeden Fall viel anknüpfen.
2: Camille hat uns außerdem erzählt, dass sich ihre Heimatstadt in den letzten Jahren sehr verändert hat. Sie hat das vor allem mit der Zuspitzung der politischen Lage begründet. Der Abbau des Sozialstaats und die Wiedereinführung der Wehrpflicht sind dabei besonders spürbar, erzählt sie uns. Das macht sich natürlich auch in Köln bemerkbar.
0: Das war jetzt der zweite Teil vom Jugendinfo-Interview mit der Camille. Die war als Pressesprecherin von Rheinmetall Entwaffnen auch schon mal in Tübingen, letztes Jahr beim IMI-Kongress zum Beispiel, auf dem Podium gesessen. Kann man auch schon mal vormerken, der wird auch am 14., 15. November wieder sein. Bestimmt auch wieder mit Vertretern von Rheinmetall Entwaffnen. Und jetzt hören wir, was gerade schon kurz angespielt ist. Das greift auch schon mal vor zu Rheinmetall Entwaffnen. Dem nächsten Treffen, nämlich Ende des Monats, sind die nochmal in Hamburg. Und aus Hamburg kommt auch Desaster. Und der hat eine Version von Meine Söhne gebe ich nicht gemacht.

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1: 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Ein Klassiker mal anders interpretiert.
2: Jetzt wollen wir noch den letzten Teil aus dem Podcast von Jugendinfo hören. Ich sage einfach kurz, worum es geht. Es gab nämlich auch einen Protest vom Camp ausgehend, Rheinmetall Entwaffnungscamp, über das wir schon geredet haben, zu den Haushaltskürzungen, und die betreffen auch den Gewaltschutz. Und deswegen hat Jugendinfo auch mit Charlotte vom Netzwerk gegen Femizide gesprochen. Die sagte, genau, es gibt auch ein Bündnis für Empörung, zum Beispiel auch von Frauenhäusern, dass sie diese Kürzungen auch aus dieser Perspektive sehr kritisch sehen. Und dann gibt es auch noch einen Teil, wo nochmal die Aktionen, die vom Camp ausgingen, zusammengefasst werden. Und zu Jugendinfo wolltest du auch noch kurz was sagen, oder?
1: Genau, also habe ich ja vorhin auch schon. Die waren auch schon zum Beispiel in Tübingen beim Kongress der Informationsstelle Militarisierung, sind aber tatsächlich mittlerweile ein ziemlich respektables und Medienprojekt, die News über Instagram und Telegram verbreiten, auch größtenteils tatsächlich ehrenamtlich, wie ich weiß, und sehr gute Zusammenfassungen, so tägliche News-Ticker geben, findet ihr, wenn ihr das da in diese Plattform eingebt. Und genau, haben eben jetzt auch so einen Podcast zum Beispiel auf Spotify und sowas. Kann man mal reinhören.
2: Das machen wir direkt und hören uns den letzten Teil an.
0: Ich bin für Diesmal ohne die Hintergrundmusik am besten.
2: Oh, das ist immer mit so verschiedenen
0: Dingen.
2: Okay, jetzt wirklich.
3: Wir haben eine Demonstration begleitet, bei der ca. 150 Protestierende in Richtung des Kölner Doms gezogen sind. Doch hören wir doch einmal selbst von einer Demo-Teilnehmerin.
4: Genau, ich bin Charlotte vom Netzwerk gegen Femizide von Wir wollen uns lebend hier in Köln. Genau, hier wird heute am 2. September der Haushalt für der nächste Doppelhaushalt in Köln vorgestellt. Und es gab schon letztes Mal, als der Doppelhaushalt vorgestellt wurde, extreme Kürzungen im Kontext von Gewaltschutz, im Kontext von autonomen Gewaltschutzeinrichtungen, also Frauenhäusern und Beratungsstellen. Und damals konnte es auch aufgrund von vielen zivilgesellschaftlichen und lauten Protest zurückgenommen werden, beziehungsweise haben wir das erreicht und es gab eine Petition unter anderem. Genau, und wir reihen uns jetzt sozusagen auch wieder darin ein. Und tatsächlich gibt es eine Initiative Fempörung, die Institutionen, die Gewaltschutzinstitutionen so zusammenschließt. Wir wollen ihnen vor allem den Rücken stärken darin, das Protestpotenzial sozusagen angeht. Und haben heute eine Demonstration organisiert vom Rheinmetall Entwaffnen-Camp, um auch nochmal die Themen zu verknüpfen von Gewaltschutz und Militarisierung. Und sehen eben, dass im Kontext von dieser Militarisierung, die hier gerade in der Gesellschaft vorhergeht, extrem im Gewaltschutz gespart wird und auch der Gewaltschutz immer schlechter geredet wird. Das merken wir tagtäglich und das merken wir aber eben auch in so Haushaltsverhandlungen wie jetzt. Deswegen ist es gerade umso wichtiger, dass wir hier sind und sagen, dass es nicht mit uns klar geht, dass Gewaltschutz hier in Köln gespart wird.
3: Das Bündnis Fempörung, von dem Charlotte geredet hat, ist ein Zusammenschluss von einigen Organisationen, die diesen Gewaltschutz gewährleisten können. Teil des Bündnisses sind zum Beispiel Frauenhäuser, ein Vergewaltigungsnotruf, aber auch ein Vendo-Verein. Vendo ist ein Selbstverteidigungskonzept und bedeutet so viel wie der Weg der Frau. Im neuen Haushaltsgesetz sind Förderungen für solche Projekte und Organisationen gefährdet, da die Gelder dafür erneut gekürzt werden sollen. Wie Charlotte bereits erzählt hat, hat das Bündnis schon einmal erfolgreich gegen solche Kürzungen gekämpft. Ende des Jahres 2024 sammelten sie über 16.000 Stück.

0: für eine Petition. Auch später gab es weitere Aktionen, die letztlich zu einer Rücknahme der Kürzungen geführt haben. Ob diese Kürzungen auch wieder bekämpft werden können, bleibt abzuwarten. Das Camp geht fast eine ganze Woche. Wir haben Camille gefragt, wie der Alltag auf dem Camp so aussieht.
1: Vor allen Dingen würde ich sagen, der Tag wird so geführt durch so, naja, das gemeinsame Essen. Vor allen Dingen, das ist immer so die Orte, wo dann so natürlich so alle zusammenkommen, also gemeinsam Frühstück, Mittagessen und Abendessen. So zentral und dann dazwischen gibt es dann immer so Slots, wo so ganz sehr, sehr viele so Workshops, also Vorträge, Diskussionen und sowas stattfinden. Genau deswegen sitzen immer ganz viele Leute in sehr vielen Zelten und diskutieren ganz schön viel. Und genau, und abends gibt es dann noch, also viele Leute einfach rumsitzen, noch quatschen, aber es gibt dann auch immer so eine zentrale so Hauptveranstaltung abends, das meistens eher so ein Podium oder eine Diskussion, aber auch mal irgendwie ein Konzert oder auch eine Demonstration, wo dann so das auch alle gemeinsam machen können. Genau, und auch immer wieder den ganzen Tag über hört man so, da ist eine Aktion, kommt zu der Aktion, könnt ihr mitkommen oder die Leute kommen jetzt an, das und das wurde blockiert, genau.
0: Während der letzten Tage sind schon einige dieser Aktionen gelaufen. Es gab mehrere Demonstrationen in Köln, die durch die Camp-Teilnehmerinnen unterstützt wurden. Zum Beispiel die Demonstration zum Antikriegstag am 1. September oder die Demonstration zu den Sozialkürzungen. Es wurde auch schon Kriegsinfrastruktur in Köln blockiert. Am Donnerstag blockierten etwa 150 Aktivistinnen den Zugang zur Kölner Lüttich-Kaserne für einige Stunden erfolgreich, sodass Soldaten ihre Arbeit nicht antreten konnten. Davor haben sich ein paar Leute vor das Rheinmetallwerk in Bonn geklebt und den Zugang versperrt. Eine weitere Aktion am Donnerstag haben wir begleitet.
2: Wir stehen hier gerade in der Kölner Innenstadt. Vor uns ist eine große Reiterstatue. Der Platz ist recht belebt, an den Seiten stehen Bänke. In der Mitte zwei große Hochtranspis. Wird eine.
3: Ja, das war's.
4: Ihr hört immer noch die Hochtranspiswelle. 96,6 MHz mit Resonanz-Kontrasens.
5: Ja, und du wolltest eigentlich noch was zu Hamburg kurz sagen.
4: Ah ja, genau, weil das war jetzt vom Rheinmetall-Waffen-Camp haben wir die letzten Beiträge gespielt. Könnt ihr alles nachhören in der Mediathek, wohl-welle.de. Und es wird von den tollen Organisatorinnen dieses Protestcamps diesen Monat noch eine Aktion geben, Aktionstage besser gesagt, vom 23. bis 26. September in Hamburg. Alle Infos findet ihr auf rheinmetallentwaffnen.noblogs.de.
5: Genau.
3: Das werden wir auch gleich nochmal ansagen.
5: Ja, aber vielleicht als Hintergrundinfo, da ist ja, findet ja dieses große NATO-Manöver Red Storm Charlie statt, wo ja auch sozusagen der Krisenfall für die Zivilbevölkerung und so geübt werden soll. Ein Bezug von Krankenhäusern, genau. THW, was weiß ich. Also das ist schon eine große Sache. Ich glaube, da gibt es in Hamburg auch viel, viel Protest und ist ja, genau, also nur so als Hintergrund, diesmal jetzt nicht der Fokus auf die Rüstungsindustrie als solche, sondern wirklich so auf dieses Manöver da in Hamburg.
3: Das genau, wahrscheinlich damit auch noch aktionsfokussierte vielleicht. Es gibt da Bettenbörsen, weil es dann auch schon vielleicht ein bisschen kalt ist. Da kann man sich informieren. Und genau, dann haben alle ein bisschen Manöver, die wie sie tausende Verwundete ranbringen und genau.
5: Also da findet ihr die Infos auch auf der Webseite von Rheinmetall Entwaffnen, also einfach mal rheinmetallentwaffnen.noblogs.org ist es, genau.
3: Sowas, genau. Und wie gesagt, Hamburg, wir machen nochmal Hamburger den roten Stern der Schanze der Hamburger Rap-Szene, Desaster, und zwar jetzt mit Rolex für alle.

0: für alle.
1: So, Rolex für alle, nochmal von dem Hamburger Desaster. Und mal gucken, ob es da dann Ende des Monats auch ein Desaster geben wird. Oder Rolex für alle. Rolex wir kommen alle. Jetzt zum, wir haben ja noch ein zweites Thema für euch vorbereitet. Relativ kurz und knapp, aber nicht deswegen nicht weniger wichtig. Heute ist nämlich der Tag der Wohnungslosen.
2: Und eigentlich hat es das Radio Blau für uns vorbereitet.
1: Ja, richtig.
2: Und wir spielen es.
1: Genau so machen wir es. Wir haben einen Beitrag rausgesucht. Mina hat ihn rausgesucht. Es ist ein Interview mit Becky Wehl.
3: Wehle. Von Machtlos e.V. Und genau, die ist in der AG Recht auf Wohnen. Und einfach, weil es ein wichtiges Thema ist und weil heute der passende Tag dazu ist, hören wir eine Runde rein, was sie dazu zu sagen hat.
4: Ja, welche Bedeutung hat der Tag der Wohnungslosen für euch? Ihr begeht den jetzt ja schon als AG Recht auf Wohnen geraume Weile, ziemlich lange. Ja, also auch vielleicht in dieser Vernetzung. Es gibt ja auch in anderen Städten, in Berlin zum Beispiel, dann Sachen und es gibt ja auch so einen Austausch. Vielleicht auch manchmal sind Leute aus Berlin auch da. Welche Bedeutung hat der also für euch?
5: Der Tag der Wohnungslosen hat für Initiativen wie uns, Machtlos e.V., aber auch für die AG Recht auf Wohnen eine wichtige gesellschaftliche und politische Bedeutung, weil wir darauf aufmerksam machen wollen und können, dass Menschen in das Wohnen ein Menschenrecht ist. Mit dem Aktionstag wollen wir Sichtbarkeit schaffen. Das Thema Wohnungslosigkeit wird im Alltag ja oft verdrängt. Wir wollen aber auch klare Forderungen an die Politik adressieren. Es geht also nicht nur um eine Symbolik, sondern auch um konkrete politische Anliegen wie die Durchsetzung von tatsächlichem Recht auf Wohnen, dem Ausbau von bezahlbarem Wohnraum, den Schutz vor Zwangsräumungen und der Bekämpfung von Obdachlosigkeit. Wir nutzen diesen Tag auch, um die Stigmatisierung von Betroffenen etwas entgegenzusetzen und denen selber eine Stimme zu verleihen, um Empathie und gesellschaftliche Solidarität zu stärken. Aber der Tag, wie du es schon gesagt hast, der dient natürlich auch dazu, zur Netzwerkarbeit und zur Vernetzung. Es gibt die Gelegenheit, dass diverse Akteurinnen, Initiativen und Betroffene ins Gespräch kommen. Und wir wollen aber auch den Blick auf die systemischen Ursachen lenken und nämlich weg davon kommen, dass das immer nur ein individuelles Schicksal ist, sondern auch sozusagen den Blick dahin wenden, dass das ein Resultat von verfehlter Wohnungspolitik, von steigenden Mieten und fehlenden sozialen Sicherheitsnetzen ist.
4: Das ist so ein bisschen der Gesamtblick jetzt auf den Tag der Wohnungslosen. Vielleicht noch mal ein bisschen reinzuzoomen. Was macht ihr konkret beim Machtlos e.V.? Ihr seid ja ein bisschen spezialisiert dann auf junge Leute.
5: Bei Machtlos machen wir mobile Jugendarbeit im Leipziger Süden und setzen uns für junge Menschen in schwierigen Lebenslagen ein. Das heißt auch von Wohnungsnot und Obdachlosigkeit Betroffene. Wir gehen einerseits dahin, wo sich die jungen Menschen aufhalten, was schon mal sehr viele Hemmschwellen abbaut. Wir bieten niederschwellige Unterstützung wie Ausgabe von Verpflegung, Kleidung, aber auch einen geschützten Raum zum Verweilen und Durchatmen. Wir beraten zu diversen Themen. Wir unterstützen bei Behördengängen, beim Ausfüllen von Anträgen und vermitteln in weiterführende Hilfsangebote. Und das möchte ich explizit benennen, wir tun jedes Jahr in Kooperation mit anderen Vereinen und Institutionen und einem Hostel in Leipzig-Konnewitz ein Projekt umsetzen, was Home Planet for Homeless heißt und wo wir gezielt jungen Menschen sozusagen in der kalten Zeit einen sicheren Rückzugsort bieten wollen. Das heißt, von Mitte Dezember bis Ende Februar gibt es ein warmes Hostelzimmer, Verpflegung und sozusagen medizinische und sozialarbeitische Anbindung auf freiwilliger Basis.
4: Wie entwickelt sich die Wohnungslosigkeit im Moment denn eigentlich so? Ich habe jetzt so eine Zahl gelesen, so um die 1000 Wohnungslose. In Leipzig ist aber so eine Schätzung wahrscheinlich und es gibt wahrscheinlich auch noch eine Dunkelziffer. Und was kann der AG Recht auf Wohnen da dann tun eigentlich? Also es gibt ja verschiedene Maßnahmen und Instrumente, um da ein bisschen zu lindern sozusagen.
5: Also die Zahl der wohnungslosen Menschen in Leipzig steigt stetig an seit Jahren durch den angespannten Wohnungsmarkt, die rasant steigenden Mieten und das Fehlen von bezahltem Wohnraum wird es immer für mehr Menschen schwierig, überhaupt eine Wohnung zu finden oder diese zu halten. Und betroffen sind davon nicht nur Menschen, die man obdachlos auf der Straße sieht, sondern halt auch viele verdeckte Wohnungslose, vor allem auch junge Menschen, die vorübergehend bei Bekannten unterkommen oder in Notunterkünften leben oder von Zwangsräumungen betroffen sind. Und was kann die AG Recht da tun? Die AG Recht auf Wohnen ist halt ein Bündnis sozusagen verschiedener Leipziger Träger und Initiativen und auch von Politik und Verwaltung. Und wir können sozusagen uns gut vernetzen und unsere Kräfte bündeln. Einerseits sozusagen, um an einem Tisch Hilfen besser abzustimmen, aber auch um gemeinsam mit einer starken Stimme zu sprechen und das Thema in die Öffentlichkeit zu bringen und diese zu sensibilisieren.
1: Danke an Radio Blau für den Einblick in die AG Recht auf Wohnen aus Leipzig. Und wir spielen jetzt noch einen Song und danach kommen wir zu unseren Veranstaltungstipps.
2: Los geht's. Einen passenden Song.

0: Die Einheits-, das Einheitsfrontlied von Hannes Wader. Wir haben alle mitgesungen. Das war so passend.
1: Gut. Oh,
0: dann kommen wir jetzt zu unserer Veranstaltungsankündigung.
1: Ja,
0: oder?
1: Genau. Da ist einiges los jetzt in der kommenden Zeit. Vor allem morgen am Samstag ist schon super viel los. Wir fangen einfach mal an. Also mein erster Tipp wäre ja, morgen zwischen 11 und 14 Uhr ins Gemeindehaus St. Michael in der Hechinger Straße zu gehen. Da findet nämlich der Kinderkleiderflohmarkt statt. Und wem passiert es nicht mal, dass man da die was Rotes mit in die Wäsche tut und alles ist rosa geworden? Ist mir heute passiert mit Kinderklamotten. Deswegen meine Empfehlung an meine aktuelle Mitbewohnerin.
2: Ich dachte auch, du sagst erst, wem passiert es nicht, dass du Kinder hast und die haben Klamotten, brauchen voll viele Sachen.
0: Und du sagst es uns nicht.
2: Also, und dann könnt ihr am Samstag, den 12. September von 11 bis 13.30 Uhr auch noch in die Stadtbücherei gehen. Da geht es darum, sichere Passwörter zu erstellen. Wolfgang Neske hält dazu einen Vortrag. Es gibt dann Raum für Diskussionen und vor allem Hinweise zur praktischen Umsetzung. Bringt eure eigenen Geräte mit.
0: Und dann geht der heiße Ich dachte jetzt, ich wäre da für den Samstagabend tatsächlich schon eingeteilt. Aber da hat sich jetzt noch das Loretto-Fest eingeschlichen. Aber ich weiß auch nicht mehr dazu. Es fängt um 14 Uhr an und ich schätze mal, es wird sich um irgendwo im Tübinger Stadtviertel Loretto abspielen.
1: Im Stadtfest?
0: Ja,
1: Viertelfest.
0: Ja, okay. Kannst du noch was dazu sagen?
1: Nee, vielfältiges Programm.
0: Okay. Darf ich dann trotzdem die Jalla Sommerparty auch sagen? Weil da ist im Afrika-Restaurant im Schlachthaus in Tübingen, also das, was da unten dran ist, gibt es lecker äthiopisches Essen und da ist morgen Jalla Sommerparty mit DJs, größtenteils, glaube ich, auch aus Afrika. Und jetzt geht's richtig in die Party, in unsere befreundeten Zelle.
2: In die Zelle nach Reutlingen, wenn ihr mal ein bisschen frische Luft schnuppern wollt, aus Tübingen raus. Von 16 bis 22 Uhr gibt es im Außenbereich der Zelle eine wunderschöne grüne Oase mitten in Reutlingen. Ich bin verrutscht, das ist ein bisschen angekürzt. Science Fiction und das Stardancer-Kollektiv laden zu einem gemeinsamen Event im Jugendzentrum Kultischer Zelle und Makrodose. Ganze 13 Stunden Party mit feinstem Psytrance. Blablabla, von 22 bis 5 Uhr geht die Musik drin weiter. Es gibt Bodypainting, Schmuckstände, Snacks, Workshops und der Eintritt 10 Euro im Vorverkauf, 15 Euro an der Abendkasse. Ticketverkauf auf kulturschock.zelle.de.
0: Und dann auch im Morgen, weil jetzt Goa Psytrance vielleicht ein bisschen viel ist und in Tübingen bleiben will, kann in die Ludwigstraße gehen und da spielen Godzilla Was Too Drunk to Destroy Tokyo und Kappa Copter und genau, das Ganze fängt um 21 Uhr an, die Bar hat schon früher geöffnet, ab 8, gönnt euch. Und das haben wir heute gar nicht angesagt, oder? Heute ist ja auch da schon ein Konzert.
1: Ja, jetzt stimmt. Gerade, dachte ich.
0: Aber da schafft ihr es vielleicht jetzt auch nicht mehr
1: also
0: hin, vor allem nicht, wenn ihr uns in der Wiederholung hört.
1: Ja, das stimmt. Aber dann kommt ja auch für die jetzige Party, die jetzt hier sagt, auch zu spät. Nee, also gut. Heute Abend, jetzt, wenn ihr live hört, auch noch in der Duo-Konzert. Aber morgen Abend gibt es noch eine Party und zwar eine Soli-Party in der Münze 13 unter dem Motto Farben gegen Repression. Da geht es nämlich um die Repressionskosten für die Betroffenen der Nacht vom 16.01.26 erträglich zu machen. Da wurden mehrere Leute verdächtigt, Graffiti zu sprühen. Die wurden dann bei der Polizei angezeigt und am Hauptbahnhof in Tübingen von der Polizei eben nicht nur festgesetzt, sondern auch drangsaliert, mehrfach körperlich verletzt, grundlos, auch mit Bissen vom Polizeihund und was weiß ich, nicht alles ganz übel. Und es liegt nahe, dass die Polizei hier auch rassistische Motive hatte, denn alle der Drangsalierten aus der Gruppe weisen ein migrantisch markiertes Erscheinungsbild auf, so heißt es in der Einladung zur Party. Weiter, wir positionieren uns gegen Rassismus und für Graffiti und laden euch deshalb ein, uns auf unserer Soli-Party zu besuchen. Feiert mit uns und helft dabei, die Repressionskosten zu senken. Es wird auch die Möglichkeit geben, Soli-Shirts zu kaufen. Also Farben gegen Repression für 8 Euro Soli-Eintritt am Samstagabend in der Münze 13.
2: Am Sonntag, den 13., gibt es dann Punkrock in der Hegelstraße 7. Da gibt es verschiedene Künstlerinnen, die machen im Rahmen ihrer Album-Release-Tour Zwischenstopp in Tübingen. Kommt vorbei in der Hegel 7.
0: Und auch am Sonntag, wie ihr seht, Konzert in der Lu. Heute, morgen und übermorgen.
1: Da ist viel los gerade.
0: Ja, ich meinte so jemand da auch, warum markiert ihr ein Festival nicht als solches, wenn ihr eins macht? Aber scheinbar ist das alles ganz unabhängig. Am Sonntag, dem 13. September, spielt nämlich Göbia aus Mailand. Die haben auch da schon ein paar Mal gespielt, unten im Keller in der Ludwigstraße. Du kannst es schon auch im Hintergrund vielleicht so ein bisschen spielen. Ich finde, das ist nämlich nicer, ruhiger Sound, der passt in den Sonntag, und ich habe mich nur lustig gemacht, dass es nichts damit zu tun hat, weil Godzilla Was Too Drunk to Destroy Tokyo, die am Tag vorher spielen, kommt schon auch da irgendwo aus Norditalien, wie ich erinnere. Egal, wir haben das Wochenende durch und es geht aber auch direkt montags wieder weiter.
1: Oh je, oh je. Vielleicht ein bisschen leiser, weiß nicht. Genau, am Montag, den 14.09. lädt die AIDS-Hilfe und die Frauengruppe Zumutung zu einer Lesung mit Ruby Rebelde ein, zum Buch Warum sie uns hassen. Ruby Rebelde geht den historischen, politischen und kulturellen Wurzeln der Stigmatisierung von Sexarbeit nach. Und genau, es geht um, ist eine historische Recherche, gesellschaftskritische Analyse und auch einfach ein Essay über Moral, Macht, Ausgrenzung und Sexarbeitsfeindlichkeit. Eintritt ist frei, um 19 Uhr im Club Voltaire geht's los.
2: Am Montag gibt es dann auch noch ein anderes Konzert in der Münze 13 mit Psy, Garage Rock im Blauen Salon. Es spielen Stone Sober ab 21 Uhr. Fertig.
0: Okay, das hier ist nämlich ein bisschen weiter und da muss man auch kurz ein bisschen weiter ausholen. Wer bereit wäre, nach München zu fahren, es gibt am Montag und Dienstag den 14., 15. ist es dann. Es findet eine Propagandakonferenz in München statt. Der Media Tel Aviv Summit im Alten Rathaus bringt Propagandisten zusammen, die mit teilweise auch echt mit schlimmen Fake News, wie jeder zweite in Gaza getötete sei ein Terrorist, oder auch einfach Völkerrecht missachtenden Sachen, wie dass die Golanhöhen zu Israel gehören würden oder alles Mögliche, sind da Leute, auch natürlich der Potter, der jetzt von der Zeit zu Springer gegangen ist, und ein Armeesprecher des israelischen Militärs, der natürlich auch die Sachen dort legitimiert, und da davor ruft ein Bündnis zu Protest auf am Montag, 14. September um 18 Uhr am Marienplatz in Stuttgart, unter anderem mit Uni for Palestine und anderen. Sie sagen, keine München. Bühne für zionistische, rassistische Propaganda in München, und setzen das Ganze auch mit AfD und Gewalt gegen Migrantinnen.
1: Kundgebung in München.
0: Rassismus. Kundgebung in München, okay. Am Marienplatz am 14. um 18 Uhr.
1: Gut, okay. Genau. Ah, übrigens, hier, Samstag, 19.09. wieder eine Party in der Lu. Und zwar eine Soli-Party, da geht es um Kosten, Spenden für eine geschlechtsangleichende Operation, und musikalisches Techno, Groove, Ambient Tech und so weiter geboten.
2: Am Freitag, den 25. September, ist dann der nächste deutschlandweite Schulstreik gegen die Wehrpflicht.
0: News findet ihr vielleicht irgendwann beim Instagram des Schulstreikkomitees in Tübingen. Und dann gibt es noch eine Soli-Party, auch am Freitag nächste Woche, 25. September, die als Soli für die Südstadtshause, also sozusagen Kosten von vornherein so ein bisschen decken, kann man da in der Schelling weitere Impfungsfolgen feiern und dann auch sich schon die Südstadt zu Hause für den 3. Oktober in der ganzen Südstadt, also Sternplatz, Volkspark und so, vormerken, den ganzen Tag schon.
1: Ganz genau, ganz kurz noch was anderes für den 3. Oktober. Da stehen schon die anderen beiden draußen, die nachfolgenden. Kommt doch gerne schon mal rein. Stört ja nicht. Genau, also ebenfalls am 3. Oktober finden wieder große Friedensdemos statt. Einmal in Stuttgart, haltet die Ohren offen. Auch in Berlin sind zwei große angekündigt, wo dann auch zahlreiche Schulstreikkomitees sich auch beteiligen werden.
2: Und es gibt auch einen Protest von Zulève-Mont de la Terre in Frankreich gegen Syngenta-Bäcker. Und dann gibt es nämlich noch eine andere auswärtige Veranstaltung in Hamburg, 23. bis 26. September, die letzte, die wir heute durchsagen. Es ist schon mal angeklungen von den tollen Rheinmetall-Waffencamp-Organisatorinnen, wird es weitere Proteste geben. Also schaut mal rein bei rheinmetall-waffen.noblogs.org.
0: Und das waren wir wieder mal mit der Resonanz-Kontrasens. Heute am 11. September 2026.
2: Auf der Wüstenwelle 96,6 MHz im Studio waren für euch Judith,
1: Pablo
0: und Mina.
1: Wir freuen uns, wenn ihr in zwei Wochen wieder einschaltet.
2: Ciao, ciao.
0: Tschüss.

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2: Herzlich willkommen zur neuen Ausgabe von Paul and Simon's Oldies. Hier auf der Wüstenwelle. Heute im Studio Simon Ruck
3: und Paul Harvard. Und ihr hört uns auf 96,6 Megahertz.
2: Und im Internet unter wüste-welle.de. Und Simon wird euch in die heutige Thematik einführen.
3: Heute gibt es eine Sondersendung, denn vor wenigen Tagen, am 5. September, wäre Freddie Mercury 80 Jahre alt geworden. Und am 19. August wurde John Deacon, Bassist von Queen, 75 Jahre alt. Aus diesem Anlass gibt es heute eine Freddie Mercury und Queen Sondersendung. Wir spielen ausschließlich Songs von Queen, die entweder Freddie oder John geschrieben haben, und ein paar Solo-Songs von Freddie Mercury. Und los geht's mit einem Song von John Deacon. John Deacon hat die wenigsten Songs von Queen geschrieben, aber die, die er geschrieben hat, waren mit die erfolgreichsten. So auch der hier, das war der meistverkaufte Song von Queen aller Zeiten. Und er kommt jetzt, um in die Sendung zu starten, Another One Bites the Dust.

Another One Bites the Dust, von John Deacon geschrieben, Bassist von Queen. Der wurde am 19. August 75 Jahre alt und am 5. September wäre Freddie Mercury 80 geworden. Deshalb gibt es heute nur Songs, die von Freddie oder John geschrieben wurden und Solo-Songs von Freddie Mercury. Und das erste Mal, dass man Freddie Mercury überhaupt auf einer Aufnahme hören konnte, war noch vor dem ersten Queen-Album. Da hat Freddie Mercury unter dem Pseudonym Larry Lurex eine Single veröffentlicht. Das war quasi eine Testaufnahme für ein neues Tonstudio in London, wo der Toningenieur Freddie, weil Queen eh zurzeit dort am ersten Album gearbeitet haben, Freddie einfach Probeaufnahmen hat machen lassen. Und die wurden dann veröffentlicht unter Larry Lurex. Und die A-Seite dieser Single war ein Cover von I Can Hear Music, bekannt von den Beach Boys und im Original von den Ronettes. Die erste Veröffentlichung von Freddie Mercury jemals.

0: Das war I Can Hear Music von Larry Lurex. Dahinter steckt Freddie Mercury. Die erste Veröffentlichung von ihm noch bevor das erste Queen-Album rauskam. Und jetzt wollen wir so ein bisschen chronologisch durch die Geschichte von Queen gehen. Und da auf den ersten beiden Alben kein Song von John Deacon geschrieben wurde, überspringen wir die beiden Alben, weil wir sehr viele Songs noch vor uns haben. Und gehen rein ins dritte Album. Und da kommt erstmal
1: von Freddie geschrieben. Killer Queen. Einer meiner Lieblingssongs tatsächlich.
0: Und danach der erste Song von John Deacon überhaupt. Und ich sag mal, das ist so der eindeutig zweideutigste Song von den Lyrics her, den ich je gehört habe. Könnt ihr mal zuhören.

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0: Das kommt gleich. Das war Miss Fire, der erste Song von Sean Deacon geschrieben. Nicht von Deacon Sean. Zur Erklärung. Wir hatten es gerade von einem
1: Sketch mit
0: Rowan Atkinson
1: und Elton John.
0: Richtig. Und worum geht's da?
1: Elton John wird im Verlauf des Interviews bzw. des Sketches gefragt von Rowan Atkinson, warum er sich denn Elton John nennen würde und nicht John Elton, weil John ja ein Vorname wäre, landläufig.
0: Und Rowan Atkinson findet so wirklich jede Möglichkeit, um bei jeder Frage diese
1: Frage
0: noch wieder unterzubringen. Und da ist mir eingefallen, weil Paul das gerade angesprochen hat, dass auf dem allerersten Studioalbum, das ist jetzt ein Funfact am Rande, wovon wir jetzt kein Lied gespielt haben, tatsächlich John Deacon, der Bassist, als Deacon John angegeben war, weil die Band dachte, das klingt irgendwie cooler, John Deacon würde langweilig klingen. Ab dem zweiten Album war dann sein normaler Name. Weiter geht's mit dem nächsten Album, A Night at the Opera. Das war dann der große Durchbruch.
1: Und deswegen spielen wir jetzt von John Deacon, You're My Best Friend.

0: Bayside Rendezvous.
1: Give us a kiss. Nach You're My Best Friend, auch von John Deacon und auch einer der großen Hits von Queen geworden, war das jetzt Seaside Rendezvous von Freddie. Und Freddie Mercury hatte mehrere solcher Songs, die vom Genre her so ein bisschen britische Musik der, ich sag mal grob, 10er und 20er Jahre imitieren, so auch das gerade. Und wir sind auf dem Album A Night at the Opera und da gab es noch so ein gewisses Lied von Freddie. Da muss ich den Namen, glaube ich, gar nicht sagen.

0: Jetzt gehen wir weiter zum nächsten Album von Queen. In der heutigen Sondersendung zu Freddys 80. oder was sein 80. gewesen wäre und John Deacons 75. Nächstes Album A Day at the Races 1976.
1: Damit wird dieses wohl 50 Jahre alt. Wir machen weiter mit The Millionaire Waltz, geschrieben von Freddie, gefolgt von You and I von Deacon John.
0: Und die beiden Songs kommen auch im Album direkt hintereinander und ich finde, die passen auch irgendwie zusammen. Und jetzt am Anfang vom Millionaire Waltz kann man für eine Rockband irgendwie sehr untypische, erstmal Queen hat ja sämtliche Genres irgendwie bedient, aber es fängt an mit Freddie am Klavier und dann kommt eine sehr kreativ außergewöhnliche Bassmelodie von John und ich glaube, wenn ihr jetzt in Stereo hört, also über Kopfhörer oder Stereoanlage, hört man auch das Klavier auf der einen und den Bass dann auf der anderen Seite.

0: So, wir sind jetzt mittlerweile schon 1977 angekommen in unserer Chronologie durch die Queen-Geschichte. Album News of the World.
1: Und da beginnen wir mit auch einem durchaus bis sehr bekannten Lied, nämlich Spread Your Wings von John Deacon, geschrieben.

Zu dem Song hat Freddie mal in einem Interview erwähnt, dass er richtig begeistert war von Johns Songwriting, weil es ihm vorkam, als wäre das so ein Song, der aus einer Sängerperspektive geschrieben wurde. So, wenn Gitarristen oder Bassisten Songs schreiben, steht ja wahrscheinlich meistens so das Gitarrenriff im Vordergrund. Und er meinte, das wäre so ein richtiger Singers-Song. Und von dem Album kommt jetzt noch ein zweiter Song von John Deacon, der klingt ganz anders, nämlich Who Needs You?

Und von Freddy muss natürlich auch noch ein Song kommen. Mal nebenbei bemerkt, die Songs von John Deacon geschrieben, hat natürlich alle Freddie Mercury gesungen. Im Gegensatz zu Brian May, dem Gitarristen, und Roger Taylor, dem Schlagzeuger der Band, die ja auch einige Songs selbst gesungen haben. Wodurch Queen von allen vier Mitgliedern viele geschriebene Hits hat und auch von drei der vier gesungen. Das ist wahrscheinlich auch eher selten für Bands. Und von Freddie kommt jetzt von dem Album nicht der bekannte Song, der wäre nämlich We Are The Champions, sondern wir haben uns für einen sehr unbekannten entschieden, aber sehr schönen, My Melancholy Blues.

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0: Jetzt sind wir beim Album Jazz, das musikalisch nichts mit Jazz zu tun hat, von Queen von 1978. Und der Song gerade, If You Can't Beat Them, einer der beiden auf dem Album, die John Deacon geschrieben hat.
1: Und wir fahren fort mit einem Lied, das Freddie geschrieben hat. Und fahren ist da fast schon ein regelrecht passendes Stichwort. Es geht nämlich um Don't Stop Me Now.

0: Und jetzt haben wir es genau 23 und 1 Minute und 2 Sekunden. We shall not be stopped.
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0: 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Und die Thematik der heutigen Sendung ist
1: zum 75. Geburtstag von John Deacon, der am 19. August war und am 5. September wäre Freddie Mercurys 80. Geburtstag gewesen, gibt es heute eine Sondersendung zu Queen mit nur Songs von den beiden geschrieben.
0: Und wir fahren fort
1: mit einem auch mal wieder recht bekannten Song
0: in einer Live-Version.
1: Denn vom nächsten Album haben wir den bekannten Song von John Deacon schon am Anfang gespielt, Another One Bites the Dust. Und von Freddie, Crazy Little Thing Called Love. Da nehmen wir jetzt die Live-Version Queen in Montreal 1981.
0: Viel Spaß!

Das war ein Instrumental mit dem Titel Football Fight aus dem Soundtrack, den Queen zum Film Flash Gordon geschrieben haben. Und vielleicht haben manche von euch auch Ted gesehen von, ich glaube, Anfang der 2010er Jahre von Seth MacFarlane. Auch in dem Film kommt in einer Szene dieser Song vor. Und wir sind jetzt so richtig in den 80ern angekommen und da haben Queen einen ziemlichen Richtungswechsel hingelegt, vor allem wegen Freddie und John, um die es heute geht. Die waren beide sehr von der Disco-Funk-Musik begeistert, was Brian May und Roger Taylor gar nicht geschmeckt hat. Und so ist das nächste Album von 82, Hot Space, auch mit wohl ziemlich viel Streit und in der Band entstanden. Und kam auch bei den Fans damals zumindest nicht so gut an. Ich find's klasse. Und von dem Album kommen jetzt von John Deacon Back Chat und von Freddie Mercury Body Language.

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0: Und gleich noch ein Song vom Album Hot Space.
1: Es handelt sich um Cool Cat. Und dazu einige kleine Randnotizen bis Informationen. Es ist zum Beispiel geschrieben sowohl von Freddy als auch von John. Anfangs war David Bowie auch bei den Backing Vocals dabei. Das Lied entstand nämlich etwa zur gleichen Zeit wie Under Pressure, was den meisten hier ein Begriff sein dürfte. Selbiger war aber nicht damit zufrieden und ließ es wieder herausschneiden. Es sind alle Instrumente von John Deacon eingespielt, bis auf das Electric Piano.
0: Es ist also quasi gar kein Queen-Song, sondern fast ein Duett von John und Freddie. Ein Duo-Song.
1: Ein Song-Duo?

0: Und weiter geht's mit dem nächsten Album. Wir sind jetzt 1984 und es geht mit Queen wieder in die rockigere Richtung. Und ich hatte es ja am Anfang der Sendung schon mal, glaube ich, gesagt, John Deacon hat mit Abstand die wenigsten Songs geschrieben, aber da waren wirklich ein paar der bekanntesten und erfolgreichsten dabei, so auch jetzt hier, nämlich I Want to Break Free. Doch davor
1: kommt noch Man on the Prowl, auch wieder geschrieben von Freddie. Und da könnte man fast meinen, man merke einen gewissen Einfluss von dem Rock'n'Roll der, ich würde sagen, 50er Jahre oder auch in speziellen Elvis bei Freddies Gesang.
0: Ja, so ein bisschen ähnlich wie bei Crazy Little Thing Called Love.
1: Genau.

0: 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Heute Paul und Simons Oldies, Freddy und John.
1: Und zwar aus dem Anlass, dass John Deacon am 19. August 75 Jahre alt wurde und am 5. September wäre Freddy 80 geworden. Und jetzt sind wir musikalisch 1985 angelangt.
0: Und spielen einen Song vom ersten Soloalbum von Freddy, nämlich Living on My Own.

Und im gleichen Jahr, 85, war ja das mega bekannte Konzertspektakel Live Aid, wo Queen ja wohl so, was man auch heute irgendwie oft noch hört, so den Meilenstein-Auftritt hatten, der irgendwie bei vielen heute noch als einer der besten Live-Auftritte aller Zeiten gilt, obwohl er sehr kurz war, etwa 20 Minuten. Und von dem Live-Auftritt jetzt die Hymne von Queen, We Are The Champions.

Das ist jetzt vom Album A Kind of Magic von 86 und der Song, einer der wirklich unbekannteren Songs, auch eine Kollaboration von Freddie Mercury und John Deacon, wie auch der nächste, und der ist aber sehr bekannt, Friends Will Be Friends.

0: Queen haben in ihrer ganzen Karriere keinen Song gecovert, sondern alles selbst geschrieben. Und Freddie hat hier nochmal ein Solo-Projekt 1987 genutzt, um den Song von den Platters aus den 50ern zu covern.
1: Und das war sie schon, die heutige Ausgabe von Paul & Simon's Oldies in der heutigen Sondersendung zu John und Freddie. Ihr hört uns wieder regulär in 4 Wochen zur gleichen Zeit und in 2 Wochen um
0: 18 Uhr
1: am
0: Freitag. 15 Uhr.
1: 15 Uhr am Freitag.
0: Und in 9 Tagen 18 Uhr.
1: Am Sonntag.
0: Und jetzt zum Abschluss beenden wir die Sendung mit dem Höhepunkt von Queens Live-Karriere und auch dem Ende. 1986 war die letzte Tour mit Freddie. Wir wissen alle, dass er dann 91 gestorben ist. Und John Deacon, der Bassist, war danach nur noch 3-mal mit der Band live zu sehen. Unter anderem beim Freddie Mercury Tribute Concert. Und danach hat er sich aus der Öffentlichkeit zurückgezogen, lebt heute privat und zurückgezogen. Ne? Während Brian May und Roger Taylor ja Queen am Leben halten und mit Adam Lambert auf Tour gehen. Und zum Abschluss jetzt nochmal der Hit von John Deacon, der am Anfang auch in der Studioversion kam, nämlich Another One Bites the Dust, live in Wembley, 86. Und ein Song, der heißt Impromptu, und das ist quasi eine improvisierte Blues, ein Blues-Arrangement, wo Freddie Brian Mays E-Gitarre, sag ich mal, stimmlich Konkurrenz macht. Und das war's. Ciao.
1: Ade.

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Hello, hello. Hier spricht eure Soul Sister, a.k.a. Annisabelle. Ihr hört Soul Sister Playing an diesem wunderschönen Mittwochabend um ca. 22 Uhr. Das heißt, es gibt jetzt von mir für euch eine Stunde lang alles, was eure Soul, Hip-Hop, Jazz, House, Blues-Herzen begehren. Ich spiele für euch in Reutlingen, Tübingen und Umgebung bei der Wüstenwelle auf der 96.6. Ich bin ein bisschen durcheinander heute. Ich hoffe, man merkt es mir nicht an. Wir haben gerade Wishing on a Star von Rose Royce gehört. Ein Song, glaube ich, aus den 70ern, 77 oder sowas. Rose Royce ist eine Soul- und R&B-Gruppe aus den Staaten. Ich glaube, es gibt von dem Song auch eine Jay-Z-Version. Ja, genau. Und damit herzlich willkommen zur Sendung. Ich habe heute wirklich komplett gar nichts vorbereitet. Also natürlich, klar, ich habe die Musik dabei auf jeden Fall, aber ich habe mir überhaupt nicht überlegt, worüber ich heute sprechen könnte. Life is really testing me right now. Also ich weiß nicht, was gerade abgeht, aber irgendwie so alles geht irgendwie drunter und drüber. Und ich fühle mich auch so ein bisschen krank tatsächlich. Ich weiß es nicht. Irgendwie, I think everything is just a lot right now. Deswegen ist mir leider keine Zeit verblieben, um irgendwie noch mehr zu überlegen. Mir ist auch kein Thema wirklich eingefallen. Ich habe überlegt, ob ich über Sinners sprechen soll. Den Tipp habe ich bekommen. Sinners, ein Film aus dem letzten Jahr, den ich sehr gefeiert habe. Aber da hätte ich schon gerne, da würde ich mich schon gerne richtig drauf vorbereiten und dann irgendwie was dazu machen. Ja, und dann dachte ich, vielleicht gehe ich einfach mal so spontan ins Studio und schaue mal, was sich so für Gedanken in meinem Kopf ergeben. Und dann teile ich die vielleicht. Ich wünschte, ich könnte erzählen, was die letzten Tage abging. Ich wünschte, es würde nicht irgendwie... Nein, ich freue mich natürlich, dass die Sendung jetzt live ausgestrahlt wird, aber es wäre richtig nice, wenn ich einfach darüber reden könnte, was gerade so passiert ist, weil it's crazy out here. Life is crazy, man. Vielleicht geht's ja dem einen oder der anderen ähnlich so, aber like, I'm really like, was passiert? So, wann ist eigentlich alles so eskaliert? So, also irgendwie... At some point, everything just got out of hand. Naja, vielleicht hilft ja ein bisschen Soul-Music. Ich habe heute so ein bisschen more back to the Soul Sister Root Sachen dabei. Genau, also es wird heute nicht irgendwie crazy durchmischt. Ein bisschen Rap vielleicht, mal gucken. Wir schauen, wie weit wir kommen. Wir schauen, worum es heute geht. Genau, wir machen weiter mit Minnie Riperton. Inside My Love. Den Song habe ich auf dem Weg hierher gehört. Der ist sehr schön. Viel Spaß. Minnie Riperton sowieso immer sehr gut, finde ich, wenn man so ein bisschen in so einer sentimentalen Stimmung ist und so. Und ja, man hört sie ja, es ist so longing irgendwie, ihre Stimme.

Ja, voll schön. Wir machen so ein bisschen so die Classics heute auch. Also ja, so ein bisschen so typische, ich weiß nicht, vielleicht verstehen Leute auch da unterschiedliche Sachen drunter, aber so ein bisschen so typical Soul People, I guess. Ja, wir machen gleich weiter mit Marvin Gaye. Den hatte ich irgendwie diese Woche oder in letzter Zeit auch voll viel im Kopf, weil ich irgendwie viel von seinen Sachen gehört habe und ich habe irgendwie gemerkt, ich finde ihn echt ziemlich gut, muss ich sagen. Also klar war mir das vorher schon bewusst, aber er hat schon irgendwie sehr nice and shit. Ich suche gerade nach einem spezifischen Album. Also What's Going On ist natürlich irgendwie der Hit, aber ja, doch, What's Going On. Ich kann mich nicht erinnern, ob ich den Song schon gespielt habe in der Sendung oder nicht. Das weiß ich leider nicht. Aber Inner City Blues finde ich wirklich einen so nicen Song. Und der war ja irgendwie auch so bekannt als so Womanizer und sowas. Da habe ich irgendwie letztens auch mit meiner Mom drüber geredet. Meine Mom meinte irgendwie, er wäre homosexuell, aber das wüsste ich jetzt nicht. Vielleicht, I don't know, maybe could be, I don't know. Aber ich dachte eigentlich, er wäre so ein Womanizer gewesen irgendwie. Er hatte, glaube ich, schon so ein, vielleicht so ein different sense of self-expression oder sowas. Aber nicht, dass ich wüsste. Ich weiß ja da gar nicht so viel über sein Privatleben, ehrlich gesagt. Wir hören I Want You. Kann auch sein, dass ich den Song schon gespielt habe, aber den finde ich auch super und den kann man bestimmt auch öfter hören, würde ich sagen. Oder wir hören Inner City Blues. Ja, ich glaube, wir hören, ich glaube, ich weiß nicht, vielleicht habe ich den schon mal gespielt, aber dann ist das eben so, dann müsst ihr eben damit klarkommen, dass sich Songs wiederholen. I'm a repeater in that sense. Wir hören aus der What's Going On Deluxe Edition 50th Anniversary hören wir den Song Inner City Blues, ein Meisterwerk einfach. Wirklich einfach ein Meisterwerk. Der Anfang schon. Oh, ich finde es wirklich. Also ich finde den Anfang wirklich super. Ich finde den Anfang von Songs generell immer sehr wichtig. Und das ist wirklich, das ist jetzt, Achtung. Das ist nice. Und es wird gleich noch nicer. Viel Spaß.

Yeah, Inner City Blues, Make Me Wanna Holler. Amazing song, really. Ja. Ja, wir gehen gleich weiter zum nächsten Song. Ich merke auch so voll die Müdigkeit. Irgendwie Entspannung ist das vielleicht auch, ich weiß gar nicht so genau. Bisschen bluesiger. Let's Straighten It Out von Ovi Wright.

Let's straighten it out. Good call. Aus dem Album The Bottom Line von 78. Wir sind heute auch viel in den 70ern unterwegs, fällt mir gerade auf. Jetzt gleich in so einer Sekunde nicht mehr. Oh, that's the same song again. I didn't want that. I wanted this song. Wir springen circa 30 Jahre nach vorne zu Mama's Gone von Erykah Badu. Und wir hören gerade den Song Orange Moon. Ich habe schon einige Songs aus diesem Album gespielt. Erykah Badu ist auch irgendwie bei mir auf Social Media viel präsent. Ich glaube, deswegen ist sie einfach so viel in meinem Kopf. Ich habe gesehen, dass sie... Ich habe halt ein Interview von ihr gesehen. Nicht Interview oder... I don't know, maybe type Interview. Und sie hat ja jetzt irgendwie vor... Wann war das denn? Das war irgendwie Ende August oder so, also gar nicht so lange her, hat sie mit The Alchemist ein Album rausgebracht und dazu gab es ein einstündiges Interview oder sowas, wo die irgendwie so über den Working Process reden. Ich wollte mir das heute anschauen und ich konnte aber irgendwie keine Informationen aufnehmen und war so, I can't listen to you guys. I don't know, ich habe wirklich versucht und ich eigentlich interessiere mich auch für so, wie die Creatives, wie die arbeiten und was so deren Prozess ist und wo sie arbeiten und so, wie sie da so an Sachen rangehen. But I just couldn't listen. Ich war so, ich nehme wahr, dass ihr sprecht, aber ich kann das nicht gerade, es kommt nicht an. I don't know. In letzter Zeit habe ich das öfter. Ich höre Sachen und ich checke, dass da Info ist, aber es ist so nicht, es kommt so nicht rein. Anyway, habe ich es mir da nicht angeguckt. I did something else, I don't remember what I did. Aber ja, die haben ein Album rausgebracht zusammen, Before the World Blows. Good call again, the album titles. Ja, Before the World Blows, hauen wir nochmal ein Album raus. Ich habe es nicht angehört, es geht eine Stunde circa. Ich feiere the work of The Alchemist. Ich finde, der macht immer sehr... sehr nice und scheiß. Also das Alfredo-Album, da feiere ich sehr viele Songs. Ich gucke es gerade mal durch. Also er hat irgendwie Alfredo 2, da habe ich auch. Life is Beautiful natürlich dabei auch dabei, ja. Flying High is a great album und a great cover. No Idols, of course. The Great Escape. Also er macht bei vielen coolen Sachen mit. Wenn man so auf Rap steht auf jeden Fall. Sein Producing ist sehr nice. Ich weiß nicht, wie es jetzt bei Before the World Knows ist. Ich finde auf jeden Fall die Kombi zwischen Badu und ihm cool, interessant. Ich habe, glaube ich, einen Song auch gehört, aber ich habe es mir noch nicht reingezogen. I feel like... Die heutige Badu ist different than die frühere Badu. So. I don't know. I like diese 2090er Badu. Jetzt ist sie so ein bisschen so... Ich weiß nicht, ob ich das sagen kann, aber jetzt ist sie so ein bisschen so... So ein bisschen so ein Tryhard. I don't know. Ist es nicht mehr so... Hat so diese Naturalität irgendwie verloren, finde ich jetzt mittlerweile. Jetzt ist so, jetzt versucht sie so irgendwie so... Wisst ihr, was ich meine? So irgendwie so... Ich das, so ein bisschen wie... Ich glaube, das ist auch der Grund, warum Jaden Smith, also Will Smiths Sohn, nicht so eine krass erfolgreiche Musikkarriere hat. Nicht so wie seine Schwester. Weil Jaden ist auch so... Jaden hat mal irgendwann ganz früher hat er so einen Song rausgebracht, der hieß irgendwie so Hello oder irgendwie sowas. Und ich habe den so mit, keine Ahnung, wie 14 oder so, habe ich das so oft... Und das war so ein effortlessly cooler Song. Er hatte...

wie wenn so attraktive Menschen checken, dass sie attraktiv sind. Das ist so genau das Gleiche. Und das macht sie irgendwie so ein bisschen unattraktiver automatisch, weil man so denkt, ja, okay, aber wenn du jetzt so, wenn du jetzt weißt, dass du attraktiv bist, ist es irgendwie ein bisschen ass. But I don't know, I'm just talking. Ich finde aber wirklich, ich bin da an was dran. Also ich habe das Gefühl, das ist voll oft so, generell auch in Life. So, wenn Leute, wenn die so wissen, dass die cool sind, dann ist das so ein bisschen wie so Leute, die in der Schule cool waren oder so. Das ist dann, das, deine Aura geht dann ein bisschen runter. I would say, das ist mein Take für heute auf jeden Fall. Das ist dann gleich nicht mehr so, da denke ich mir gleich immer so, nee, jetzt nicht mehr. Jetzt, weil jetzt, dann vielleicht wird man dann noch einfach strenger im Blick und ist so, jetzt gucke ich erst recht, ob ich was Uncooles an dir finde. Ich weiß nicht, ob es vielleicht auch daran liegt, aber ich finde, Jaden hat das voll. Ich finde, Willow, seine Schwester, hat das nicht so. Die ist einfach so aus sich heraus cool. Und das ist, glaube ich, immer so der Punkt, man muss so Sachen so aus sich heraus haben. Sobald man irgendwie so von außen diese Bestätigung will oder so, sich so verunsichern lässt oder so von so Meinungen und so, dann ist es nicht mehr, dann ist nicht mehr authentisch. Es muss so aus einem rauskommen und nicht so, ja. Mein TED-Talk für heute. I'm preaching. Ich habe den ganzen Song jetzt durchgepreacht. 6 Minuten geredet, Alter. Ja. Wir hören gleich einen Song, in dem auch geredet wird, den ich letztens gehört habe, nämlich von den Fugees. The Score, einer meiner Lieblingsalben. Ein geniales Album. The Score ist ein geniales Album, wirklich. Also ich finde wirklich Peak, Lauryn Hill sowieso Peak. Ich wurde letztens nach meinen Top 5 Musicians gefragt, Lauryn Hill auf jeden Fall. Ich hätte auch die Fugees sagen können, ich finde die immer super nice Sache, super nice Sachen haben gemacht. So. Genau, und wir hören da jetzt das Manifest, das Outro. Das finde ich auch sehr cool. Ich mag ja auch so Songs, wo gesprochen wird. Gerade so im Rap, das finde ich immer sehr cool. Yep. Und wir hören gleich rein. Das ist der nächste Song, Manifest Outro von Fugees. Aus dem Album The Score. Auch ein sehr, sehr cooles Cover. We'll see. Yep. Viel Spaß.

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1: Ja.
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1: Ich glaube, das ganze Outro muss man nicht mehr hören. Aber an sich ist es voll cool. Generell, wie gesagt, ich kann das Album nur empfehlen. Ich habe, glaube ich, auch schon mehrere Songs irgendwie gespielt aus diesem Album. Ich habe es auch auf Platte zu Hause. Ja, wir sind so ungefähr bei Halbzeit, bisschen weiter drüber, über in dieser ungeplanten Sendung für heute. Wir gehen wieder zurück zum sehr Classic. Hold on. Zu einem sehr klassischen Soulmusiker, den ich auch schon voll oft gespielt habe, nämlich Mr. James Brown. Finde ich immer sehr gut. Wir hören gleich den Song The Boss. Ich glaube, ich habe auch schon relativ viel zu James Brown erzählt. Irgendwie ist er in letzter Zeit auch irgendwie viel so in meinem Kopf gewesen. Ich weiß gerade gar nicht mehr, ob ich irgendwas über ihn gesehen hatte oder ich glaube, ich habe ein Konzert von ihm angeschaut oder sowas und irgendwie so ein bisschen was über sein Auf und Ab Privatleben gelesen. Also er kam ja irgendwie auch so aus so eher ärmeren Verhältnissen und ist dann irgendwie halt im Showbusiness, Musikbusiness irgendwie Millionär geworden. Kind of the American Dream, I guess, hat sich da irgendwie hochgearbeitet. Aber hatte, glaube ich, immer so ein bisschen Probleme mit dem im Gesetz. Er hatte irgendwie relativ viele Sachen auch dann. Ich glaube, eine Restaurantkette oder so. Auf jeden Fall Radiostationen und wahrscheinlich auch Clubs oder sowas. Und hatte aber dann auch so Probleme mit so Steuernachzahlungen und sowas, weil er schon auch so einen crazy Lebensstil hatte, war mehrere Male verheiratet, 3 oder 4 Mal oder so. Einer seiner Kinder, Söhne, ein Sohn ist irgendwie auch ums Leben gekommen und sowas. Also relativ, er hat irgendwie auch Auseinandersetzungen mit einer Ehefrau gehabt, irgendwie, der dann, glaube ich, auch bedroht hatte oder sowas. Die generell mit Waffenbesitz irgendwie Probleme gehabt und mit so Drogensachen und sowas. Hat sich, glaube ich, aber auch irgendwie sozial engagiert. Also ja, irgendwie eine sehr intense Person, würde ich sagen. Und hatte halt irgendwie diese krass mitreißenden Auftritte. Das finde ich irgendwie schon krass. Ich finde auch diesen Lifestyle irgendwie sehr heftig. Also das ist ja relativ, würde ich sagen, für die Zeit oder für das Genre oder für so, ich weiß nicht, für halt the music industry, I guess, Showbusiness und sowas, ist das wahrscheinlich schon gängig, könnte man sagen. Und irgendwie ist das voll, das ist voll krass. Also das ist so krass, dass das irgendwie für Leute so ein Ding war und dass das irgendwie so der Lifestyle war und so und dass halt manche das dann überleben und manche irgendwie nicht und dass es jetzt heute auch so ein bisschen so andere Strömungen gibt. Also ich weiß nicht, ob das jemand verfolgt, aber ich schaue mir in letzter Zeit oder habe das auch viel auf Social Media gesehen, die Stories oder den Social Media quasi Kanal von Wiz Khalifa, also dem Rapper, der jetzt irgendwie, keine Ahnung, ich glaube, der wird jetzt auch bald 40 oder sowas. Und der ist jetzt irgendwie so voll in dieses so Running gestartet. Jetzt ist er irgendwie gerade auch so Healthy Lifestyle und sowas. Ist ja gerade so voll innen irgendwie. Und er geht jetzt auch immer so auf so richtig krasse so Running-Touren und sowas. Und ich muss auch an Tyler, the Creator, denken, den ich ja auch viel höre. Noch Interviews mit ihm hören und so, und der sagt auch immer so, ja, er geht früh schlafen und er nimmt keine Drogen und sowas und so. Und klar, irgendwie die Leute gab es immer, es gibt solche und solche, aber das ist schon irgendwie krass, wie sich so Dinge irgendwie auch ändern können oder, ja, I don't know. Mein Gott, ich würde so viel gerne so rauslassen, aber ich muss mein Privatleben privat halten, ich muss alles abstrakt halten. Nicht um zu sagen, dass ich irgendwie diesen Lifestyle führe oder so, um Gottes Willen. Genau, aber genau, ich hätte jetzt gerne die Möglichkeit, ein paar Kommentare dazu zu machen. But I can't. I will not. Not until I'm, I don't know. Wenn ich irgend, falls ich irgendwie berühmt werden sollte, dann haue ich alles raus, so dann ist egal, aber jetzt I gotta keep things to myself. What the hell am I even talking about? Okay, wir machen mal weiter mit der Musik. Was hatte ich gesagt? James Brown. James Brown hören wir jetzt The Boss. James Brown gemeinsam mit den JBs. Nicht zu verwechseln mit Justin Bieber. I don't know why I said that. It was in my head. I'm sorry.

Yep. James Brown. Wir gehen gleich weiter zu einer weiteren Classic Soul Legende, die jetzt gleich im Hintergrund ertönen wird, nämlich Mr. Curtis Mayfield mit Little Child Running Wild. Curtis Mayfield ist gar nicht so alt geworden. Ich glaube, irgendwie Ende seiner 50er ist er gestorben. Er ist in dem Jahr gestorben, in dem ich geboren wurde. Oh, jetzt habe ich mein Alter geleakt. er ist an Diabetes gestorben, glaube ich. Oder halt ziemlich, also an den Komplikationen, die es damit gab. Ja, kennt man. Hatte sehr viele krasse Erfolge, auf jeden Fall. Move On Up kennen wir wahrscheinlich am ehesten. Ja, ich wünsche viel Spaß mit Little Child Running Wild. Little

Yeah. Little child running wild. Ja, wir neigen uns dem Ende. Danach geht's gleich weiter mit Ain't No Love in the Heart of the City. Which, again, facts. Von der Bobby Blue Band. Ich hoffe, der kommt jetzt auch wieder. Habe ich den schon gespielt? Did I? I don't think so, oder? Ain't no love in the heart of the city. I don't think so. But I'm not sure. Anyway, wir hören ihn jetzt. Bobby Bland. Ein Blues-Superstar, würde ich sagen.

Ja, uns bleiben noch 7 Minuten übrig. Ich bin heute echt demotiviert, Bro. I don't know what's going on. Vielleicht, maybe I'm just tired. That could be it. Ich finde, man merkt danach, man ist als Mensch auch nur so ein Lebewesen und muss halt so schlafen und essen und aufs Klo und so. Und dann ist es irgendwie auch okay. Ja, wir hören jetzt noch ein bisschen, wir gehen noch in den Rap. Vielleicht hebt es ja so ein bisschen die Stimmung. Biggie hören wir jetzt mit You're Nobody Till Somebody Kills You. Ganz anderer Vibe als eben. Aber hatte ich heute auch dabei. Mal sehen, ob ihr ihn ganz hören. Maybe not. Vielleicht hau ich noch was anderes rein. Ja. Aber auch ein sehr cooler Song. Generell Biggie, ich. Ja, I like him, I like his stuff. His voice. Yup.

Ja, irgendwie sehr, sehr viel Ohrwurmpotenzial der Song. Finde ich irgendwie. I don't know. Ja, passend zu Biggie. Naja, je nachdem, man kann es auch anders sehen. Hören wir gerade im Hintergrund Tupac. Only God can judge me. I love this song. Ich habe auch letztens irgendwas gesehen, dass es im Tupac-Fall irgendwie, das ist ja irgendwie schon 30 Jahre her, da gab es irgendwie jemand schuldig gesprochen worden. Ja. Ah, okay. Keefy D. Keefy? I don't know who that is. Schon krass, 30 Jahre später erst. Ja, die Familie freut sich wohl. I mean, I guess, ja. Bisschen Closure zu haben. I guess in some way, aber schon krass. Krasse Story. Da gab es auf diesen Netflix-Soku. Oh mein Gott, ich habe noch 10 Sekunden. I gotta go. Ich hoffe, es hat euch gefallen. Wir hören uns in 2 Wochen wieder. Bis dahin, alles Gute und gute Nacht.

Ladies and Gentlemen, meine sehr verehrten Damen und Herren, liebes Publikum, herzlich willkommen zur Root Boys Delight Radio Show. 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Live im Studio und auch verantwortlich für die Sendung ist Bernhard Joos. Ja, und heute gibt's hier Synthpop, Darkwave und EBM. Sowas ähnliches gibt's auch, hauptsächlich EBM und ähnliches. Der erste Titel, den wir hören, der ja, wird manchmal als Krautrock, manchmal als Neue Deutsche Welle oder auch als Industrial bezeichnet. Irgendwo dazwischen Experimental, Art Rock, Noise, Minimal, was auch immer. Eine Band, die Tödliche Doris, eine Band aus Berlin in den 80er Jahren. Ihr wahrscheinlich bekanntester Titel, Tanz im Quadrat.

Die tödliche Doris aus dem Jahr 1981 von ihrer EP ohne Titel, der Titel Tanz im Quadrat. Ja, meines Erachtens geht es schon so ein bisschen Richtung EBM, elektronische Musik, der Gesang eher so im Kommandoton. Ja, für viele gilt der folgende Titel als Prototyp des EBM. Die deutsche Band DAF, Deutsch-Amerikanische Freundschaft aus Düsseldorf, entstanden aus der Band Mittagspause. Mittagspause war eine NDW-Punk-Band. Die haben sich getrennt. Ein Teil davon hat dann die Fehlfarben gegründet. Auch eine sehr bekannte neue deutsche Welle-Band. Und zwei, oder am Anfang waren es noch mehrere, am Anfang waren es noch vier andere, haben die Band Deutsch-Amerikanische Freundschaft gegründet. War am Anfang sehr experimentell. Nach einer Weile waren es dann nur noch zwei Leute und die haben Synthesizer-Beats und dazu Texte, Gesang kann man es nicht nennen. Eher so im Kommandoton haben sie dem tanzenden Publikum Anweisungen gegeben. Und ja, alles sehr, sehr provokativ. Gerade in diesem Lied wird Adolf Hitler, Mussolini, Jesus Christus und der Kommunismus zu Tanzstilen umfunktioniert und quasi auf eine Ebene gestellt. Ja, in erster Linie wollten sie provozieren. Ich glaube, das ist ihnen auch gelungen.

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Tommy Stumpf ist das mit dem Titel Massacre, der Splatterdance Mix von seiner Maxi-Single 13 Minuten Massacre. Der 13 Minuten Mix ist auf der A-Seite, der Hypnotic Dance Mix wäre das. Der Splatter Dance Mix geht nur 7 Minuten 46. Ich finde, das reicht auch. Ja, Tommy Stumpf ebenfalls aus dem Jahr 1991, aber ebenfalls aus Düsseldorf, war früher bei der Band KFC Sänger, eine Punkband, die sich aufgelöst hat. Danach hat er eben ja eine Mischung aus Techno und Punk gemacht, was dann irgendwie zum EBM geführt hat. Ja, wir hören den Titel Massacre und danach geht's weiter mit einem anderen Titel aus dem Jahr 1991. Die Band Oomph, die eher so aus der Metal-Szene kommen, Tanzmetal nannten die das, wurden oft auch zur neuen deutschen Härte dazu gerechnet, beziehungsweise als Alternative Rock bezeichnet. Für mich ist es auch irgendwo in der Nähe von EBM. Oomph mit Ich bin du, aber erstmal gibt's hier noch ein paar Minuten Massaker.

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